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1: Ich bin heute mit Bettina und Lida im Studio, die die Sendung Monday Movie Talk machen.
2: Hallo.
3: Hallo, Benni.
1: Die Schlagwörter zu eurer Sendung sind Aktuelles zum Film, Theater, Tanz und Literatur, grob zusammengefasst. Wie würdet ihr die Sendung in euren eigenen Worten beschreiben?
2: So ein anderes Schlagwort ist natürlich die Kritik zu Spielfilm und Dokumentation. Und wir bringen natürlich auch so ein paar O-Töne vom roten Teppich. Und wir haben ausgewählte Studiogäste. Wir besprechen eben aktuelle Theaterproduktionen und Tanzinszenierungen aus Berlin und Co. Das heißt, wir wandern auch mal in andere Städte und gucken, was in anderen Städten so los ist, dass man von Berlin aus dahin fahren kann. Aber primär sind wir queer-feministisch.
3: In die linke Ecke. Immer klassenkritisch, nicht nur film- und theaterkritisch.
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0: Ich bin heute hier mit zwei Hosts von der ukrainischen Radiosendung Trambeats FM. Schön, dass ihr da seid.
1: Ja, danke. Danke für die Einladung.
2: Danke, thanks a lot.
0: Lass uns über den Namen sprechen. Trambeats FM. Was heißt es?
1: Es gibt ein traditionelles ukrainisches Instrument, Musikinstrument, in Gebirgen meistens. Es ist ein großes Rohr, das heißt Trambita.
2: Dieses Name Trambeats FM, das bedeutet Trambita wie Musikinstrument und auch Beat für Musik. Trambita mit Beat.
0: Was sind die Themen, mit denen ihr euch beschäftigt?
1: Alles, was für die Ukrainer in Deutschland interessant ist, ja, es ist die sozialen Fragen, die Nachrichten, die Fragen der Kommunikation, die Fragen, die helfen auch die Gemeinde zusammen sammeln. Alles, was wichtig in der Ukraine ist, auch teilen wir mit und was für die Ukrainer in Deutschland wichtig ist auch.
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1: Herzlich willkommen bei den On Air Stories. In dieser On Air Story möchte ich euch die Sendung Oldie Treff von Peter Ziermann vorstellen. Hallo Peter, schön, dass du da bist.
2: Ja, freut mich auch.
1: Was ist denn die Sendung Oldie Treff genau? Also worum geht es?
2: Ja, ein bisschen old-fashioned Radio. Zum einen wird ich ja seit 100 Jahren gefühlt durch, dass wir hier noch Plattenspieler im Studio haben, weil ich tatsächlich immer noch eigentlich 100% Vinyl spiele. Und ja, mein Musikgeschmack, der liegt ja eigentlich eher bei internationalen Titeln, bei Beat und ja, vernünftigen Nummern der 60er, 70er Jahre. Aber ich spiele auch sehr viel deutsche Musik, bin nach wie vor jedes Wochenende auf dem Flohmarkt, sammel da irgendwelche Schallplatten ein. Und es gibt so einen Spruch, den ich auch seit Jahren mache. Bei mir kann sich jeder jeden Titel wünschen. Wenn jemand von Heino die schwarze Barbara haben will, dann kriegt er die auch. Ja.

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1: Herzlich willkommen zu einer weiteren On-Air-Story. Ich bin heute mit Rolf Gensrich im Studio, der die Sendung OK Beat macht.
2: Hallo, freue mich, dass ich hier sein darf.
1: Wie würdest du ansonsten deine Sendung generell beschreiben?
2: Die Sendung lässt sich eigentlich schlecht beschreiben. Also es gibt mehrere Varianten. Ich versuche, Gäste mir heranzuholen aus allen möglichen Gegenden, so Sachen, die mir über den Weg laufen. Das kann also der Würstchenverkäufer sein bis hin zu irgendwelchen kleinen Aktionen, Grundeinkommen zum Beispiel oder kleine Parteien oder aber Musiker, die mir auf der Straße auffallen, denen ich dann mal meine Visitenkarte gebe und sage, kommt doch mal vorbei, meldet euch doch mal.
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6: Herzlich willkommen zu Trennung FM bei Alex Radio, ein Podcast über Beziehungen, Trennung und das Leben im Wechselmodell. Wir sprechen hier anonym aus Respekt vor unseren Kindern und vor den Menschen, die Teil unserer Geschichte sind.
7: Wir sind kein Therapie-Podcast und kein juristischer Ratgeber. Wir sprechen einfach über das, was viele Eltern erleben, wenn eine Beziehung endet, die Familie aber bleibt.
6: Unser Leitsatz für diesen Podcast lautet: Wir reden nicht über Schuld, wir reden über Realität.
7: Die folgenden Erzählungen beruhen auf wahren Begebenheiten. Wir sind Doreen und Marco. Zum Schutz der beteiligten Personen wurden die Namen jedoch geändert.
8: Ja, hallo Doreen, da sind wir wieder. Wir machen heute weiter mit Teil 2, neue PartnerInnen, neues Chaos. Wir haben beim letzten Mal schon ein bisschen über unsere Erfahrungen berichtet, was wir bisher erlebt haben, aber wir sind ja damit noch lange nicht fertig. Weil auch bei dir ging es dann ja irgendwann weiter, nachdem du ein halbes Jahr dein Single-Dasein genossen hast, mit deinem Hund viel spazieren gegangen bist und dich ein bisschen gefunden hast. Wie ging es denn da bei dir weiter?
6: Ich habe dann nochmal jemand Neues kennengelernt. Diese Person hat damals noch eine Ehe geführt, die aber schon lange dem Ende geweiht war und sich quasi dann neu orientiert hatte, was für mich als Single erstmal weiter nicht problematisch ist. Das muss ja jeder Mensch für sich selber wissen, aber ich hab mich da auch noch nicht so wirklich drauf einlassen können. Die andere Seite hat dann aber irgendwann davon erfahren. Und dann war relativ schnell klar, dass mein damaliger Partner da ausziehen musste, weil die hatten ein gemeinsames Haus. Und dann wurde ich vor die Tatsache gestellt, dass es zu mir gehen müsste, weil in Corona-Zeiten es fast unmöglich war, irgendwo Besichtigungen zu haben oder sich irgendwo anzumelden. Es ging damals gar nichts, nirgendwo. Mhm. Es war nicht möglich, irgendwie schnell zeitnah an eine Wohnung zu kommen. Und dann habe ich gesagt, okay, dann machen wir das erstmal, solange wie es funktioniert. Wenn es nicht mehr funktioniert, dann musst du aber leider ausziehen. Das habe ich damals so vereinbart.
8: Und wie hat er darauf reagiert?
6: Ja, erleichtert, weil er ja auch erstmal gar nicht wusste, wo er hin sollte. Und natürlich, das ist ja immer so der letzte Strohhalm, den man dann hat, wenn man vielleicht dann zu irgendeinem Freund auf die Couch muss oder zu seinen Eltern zurück muss oder irgendwas. Das will man ja eigentlich nicht ab einem gewissen Alter. Und da war das dann die schnellste Variante. Hat sich dann aber ja schon nach anderthalb Jahren rauskristallisiert, dass es nicht unbedingt gut gewesen ist, weil es einfach also nicht gepasst hat wirklich. Es war nicht aus der Emotion heraus, dass man schon bereit dafür war, sondern es war irgendwie in dem Moment, es hat einem gut getan, aber es war nicht so, wo man gesagt hat, ja, ich bin davon überzeugt, dass es funktionieren kann. Und deswegen war man da schnell wieder an der Grenze zur Trennung. Und also in meinem Kopf, das habe ich dann für mich festgelegt, das wird hier nichts und das muss beendet werden. Und das war jetzt nur noch eine Frage der Zeit für mich, dass ich die Sache beende, weil ich einfach gar nicht wusste oder mir vorstellen konnte, dass das irgendwie noch weiter funktionieren kann. Wir haben zwar viel unternommen, aber so zwischenmenschlich und innerhalb der Wohnung hat es irgendwie nicht funktioniert. Da war das dann irgendwie so, als ob man mit einem, also mit so einem WG-Mitbewohner wohnt.
8: Oh je.
6: So emotional gesehen und gefühlsmäßig. Und dann wollte ich zum Ende des Jahres die Sache auch abhaken. Und ja, aber dann war noch Weihnachten und Geburtstage und Jahreswechsel, wo man ja, weil ich ja auch selber weiß, wie es ist, wenn man an Silvester hängen gelassen wird, das auch nicht konnte und gesagt hat, nee, also vor Silvester mache ich sowas nicht. Das tue ich dem anderen nicht an. Ja, und dann habe ich das dann später gemacht.
8: Und wie hat Annika die Beziehung mitgekriegt? Also war er auf einmal da oder wurde er irgendwie, also dir vorgehen, hast du erzählt, das war im Schwimmbad so eher zufällig. Wie lief es da?
6: Da hatte ich dann bewusst davon erzählt, weil das war ja jetzt schon, da war sie ja jetzt schon wesentlich älter und deswegen hatte ich dann einfach erzählt, dass ich ja jemanden kennengelernt habe und ob sie den mal kennenlernen möchte. So, als wir uns dann schon so 2 Monate getroffen haben oder so und da hat sie den dann kennengelernt und dann hat sie gesagt, Mensch, der ist aber nett, den kannst du öfter mal mitbringen. Und ja, dann gab es ja irgendwann schon die Situation, also wir haben dann auch was zusammen unternommen und dann mochte sie ihn auch und dann kam eben schon diese Situation so, ich muss jetzt wahrscheinlich bei dir einziehen. Aber ich persönlich habe mich dazu noch nicht bereit gefühlt und war dann aber erleichtert, dass Annika das wenigstens entspannt genommen hat und gesagt hat, ja, sie findet es okay.
8: Mhm.
6: Und sie hatte damit eher dann kein Problem. Das Problem gab es dann erst später. Weil das war ja auch, also der Paul, sage ich mal, war schon ein paar Jahre älter und war ein bisschen schwierig, wenn man fast eine Generation Unterschied hat. Das kann gut funktionieren, das funktioniert bei vielen Beziehungen ganz toll.
8: Aber da kann es auch andere Werte und Normen geben und andere Vorstellungen.
6: Ja, also es kommt wirklich auf den Menschen einzeln drauf an. Es kann funktionieren, wenn Leute 30 Jahre auseinander sind. Und es kann funktionieren, wenn Leute 20 Jahre auseinander sind. Und bei 10 Jahren kann es sein, dass es gar nicht funktioniert. Es kann aber auch genau umgekehrt sein, dass es bei 10 Jahren funktioniert und dann wieder bei anderen. Na, und das waren, wir hatten da so 15 Jahre Unterschied. Und das war erst ganz toll, weil man dachte so, ah, das ist jetzt eine reife Person, die weiß, worum es geht. Und da weiß man, der ist im Leben angekommen und selbstständig genug. Na, das ganze Gegenteil von all dem, was ich da vorher hatte.
8: Mhm.
6: Es gab keine Emotionen. Also es war so ein, ja, findet man toll, aber man war nie so, dass man gesagt hat, so, oh, ich bin über beide Ohren jetzt richtig verknallt und das ist er jetzt so für immer. Und das gab es irgendwie nicht. Das habe ich mir wahrscheinlich irgendwie auch nicht so, am Anfang noch nicht so eingestehen wollen. Aber dann, als das dann immer mehr gekriselt hat und ich dann auch gemerkt habe, dass es auch mit Annika nicht funktioniert hat, dass dann da laute Streitigkeiten gab, da habe ich dann irgendwann für mich gesagt, nee. Das geht so nicht. Das müssen wir jetzt hier irgendwie mal zum Ende bringen. Und da habe ich dann auch, ja, war ich dann auch froh drüber.
8: Aber gab es dann da so Streitigkeiten zwischen den beiden?
6: Also es gab dann alterstechnisch schon, dass man da nochmal einen großen Unterschied gesehen hat, weil wenn man nochmal älter ist und noch eine Generation weiter ist, dann guckt man nochmal ganz anders auf die heutigen Jugendlichen oder auf die heutigen Kinder, / Jugendlichen, drauf, die natürlich ja ganz anders eingestellt sind als ältere Generationen.
8: Ja.
6: Viel bequemer, nicht so interessiert oder viel in der Handywelt unterwegs. Na, und das ist natürlich, sowas führt dann bei größeren Altersunterschieden zu größeren Spannungen. Oder generell manchmal auch die erste pubertären Anzeichen waren dann da und dann macht auch der Ton die Musik. Und während ich da vielleicht entspannter noch reagiert habe, weil man als eigener Elternteil abschätzen kann, ist das jetzt böse gemeint oder ist das jetzt einfach nur witzig gemeint? Na, wie, das wirst du auch kennen von Florentine?
8: Ja.
6: Dass man da vielleicht mal so drüber hinweg lächelt oder einfach mal drüber hinweg kontert oder irgendwie einen Spruch zurückmacht, ist es natürlich, wenn eine Person von außen dazukommt, die dann einfach mal noch eine ganz andere Sicht hat als ganz ältere Person, dann vielleicht vieles auch persönlich nimmt oder dann einfach mal sagt, oh, das macht man aber nicht oder das gehört sich nicht. Und wenn man dann aber Tendenzen hat, auch laut zu werden, dann kann sowas dann auch schnell unangenehm werden. Und dann habe ich auch gemerkt, nee, also ich möchte nicht, dass mein Kind sich unwohl fühlt. Und ich habe mir dann auch irgendwann eingestehen können, dass das für mich nicht wirklich der Mensch ist. Und ich habe ja immer gesagt, wenn es nicht funktioniert, muss er ausziehen.
8: Der Punkt kam dann.
6: Der Punkt kam dann und er war ja dann auch von sich aus, hat er ja dann auch schon gesagt, er würde dann sich eher zurückziehen in der Woche, wo mein Kind da ist. Ja, und da habe ich dann gesagt, gut, das brauche ich dann nicht. Da war das dann für mich dann auch durch, das Thema. Habe ich gesagt, das ist der Startschuss für mich gewesen, der Startschuss zur Trennung.
8: Mhm.
6: Während du in deinem Glück geschwelgt hast. Da waren wir dann mal nicht auf einer Höhe sozusagen.
8: Da waren wir nicht auf einer Höhe. Ich erinnere mich an ein Geburtstagsessen. Da waren wir zu viert essen gewesen.
6: Ah ja, ist schon eine Weile her. Hm?
8: Ja, und witzigerweise war in derselben Lokalität die Dame, von der wir vorher sprachen.
6: Ja.
8: Mit ihrem damals aktuellen, nennen wir ihn mal, 3-Monats-Typen.
6: Das war ja auch kurios, genau.
8: Hm. Ja, wir haben es ja nicht gemerkt, das hatte nur sie bemerkt und sie hat es mir dann später mal mitgeteilt.
6: Nee, im Restaurant noch. Im Restaurant noch hat sie geschrieben und da hast du dann dich auf einmal angefangen, wild suchend umzudrehen und ich sag, was ist denn los? Da hast du dann gesagt, ja, Franziska ist hier irgendwo und weiß, dass wir jetzt hier essen sind.
8: Ja, da sagte ich, oh Gott, was ist denn hier los? Ja, ja, das war mein Geburtstag.
6: Mhm. Aber war ja auch eigentlich nicht schlimm, weil du warst ja mit deiner neuen Beziehung da und deswegen, sie war ja eigentlich schon lange außen vor. Sie war nur jemand, der dich da noch lange gestalkt hat, ne?
8: Ja, die kam immer mal wieder so irgendwelche Nachrichten oder es war, ach ja, schwieriges Thema.
6: Hm.
8: Die Abnabelung hat etwas länger gedauert. Also die, nicht die emotionale, ich weiß gar nicht, wie man das beschreiben soll. Also emotional war ich schon lange abgenabelt. Sie hatte halt über ihre Art immer wieder mal versucht, sich ins Spiel zu bringen und hat aber immer auch gemerkt, so dass das ja nicht funktioniert.
6: Ich glaube, das war, weil du ihr quasi, du hast sie ignoriert, weil du ja quasi einen neuen Lebensabschnitt auch begonnen hattest. Und das hat ihr nicht gefallen. Und je mehr du sie ignoriert hast, desto mehr wollte sie deine Aufmerksamkeit. Das so kam es mir damals jedenfalls vor.
8: Genau, und die hat sie dann aber auch nicht mehr gekriegt. Und das hat aber wirklich auch eine Zeit lang nochmal gedauert. Also es waren mindestens 1,5 Jahre, die es nochmal gedauert hat, bis ich dann da endlich mal Ruhe hatte sozusagen. Und auch da gibt es auch keinerlei Kontakt mehr mittlerweile und das ist sehr angenehm.
6: Mhm. Aber mit dem Jungen hast du noch Kontakt, ne?
8: Mit dem Jungen gibt es noch Kontakt. Natürlich auch nicht mehr so viel wie früher, aber ich werde da immer noch so ein bisschen auf den Laufenden gehalten. Und ja, also in gesunden Maß ist das völlig okay, finde ich.
6: Mhm.
8: Weil ich da auch viele Jahre ja dann sozusagen die Bezugsperson gewesen bin von ihm und mich da auch nicht einfach dann wegschleißen wollte und sagen wollte, so hier, jetzt kenne ich dich aber nicht mehr, aber da bin ich nicht der Typ für, das mache ich nicht.
6: Ja. Und deine neue Partnerin hat damit aber keine Probleme?
8: Nein. Also ich erzähle ihr das dann immer, wenn er sich mal wieder gemeldet hat, also dann, das kommuniziere ich offen, das halte ich auch nicht hinterm Berg. Das ist ja.
6: Wie findest du oder wie ist denn das Verhältnis mit dem Kind deiner Partnerin?
8: Stimmt, sie hat auch einen Sohn. Er freut sich, wenn er mich sieht. Das ist durchaus auch sehr angenehm. Ja, kann ich nicht anders beschreiben.
6: Und die Kinder? Also jetzt die Kinder untereinander? Also Florentine ist ja dann doch schon deutlich älter, glaube ich, ne? Wie groß ist der Altersunterschied? Ich weiß gar nicht.
8: Wir haben uns ja alle sozusagen auf der Kur kennengelernt. Und da hat man ja schon gemerkt, die Kinder, die können da schon ein bisschen mehr miteinander. Gut, er ist halt jünger wie Florentine und nee, also da gab es keine, ja klar, die kriegen sich auch mal in die Haare jetzt, wenn sie sich sehen. Gut, sie sehen sich jetzt auch nicht so häufig, muss man auch dazu sagen, aber über die Entfernung, weil Florentine kommt jetzt ja nicht dann immer mit nach, da, wo sie dann wohnt, also nee, das läuft ganz gut. Also ich merke halt, für Florentine ist es jetzt wesentlich besser als vorher. Und das kriege ich auch rückgemeldet von ihr. Also sie hat da zu ihr eine ganz andere Vertrauensbasis als zu Franziska vorher. Also
6: ja, sollte so sein. Das konnte man, glaube ich, auch nur besser machen.
8: Ja, aber das ist so, es sind so viele Kleinigkeiten. Ich war als Beispiel in der letzten Woche mit Florentine beim Optiker, weil sie eine neue Brille brauchte. Und der Papa hat ja sowieso keine Ahnung, weil, also ich finde ja diese modernen Brillen wirklich nicht so schön, die so riesengroß sind und da weiß ich nicht, so wie Carla Kolumna oder so. Und dann hatte ich gesagt, oh, na, die ist vielleicht doch ein bisschen groß, die Brille. Und dann hat der Verkäufer auch schon gesagt, na ja, so ganz passt das nicht zum Gesicht. Und dann hatte ich ihr angeboten, na ja, wir können ja auch mal deine Mama anrufen. Und dann sagte sie, nee, die hat ja auch keine Ahnung. Haben wir sozusagen die Anja angerufen und die hat ihr dann das aber auch gesagt, na ja, die ist vielleicht doch nicht so die beste Wahl, die Brille. Und bei ihr kann sie das dann annehmen. Das war dann so, also da wird dann auch die Ratschläge angenommen, weil irgendwie da ist es so, die haben eine andere Ebene zueinander. Das merkt man dann so, oh, da nimmt sie auch mal einen Rat an, der nicht von den Eltern kommt. Das ist durchaus angenehm.
6: Ach, siehst du. Schön.
8: Das ist ja auch, und wir hatten ja auch Situationen, wo sie mir morgens erzählte, also Florentine erzählte mir morgens, ich habe heute Nacht bin ich wach geworden. Da musste ich ganz doll weinen. Ich habe geträumt, dass du dich von der Anja getrennt hast.
6: Oh mein Gott.
8: Ja, sowas. Also schon, wo man merkt, sie ist da auch viel mehr
6: emotional verbunden.
8: Genau.
6: Ja, das ist jetzt bei meiner aktuellen Situation auch so.
8: Genau, bei dir kommt ja wieder eine aktuelle Situation. Wie kam denn der Mario in dein Leben?
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6: Ich habe meinen Geburtstag organisiert und da ein großer Geburtstag ja in Corona komplett entfallen ist, habe ich den...
8: Der 20.
6: Genau. Habe ich einfach dann ein paar Jahre später nochmal eine große Feier organisiert, wo ich richtig groß feiern wollte. Und da habe ich dann mir einen DJ gebucht. Und diesen DJ habe ich dann getroffen vor Ort, um eine Begehung zu machen in der Location, die ich hatte. Und da haben wir uns dann quasi festgestellt, dass wir menschlich gut, also dass wir gut miteinander konnten. Wir konnten gleich super über alles sprechen. Das war, als ob wir uns schon 10 Jahre kannten. Und dann sind wir auch direkt noch spazieren gegangen und haben dann noch angefangen zu schreiben. Erst bezog sich das auf die Organisation der Feier und eventuell, was man so für Musikrichtungen spielen kann, was ja durchaus normal sein kann, dass man sich da noch Gedanken zu macht. Und dann habe ich aber irgendwann gemerkt, so ey, das geht jetzt hier ein bisschen in die privatere Richtung und dann haben wir da durchaus auch privatere Fragen gestellt und geantwortet und das war einfach dann sehr vielschichtig im Gespräch. Also egal, um was es ging, wir konnten einfach sehr gut über alles reden.
8: Mhm. Und ab wann hat Annika das mitgekriegt?
6: Oh, relativ zeitig. Ich habe mich dann irgendwie nach kurzer Zeit schon mit ihm getroffen und es war ein Wochenende, wo sie da war. Da habe ich gesagt, hättest du ein Problem, wenn ich jetzt mal mich mit jemandem treffe, will eigentlich noch Sachen besprechen, auch wegen meinem Geburtstag und so. Und dann bin ich wiedergekommen und dann hat sie es mir schon angesehen. Hat sie mir schon angesehen, dass ich quasi frisch verliebt bin sozusagen und gesagt, oh, zeig mal, wie sieht der denn aus und wie ist der so? Erzähl mal, wie war das? Also sie war ja dann aber auch schon im Alter, wo man sagt, also da ist man schon mal interessiert als Kind und fragt schon mal nach und das ist jetzt ganz anders als damals so mit 5, 6 Jahren, ne, wo sie mit 9 Personen ja gar nichts anfangen kann. Jetzt im Teenageralter weiß man ja selber, dass man auch mal jemanden toll findet und dass man auch mal verliebt ist oder dass man für jemanden schwärmt. Und da war sie sehr interessiert. Und dann haben wir uns auch 2, 3 Wochen später mal zusammen getroffen, sind zusammen essen gegangen und dann war sie gleich hin und weg. Hat gesagt, Mama, den kannst du behalten. Der ist toll. Wir sind dann nach einem Jahr zusammengezogen und sind nach wie vor glücklich und menschlich und mit allen anderen Sachen passt es wirklich endlich mal. glaube, so gefühlt das erste Mal in meinem Leben so, dass man wirklich das Gefühl hat, das ist was für den Rest des Lebens. Das sieht mein Kind auch so, die fragt immer ständig nach. Wollt ihr nicht mal heiraten?
8: Oh, kommt jetzt hier eine Verkündung? Haben wir bald eine Feier?
6: Nein, noch nicht. Wenn du, also wenn es soweit ist, erfährst du es natürlich als erstes. Aber sie hat jetzt, naja, die letzten beiden Personen auch eher als dann schwierig empfunden und hat jetzt dann auch gemerkt, dass es eben mal ganz anders laufen kann. Und kriegt ja auch mit, dass ich glücklicher bin, als ich zuvor war. Auch glücklicher als mit dem Papa selber. Und merkt, da kann dann, glaube ich, schon beurteilen, dass irgendwas anders ist und wünscht sich ja auch, dass es funktioniert und arbeitet auch dran, dass wir gut miteinander klarkommen. Im Gegenteil, sie möchte ja jetzt auch hierher ziehen, weil sie sich dann doch so gut auch mit ihm versteht. Also nicht wegen ihm, sondern weil sie sich mit ihrem Papa leider nicht mehr so gut versteht und auch, weil der einfach auch zu weit weg wohnt für sie. Und ich glaube, das wäre in den anderen beiden Beziehungen eher nicht so der Fall gewesen.
8: Aber es ist ja auch gut, wenn Trennungskinder dann mal mitbekommen, dass ein Elternteil auch eine gesunde Beziehung führen kann, in der sie glücklich sind. Das ist, finde ich, nicht ganz unwichtig. Es macht ja auch was mit den Kindern, weil die nehmen ja auch was mit fürs Leben.
6: Genau, und das ist ja, wenn sie das dann sogar bei anderen Leuten erzählt und ich dann irgendwann die Rückkopplung kriege, so Annika hat uns gefragt, wann ihr heiratet. Ist auch eigentlich gar nicht in Planung, aber schön, ja. Da merkt man dann erstmal, dass sie das auch viel bewusster und ganz anders auch jetzt wahrnimmt als die gescheiterten Beziehungen zuvor. Und was soll ich sagen? Mein Hund liebt sie ja auch über alles und er liebt meinen Hund. Meine Hündin liebt ihn. Das ist alles. Also er ist hier in den totalen Frauenhaushalt gezogen mit 3 Mädels.
8: Eieiei.
6: Und fühlt sich aber wohl und ist da, glaube ich, auch sehr angekommen, weil er sagt auch ganz oft, er hat sowas noch nie zuvor erlebt und zuvor gehabt. Und wir ergänzen uns da sehr viel und sind auch offensichtlich ganz anders als alles, was davor so gegeben hat.
8: Gab es dann auch schon so Differenzen, so auch mit Annika zusammen, die ihr dann so gemeinsam gemeistert habt, oder gab es so eine Situation noch nicht?
6: Ja, wir sprechen dann halt darüber. Also da wird halt nicht lautstark gestritten oder da verschwindet man nicht einfach aus irgendeiner Situation, sondern man setzt sich dann einfach hin und spricht dann darüber. Natürlich ist in der Pubertät immer irgendwas, aber da setzt man sich halt hin und sagt, hey, komm, lass uns mal reden. So und das ist nicht so toll und wie siehst du denn das und können wir das jetzt mal irgendwie anders machen und was schlägst du denn vor? Und dann machen wir da konstruktive Gespräche, die dann viel mehr zum Ergebnis führen, als wenn man abhaut, rumbullt, droht oder sonst irgendwelche schwerwiegenden Fehlverhalten an den Tag legt, also von Seiten der Partner.
8: Klingt nach einer gesunden Beziehung.
6: Ja, wie macht ihr das?
8: Wir hatten Tatsache noch nicht so viele Unstimmigkeiten über die Zeit. Das ist, also wir haben.
6: Aber ihr habt auch keine Alltagssituation, ne? Das ist dann auch nochmal anders, wenn man tatsächlich dann in einem Haushalt und alle müssen zur Arbeit, zur Schule, es muss gekocht, gegessen, abgewaschen, es muss Wäsche gewaschen werden, der Hund muss raus. Da gibt es dann Spannungen, wenn man sich immer nur sieht, um schöne Dinge zu machen. Und wenn man Zeit hat, dann bleibt einem das wahrscheinlich erstmal noch auch erspart. Und wenn sie ja auch ganz oft nicht dabei ist, dann kennen sie wahrscheinlich auch nur positive Seiten an sich.
8: Ja, na, es gibt auch mal so Stresssituationen mit den Kindern, wenn wir zum Beispiel im Urlaub sind. Da sieht man sich ja dann 2 Wochen am Stück oder so, das ist dann auch schon, da merkt man dann schon einen Unterschied nach ein paar Tagen.
6: Mhm.
8: Ist dann schon, ist dann auch anders, aber auch nicht schlecht. Also ich kann da dann auch nichts Schlechtes dran finden. Das ist halt.
6: Aber hier wird das geregelt. Also wenn es dann eine Situation gibt und da ist was nicht in Ordnung, Kind ist drüber, wie reagiert denn deine Anja dann? Sagt sie, komm, lass uns mal reden oder spricht sie denn mit dir nur und du musst mit dem Kind das ausmachen oder sprecht ihr zusammen? Wie verhält sich das dann?
8: Also wir hatten schon mal so Situationen, also wir kommunizieren ja sehr viel übers Telefon und über Videotelefonie halt, ziemlich jeden Abend. Und es gab eine Zeit lang, waren so Situationen, wo dann immer ihr Kind sich sozusagen eingemischt hat. Immer wieder, eigentlich sollte er schon im Bett sein und dann immer wieder kam dann ein Zwischenruf aus der Ferne oder sozusagen es wurde so nochmal nach der Mama gerufen und so, wo ich dann schon gemerkt habe, dachte ich, oh, jetzt verlangt hier aber jemand anders Aufmerksamkeit so und also man hat schon gemerkt, das war so ein Aufmerksamkeitsding und das hatte ich so ein paar Tage mit mir rumgetragen und dann, weil das war das erste Mal so, wo ich dachte, oh, kann ich das ansprechen? Weil das, was ich vorher erlebt hatte, wenn ich da dann was anspreche, dann platzt ja die Bombe, dann knallt es ja da gleich richtig. Und dann hatte ich aber das dann auch angesprochen und dann haben wir darüber gesprochen und dann haben wir das, wurde das auch geändert. Also es war dann auch so, es, da war dann Verständnis auf einmal so von dem. Ich habe es erklärt, wie ich das meine und dann gab es da auch ein Verständnis, wo ich, das war dann für mich dann auch mal eine ganz andere Erfahrung, wo man dann so, ich würde es ja nicht mal Konflikt nennen, das war halt einfach so, wo ich was gesagt habe, was mich stört und Gott, da wurde sich dafür interessiert, dass mich das stört. Das war schon sehr, für mich dann auch wieder irritierend, so, oh, okay.
6: Also du hast gelernt, dass man in einer Beziehung auch mal was ansprechen darf, ohne dass gleich wieder eine Off-Stellung gemacht wird.
8: Ja, genau. Aber das ist dann, war ungewohnt und auch, ja, komisch. Also dieses Vorher, das hat dann da, das wirkt manchmal im Hinterkopf noch nach, so. Und man hat dann so, man passt dann ein bisschen mehr auf. Und aber ich habe jetzt schon in den Jahren jetzt gemerkt, nee, muss ich nicht. Ich kann auch sagen, was mich stört. Das ist auch ein Lernprozess.
6: Ja, das habe ich ja jetzt auch. Also, dass ich vielen Beziehungen vorher, dass ich gar nicht sagen konnte, was mich emotional bewegt. Und da habe ich jetzt eben auch einen sehr aufmerksamen Mann, einen sehr aufmerksamen Zuhörer, der dann auch da mit mir das ausdiskutiert auch gerne mal, wenn wir das, wenn das Gefühl ist, da muss noch was geklärt werden. Das wird nicht einfach weggeschoben und gesagt, so will ich jetzt nicht und lass mich in Ruhe damit. Mhm. Oder interessiert mich jetzt nicht oder boah, ist mir zu viel. Weil man hat ja dann immer das Gefühl, okay, es ist jetzt nicht so wichtig, es ist unwichtig, was du denkst, was du fühlst. Ne? Es wird ja so klein geredet. Und das ist halt jetzt nicht so.
8: Es ist auch schön, dass so und vor allen Dingen, wenn das dann Annika auch noch mitkriegt, dass man auch so miteinander umgehen kann, ist doch super. Also
6: ja, ich glaube, wir reden ihr manchmal sogar zu viel. Sie sagt ja manchmal, oh, wollte schon wieder reden. Ja, wir wollen was mit dir klären. Setz dich doch mal kurz hin. Wir haben das und das und das, ist uns aufgefallen. Können wir da mal kurz drüber sprechen? Aber
8: und dann, dann wird mit den Augen gerollt. Oh.
6: Ja, genau. Aber ist ja trotzdem für sie auch schöner, wenn sie nicht angemeckert wird oder angebrüllt wird oder Vorwürfe kommen, ohne dass man das einfach auf eine vernünftige Art anspricht. So sollte es ja eigentlich sein.
8: Ja, das ist ja auch Umgang mit einem Pubertier.
6: Naja, oder Umgang von Mensch zu Mensch einfach. Respektvoller Umgang miteinander.
8: Ja, jetzt haben wir schön auch mal berichtet, dass wir ja unser Leben insoweit geändert haben, dass wir auch neue Partner haben, dass wir glücklich sind. Und es gibt ja auch immer noch eine andere Seite. Unsere Kinder, die haben ja auch noch andere Elternteile. Und sicherlich werden wir auch da mal eine Folge machen können, wo wir unsere Sichtweise berichten können, wie es ist, wenn der Ex-Partner, der auch ein Kind mit uns zusammen hat, wenn da neue Partner ins Spiel kommen. Ich finde das auch mal ein spannendes Thema, was wir in einer anderen Folge mal beleuchten können.
6: Mhm. Das sollten wir tun. Das ist richtig.
8: Da finde ich, da kann man auch gut mal drüber sprechen. Das ist ja mal eine andere Sichtweise, weil wir haben ja heute hier über unsere Sichtweise gesprochen und dann auch wir haben es ja erlebt, dass die Partner, die Ex-Partner neue Partner haben. Und das ja, war ja auch nicht unbedingt immer einfach oder auch schön für einen selbst. Und manchmal beschäftigt es einen ja doch. Aber das ist, wie gesagt, ein anderes Thema.
6: Also alles in allem fand ich es sehr interessant, das nochmal alles zu beleuchten. Denn neue Beziehungen nach einer Trennung sind oft nicht nur romantisch.
8: Nein, sind auch ein Stück weit Arbeit, Erfahrung, gute wie schlechte. Aber wir müssen es ja nochmal den schönen Ausblick haben. Uns beiden geht's gut, wir fühlen uns gut. Wir können beide von uns behaupten, wir leben gerade in einer gesunden Beziehung und die füllt uns aus und wir sind damit glücklich.
6: Ja, wir haben die Kurve bekommen.
8: Wir haben die Kurve bekommen. Deswegen ein Vorschau. In der nächsten Folge geht es darum, Alleinsein versus kinderfreie Zeit. Was macht man mit der Zeit, in der das Kind nicht da ist, am Anfang des Wechselmodells und im Laufe der Zeit? Wie kann man mit seiner Zeit gut umgehen?
6: Das hört sich doch spannend an. In diesem Sinne wünsche ich uns beiden jetzt noch einen schönen Abend und bis zum nächsten Mal.
8: Bis zum nächsten Mal. Ciao.
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1: Heute geht es um das Campus Radio CouchFM. Das ist ein Projekt in Zusammenarbeit der drei Berliner Hochschulen, der Humboldt-Universität, der Freien Universität und der Technischen Universität Berlin. Und ich möchte euch nun das Campus Radio genauer vorstellen und habe hierzu Laura und Emily von CouchFM eingeladen. Herzlich willkommen.
2: Hi.
3: Hi.
1: Seit wann gibt es denn das Format Campus Radio CouchFM?
2: Also 2011 kam die Idee auf. Und 2012 lief dann die erste Sendung schon. Also es ist jetzt schon ganz schön lange her.
1: Und ihr sendet ja jeden Tag und habt verschiedene Formate. Wie ist die Sendung denn aufgebaut?
2: Genau, also wir haben jeden Tag in der Woche ein unterschiedliches Format. Zweimal die Woche läuft unser Live-Magazin. Das heißt, da stehen wir live im Studio und reden über alles Mögliche. Und dann läuft auch Musik zwischendurch, wie man es aus dem Radio halt so kennt. Und montags ist bei uns immer Platz für eine Gästesendung. Mhm. Also da können zum Beispiel andere Unis ihre Projekte vorstellen, wenn sie selbst einen Podcast produzieren und so weiter. Dann haben wir am Mittwoch unsere Musiksendung, das Klangkompott. Das wird von der Musikredaktion gemacht und es kann auch alles Mögliche sein. Interviews, einfach eine Band vorstellen, ein Genre vorstellen, alles Mögliche. Genau, donnerstags läuft unser Gästezimmer. Das ist ein Interviewformat mit Personen zum Beispiel aus Politik oder der Kultur, Berliner Figuren, alles Mögliche. Ja, samstags ist bei uns Tanzstunde. Da können DJs aus Berlin ihre Sets spielen und sich so ein bisschen vorstellen. Und am Sonntag läuft unsere Wiedergabeliste mit den besten Songs aus der Woche.
1: Wie kommt ihr denn zu den Themen, die ihr in der Sendung besprecht?
3: Also ich finde, das ist auch mal ein sehr spannender Prozess, weil es einfach wirklich das ist, was die Couchies so im Alltag beschäftigt. Und das fand ich am Anfang auch so ganz ungewohnt, dass wirklich der Themenvorschlag einfach so reingeworfen werden kann. Und meistens wird er auch total cool aufgenommen und dann wird gebrainstormt, dann können andere relaten oder eben nicht. Und das ist immer ein total spannender Prozess. Also das meiste findet so in der Wortredaktion dann statt oder halt davor in den allgemeinen Sitzungen.
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1: Nämlich die Hitze in der ganzen Stadt.
6: Genau. Wir sprechen gleich kurz darüber, wie Berlin eigentlich mit heißen Tagen umgeht und was Hitze mit einer Stadt macht, die sowieso schon ziemlich voll, laut und versiegelt ist.
1: Außerdem schauen wir später auf einen sehr besonderen Kunstbeitrag von Art Attack über Bob Ross bis zu Fimo-Tutorials und der Frage, wenn Hobby eigentlich Kunst wird.
6: Und es wird auch ernster. Wir bekommen einen Einblick in die Arbeit der Berliner Stadtmission, also Kältebusse, Notübernachtungen, Kleiderkammer und die Frage, wie schnell Menschen in die Obdachlosigkeit geraten können.
1: Dazu gibt es natürlich Musik und wir starten jetzt einmal mit dem ersten Song, Fiddlehead, mit ihrer neuen Single Baby, I'll Cry.

0: call back, all right? 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
1: Wir sind zurück bei CouchFM. Edwin und ich finde ja, bei solchen heißen Tagen merkt man immer sehr schnell, Berlin ist nicht überall gleich heiß. Die Innenstadt fühlt sich an solchen Tagen wie ein offenes Feuer an. Während an meiner Uni zum Beispiel in Dahmen es noch halbwegs ertragbar ist, ist an anderen Orten, wie zum Beispiel in der Innenstadt, fühlt es sich an wie die bloße Hölle.
2: Ja, absolut. Also es macht schon einen Unterschied, ob man gerade durch eine schattige Straße mit Bäumen läuft oder über eine breite Asphaltfläche ohne Schatten.
1: Und genau da merkt man, wie wichtig Stadtplanung eigentlich ist. Also Bäume, Parks, Wasserstellen, weniger Beton. Das klingt erstmal trocken, aber an heißen Tagen wird das sehr konkret.
2: Vor allem, weil Hitze nicht alle gleich trifft. Wer eine kühle Wohnung hat, Homeoffice machen kann oder abends an einen See fährt, erlebt so einen Tag ganz anders als Menschen, die draußen arbeiten, in schlecht isolierten Wohnungen leben oder gar keinen festen Schlafplatz haben.
1: Damit sind wir ja eigentlich schon beim Thema, das heute auch noch eine wichtige Rolle spielen wird. Menschen in Berlin, die auf Hilfe angewiesen sind. Später hören wir dazu eine Reportage über die Berliner Stadtmission.
2: Vorher bleiben wir aber noch kurz musikalisch. Jetzt kommt, passend zur Wettervorhersage, Hell, die neue Single von Girl and Girl.

0: In Berlin gibt es ja viele Menschen, die keinen sicheren Ort zum Schlafen haben. Und gerade wenn das Wetter extrem wird, ob im Winter oder im Sommer bei Hitze, kann das schnell gefährlich werden.
1: Und die Berliner Stadtmission versucht genau dort zu helfen mit Kältebussen und Notübernachtungen, warmem Essen und Beratung.
0: In der folgenden Reportage bekommen wir einen Einblick in diese Arbeit. Es geht auch um Obdachlosigkeit, Todesfälle auf der Straße und existenzielle Not. Falls euch das gerade zu nahe geht, achtet gut auf euch oder schaltet in ein paar Minuten wieder ein. Dann kommt auch wieder leichtere Kost.
1: Lani, Narime, Pia und Falk waren bei der Berliner Stadtmission und haben sich angeschaut, wo Hilfe konkret ankommt und wo das System an seine Grenzen stößt.
2: Gesprächsstoff.
3: Wir nehmen hier jeden, also die Menschen dürfen kommen mit Hund, Maus, Katze, Frettchen. Die dürfen betrunken sein und kaum noch stehen können. Alle dürfen rein. Wir wollen hier den Menschen allen auf Augenhöhe begegnen. Dazu gehört das auch, dass wir die obdachlosen Menschen hier unsere Gäste nennen. So sehen wir unsere Rolle. Wir sind die Gastgeber, sie sind unsere Gäste, übernachten bei uns, werden bewirtet, bekommen was für Leib und Seele und hoffentlich können wir ihnen damit den Tag oder die Nacht gut gestalten.
4: Trotz des sehr breiten Hilfsangebots in Berlin, von dem uns Frau Breuer berichtet hat, geraten Menschen in schwierigen Lebenslagen oft sehr viel schneller in die Obdachlosigkeit als oft erwartet.
3: Ich habe da beispielsweise eine Geschichte von einer Frau, das ist letztes Jahr passiert. Der Mann ist gestorben, war ein Handwerker und die Frau war auf einmal mit 3 Kindern alleine. Der hatte sich immer um die Finanzen, um die Versicherung, um alles gekümmert. Die war total überfordert. Zusätzlich zu 3 Kinder haben keinen Vater mehr und sie hat ihren geliebten Ehemann verloren. Kam dann eben noch irgendwelche Briefe mit Forderungen, mit Mahnungen. Damit war die überfordert, hat irgendwann die Briefe nicht mehr geöffnet. Dann kam irgendwann das Amt und hat die Wohnung gefändet. Oh, da sind ja noch 3 Kinder, die Kinder wurden einkassiert, weil es keine Einrichtung für Familien gab, die frei waren. Und die Frau ist unter der Brücke gelandet. Diesen Scherbenhaufen zusammenzukratzen, der Frau und den Kindern wieder eine Wohnung zu geben, das hat 5 Jahre gedauert.
4: Hinter dem Haus sind die 3 Kältebusse der Stadtmission geparkt. Sie sind jede Nacht im Winter in Berlin unterwegs, um obdachlosen Menschen durch die Kälte zu helfen. Und direkt daneben finden sich bereits Leute in einer kleinen Schlange vor der Kleiderkammer der Stadtmission ein.
5: Hallo.
3: Nur ganz kurz mal hier. Die Kolleginnen und Kollegen haben so ein Tablet. Die gehen dann zu den Gästen, fragen, wie heißen sie, gucken, war der die Woche schon da oder nicht. Das wird dann eingetragen. Dann werden die Leute gefragt, was sie wollen. Man sieht hier gerade, der Herr probiert jetzt gerade eine Hose an. Der wollte eine Hose haben. Socken, Schuhe, was auch immer sie wollen. Falls wir haben, können sie das haben. Wenn wir die Dinge nicht haben, ganz dramatisch sind oft Unterwäsche zum Beispiel. Die Leute kommen und sagen, wir wollen gleich im Hygienecenter duschen oder in der Notunterkunft. Haben sie eine Unterhose für uns? Und wenn wir dann sagen, nee, tut uns leid, dann sagen die, ja, aber wir haben die schon eine Woche an. Das ist halt echt tragisch und auch traurig. Ne? Kommt mal mit rein. Hier oben in den durchsichtigen Kisten sind die Unterwäschekisten.
4: Mhm. Also, ja, da sieht man schon, wie es aussieht.
3: Da ist nichts. Ne? Größe M ist nichts, Größe S ist auch nichts, L ist auch leer, XL haben wir einen Schlüpper. 80% der Leute auf der Straße sind Männer, 20% sind Frauen. Das heißt, wir haben einen enormen Bedarf an Männerkleidung. Wir bekommen sehr viele Spenden für Frauen. Also bei Frauen haben wir eigentlich immer genug. Aber bei Männersachen sind wir wirklich immer an der Kante, weil eben der Bedarf sehr, sehr groß ist. Viele Leute kommen und wir so viele Spenden von Männern nicht bekommen. Hier sehen wir die Jacken. Da ist ein bisschen mehr als bei den Schuhen. Aber wenn ich mal zähle, 2, 4, 6, 8, 10, 12 Männerjacken. Also die sind in der nächsten Stunde weg, würde ich sagen. Ne?
4: Ein paar Türen weiter bereitet das Küchenteam die tägliche Verpflegung vor.
6: Wir sind hier eine Zentralküche, machen hier Lebensmittel für die Notübernachtung, Hygieneartikel für die Notübernachtung und warmes Essen. 700 Essen sind das momentan. Unsere Höchstleistung, die wir bringen können, liegt bei etwa 1000. Weihnachten machen wir so um die 1200, aber das ist dann Ausnahme, das kriegen wir dann auch hin, aber das kann man dann nur einen Tag machen. Das würde dann eben halt auf Dauer, wird das auf Material und eben halt Mitarbeiter gehen. Wir legen sehr viel Wert darauf, dass die eben halt auch was Ordentliches bekommen. Das heißt, die brauchen Eiweiß, die brauchen Kohlenhydrate und die brauchen Vitamine. Und es setzt sich ungefähr so zusammen, dass wir ungefähr 1/4 bis 1/3 verwertbares Material aus Spenden bekommen und 2/3 kaufen wir dazu. Weil wir es einfach nicht als Spende bekommen oder so, wir brauchen es aber, weil wir sonst unsere Mission nicht erfüllen können.
4: Doch so professionell wie die Hilfe auch organisiert ist, sie bleibt spendenfinanziert und stößt damit immer wieder an die Grenzen des Machbaren. In Berlin fehlen tausende Schlafplätze für die geschätzt 6000 Menschen auf der Straße. und wie hart das Leben dort draußen wirklich ist, daran erinnert uns, was uns Frau Breuer in der Notunterkunft im Keller des Gebäudes gezeigt hat.
3: Man sieht hier hinten noch das Kreuz, das ist unser Erinnerungskreuz. Da stehen die Daten und die Namen von Leuten, die verstorben sind, mit Geburtsdatum und Todesdatum, falls wir es wussten. Und man sieht, Leute, die auf der Straße leben, werden nicht alt. Ne? Hier haben wir jemanden, der ist 69 geboren, der Miroslav, und 2018 gestorben. Oder hier haben wir jemanden, den Fabian, 84 geboren und 2025 dieses Jahr gestorben. Ja. Ein sehr junger Mensch, also... Das Leben auf der Straße macht die Leute auch kaputt. Ne? Die Gesundheit ist angeschlagen, auch Psyche ist angeschlagen. Genau, also wir sehen, ne, alle möglichen Namen aus aller Welt und eben auch viele Leute, die nicht mehr unter uns sind. Also obwohl Berlin ein total gutes und weitreichendes Hilfesystem hat für obdachlose Menschen, gucken wir als Berliner Stadtmission total mit Sorge in die Zukunft. Es gibt immer weniger Geld, soziale Projekte werden gekürzt und auch wir haben schon Kürzungen hinnehmen müssen. Zum Beispiel in unserer Beratungsstelle für wohnungslose Menschen in der Levezzostraße ist eine Stelle unbesetzt. Das klingt jetzt nicht viel, ne? Aber wir sind eben auch kein Konzern mit 1000 Mitarbeitern. Und wenn von einer Handvoll Leute einer fehlt, dann macht sich das durchaus im Angebot bemerkbar. Und wir gucken eben mit Sorge in die Zukunft, weil wir nicht wissen, was für Kürzungen da noch auf uns zukommen und hoffen, dass ja die Obdachlosenhilfe weiterhin eine der Prioritäten auch bleibt.
0: Das war ein Einblick in die Arbeit der Berliner Stadtmission und auch ein ziemlich deutlicher Hinweis darauf, dass Obdachlosigkeit oft viel näher ist, als man denkt.
1: Ja, und was bei mir besonders hängen bleibt, ist, dass es nicht nur um einen Schlafplatz geht oder eine warme Mahlzeit, sondern eben auch darum, einfach Menschen auf Augenhöhe zu begegnen.
0: Und gleichzeitig zeigt es, wie abhängig solche Hilfsangebote von Spenden, Personal und politischer Unterstützung sind.
1: Ja, und wir lassen das kurz wirken und hören einen Song gegen toxische Männlichkeit. Men Are Dogs von Lina Moya.

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1: Ja, und nach diesem ersten Thema wechseln wir jetzt in Richtung Kultur. Aber auch da geht es um eine Frage, die größer ist, als sie auf den ersten Blick klingt.
0: Nämlich, wer entscheidet eigentlich, was Kunst ist?
1: Ja, bei Kunst ist es eigentlich unmöglich, einen einheitlichen Bewertungsmaßstab zu finden. Passend dazu hören wir jetzt Aqua mit ihrer kürzlich erschienenen Single All Sides of Me. Wem diese Klangkurs gefällt.

0: Ja, wem diese Klangkunst gefällt, der kann die Band am 4. und 5. September in Berlin erleben. Und jetzt kommen wir zum nächsten Punkt. Kennt ihr Art Attack? Diese Sendung, in der aus Mehl, Salz, Papier, Kleber und ein bisschen Fernsehmagie plötzlich Kunst werden sollte?
1: Aber was passiert eigentlich, wenn solche Bastel- und Tutorial-Formate nicht mehr nur Kinderfernsehen oder YouTube-Hobby sind, sondern in Galerien oder Museen auftauchen?
0: Genau darum geht es jetzt. Um Art Attack, Bob Ross, Fimo, ASMR und um die Frage, wo Hobby aufhört und Kunst anfängt.
1: Unser Kachi Tabich nimmt uns in die Welt von Tutorials, Kinderfernsehen und Gegenwart mit. Viel Spaß!
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3: Das ist Art Attack. Das ist Art Attack. Jetzt kommt Art Attack.
4: Art Attack. Das war diese TV-Serie aus den 90ern mit Anleitung zum Kunstmachen. Na, macht's Klick? Dieser blonde, sportlich wirkende Moderator mit dieser ziemlich markanten Stimme, der Episode für Episode vormacht, wie man aus scheinbar ganz alltäglichen Haushaltsgegenständen kleine und große Kunstwerke zaubert.
5: Was ich euch heute zeige, ganz leicht auch selber machen. Also, los geht's mit Art Attack. Heute wollen wir mal ein bisschen backen. Na, keine Angst, das ist hier keine Kochsendung. Ihr seid immer noch bei Art Attack. Wir backen auch nichts zum Essen, sondern was ganz Besonderes. Wie gefallen euch solche Salzteigtiere, die ihr in eurem Zimmer an die Wand hängen könnt?
4: Das Format erinnert an die digitalen Tutorials von heute und es weckt Erinnerungen, zumindest bei Millennials oder älteren Gen Zs. Vermutlich sind es Erinnerungen an eine Kindheit in den 90ern und frühen Nullerjahren, als lineares Fernsehen noch irgendwie modern oder aufregend war und eine audiovisuelle Welt repräsentierte, zu der man Anschluss suchte.
6: Kurz, wir sind Viva und wir sind mehr als nur ein Fernsehsender, denn wir sind euer Sprachrohr und euer Freund. Und ab heute bleiben wir für immer zusammen, okay?
7: Yo, von Doug Schneider bis zu dem Faschen eurer Nachbarschaft, vom Folk Revival bis zum Cyber Grunge. Alles, was euch angeht, geht uns genauso an. Wir sind euer Fernsehen, eure Sprache, eure Farben und vor allem eure Musik.
4: Erinnerung also an eine Zeit, in der man am besten schon früh morgens gebannt und viel zu nah vor dem Bildschirm saß, um wie hypnotisiert zu glotzen. Wer coole Eltern hatte, der durfte Super RTL gucken. Das deutsche Disney quasi, auf dem auch Art Attack lief. Wer aber uncoole Eltern hatte, kam dafür nur ins vermeintlich bravere Programm von Kika, der öffentlich-rechtlichen Reaktion auf Super RTL. Wie dem auch sei, ich durfte alles gucken. Also auch Art Attack auf Super RTL.
5: Überlegt euch zuerst mal, was für ein Tier es werden soll und zeichnet eine Skizze auf ein Blatt Papier. Macht die Zeichnung möglichst einfach und nicht zu kompliziert. Wenn ihr damit zufrieden seid, legt sie erstmal zur Seite. Jetzt wird's Zeit für den Teig. Und hier ist das Rezept. Ihr braucht 2 Tassen Mehl, 1 Tasse Salz und 1 Tasse Wasser. Diese Zutaten hier.
4: Aber habe ich jemals wirklich etwas aus dieser Sendung mit ihren zig Anleitungen nachgebastelt? Ich glaube kaum. Doch die Serie passte damals irgendwie zu mir. Zu einem Kind, das sich gern allein beschäftigt. Das am liebsten zeichnet und malt. Doch die Vorlagen für meine Bilder holte ich mir eigentlich nie aus Art Attack, sondern aus Anime-Serien wie Sailor Moon, die damals auch im TV liefen. Obwohl ich die Anleitung also nie selbst ausprobiert habe, gehörte Art Attack zu meinen Lieblingssendungen. Aber warum? Was hat mich an dieser Zusammenführung von Hobbykunst und Tutorials interessiert?
5: Streut zuerst ein bisschen Mehl auf eure Unterlage. Und dann legt darauf ein Stück Teig. Das rollt ihr mit einem Nudelholz aus, sodass der Teig ungefähr 1 Zentimeter dick ist.
8: Naja, also die Tutorials, die werden ja auch aus verschiedenen Perspektiven angeschaut. Also
5: wenn
8: einerseits ist es natürlich ein ganz pragmatisches Weitergeben von einem Spezialwissen an Eingeweihte sozusagen.
4: So Philipp Wiegert.
8: Aber Tutorials werden natürlich auch von Leuten angeschaut, die das jetzt nicht unbedingt nachmachen wollen. Also es hat sozusagen auch einen Unterhaltungswert.
4: Ich treffe den Berliner Künstler in seinem Atelier in Kreuzberg. Seit einigen Jahren arbeitet Wiegert mit Polymer Clay, kurz Fimo. Eine Art Knete oder Modelliermasse, zu der es unzählige Tutorials auf YouTube und Co. gibt. Die Videos erklären zum Beispiel, wie man Schmuckstücke aus dem Material formt und diese nach echten Edelsteinen oder Gold aussehen lässt.
9: When I first saw Philip Vigard's works,
4: I didn't realize they were made out of polymer clay. I thought they were simple oil paintings made with lots of blue painter's tape and anal precision.
9: Wiegerts eigene Fimo-Arbeiten umfassen große Bilder, die auf den ersten Blick wie poppige Gemälde aussehen. Sie landen auf Ausstellungen in Kunstgalerien und Museen. Den Entstehungsprozess hinter diesen Arbeiten teilt der Künstler unter dem Namen Fimo Tutorials, hier aber mit PH geschrieben statt mit F, wie die anderen Polymer Clay Content Creator auf YouTube.
10: Hi everybody, welcome back to my channel. 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
4: Wiegard's polymer practice is a melding of many worlds, art and kitsch, product and process, commercial and craft. And after staring at his videos on TikTok and YouTube, one has to ask, who is Philip Wiegard? Is he taken seriously? What is this middle-aged German man doing? Did he accidentally develop the polymer clay persona? Or is it all a performance? Does virality constitute success? And what does it mean if he brings this format of working into the museum context?

0: Genau. Und dann werden meine Tutorials natürlich auch nochmal von einem anderen Publikum angeschaut, und das ist das Kunstpublikum sozusagen.
1: Im Haus am Waldsee in Berlin ist gerade eine Ausstellung des 1995 an AIDS verstorbenen schwulen Künstler Ul Hoen zu sehen. Auch Hoen malte unter anderem Landschaftsmalereien und seine Bilder sehen denen von Bob Ross verdächtig ähnlich. Der Fernsehmaler wird im Ausstellungstext sogar explizit als Referenz aufgeführt. In einem Monopolartikel zur Ausstellung heißt es, dass Dekoratives und Expressives, Abstraktion und Figuration, massenmediale Aneignung und auratisches Einzelwerk in Hoens Werken aufeinandertreffen. Der Künstler verhelfe der Malerei mit seiner Umdeutung klassischer Kategorien zu einem zeitgenössischen Update. In dem Artikel

0: place so unique was that it required no kiln or specialized training. 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
1: Ja, also ich meine, die sind natürlich komplett getrennt in unserer Gesellschaft, genauso wie auch Kunst und Handwerk komplett getrennt sind und Kunst und Design. Aber das sind ja irgendwie keine natürlichen Grenzen.
2: Wieger zeigt sich wenig autoritär gegenüber dem Begriff von Kunst, dafür vielleicht aber umso autoritärer gegenüber Technik und Handwerk. Dennoch zeigt sich auch in seinem Beispiel, dass Kunst nicht nur Handwerk und Technik meint. Gerade, dass seine fertigen Bilder nicht für sich allein, sondern in einem Werkkontext mit seiner medialen Performance als YouTube-Darsteller und einem theoretisch informierten Interesse an dezentralisierten Arbeits- und Produktionsweisen stehen, spiegelt doch, wie Kunst letzten Endes durchaus mehr sein möchte als reine Technik. Doch Wiegert ist kein Gatekeeper.
1: Die Grenze ziehe ich eigentlich beim Publikum. Also wer bei den Zugängen sozusagen, also wo beim Kontext, wo wird Kunst ausgestellt und angeschaut und wo wird Handwerk ausgestellt und angeschaut und wo wird Hobbykunst gesehen sozusagen.

Die Menschen aus der Fimo-Community, mit denen der Künstler zusammenarbeitet, sind namentlich in seinen Ausstellungen genannt und präsentiert. Daher erkennt Kunsthistoriker und Kulturwissenschaftler Wolfgang Ulrich in dieser Praxis auch eine Ethik des Kooperierens. Und vielleicht lässt sich in Wiegerts Ethik des Kooperierens auch ein zeitgenössisches Update von Kunst sehen. Denn sie führt vor Augen, dass Kunst heute nicht nur Künstler und Kunstwerk meint, keine One-Man-Show ist, sondern ein Netz umfasst mit all den Menschen, die Kunst erst möglich machen. Von den Produzentinnen der Werke bis hin zu Social-Media-Assistenzen. Kunst muss beantragt und gefördert, produziert und verschickt, aufgebaut und abgebaut, restauriert und richtig gelagert, beworben, präsentiert, diskutiert und theoretisiert werden. Präsentation, Austausch, Publikum, Weitergabe. Vielleicht meint Wiegert ja genau das mit Kontext.

0: Von Art Attack bis Gegenwartkunst. Das war ziemlich schöner Bogen von Kindheitsfernsehen über YouTube-Tutorials bis hin zur Frage, wer eigentlich entscheidet, was als Kunst ernst genommen wird.
1: Ja, und ich finde es spannend, dass das Stück zeigt, Kunst ist oft nicht nur das fertige Werk, sondern auch der Kontext darum herum. Also wer daran beteiligt ist, wo es gezeigt wird und wie darüber gesprochen wird.
0: Und ich glaube, viele kennen dieses Gefühl. Man schaut ein Tutorial ohne

0: wirklich vorzuhaben, es nachzumachen. Ja, oder? Wie siehst du das?
1: Genau, ja, so ein bisschen wie Bob Ross gucken und danach trotzdem keinen einzigen Pinsel anfassen.
0: Ich habe mir am Wochenende war ich auf dem Bruno Mars Konzert und das war auch ein Traum von meiner Kindheit, den ich mir da erfüllt habe. Da muss ich schon sagen, irgendwie Kindheitsträume sollte man sich schon erfüllen und vielleicht ist es ja auch irgendwie eine Möglichkeit irgendwie bei Art Attack, dann auch mal die Sachen, die man als Kind machen wollte, unbedingt mal umzusetzen. Oder wie siehst du das?
1: Ja, absolut. Ich finde, das kann man auf verschiedene Weisen ausleben und definitiv ist das ein Weg. Ob ich das jetzt machen würde, stelle ich mal dahin. Genau. Und passend dazu hören wir gleich hinein in Bruno Mars mit Cha-Cha-Cha.
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0: Hey, sorry Leute, das war jetzt gar nicht Bruno Mars, sondern Colorful von Johnny Mafia. Aber wenn ihr wissen wollt, was sonst bei CouchFM gerade läuft, dann schaut gerne auch bei uns auf Instagram vorbei.
1: Und falls ihr uns sagen wollt, ob ihr früher wirklich mal etwas aus Art Attack nachgebastelt habt oder es vorhabt jetzt, dann schreibt uns gerne auf Instagram.
0: Ich glaube, bei mir war es dann doch eher das Zuschauen als das Nachmachen.
1: Das ist wahrscheinlich bei vielen Tutorials so. Man schaut es, findet es beruhigend oder faszinierend und am Ende, ja, bleibt es beim Zuschauen.
0: Naja, und bald sind ja Semesterferien und vielleicht kann man die Zeit künstlerisch nutzen. Aktuell ist es drinnen auch angenehmer als draußen.
1: Klingt gut und ich habe eh zu Hause noch einen guten Farbkasten. Aber bevor es jetzt weitergeht mit guter Musik, hören wir uns erstmal noch ein spannendes Spiel an. Wir sind nämlich gerade im Fußball der Männer und vielleicht seid ihr selbst noch genauso müde wie wir, denn wir haben gestern das Deutschlandspiel geschaut und ja.
0: Ja, lange geschaut, tief in die Nacht, wurden nicht belohnt, leider. Wer hat's kommen sehen? Also ich vielleicht ein bisschen ab der Hälfte des Spiels. Aber man hat natürlich die ganze Zeit gehofft und gehofft, wurde aber leider nicht belohnt.
1: Naja, man gönnt es auf jeden Fall Paraguay, weil die haben auf jeden Fall nicht so viele Möglichkeiten wie unsere männlichen Fußballspieler. Und von daher, sie sind eine Runde weiter und vielleicht klappt es da in 4 Jahren nochmal mit uns.
0: Ja, und auf der anderen Seite können wir natürlich jetzt auch Paraguay anfeuern.
1: Genau.
0: Dass sie es auch gegen, was war das, Frankreich oder Schweden weiterschaffen, das wäre natürlich super.
1: Oh, das wäre super. So Underdogs, die irgendwie begleiten die aktuell das Turnier.
0: Absolut. Wir sollten hoffen, dass wir nicht irgendwann auch irgendwie zu den Underdogs gehören.
1: Wir sind auf dem besten Weg.
0: Wir sind auf dem besten Weg dazu, das stimmt, ja. Genau. Und beim Fußball bleibend hat Spanien ja gegen Saudi-Arabien gespielt.
1: Genau, und da wollen wir jetzt einfach mal reinhören.
2: Zweiter Spieltag der Gruppe H und im Atalanta Stadium musste sich der amtierende Europameister und WM-Titelaspirant Spanien mit Saudi-Arabien dem nächsten Underdog stellen, begleitet von der Frage, ob eine weitere unangenehme Überraschung nach der enttäuschenden Nullnummer gegen Kap Verde folgen würde. Nach dem starken 1:1 gegen Uruguay wollte Saudi-Arabien mit breiter Brust in dieses Spiel gehen. Rein in die Glanzpunkte dieser Partie und schnell zeigte sich, dass die Spanier den Männern von der arabischen Halbinsel keine großen Hoffnungen auf eine Überraschung einschenken wollten. In den ersten 5 Minuten war La Furia Roja die tonangebende Mannschaft, ließ den Ball flüssig und flink im Rahmen des Spielaufbaus durch die eigenen Reihen laufen und ohne Umschweife ging es dann in Richtung gegnerische Tiefe. Sehr agil im Spiel, mit und ohne Ball, kluge Rochaden im letzten Angriffsdrittel, die Marschroute war sofort klar. Vieles sollte wieder über die beiden Außenbahnen initiiert werden. Und Saudi-Arabien vergleichbar mit einem Verwaltungsfachangestellten, der seinen Aktenschrank mal ordentlich aufräumen musste, in der Defensive gefordert, zog sich sehr weit zurück und verteidigte das Zentrum kompakt. Nach Ballgewinn sollte zügig umgeschaltet werden. Auffällig war zudem die hochstehende Restverteidigung der spanischen Mannschaft. Mit nur einem, maximal 2 Mann, positionierte sie sich rund um die Mittellinie. Die restlichen 8 bis 9 Akteure also hielten ihren Bewegungsradius um den 16er herum. So kesselten sie den Gegner erfolgreich ein. Die 7. Minute, Spanien schon mit der 2. Ecke, diese aber getreten von links. Ausführender Akteur Alex Baena mit der Hereingabe in den Rückraum. Dort nahm Dani Olmo direkt, aber deutlich drüber. Solche einstudierten Eckball-Varianten betitele ich gerne als Haifisch-Variante. Statt scharf vor den Kasten in den Rückraum treten, damit der dort bereitstehende Adressat aus dem Hinterhalt zum Schuss ansetzen kann. 3 Minuten später, der eben angesprochene Baena schickte mit einem schicken Außenrisspass Teamkollege Mikel Özabal links außen auf Tour, der mit einem Sprint, dann mit einem Blick rein in den 16er, gefolgt von einer flachen Hereingabe an den zweiten Pfosten. Dort lauerte Lamine Yamal und traf zum 1:0. Im Rücken seines Gegenspielers, Hassan Al-Tombakhti, völlig außer Acht gelassen, schob er den Ball mühelos über die Linie, wie ein Schachspieler den Läufer auf dem Schachbrett zum gegnerischen König für den Schachmatt. In der 16. Minute Minute konnte sich Saudi-Arabien-Schlussmann Mohammed Alouweis das erste Mal auszeichnen, indem er einen Distanzschuss von Al-Sabal erfolgreich zur Seite abwehren konnte. 4 Minuten später erneut eine Ecke von links. Bayena trat die Kugel scharf an den ersten Pfosten. Kräutersalat im Strafraum. Ein Befreiungsversuch Saudi-Arabiens landete bei Olmo im Rückraum. Der schloss ab. Sein Schuss wurde abermals nur unzureichend geklärt. Und den zweiten Klärungsversuch servierte dann Emerick Laporte per Kopf für Al-Sabal. Und der netzte 1:2:0. Spanien hartnäckig und Saudi-Arabien war mit dem cremigen Powerplay der Männer in Rot zweifellos überfordert. 3 Minuten darauf, eine Flanke von Pedro Porro aus dem rechten Halbfeld, chippte Cucurella von links im Strafraum an der Grundlinie auf den Kopf von Olmo, dessen Kopfballvorlage fand Al-Sabal am zweiten Pfosten und der brachte die Kugel erfolgreich im Netz unter. 3:0, Doppelschlag innerhalb von 180 Sekunden. Mikel Al-Sabal, der mit einem Doppelpack den traurigen WM-Rekord mit 30 Minuten ohne Ballkontakt wie einen Notizzettel in einer verstaubten Schreibtischschublade vergessen machte. Saudi-Arabien zeigte sich bemüht, war aber leider zu harmlos. Es war ihnen anzusehen, dass sie sich hier nicht gnadenlos abfrühstücken lassen wollten, jedoch schafften sie es selten, sich aus der Umzingelung der Spanier zu befreien. Bis zur 34. Minute zählte ich offensiv insgesamt 4 Vorstöße, doch bei allen fehlte die Präzision beim finalen Pass. 35. Minute, Jamal mit einem Geschoss aus dem rechten Halbfeld und wieder war es Alouweis, der den Ball zur Seite abwehren konnte. Mit einer 3:0-Führung ging es dann in die Halbzeitpause, auch weil die Spanier defensiv, wenn sie denn gefordert waren, hellwach und griffig zu Werke gingen. Der Sieg schien früh in Frischhaltefolie verpackt. Zweite Halbzeit, Spanien wechselte doppelt, Yamal und Al-Sabal raus und für sie kamen Jeremy Pino und Ferran Torres in die Partie. 49. Minute, wieder eine Ecke für Spanien von links, Bayena mit der Flanke an den ersten Pfosten, eine Kopfballweiterleitung an den zweiten Pfosten von Cucurella, der den Ball direkt auf den Kasten brachte. Alouweis ließ prallen, der Ball prallte aber an Altom Bakdi ab und sprang dann ins Tor. 4:0, was für ein fürchterlicher Flipper am zweiten Pfosten. Jetzt krähte der Unglücksrabe seine unglückseligen Melodien. Weiter ging's. 3 Minuten später vergab Spanien eine Doppelchance. Erst prüfte Pedro Porro nach einem hervorragenden Steckpass Laportes aus der eigenen Hälfte, Keeper Alouweis aus leicht spitzem Winkel und Ferran Torres ließ hernach beim Rebound, den er mit dem Schädel auf den Kasten brachte, die nötige Power vermissen. Der Keeper packte sicher zu. Spanien machte zu Beginn der zweiten Hälfte genau dort weiter, wo sie nach der ersten aufgehört hatten. Sie hielten das Tempo hoch und ihr Passspiel war maßgeschneidert. Doch im weiteren Verlauf der zweiten 45 Minuten ließen sie die letzte Konsequenz in des Gegners Tiefe vermissen und auch defensiv gingen sie nicht mehr so entschlossen gegen den Ball zu Werke und obendrein überließen sie dem Gegner mehr Räume im Mittelfeld, wodurch Saudi-Arabien häufiger als in Hälfte 1 nach vorne vorstoßen konnte. Die 80. Minute, Abdullah Al-Hamdan zentral vor dem 16er mit dem ersten Abschluss auf den Kasten der Spanier, aber letztlich kein Problem für Torhüter Unai Simon. 81. Minute, Nico Williams in einer Flanke von links, Jeremy Pino wollte zentral im 16er zum Kopfball ansetzen, doch Altom Bakdi sprang dazwischen und sein Klärungsversuch wurde zum Überraschungstest für den eigenen Torhüter, den Alouweis aber bestand. 6 Minuten Nachspielzeit gab es obendrauf und es passierte außer der Aberkennung des 5. spanischen Treffers von Ferran Torres aufgrund einer Abseitsstellung nichts Nennenswertes mehr. Die Überprüfung hatte knapp 3 Minuten gedauert, deswegen dauerte diese Partie bis zur 98. Minute, aber Spanien verwaltete dieses 4:0 einfach souverän über die Zeit und siegte am Ende verdient über Saudi-Arabien, weil sie in der ersten Halbzeit insbesondere die Effizienz vor dem Gehäuse des Gegners zutage kommen ließen und mit diesem Sieg unterstrichen sie damit ihre Rolle als Mitfavorit bei dieser WM.
0: Das war also ein ziemlich klares Statement von Spanien. 4:0 gegen Saudi-Arabien. Vor allem in der ersten Halbzeit sehr dominant und effizient.
1: Spannend ist auch, wie schnell sich so ein Turnier gefühlt drehen kann. Nach einem enttäuschenden Spiel wird direkt gefragt, ob ein Favorit vielleicht wackelt. Und ein Spiel später sieht alles wieder nach dem Titelkandidat aus.
0: Ja, so schnell kann Fußball sein. Und damit gehen wir nochmal in Musik. Ihr hört Nothing Special mit ihrem neuen Song Subtle Silver Silhouette.
1: Genau, und wir möchten uns jetzt schon mal von euch verabschieden, denn es ist auch schon fast 18 Uhr. Vielen Dank, dass ihr eingeschaltet habt. Es war super schön mit euch und auch mit dir, Edwin.
0: Ja, danke. Auch schon, war auch sehr schön mit dir, Ronja. Und ja, ich verabschiede mich auch und hoffe, ihr hört weiter Alex.
1: Gönnt euch ein Eis und gönnt euch gute Musik.

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1: Mit Luisa Deppe. Die Berliner Junge Union fordert den regierenden Bürgermeister Kai Wegener zum Rücktritt auf. Die Jugendvereinigung der CDU und CSU sieht die Glaubwürdigkeit des regierenden Bürgermeisters beschädigt und wünscht sich für die in 2,5 Monaten anstehende Abgeordnetenhauswahl in Berlin einen neuen Spitzenkandidaten. Grund für die Kritik aus der Organisation ist Wegners Verhalten während und nach dem tagelangen Stromausfall im Berliner Süden im vergangenen Januar. Er hatte zunächst ein Tennismatch verschwiegen und außerdem nicht transparent dargestellt, mit welchen Stellen er, wann und auf welche Weise Kontakt hatte. In Cottbus ist heute der Zugverkehr am Hauptbahnhof vorübergehend unterbrochen. Es wird eine Bombe aus dem Zweiten Weltkrieg entschärft. Die Deutsche Bahn gab bekannt, dass die Entschärfung um 13 Uhr beginnen soll. Demnach legte sie fest, den Zugverkehr ab 12 Uhr auszusetzen. Anwohner und Anwohnerinnen sowie Menschen, die geschäftlich in der Stadt sind, mussten den Sperrkreis bis 11 Uhr verlassen haben. In Berlin und Brandenburg haben heute die Sommerferien begonnen. In Berlin lockt der Superferienpass mit Angeboten für Schülerinnen und Schüler unter 18 Jahren. Coupons bieten reduzierte Preise für Museen, Sportangebote und Co. Auch in Potsdam gibt es einen Ferienpass, der Schüler und Schülerinnen mit einem breit gefächerten Angebot dazu einlädt, die Region zu entdecken.
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1: Heute können sich die Berliner und Brandenburger auf viel Sonne freuen, bei Temperaturen bis zu 24 Grad. Nachts kühlt es auf 14 Grad herunter. Der Regenschirm darf zu Hause gelassen werden, den Regen soll es heute nicht geben.
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9: Wunderschönen guten Abend und herzlich willkommen zu einer neuen Ausgabe des interkulturellen Magazins von Radio Kaktus.
10: Wir freuen uns sehr, dass ihr eingeschaltet habt. Wir haben wieder eine tolle Sendung für euch vorbereitet mit interessanten Gästen und Berichten.
9: Wir sprechen mit Daniel Großböhmer, Leiter der Kommunalen Stiftung Münster, über das ehrenamtliche Engagement in unserer Stadt.
10: Außerdem berichten wir von einem Workshop mit der QSI International School Münster.
9: Darüber hinaus gibt es natürlich auch wieder viele künstlerische Beiträge in Form von Gedichten und Musik aus aller Welt. Durch die Sendung führen euch heute Soraya
10: und Räumen. Viel Spaß und bis gleich.

0: Hallo und herzlich willkommen zum interkulturellen Magazin von Radio Kaktus. Falls ihr euch ehrenamtlich betätigt, habt ihr sicherlich schon mal von der Freiwilligen Agentur Münster gehört. Sie ist Teil der kommunalen Stiftung Münster.
1: Wir wollten mehr über die Arbeit der Stiftung erfahren und haben deshalb ihren Leiter Daniel Groß-Prömer zu uns eingeladen. Unsere Kollegin Jess und Jen Dreser haben mit ihm gesprochen. Hören wir es uns jetzt einmal an.
2: Hier ist wieder Radio Kaktus und wir freuen uns sehr, heute Daniel Groß-Prömer bei uns im Studio begrüßen zu dürfen. Herr Groß-Prömer, können Sie kurz erklären, was die Freiwilligenagentur Münster macht?
3: Ja, natürlich. Und erstmal vielen herzlichen Dank für die Einladung. Ich freue mich, hier zu sein. Die Freiwilligenagentur Münster ist eine ganz besondere Einrichtung. Münster ist ja eine Stadt, in der sehr viele Menschen tolle Sachen machen. Beruflich, aber eben auch privat im Ehrenamt. Ehrenamt ist für viele Menschen selbstverständlich, aber ganz sicherlich nicht für alle. Und Ehrenamt ist auch nichts, was man einfach so mal machen kann. Auch Ehrenamt kann man gut und kann man schlecht machen. Das ist ein ganz wichtiger Aspekt in der Freiwilligenagentur. Wir fangen aber ganz vorne an. Tatsächlich ist es so, dass Menschen, die sich engagieren wollen, oft gar nicht genau wissen, wo man sich am besten engagieren kann. Wir haben ja unterschiedliche Interessen, wir haben unterschiedliche Meinungen und Perspektiven und dann ist man auf der Suche nach einem Ort für gutes Engagement. Und da haben wir eine Datenbank, in der viele hunderte Vereine und Initiativen aus Münster sich eingetragen haben, die auch immer gut gepflegt wird, wo man schon mal gucken kann. Aber man kann auch zu uns in die Beratung kommen und sagen, ich möchte gerne was machen, ich weiß nicht, was gerade zu mir passt. Wer bin ich? Was kann ich? Was soll ich machen? Und dann unterstützen wir eben Menschen dabei, ein passendes, ein gutes Ehrenamt für sie zu finden. Dann arbeiten wir zusätzlich auch noch mit den Vereinen und den Initiativen zusammen. Also wir haben Weiterbildungen und Trainings in unserer Freiwilligenakademie. Das sind so die wichtigsten Faktoren und die wichtigsten Sachen, die wir in der Freiwilligenagentur machen, aber auch noch ganz viel anderes.
4: Könnten Sie sich vielleicht auch kurz selber vorstellen, vielleicht Ihren Werdegang erklären und sagen, wie Sie zur kommunalen Stiftung gekommen sind?
3: Ja, herzlich gerne. So ein Werdegang lässt sich ja immer ganz gut von hinten erzählen und dann macht das alles irgendwie Sinn. Bei mir ist es tatsächlich so, dass ich eigentlich immer sehr viel von Anfang an gesucht habe. Also ich bin direkt nach dem Abitur, das ich 2006 gemacht habe, noch in der Situation gewesen, dass ich eigentlich einen Wehrdienst hätte leisten müssen und wollte das aber nicht. Also habe ich mir eine Alternative gesucht und bin wirklich zufällig über einen Verein gestolpert, die Brasilien-Initiative Avicris, die statt Wehrpflicht Menschen in einen anderen Dienst im Ausland, wie das damals hieß, geschickt hat. Und deswegen war ich ein Jahr in Brasilien und habe dort vor Ort mit Kindern aus schwierigen Verhältnissen gearbeitet. Das hat mich so begeistert und so fasziniert, dass ich dann gesagt habe, okay, ich muss Portugiesisch studieren. Das hat eine wunderschöne Sprache. Hat mir richtig viel Spaß gemacht und bin dann nach Gießen gegangen, habe Portugiesisch, Französisch und Betriebswirtschaftslehre studiert und bin dann über ein Praktikum ganz schnell in die Situation reingerutscht, dass ich mit Organisationen gearbeitet habe, die Ehrenamt und vor allen Dingen Freiwilligendienste angeboten haben. Ich habe Organisationen unterstützt, beraten und auch in der Abwicklung weitergeholfen, wenn es darum geht, wie kann man eigentlich solche Programme gut aufbauen. Das fand ich total spannend. Bin damit auch viel rumgekommen, hatte dann das Glück, bei Brot für die Welt zu arbeiten und da auch die Möglichkeit zu haben, ein Süd-Nord-Programm aufzubauen, also sprich ein Programm für Menschen aus dem globalen Süden, die nach Deutschland kommen wollten und Freiwilligendienst machen wollten. Das heißt, wir hatten immer Menschen aus Georgien, Kambodscha, Kamerun, Costa Rica, die nach Berlin gekommen sind und da vor Ort selber sich engagiert haben. Das fand ich richtig spannend, habe dann aber irgendwann festgestellt, okay, ich möchte noch einen Schritt weitergehen und ich möchte wieder ins Ausland. Bin dann für 3 Jahre nach Südostasien gegangen, nach Myanmar, habe in Yangon gewohnt und dort lokale Organisationen, also Zivilgesellschaft vor Ort, beraten, wie man gut Projekte gestalten kann, gut in dem Sinne, was wir als Europäer unter guten Projekten verstehen. Also es geht da viel um Wirkungszusammenhänge und Strukturen. Das ist natürlich extrem kulturfremd gewesen, deswegen war es eine wirklich, wirklich spannende Aufgabe. Bin dann aber nach 3 Jahren und vielen Lernerfahrungen zurück nach Deutschland gekommen, habe dann für mich festgestellt, dass ich gesagt habe, irgendwie, wir müssen auch an den großen Fragen des Lebens arbeiten. Und das war die Zeit, wo Klimawandel en vogue war. Das ist ja mittlerweile nicht mehr so sehr. Ich habe das in Myanmar erlebt. Ich war in Dörfer gegangen und habe gedacht, warum ist denn hier alles so neu? Dann wurde gesagt, naja, ganz klar, hier war gerade ein großer Steinschlag. Das ganze Dorf ist weggerutscht und wir mussten das Dorf neu bauen. Und das war in Deutschland, in Europa alles kein Thema. Und das dachte ich mir, das kann nicht sein. Ich bin dann bei einer Organisation gelandet, die mit hochvermögenden Menschen gearbeitet haben, die ihr Geld gegen den Klimawandel einsetzen wollten, habe sie beraten, habe Netzwerke aufgebaut, habe mit Stiftungen gearbeitet, die da Programme entwickelt haben und bin dann über diesen Weg nach 5 Jahren in der Beratung im Endeffekt hier nach Münster zurückgekommen und leite jetzt seit einem Jahr die kommunalen Stiftungen. Und ein Teil dieser Stiftung ist eben die Freiwilligenagentur. Und dann schließt sich der Kreis wieder und ich habe festgestellt, oh ja, freiwilliges Engagement, Ehrenamt, das ist eine runde Sache bei mir. Das war mir vorher noch nicht so bewusst. Aber gutes Engagement ist etwas, was mich ja mein Leben lang irgendwann fasziniert und interessiert hat. Und auch der Versuch natürlich, das immer noch besser zu machen.
2: Genau, das bringt uns direkt zu unserer nächsten Frage. Sie haben eben gesagt, dass Sie Erfahrungen in Brasilien, auch in Myanmar haben. Und Sie haben das ein bisschen erwähnt, aber vielleicht können Sie das konkretisieren. Gibt es bestimmte Ideen aus dieser Arbeit im Ausland, die Sie in Münster umsetzen möchten?
3: Ich kann es versuchen und ich kann gucken, was passt und was Sinn macht. Natürlich habe ich aber immer nur, ja, verhältnismäßig kurze Zeit in diesen Ländern gelebt und andere Sachen gesehen als Menschen, die ihr ganzes Leben dort gelebt haben. Was mich aber immer fasziniert hat, ist die Frage, wie Menschen miteinander umgegangen sind und sich begegnet sind. Und vor allen Dingen auch Fragen, wo man sich begegnet ist. Und natürlich sind das Länder, und die, naja, allein aus klimatischen Bedingungen ganz anders aufgestellt sind und ganz andere Begegnungsräume und Orte haben. Aber das ist etwas, was mir in Deutschland allgemein wirklich fehlt. Und ich weiß, es gibt in Münster viele tolle Orte, wo man sich begegnen kann. Ich glaube aber, uns fehlt die Übung, Menschen zu treffen, die wir noch nicht so gut kennen. Und uns zufällig über den Weg zu laufen. Das ist etwas, was andere Länder, andere Kulturen, andere Menschen definitiv besser machen. Das fände ich schön, wenn wir das hier in Münster ein bisschen fördern könnten, dass wir uns mehr als Gemeinschaft finden können, ohne zu sagen, dass es bis jetzt nicht der Fall ist. Gar keine Frage. Aber es geht immer mehr. Und als Vertreter der kommunalen Stiftungen, die ja alles Sozialstiftungen sind, wo es eben um das Leben der Menschen und das bessere Leben der Menschen geht, finde ich das einen ganz charmanten und integrativen Ansatz, um Dinge zusammenzubringen.
4: Ich denke, das bringt uns nämlich direkt zu unserer nächsten Frage. Und zwar, welche Ziele Sie sich denn als Leiter gesetzt haben und welche haben Sie denn jetzt bis jetzt vielleicht schon erreichen können?
3: Ja, also ich bin ja, wie gesagt, nicht nur Leiter der Freiwilligenagentur, beziehungsweise macht das eine ganz tolle Kollegin von mir, sondern ich habe das große Vergnügen, das ganze Portfolio der kommunalen Stiftungen begleiten, leiten zu dürfen. Das sind insgesamt 10 Stiftungen, die auch alles andere als normale Stiftungen sind. Denn wir haben mit die ältesten Stiftungen Deutschlands hier und damit auch die ältesten Stiftungen der Welt. Die Stiftung Magdalenenhospital geht zurück in das Jahr 1174 und wir haben auch aus dem 15. und 17. Jahrhundert Stiftungen in unserem Portfolio. Und das ist eine besondere Verantwortung, dieses historische Erbe, diese Möglichkeiten, diese Chancen so einzusetzen, wie es die Stifterinnen und die Stifter damals sich gedacht haben. Denn das steht aber in einer Stiftung ganz oben. Was wollten eigentlich die Menschen, die das damals losgetreten haben? Und insofern ist es natürlich immer unsere Aufgabe, dieses Engagement zeitgemäß zu halten. Das werden wir über sehr viele verschiedene Themen und Ansätze erreichen. Wir arbeiten im Bereich Chancen für Kinder, wir arbeiten im Bereich Leben im Alter, wir arbeiten zum Thema Engagement sehr, sehr viel. Aber das sind natürlich große Themen und jetzt müssen wir immer genau gucken, was kann denn eine gute Schnittmenge, ein gutes Ziel sein und was fehlt denn zum Beispiel noch? Und gerade treibt mich und ich glaube fast jeden Menschen in Münster das Thema Wohnen sehr um. Ja, also wie wollen wir denn eine funktionierende Stadt bleiben, wenn man sich das Wohnen nur noch leisten kann, wenn man besonders gut Geld verdient? Das ist ja ein ganz merkwürdiger Faktor für das Zusammenleben, dass man nur Nachbarn in der gleichen Einkommensklasse hat. Das ist ja schrecklich. Was können wir da als Stiftung tun? Wir sind Sozialstiftung. Wir haben natürlich immer einen sehr sozialen, sehr menschennahen Auftrag und wir können nicht mit jedem und für jeden arbeiten. Aber das ist ein Thema, wo ich denke, das ist etwas, das dürfen wir nicht übersehen, verpassen, sondern da müssen wir schauen, wie können wir solche Themenressourcen nutzen. Das vielleicht als eine Punkt. Und der andere Punkt ist, der kommt so ein bisschen auf das zurück, was wir eben schon besprochen haben, wie bringen wir eigentlich Menschen besser zusammen und fördern damit ein demokratisches Staatswesen? Wie schaffen wir es, dass wir gemeinsam etwas machen und uns selbst gut organisieren und gut miteinander umgehen? Das ist, glaube ich, eine Frage, die aber nicht nur für Münster wichtig ist.
0: Liebe Zuhörende, wir hören jetzt erstmal ein wenig Musik. Das portugiesische Lied Baiana von Baker Mutt. Danach geht es weiter mit dem zweiten Teil des Interviews. Bis gleich.

0: Willkommen zurück beim interkulturellen Magazin von Radio Kaktus. Wir machen weiter mit dem zweiten Teil unseres Interviews mit Daniel Großbrömer, Leiter der Kommunalen Stiftung Münster. Viel Spaß.
1: Wir sind hier bei Radio Kaktus mit Kinder und Jugendlichen tätig in der Arbeit. Welche Programme haben Sie dann bei der Stiftung für die Jugendlichen aus Münster?
2: Also das ist vor allen Dingen das Thema Mitmachkinder. Ehrlich gesagt, für Jugendliche sind wir nicht besonders gut aufgestellt. Das liegt aber auch daran, dass wir wissen, es gibt so viele andere Akteure hier, die mit Jugendlichen arbeiten. Und wir haben uns damals überlegt, also das war lange vor meiner Zeit, aber ich finde den Gedanken nach wie vor gut, wir fangen einen Tacken früher an. Deshalb hat sich die Stiftung entschieden, vor allen Dingen mit Grundschülern zu arbeiten. Da gibt es weniger Sachen. Da gucken wir aber gerade so, was ist denn eigentlich das, was Kinder in dem Alter wirklich brauchen und wo kann man anfangen? Und da gibt es unter dem Dach der Mitmachkinder eine ganze Reihe von verschiedenen Aktivitäten. Ich nenne jetzt mal nur zwei, drei. Wir haben das Patenprogramm, das ich eben schon kurz beschrieben habe. Also Menschen, die Zeit mit den Kindern verbringen. Wir haben aber auch ein Förderprogramm. Also es gibt Kinder, wir haben so 120 bis 150 Kinder, die unterstützt werden und wo wir zum Beispiel die Beitragskosten für Sportvereine oder für bei der Musikschule übernehmen oder Schwimmkurse oder was es dann auch immer ist, wo dann gesagt wird, das macht total Sinn, dass dieses Kind sich jetzt ein bisschen austoben kann zum Beispiel. Wir haben den Deutschsommer, das ist ein ganz fantastisches Programm. Das ist genau für Drittklässler, die dann 3 Wochen in den Sommerferien nochmal ran müssen. Am Anfang finden sie es richtig doof, am Ende finden sie es richtig super. Das ist ein theaterpädagogisches Projekt, wo über die Zeit von 3 Wochen wirklich konkret an der deutschen Sprache gearbeitet wird. Mhm. Und am Ende kommt dabei ein Theaterstück raus. Und da hatten wir letztes Jahr zum Beispiel das Buch Ronja Räubertochter. Das wurde nachher groß aufgeführt. Die Kinder hatten einen Riesenspaß, war richtig toll. Und wir wissen auch, die lernen sehr viel besser schreiben, sprechen und lesen. Gleichzeitig, wir machen Vorher-Tests und Nachher-Tests, evaluieren das sehr schön und wissen auch von vielen, vielen Lehrkräften, dass sie uns sagen, ja, dieses Programm hat dafür gesorgt, dass das Kind deutlich besser geworden ist, nicht nur in der Sprache, sondern auch im Selbstbewusstsein. Sie lernen andere Kinder aus anderen Schulen kennen. Wir haben immer 50 Kinder im Programm ungefähr. Das ist wirklich ein ganz fantastisches Angebot, muss ich mal ganz, ganz wertschätzend sagen.
3: Das benötigt natürlich auch Finanzierung. Wie entscheiden Sie als Gruppe, welche Projekte denn finanziert werden und welche unterstützt werden und welche nicht?
2: Ja, das ist eine super spannende, super wichtige Frage. Vielleicht nochmal einen Satz vorab zum Thema, woher kommt eigentlich das Geld? Weil das ist ja auch nicht selbstverständlich. Die Stiftungen, und was sind eigentlich Stiftungen? Das hatte ich ja eben schon mal gesagt, aber vielleicht, wenn man es ganz einfach begreifen oder erklären möchte, Stiftung ist Geld, das sich selbstständig gemacht hat. Da hat irgendjemand mal gesagt, boah, ich habe hier Summe X und ich möchte, dass diese Summe in diese Richtung geht und damit dieses oder jenes gemacht werden. Chancen für Kinder, Margarete Plate, 15. Jahrhundert, zusammen mit dem Ehemann haben sie ein Bürgerwaisenhaus gegründet und haben gesagt, okay, wir brauchen jetzt einen Ort, wo Kinder, die Waisen sind, die ihre Eltern verloren haben, leben können, wo sie was lernen können. So, das ist natürlich heute nicht mehr so. Den Ort gibt es nicht mehr, das Haus gibt es auch nicht mehr. Aber die Stiftung gibt es noch. Und der Wert aus der Stiftung, den gibt es auch noch. Und diese Werte investieren wir, setzen wir ein. Die Stiftungen haben Geld, die haben Immobilien hier in Münster, Mieterträge. Wir sind auch Vermieter. Also wir kennen beide Seiten des Themas interessanterweise. Und damit kommen wir immer auf eine Summe X, die wir investieren können. Wie investieren wir das? Ja, das ist die spannende Frage. Und ganz anders als bei vielen anderen Stiftungen. Bei uns ist es so, dass unser Vorstand, also die Menschen, die die Entscheidung treffen für die Stiftung, ist der Rat der Stadt Münster. Das heißt, gewählte Politiker, gewählte Menschen, die im Großen und Ganzen es über die großen Linien der Stiftungsprogramme entscheiden. Damit können wir sicherstellen, wir sind nah am Menschen. Wir nehmen die Veränderungen in der Gesellschaft auch gut mit. Viele Stiftungen sitzen ja sonst auch immer so in ihren Elfenbeintürmchen und wissen gar nicht, was da draußen so passiert. Das ist bei uns Gott sei Dank nicht der Fall. Und das sind natürlich die Menschen, die im Endeffekt entscheiden, ja, dafür möchten wir das Geld ausgeben. Das sind aber immer nur die groben Linien. Wir haben für jedes Projekt haben wir dann natürlich Richtlinien und Ideen sozusagen, was ist eigentlich möglich, was ist nicht möglich, bis zu welchem Betrag kann das gehen. Das kriegen wir dann alles mit und das können wir auch dann in weitesten Sinne frei entscheiden.
3: Wir haben natürlich auch sehr viel Positives bis jetzt gehört, aber uns würde natürlich auch interessieren, was für Schwierigkeiten es denn in Ihrem Beruf gibt.
2: Schwierigkeiten in meinem Beruf, ich will es mal jetzt für die Welt der Stiftungen nennen, weil ich ehrlich gesagt gar nicht so richtig sagen kann, was mein Beruf ist. Stiftungen werden, wie gesagt, oft missverstanden. Viele Leute denken gar nicht was oder denken nicht lange darüber nach, was Stiftungen sind, sondern sehen Stiftungen oft als Geldtöpfe. Und dass dann gesagt wird, ich habe irgendwie ein tolles Projekt und ich brauche irgendwie Geld, also rufe ich mal irgendeine Stiftung an. Mhm. Das ist ja auch total in Ordnung, weil Stiftungen brauchen ja auch diese Informationen, diesen Einfluss und so neue weiter Ideen. Von außen. Es wird sich aber oft sehr wenig damit beschäftigt, woher kommen eigentlich diese Stiftungen, was wollen die denn auch? Und was sind sie denn mehr als nur Geldgeber? Das würde ich jetzt mal so als eine Herausforderung beschreiben. Wie gesagt, es liegt auch sicherlich auch daran, dass Stiftungen sich nicht gut erklären können. Aber das ist hier manchmal nicht ganz einfach, dann in diese Gespräche reinzugehen. Weil du musst ja am Ende gucken, dass du faire Entscheidungen triffst. Und auch mit dem Geld, das dir anvertraut worden ist, und wenn es auch vor vielen hundert Jahren gewesen ist, du musst ja damit gut umgehen. Also wir sind dafür da, auf dieses Geld aufzupassen, es so gut wie möglich einzusetzen. Und das heißt für Einzelfälle und Einzelpersonen oft, dass andere Leute vielleicht bessere Ideen haben. Dass sie vielleicht eher eine Förderung bekommen könnten. Und das ist schwierig zu erklären.
3: Gibt es noch etwas, was Sie sich für die Zukunft wünschen, also bezogen auf Ihre Arbeit, aber auch bezogen auf Münster?
2: Naja, also die Stiftungen, die wir ja begleiten dürfen, die sind schon was ganz Besonderes. Das muss man mal so sagen. Also es gibt auch in anderen Städten Stiftungen, es gibt auch kommunal verwaltete Stiftungen, so wie wir das ja sind. Aber so wie das in Münster funktioniert und so lange, wie es das schon gibt, so gut etabliert, so groß und wirkungsvoll sozusagen, das ist nicht selbstverständlich. Und wenn ich mir was wünschen darf, tatsächlich ist das, dass Leute das sehen, anerkennen und auch immer überlegen, ja, ich bin Münsteraner, ich bin Münsteranerin, ich mag diesen Ort. Ich habe etwas beizutragen. Und wenn das Zeit ist, ist das toll. Wenn das Geld ist, ist das toll. Wenn das Netzwerke, Ideen, Wissen sind, ist es genauso toll. Ich möchte mitgestalten. Ich möchte mitmachen. Ich möchte etwas tun und etwas hinterlassen vielleicht auch. Das weiß ich nicht ganz genau. Aber zumindest, ich möchte Teil der ganzen Geschichte sein. Ich bin kein Konsument, ich bin Gestalter. Und das ist das, was wir, glaube ich, in ganz vielen Städten in Deutschland brauchen. Was wir in Münster schon viel haben, das will ich gar nicht kleinreden. Aber da geht es natürlich immer mehr.
1: Herr Großbrummer, wir müssen uns von Herzen bedanken, dass Sie die Zeit genommen haben, mit uns ins Studio zu kommen. Und danke für ein nettes Gespräch.
2: Ja, ganz herzlichen Dank. Ich freue mich, dass ich das einmal kurz vorstellen durfte. Und auf alles Weitere.
0: Einen ganz herzlichen Dank an Daniel Großbrömer für diese Einblicke in die Arbeit der Kommunalen Stiftung Münster.
4: Als nächstes hören wir wieder Musik, diesmal aus Frankreich, den Song Je veux von Sass. Viel Spaß!

0: Ihr hört das interkulturelle Magazin von Radio Kaktus. Willkommen zurück. Als nächstes geht es um einen Workshop, der bei unserem Kooperationspartner, dem Internationalen Kinderspielzeugmuseum und uns stattgefunden hat.
1: Eine Gruppe SchülerInnen im Alter von 8 bis 12 Jahren der QSI International School Münster war bei uns zu Besuch, um etwas über die Geschichte von Spielzeugen zu lernen.
0: Die Gruppe war bunt gemischt. Einige Kinder sprechen Englisch als Muttersprache und andere von ihnen lernen es gerade noch. So wurde der Workshop auch auf Englisch gehalten.
1: Es begann mit einem heiteren Kennenlernspiel, bei dem wir schon viel darüber erfahren haben, welchen Bezug die Kinder zu Spielzeug haben. Nach einer interaktiven Tour durch das Museum hatten die SchülerInnen dann die Aufgabe aufzuschreiben, was ihnen besonders gut gefallen hat und was sie sich für alle Kinder auf der Welt wünschen.
0: Und das haben wir dann in unserem Tonstudio aufgenommen. Adriel zum Beispiel haben die Dinosaurier besonders gut gefallen. Außerdem wünscht er sich, dass alle Kinder auf der Welt die Möglichkeit haben, zu spielen, zur Schule zu gehen und genug zu essen haben.
2: My name is Adriel. 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
1: Ähnlich sieht es auch Scarlett. Sie spielt gern Uno und mochte die Pandas im Museum.
3: My name is Scarlett. 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
0: Benjamin spielt gerne mit Kobi-Steinen und wünscht sich, dass jedes Kind sein Recht auf Bildung nutzen kann.
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1: Anita mag die Monchichis im Museum und möchte, dass kein Kind an Hunger leiden muss.
5: My name is Anita. 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
0: Milan ist großer Fan von Autos und wünscht sich, dass alle Kinder Spielzeug haben.
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1: Sunny und ihr Bruder James spielen gerne mit Lego und wünschen sich, dass alle Kinder im Schnee spielen können.
7: My name is Sunny. 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
0: Zum Schluss gibt es noch ein paar Grußworte in den verschiedenen Muttersprachen der Kinder.
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1: Wir hatten viel Freude und eine tolle Zeit mit der Gruppe und bedanken uns herzlich bei der QSI International School Münster für den Besuch.
0: Jetzt hören wir wieder etwas Musik. Viel Spaß!

0: Hier ist Radio Kaktus mit dem interkulturellen Magazin. Willkommen zurück. Falls ihr mal Interesse habt, selbst ein paar Einblicke in unsere vielfältige Medienarbeit zu bekommen oder junge Leute kennt, die das interessieren könnte, dann passt jetzt gut auf.
1: Zurzeit haben wir zwei Projekte für euch im Angebot. Medienbrücken aufeinander zugehen ist ein transkulturelles und mediales Teilhabeprojekt für Jugendliche aus Münster zwischen 14 und 22 Jahren.
0: Das zweite Projekt trägt den Namen Münsters Jugend informiert. Ein kreatives Medienprojekt von und mit Jugendlichen, bei denen ihr schon ab 13 Jahren mitmachen könnt. Im Rahmen dieser Projekte könnt ihr beim Radio Kaktus Münster e.V. die verschiedenen Aspekte der Medienarbeit kennenlernen.
1: Sammelt Erfahrung im redaktionellen Arbeiten, lernt den Umgang mit digitalen Tools kennen und gestaltet Radio- und TV-Beiträge sowohl vor und hinter der Kamera und Mikrofon.
0: Darüber hinaus gibt es die Möglichkeit, innerhalb der Projekte Workshops in Kooperation mit Schulen oder anderen Bildungseinrichtungen abzuhalten.
1: Neugierig? Dann meldet euch. Ein Projekteinstieg ist jederzeit möglich. Unsere Kontaktinfos gibt's, wie immer, am Ende der Sendung. Die Projekte werden vom Bundesministerium für Familie, Senioren, Frauen und Jugend gefördert.
0: Und nun hören wir das Gedicht Lauft Kinder von unserem Vereinsgründer Molla Demirel. Er trägt euch das türkische Original selbst vor. Die deutsche Übersetzung liest Türkan Heinrich.
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1: Lauft Kinder. Lauft Kinder, lauft. Strömt auf die Straßen, grenzenlos, frei von Verboten, um eine glückliche Welt zu erschaffen. Haltet euch an den Händen. Ihr habt keine Rasse. Die Welt gehört euch. Der großherzige Dichter Nazim Hikmet ruft: Leben, einzeln und frei wie ein Baum und dabei geschwisterlich wie ein Wald. Diese Sehnsucht ist unsere. Strömt auf die Straßen. Nach und nach fällen sie die Bäume. Es fällt Feuer vom Himmel auf die Wälder. Unsere Wälder brennen. Unsere Dörfer, unsere Städte stürzen ein.
0: 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Kirletildi sularımız. Aç, ilaçsız, işsiz insanlar. Dünyanın dört bir yanında süren savaş, kardeş öldürüyor kardeşi.
1: Lauft, Kinder, lauft. Haltet den Krieg auf, der unsere Wälder zerstört. Schaut, Kinder, schaut. Auf euren Spielplätzen, auf unseren Straßen ließen sie keinen Baum zurück. Heute seid ihr die Zweige des Lebensbaumes. Seine Blätter seid ihr, Kinder. Schaut euch um, Kinder. Verschmutzt wurden unsere Gewässer. Hunger, kein Zugang zur Medizin. Arbeitslose Menschen. Ein andauernder Krieg in allen vier Himmelsrichtungen der Erde. Geschwister töten Geschwister.
0: Koşun çocuklar, dökülün caddelere, durdurun bu çatışmaları, kurtarın annenizi, babanızı, kurtarın kardeşlerinizi tutsaklıktan. 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Barış özlemimiz, aydınlığa, güzel günlere açılan yollarımız, yarınlarımız sizin elinizde çocuklar, sizin elinizde.
1: Lauft, strömt auf die Straßen, stoppt diese Gefechte, rettet eure Mutter, euren Vater, rettet eure Geschwister aus der Gefangenschaft. Schaut euch um, wo ist die Freiheit, wo der Baum? Und wo ist das wie ein Wald geschwisterliche Zusammenleben? Unsere Welt ist in Gefahr. Lauft, Kinder, strömt auf die Straßen. Hand in Hand verankert euch, Kinder. Seid ein Beispiel für die Erwachsenen. Diese Welt gehört euch. Frieden ist unsere Sehnsucht. In Helligkeit und schöne Tage gehen unsere Wege auf. Unsere Zukunft liegt in euren Händen, Kinder.
2: Und damit verabschieden wir uns für heute. Wir hoffen, euch hat die Sendung gefallen. Solltet ihr Fragen oder Anregungen zu unserer Sendung, unseren Projekten oder unseren Mitarbeitenden des Radio Kaktus Münster e.V. haben, dann ruft uns gerne an unter 0251 66 6377 oder besucht uns persönlich im Verspol 7 bis 8. Unsere Gesprächszeiten sind montags bis freitags von 10 bis 16 Uhr.
3: Oder schaut doch mal auf unseren Social-Media-Kanälen oder unserer Homepage kaktus-net.de vorbei. Ihr könnt uns natürlich auch eine Mail schreiben an kaktus.ms@gmx.de. Immer lohnt sich auch ein Besuch bei unseren Nachbarn, dem Internationalen Kinderspielzeugmuseum Münster. Solltet ihr diese oder andere Sendungen noch einmal nachhören wollen, dann findet ihr sie wie immer in voller Länge auf der Bürgermedienplattform NRVision. Vielen Dank an Mola Demirel in der Redaktion.
2: Es verabschieden sich von euch Soraya
3: und Räuben. Ciao, tschüss und bis zum nächsten Mal.

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0: der Milliardär besitzt 1000-mal eine Million.
1: Also nicht 10-mal, nicht 100-mal, sondern 1000-mal eine Million.
0: Das müssen wir überlegen. In Wirklichkeit hat er das alles geerbt. Das finde ich ungerecht.

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1: Mit Luisa Deppe. Die Berliner Junge Union fordert den regierenden Bürgermeister Kai Wegener zum Rücktritt auf. Die Jugendvereinigung der CDU und CSU sieht die Glaubwürdigkeit des regierenden Bürgermeisters beschädigt und wünscht sich für die in 2,5 Monaten anstehende Abgeordnetenhauswahl in Berlin einen neuen Spitzenkandidaten. Grund für die Kritik aus der Organisation ist Wegners Verhalten während und nach dem tagelangen Stromausfall im Berliner Süden im vergangenen Januar. Er hatte zunächst ein Tennismatch verschwiegen und außerdem nicht transparent dargestellt, mit welchen Stellen er, wann und auf welche Weise Kontakt hatte. In Cottbus ist heute der Zugverkehr am Hauptbahnhof vorübergehend unterbrochen. Es wird eine Bombe aus dem Zweiten Weltkrieg entschärft. Die Deutsche Bahn gab bekannt, dass die Entschärfung um 13 Uhr beginnen soll. Demnach legte sie fest, den Zugverkehr ab 12 Uhr auszusetzen. Anwohner und Anwohnerinnen sowie Menschen, die geschäftlich in der Stadt sind, mussten den Sperrkreis bis 11 Uhr verlassen haben. In Berlin und Brandenburg haben heute die Sommerferien begonnen. In Berlin lockt der Superferienpass mit Angeboten für Schülerinnen und Schüler unter 18 Jahren. Coupons bieten reduzierte Preise für Museen, Sportangebote und Co. Auch in Potsdam gibt es einen Ferienpass, der Schüler und Schülerinnen mit einem breit gefächerten Angebot dazu einlädt, die Region zu entdecken.
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1: Heute können sich die Berliner und Brandenburger auf viel Sonne freuen, bei Temperaturen bis zu 24 Grad. Nachts kühlt es auf 14 Grad herunter. Der Regenschirm darf zu Hause gelassen werden, den Regen soll es heute nicht geben.
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0: 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Mit Luisa Deppe. Die Berliner Junge Union fordert den regierenden Bürgermeister Kai Wegener zum Rücktritt auf. Die Jugendvereinigung der CDU und CSU sieht die Glaubwürdigkeit des regierenden Bürgermeisters beschädigt und wünscht sich für die in 2,5 Monaten anstehende Abgeordnetenhauswahl in Berlin einen neuen Spitzenkandidaten. Grund für die Kritik aus der Organisation ist Wegners Verhalten während und nach dem tagelangen Stromausfall im Berliner Süden im vergangenen Januar. Er hatte zunächst ein Tennismatch verschwiegen und außerdem nicht transparent dargestellt, mit welchen Stellen er, wann und auf welche Weise Kontakt hatte. In Cottbus ist heute der Zugverkehr am Hauptbahnhof vorübergehend unterbrochen. Es wird eine Bombe aus dem Zweiten Weltkrieg entschärft. Die Deutsche Bahn gab bekannt, dass die Entschärfung um 13 Uhr beginnen soll. Demnach legte sie fest, den Zugverkehr ab 12 Uhr auszusetzen. Anwohner und Anwohnerinnen sowie Menschen, die geschäftlich in der Stadt sind, mussten den Sperrkreis bis 11 Uhr verlassen haben. In Berlin und Brandenburg haben heute die Sommerferien begonnen. In Berlin lockt der Superferienpass mit Angeboten für Schülerinnen und Schüler unter 18 Jahren. Coupons bieten reduzierte Preise für Museen, Sportangebote und Co. Auch in Potsdam gibt es einen Ferienpass, der Schüler und Schülerinnen mit einem breit gefächerten Angebot dazu einlädt, die Region zu entdecken.
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0: Heute können sich die Berliner und Brandenburger auf viel Sonne freuen, bei Temperaturen bis zu 24 Grad. Nachts kühlt es auf 14 Grad herunter. Der Regenschirm darf zu Hause gelassen werden, den Regen soll es heute nicht geben.
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4: Hallo und herzlichst willkommen zu einer weiteren Ausgabe des OK Beat heute mit der 1240. Das Ganze heute am 9. Juli 2026. Meine Gäste haben mich verlassen, beziehungsweise sie haben sich gar nicht erst zurückgemeldet, obwohl ich da mehr E-Mails geschrieben habe. Und da wollte man sich nochmal rückmelden, tat es aber nicht. So habe ich irgendwie deshalb heute noch gestern quasi ad hoc eine kleine Musikliste geschrieben, habe aber gemerkt, dass ich heute den Captain Kip Dotter vergessen habe. Den gibt es dann das nächste Mal, wenn ich keine Gäste habe. Insofern machen wir heute eine schöne, ruhige Musiksendung mit ein paar kleinen zotigen Bemerkungen von mir. Und falls ich heute ein bisschen mehr nuscheln sollte als sonst, mir ist heute Nacht ein Weisheitszahn abgebrochen. Also ihr dürft alle Mitleid mit mir haben. Fangen wir ganz in Ruhe an mit einer Band aus Berlin, der Modern Soul Band.

der Okapit heute mal ohne Gäste. Ja, und mit meinem Weisheitszahn. Ich schlucke halt nachts den, tagsüber den gesamten Ärger runter und knirfe dann nachts mit den Zähnen. So ist das. Beatles, heute wieder zwei Stücke, und zwar vom Album With the Beatles. Zunächst Till There Was You, eine ganz fürchterliche Schnulze, die von Meredith Wilson bereits 1950 geschrieben und veröffentlicht wurde. In der Aufnahme der Beatles singt es Paul. Und danach dann, die gleich hinterher, weil die Stücke so kurz sind, Little Child, ein Stück von Paul, das er zunächst für Ringo geschrieben hatte, die es aber nicht mochte, und das dann am Ende er und John gemeinsam sangen.

0: Es ist erstaunlich, dass bei meinen Gästen hier immer wieder die Beatles so gut ankommen. Das hätte ich nicht erwartet.
1: Darauf trinken wir jetzt ein.
0: Das habe ich mir fast gedacht. Nach dem nächsten Liedchen erzähle ich euch, wie man es schafft, seine bisher freundlichen und loyalen Mitarbeiter und Mitarbeiterinnen so richtig anständig zu demotivieren. Hallo.

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1: Heute ein wenig wirrig, aber das merkt ihr ja auch in den Jingles heute. Nach den jüngsten politischen Entscheidungen, zum Beispiel mit der Krankschreibung ab dem ersten Tag und so weiter, habe ich mir irgendwie überlegt, was so eine Firma alles tun könnte, um ihre Mitarbeiter, die noch loyal sind, zu einem, wie man die so richtig anständig demotivieren kann, damit sie wenigstens in die innere Kündigung gehen. Also zuerst misstrauen sie jedem und allem. Die krank, sich krank schreiben lassen, wollen doch sowieso nur blau machen. Kontrollieren Sie alles, was jeder Mitarbeiter tut, bis ins Detail. So mancher Zahlendreher ist doch pure Absicht. Setzen Sie ein oder mehrere Spitzel oder Zuträge ein, die Ihnen regelmäßig aus der Mitarbeiterküche oder der Kantine berichten. Setzen Sie einen sogenannten Systemsprenger ein, der heimlich Unfrieden und Misstrauen zwischen Ihren Mitarbeitern schürt. Und falls das noch nicht reicht, bezahlen Sie die Leute für dieselben Arbeiten unterschiedlich. Lassen Sie Ihren Mitarbeitern keine freien Entscheidungen an Ihren Arbeitsplätzen. Verbieten Sie Gewerkschaften und Betriebsräte. Loben Sie niemanden und lassen Sie durchsickern, dass kein Anschiss bereits ein Lob ist. Befristen Sie künftig alle Arbeitsverträge und ersetzen Sie die Hälfte der Belegschaft zudem durch Leiharbeiter. Außerdem machen Sie bei einer Krankschreibung unangemeldete Hausbesuche bei Ihren faulen Mitarbeitern. Sie werden sehen, innerhalb kürzester Zeit werden all Ihre alten Mitarbeiter ganz freiwillig gehen und Sie können überall nicht an Tarife gebundene Zeitarbeiter einplanen oder einlernen. Dass Ihre Produktion dann nur noch von minderwertiger Qualität ist, kann Ihnen doch egal sein. Schließlich steigen Sie nach Ihren Lohneinsparungen eh bald in der Hierarchie auf. Also was soll's, nach Ihnen die Sintflut.

Übrigens ein Teil der von mir eben genannten demotivierenden Maßnahmen habe ich damals noch selber erlebt, großer meinen ehemaligen Arbeitgeber. Der Ukabit heute ohne Gäste in der Mittagszeit, und Mittagszeit ist ja für mich auch immer, da musste was kochen, soll ja was Warmes sein. Bei mir gibt es heute wieder Chili. Chili ist immer eine ganz einfache Sache. Zwiebelchen kleinschneiden, karamellisieren in der Pfanne, dazu noch ein bisschen Hackfleisch. Und dann eine kleine Dose, eine halbe Dose Kidneybohnen und eine kleine Dose Mais dann dazu. Zucker, wie gesagt, nicht vergessen. Ein bisschen Balsamico-Essig wegen der Fruchtigkeit. Und das Ganze einmal aufkochen lassen. Ketchup noch dazu, das war's. Natürlich nicht vergessen, ein oder ich mache mal besser zwei Chilischoten damit reinschneiden wegen des Geschmacks. Und bei mir ist es dann immer wieder so, dass mein Chili immer wieder, ja, jedes Mal dann sehr atemberaubend und ziemlich feurig ist.

0: Hanna Mia, Shaken on Us, wenn Rockradio diese Sendung hier wieder hört. Sie wird ja in einer Woche wiederholt, dann steht Schäfchen wieder Kopf. Apropos Rockradio, da wird ab der nächsten Woche, also nicht jetzt am kommenden Wochenende, sondern eins drauf, wieder die Zapanale übertragen. Ich glaube, 4 Tage lang hintereinander. Also da mal kurz reinhorchen. Apropos Zapanal, das nächste ist dann auch wieder so ein Stück, was wohl nicht ganz in die Rockradio-Liste passt. Frühstück nach Berlin, Waterloo und Robinson. Ich war ja nur nicht immer schon 65, sondern so vor ein paar Jahren auch etwas jünger. Und da kann ich mich entsinnen, in unserer Jugend, kann mich da an das Jahr 1981, 82 erinnern. Da sind wir jungen Männer aus von Schönhausen dann gerne durch irgendeine Bekanntschaft im Sommer in den Kiffhäuser gefahren und haben dann dort uns in diesem einen Dorf die Hörner abgestoßen. Und ungeachtet der Tatsache, dass wir zu Hause in Berlin noch unsere Mädels hatten. Und dann auf dem Hin- und auf dem Rückweg haben wir dann immer dieses Stück von Waterloo und Robinson aufgelegt.
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2: Das musste doch nochmal gesagt werden, oder?
3: Darauf trinken wir jetzt
2: ein. Ja, das habe ich mir auch wieder gedacht. In Berlin sollen ja nun ab der nächsten Woche dann diese U-Bahn-Liner fahren von der BVG auf der Linie M4 bei der Straßenbahn. Und die Dinger, ich kann mich entsinnen, die sollten eigentlich schon 2023 das erste Mal auf die Straße, und das sind jetzt also neunteilige Straßenbahnen. Ich habe aber auch noch sehr arg im Hinterkopf, dass da noch 11-teilige kommen sollten, eigentlich ab 2026. Nun weiß ich nicht, was man da gerade baut oder nicht baut oder wie auch immer. Auf jeden Fall wird seit Monaten an der Straßenbahnlinie M4 zwischen der Hansastraße oder entlang der Hansastraße gebaut, wahrscheinlich um diese neuen über 60 Tonnen schweren Fahrzeuge dann da mal durchzubekommen. Und mal als kleiner Hinweis, wie gesagt, die Dinger wiegen jetzt 60 Tonnen. Die alten Vorkriegszüge oder Bahnen, die 100 Jahre alten T27, die haben mal 3,5 Tonnen gewogen, also nur ein Zwanzigstel quasi des Ganzen. Das erklärt sicherlich einiges. So, also nehmen wir jetzt den Zug. Take the A-Train Duke Ellington.

übrigens, das war das Leergewicht der Straßenbahn, also nicht das Vollgewicht. Nun ist es wohl offiziell, Microsoft hat den Server für die Medieninformation, wichtig beim Rippen von CDs, ohne Vorankündigung zum letzten Jahreswechsel abgestellt. Laut Magazin CT bleibt den Nutzern nun nur noch oldschool die Eingabe von Titeln von Hand. Die Infos bisher gerippter CDs bleiben allerdings auf den eigenen Rechnern erhalten. Das Problem ist dann beim Radio machen hier im Studio, dass diese von Hand eingetragenen Titelinfos in der Playlist in der Sendesoftware kurz vor der Sendung von Hand normal nachgetragen werden müssen, weil diese bereits wieder nachgetragenen Infos beim Bestücken der Sendesoftware auf wundersame Weise wieder verschwinden. Liegt an der Software an sich, da kann man nichts dran ändern. Ich habe zu Hause eine andere Version als diese hier, aber es ist dieselbe Hersteller. Bleibt wohl nur noch neue CDs direkt als Downloads zu kaufen. Da ich ja bisher aus Platzgründen auf dem alten Rechner nur die Hälfte meiner CDs nicht gerippt habe, weiß ich ja nun, was ich an kalten Winterabenden zu Hause machen kann als Radio.

0: Good morning, Mr. Radio, der Radio-Onkel macht es ja immer zum Mittags.
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0: So, da wollte noch mal mein Frauhaus. Ich weiß nicht, warum Herr Niels Busch-Petersen, Hauptgeschäftsführer des Handelsverbandes Berlin-Brandenburg e.V., wieder einmal die Sonntagsöffnung im Einzelhandel aufs Tablet bringt. Sollte er nicht die Mehrheit seiner Verbandsmitglieder vertreten und nicht die Mehrheit des Umsatzes der einzelnen Mitglieder? Nur so lässt es sich nämlich erklären, warum er lediglich im Sinne der großen Handelsketten dafür argumentiert. Der inhabergeführte Einzelhandel leidet unter einem Strukturwandel. Laut Die Zeit und aktuellen Zahlen vom Spiegel vom Mai diesen Jahres gibt es in Deutschland rund 28% weniger kleine Geschäfte als noch 2010. Ursachen sind unter anderem verändertes Konsumverhalten, Standortverlagerung und Online-Konkurrenz. Vielleicht sollte Herr Niels Busch-Petersen besser gegen den ausufernden Online-Handel vorgehen. Der inhabergeführte Einzelhandel macht aktuell nur noch 2% gegenüber 5% von vor 30 Jahren aus. Jedes Mal, wenn die Öffnungszeiten im Einzelhandel aufgeweicht wurden, gab es ein weiteres Prozent.

0: Hand an sterbenden Tante Emma Läden. Der Hintergrund für die neue Diskussion um die Sonntagsöffnung ist also ein reiner urkapitalistischer Verdrängungswettbewerb. Übrigens, Bäckereien, die Teil eines Cafés sind, dürfen schon seit Jahren sonntags ganz öltägig Backwaren verkaufen.
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Das war mal ein unbekanntes Stück von Altmeister Buddy Holly. Habe gerade gelesen, der Körper kann eigenes Körperfett zu Wasser verbrennen. Groß an die Küche, also ab morgen bitte, bevor der nächsten Hitzewelle, ordentlich Eisbein, täglich Eisbein, damit ich möglichst viel Wasser im Körper habe.

0: Fenster von dem Album. Die Band City von dem Album Am Fenster, jetzt war ich durch. Immer wieder sonntags, die TV-Show wird am Ende dieser Saison eingestellt.
1: Darauf trinken wir jetzt ein.
0: Na endlich. Schlüpfrige Schluchtenjodler in kernigen Lederhosen jodelten mit schlimmen Schlagerschlunzen im Dirndl- oder Trachtenanzug übers Parkett des Freizeitparks Rolantica in Rust. Die Musikindustrie freute sich, konnte sie doch so ihre mieseste Ware und ihre ganzen Ladenhüter an schon vormittags besoffen mitklatschende Menschen bringen, die diese scheinheilig angeblich heile Welt des Europaparks besser nie verlassen hätten. Naja, dann kann man ja künftig den ganzen Sonntag in Berlin komplett einkaufen gehen.

0: So, dann blende ich jetzt mal mit der Schweineblende aus, genau das. Und machen wir schon mal die Programmhinweise. Ich werde übrigens nachher, egal, mit dem historischen Jingle vom AFN enden. Das mal schon als Hinweis. Danach geht es also weiter mit den Nachrichten und dann gibt es um 14 Uhr Kaffee Olé. Um 15 Uhr gibt es Geraufung und um 16 Uhr gibt es Rockwell Radio. Pommes aus Weiß gibt es jeden Dienstagabend ab 22 Uhr nur bei rockradio.de. Termine und so weiter von mir findet ihr auf meinem Blog rolfgensreich.wordpress.com und Kritiken und Anmerkungen zur Sendung an meine E-Mail-Adresse r.gensreich@gmx.de. Okabit in der nächsten Woche, da ist dann Annette Unger da, das ist eine gute Freundin, die habt ihr vielleicht auch zu meiner 30. Radiojubiläum gehört, eine ganz tolle, fantastische Frau, was die alles macht, auch Mode unter anderem, das werdet ihr dann in der nächsten Woche hören. Kommt gut durch die Woche, kommt gut durch die Tage, wir hören und sehen uns, bis dann, tschüss.
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2: Mit Luisa Deppe. Die Berliner Junge Union fordert den regierenden Bürgermeister Kai Wegener zum Rücktritt auf. Die Jugendvereinigung der CDU und CSU sieht die Glaubwürdigkeit des regierenden Bürgermeisters beschädigt und wünscht sich für die in 2,5 Monaten anstehende Abgeordnetenhauswahl in Berlin einen neuen Spitzenkandidaten. Grund für die Kritik aus der Organisation ist Wegners Verhalten während und nach dem tagelangen Stromausfall im Berliner Süden im vergangenen Januar. Er hatte zunächst ein Tennismatch verschwiegen und außerdem nicht transparent dargestellt, mit welchen Stellen er, wann und auf welche Weise Kontakt hatte. In Cottbus ist heute der Zugverkehr am Hauptbahnhof vorübergehend unterbrochen. Es wird eine Bombe aus dem Zweiten Weltkrieg entschärft. Die Deutsche Bahn gab bekannt, dass die Entschärfung um 13 Uhr beginnen soll. Demnach legte sie fest, den Zugverkehr ab 12 Uhr auszusetzen. Anwohner und Anwohnerinnen sowie Menschen, die geschäftlich in der Stadt sind, mussten den Sperrkreis bis 11 Uhr verlassen haben. In Berlin und Brandenburg haben heute die Sommerferien begonnen. In Berlin lockt der Superferienpass mit Angeboten für Schülerinnen und Schüler unter 18 Jahren. Coupons bieten reduzierte Preise für Museen, Sportangebote und Co. Auch in Potsdam gibt es einen Ferienpass, der Schüler und Schülerinnen mit einem breit gefächerten Angebot dazu einlädt, die Region zu entdecken.
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2: Heute können sich die Berliner und Brandenburger auf viel Sonne freuen, bei Temperaturen bis zu 24 Grad. Nachts kühlt es auf 14 Grad herunter. Der Regenschirm darf zu Hause gelassen werden, den Regen soll es heute nicht geben.
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englischen Beatles haben von Anfang an Vertreter anderer Genres inspiriert, egal ob Soul, Jazz oder zum Beispiel auch Ska-Musik. Die deutsche Gruppe Ringo Ska zum Beispiel greift im Folgenden einen der frühen Beatles-Titel auf.

Todo cambia, alles ändert sich, so heißt dieses Lied, das durch die große argentinische Sängerin Mercedes Sosa zu einem Hit wurde. Und sie haben wir auch gerade gehört. Mercedes Sosa wurde 1935 geboren und sie widmete sich neben südamerikanischer Folklore vor allem politischen und sozialkritischen Liedern. In denen setzte sie sich gegen Kriege, Diktaturen und die Missachtung der Rechte indigener Völker ein. Unter der argentinischen Militärdiktatur wurde sie 1979 bei einem Konzert zusammen mit ihrem kompletten Publikum verhaftet. Die nächsten Jahre verbrachte sie im Exil in Paris und Madrid. Im Laufe ihrer Karriere sang Mercedes Sosa mit vielen internationalen Kolleginnen und Kollegen, zum Beispiel mit Joan Baez, Konstantin Wecker, Luciano Pavarotti, Shakira und Sting. 2009 starb Mercedes Sosa mit 74 nach einer Operation an Herz-Lungen-Versagen. Sie wurde im Parlamentsgebäude von Buenos Aires aufgebahrt, die Regierung verfügte Staatstrauer. Und in den argentinischen Fußballstadien wurde vor jedem Spiel eine Schweigeminute für die große Sängerin abgehalten. Heute wäre Mercedes Sosa 91 geworden. Barbara Thompson aus Oxford machte sich in den 1960ern einen Namen als exzellente Saxophonistin und Flötistin. In den 70ern gründete sie ihre Jazz-Rock-Band Paraphernalia und in der saß ihr Mann John Heisman am Schlagzeug. Die beiden waren auch Gründungsmitglieder der international besetzten All-Star-Gruppe The United Jazz and Rock Ensemble. Dazu gehörten auch ihr Landsmann Ian Carr an der Trompete, sein niederländischer Instrumentenkollege Ak van Rooyen, der Saxophonist Charlie Mariano aus den USA und aus der Bundesrepublik, Albert Mangelsdorf, Posaune, Volker Kriegel, Gitarre, Wolfgang Dauner, Piano und Eberhard Weber am Bass. Auch als Komponistin, zum Beispiel für Film und Fernsehen, war Barbara Thompson erfolgreich. 1997 wurde bei ihr Parkinson diagnostiziert und 2001 nahm sie Abschied von der Musikszene. Aber schon zwei Jahre später hatte sie sich mit unbändiger Energie wieder zurückgekämpft. Heute vor vier Jahren erlag sie allerdings ihrer Krankheit. Im April 1980 war sie mit ihrer Band Paraphernalia beim Festival Jazzbühne in der Ostberliner Volksbühne aufgetreten. Ich war damals dabei und ich war sehr beeindruckt. Bei diesem Konzert entstand auch die folgende Aufnahme: Barbara Thompsons Hommage an den Erfinder ihres Instrumentes, des Saxophons. Dabei spielte sie teilweise sogar Tenor- und Sopransax gleichzeitig im Blues for Adolf Sachs.

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1: Wir hörten den Havanna Berlin Express aus der deutschen Hauptstadt, eine Salsa-Band, die man am kommenden Samstag, am 11. Juli, mal wieder in Berlin live erleben kann, und zwar ab 20 Uhr im Zigzag in Friedenau. Wer mehr auf afrikanische Musik steht, auch für den bzw. die, habe ich einen Tipp. Der Schlagzeuger, Perkussionist und Sänger Tunde Ali Baba kommt aus der Republik Benin in Westafrika. Mit seiner Band wird er jetzt mal wieder in Berlin auftreten, und zwar ebenfalls am kommenden Samstag, am 11. Juli ab 21 Uhr im B-Flat, dem Kellerclub zwischen Alexanderplatz und Haggerschem Markt. Im folgenden Stück hat Tunde Ali Baba den Jazz-Funk-Oldie Red Baron vom Schlagzeuger Billy Cobham verarbeitet.

Das war der Sänger, Gitarrist und Songschreiber Slinger Francisco alias Mighty Sparrow. Der wurde 1935 auf der Karibikinsel Grenada geboren, aber schon als Baby kam er nach Trinidad und Tobago, das damals wie auch Grenada noch eine britische Kolonie war. Schon als junger Mann machte sich Slinger Francisco einen Namen als Autor und Sänger von Calypsos. Wegen seiner hektischen, vogelartigen Bewegungen auf der Bühne verpassten ihm seine Kollegen den Spitznamen Mighty Sparrow, der kräftige Sperling. Viele seiner Songs waren politisch. Er setzte sich zum Beispiel für die Unabhängigkeit von der britischen Kolonialmacht ein und für die Bürgerrechte der ehemaligen Sklaven. Heute wird Mighty Sparrow 91. Happy Birthday. 90 Jahre alt ist der nigerianische Bariton-Saxophonist Lekan Animashorn alias Baba Ani und der gilt als dienstältestes Bandmitglied der Musikgeschichte. Denn er spielte ab 1965 in Fela Kutis Highlife-Band Kula Lobitos, aus der wurde dann die Formation Africa 70. Als der musikalische Leiter, der Schlagzeuger Tony Allen, 1978 die Gruppe verließ und nach Europa ging, da übernahm Baba Ani die Funktion als Bandleader, zeitgleich mit der Umbenennung von Africa 70 in Egypt 80. Und diese Rolle spielt Baba Ani bis heute, auch wenn Fela Kuti 1997 starb, denn seitdem wird Egypt 80 von Felas jüngstem Sohn Sheon Kuti geführt. 1977 nahm Lekan Animashorn sein erstes und bisher einziges Soloalbum auf, produziert von Fela Kuti, der auch die Orgel bediente. Low Profile heißt die Scheibe, die allerdings erst 1995 erstmals auf den Markt kam. Low Profile ist ein typisches Afrobeat-Album in der Tradition von Africa 70 mit ausgedehnten Instrumentalpassagen. Gerade ist das lange vergriffene Album Low Profile vom verdienstvollen Londoner Reissue-Label Strut wieder veröffentlicht worden und wir können jetzt den Titelsong hören.

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0: Low Profile, der Titelsong vom gerade wieder veröffentlichten, bisher einzigen Soloalbum des 90-jährigen nigerianischen Bariton-Saxophonisten Lekan Animashorn alias Baba Ani. Schwarze Grütze nennt sich ein Musikkabarett-Duo aus Potsdam. Das kann man demnächst in Stralsund live erleben, nämlich am Donnerstag kommender Woche am 16. Juli ab 19.30 Uhr in der Kulturkirche St. Jakobi. Hier kommt eine Kostprobe.
1: Obwohl ich Tante Frieda stets sehr weltoffen fand, ist sie bei Laktose überhaupt nicht tolerant. Es reicht ein Schlückchen Milch, Spaß ist garantiert, weil sie dann den ganzen Abend heftig flatuliert.

0: und Zeug guckt.
1: Man kann übrigens alles im Haushalt zum Kochen verwenden, was man findet. Muss doch nicht immer gleich ein Lebensmittel sein. 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

Der Gitarrist Elias Prinz spielte mit seinen beiden Kollegen den Swing-Oldie T42 aus dem Jahr 1925. Im Jahr 2026 kann man das Elias-Prinz-Trio im Rahmen der Festspiele Mecklenburg-Vorpommern live erleben, und zwar am Freitag nächster Woche, am 17. Juli ab 19 Uhr in der alten Papierfabrik in Neukalis. Das war's schon fast vom Café Olé für diese Woche. Die letzten Minuten gehören heute dem unvergessenen großen brasilianischen Gitarristen Baden Powell. Mein Name ist Wolfgang König. Tschüss, bis bald.

0: 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Die Berliner Junge Union fordert den regierenden Bürgermeister Kai Wegener zum Rücktritt auf. Die Jugendvereinigung der CDU und CSU sieht die Glaubwürdigkeit des regierenden Bürgermeisters beschädigt und wünscht sich für die in 2,5 Monaten anstehende Abgeordnetenhauswahl in Berlin einen neuen Spitzenkandidaten. Grund für die Kritik aus der Organisation ist Wegners Verhalten während und nach dem tagelangen Stromausfall im Berliner Süden im vergangenen Januar. Er hatte zunächst ein Tennismatch verschwiegen und außerdem nicht transparent dargestellt, mit welchen Stellen er, wann und auf welche Weise Kontakt hatte. In Cottbus ist heute der Zugverkehr am Hauptbahnhof vorübergehend unterbrochen. Es wird eine Bombe aus dem Zweiten Weltkrieg entschärft. Die Deutsche Bahn gab bekannt, dass die Entschärfung um 13 Uhr beginnen soll. Demnach legte sie fest, den Zugverkehr ab 12 Uhr auszusetzen. Anwohner und Anwohnerinnen sowie Menschen, die geschäftlich in der Stadt sind, mussten den Sperrkreis bis 11 Uhr verlassen haben. In Berlin und Brandenburg haben heute die Sommerferien begonnen. In Berlin lockt der Superferienpass mit Angeboten für Schülerinnen und Schüler unter 18 Jahren. Coupons bieten reduzierte Preise für Museen, Sportangebote und Co. Auch in Potsdam gibt es einen Ferienpass, der Schüler und Schülerinnen mit einem breit gefächerten Angebot dazu einlädt, die Region zu entdecken.
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0: Heute können sich die Berliner und Brandenburger auf viel Sonne freuen, bei Temperaturen bis zu 24 Grad. Nachts kühlt es auf 14 Grad herunter. Der Regenschirm darf zu Hause gelassen werden, den Regen soll es heute nicht geben.
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0: Spotlight. Wir präsentieren euch alle Releases, Events und Konzerte in und um Berlin. Hi und herzlich willkommen zu einer neuen Ausgabe Alex Spotlight. Im Studio ist heute Madeline, das bin ich, und neben mir steht der liebe EJ.
1: Hallo.
0: Ja, wir haben uns wieder einen netten Besuch für heute eingeladen. Die Band Sunsons aus Frankfurt ist bei uns und morgen, ja wirklich morgen, erscheint ihre EP Wonderful News. Und ja, erstmal herzlich willkommen ihr.
2: Vielen Dank, danke.
0: Wie geht's euch? Seid ihr ein bisschen hibbelig schon?
3: Total hibbelig.
2: Total hibbelig.
3: Können es gar nicht halten.
2: Ja, ein bisschen müde gerade, glaube ich, eigentlich eher noch so ein bisschen. Wir sind heute so um 5, 6 aufgestanden. Maus hat, glaube ich, gar nicht geschlafen, weil wir jetzt heute Morgen aus Frankfurt hier durchgebrettert sind und jetzt gerade erst in Berlin angekommen sind.
4: Moment, Frankfurt am Main, nicht Frankfurt an der Oder.
0: Ja, die Frage hatte ich auch, genau. Da seid ihr quasi über Nacht gefahren. Crazy. Okay, gut. Wie würdet ihr denn die Platte so mit eigenen Worten, den Sound so beschreiben? Wo kann man euch da einordnen?
2: Oh, spannend. Ich glaube, es ist erstmal Indie-Pop und ich glaube, wir haben viel Spaß daran, irgendwie so die Grenzen davon so ein bisschen zu dehnen und irgendwie sehr softe, intime, folkische, akustische Elemente drin zu haben, aber eben auch elektronische Instrumente, die gut nach vorne gehen. So. Und ich glaube, das ist so ein bisschen die Range, in der wir uns bewegen und wo wir irgendwie viel Spaß hatten, auch bei der Platte, diese Gratwanderung zu machen und zwischen diesen Polen hin und her zu schwanken.
0: Ihr habt ja schon auch ein paar Konzerte gespielt dieses Jahr, aber im Oktober geht es nochmal richtig auf so eine Konzerttour für die Platte. Da seid ihr unter anderem am 9. Oktober auch hier in Berlin zu Gast, auf der Insel Berlin. Und vielleicht, ich möchte nicht zu viel vorwegnehmen, aber vielleicht checkt mal die Alex Berlin Stories, denn ihr könnt einmal 2 Tickets da draußen gewinnen. Das ist auf jeden Fall sehr lohnenswert und auch eine sehr schöne Venue auf jeden Fall, um dort zu spielen. Du hast gerade die Musik schon angesprochen, Lasse. Wir wollen aber erstmal gar nicht zu viel vorwegnehmen und würden erstmal in die erste Single reinhören, die ihr mitgebracht habt. Das ist nämlich Brooklyn.

0: Ihr hört Alex Spotlight auf Alex Berlin. Das war Brooklyn von Sons Sons. Die stehen auch gegenüber von uns. Eine Non-Binary Anthem wurde von euch selbst so benannt. Wie kam es denn zu dem Song? Gibt es da eine Story dahinter?
1: Ja, also der Song beschreibt erstmal ein Date in New York, was so stattgefunden hat mit einer non-binären Person. Und
0: das hat genau so stattgefunden auch?
1: Also, ja, also genau für den Film haben wir das dann auf jeden Fall ein gutes Stück fiktionalisiert. Wir haben ja statt Musikvideos für die Platte einen Kurzfilm gedreht. Und genau, da passiert auf jeden Fall zwangsläufig ja immer eine Fiktionalisierung und war auch sehr bewusst. Aber die Story an sich erzählt erstmal einen Date so nach und irgendwie hat sich dann irgendwie in den Kontext von der Platte ganz gut so eingefügt, weil es eben ja da viel Gefühle mit einhergingen, die dann irgendwie ja auch langfristiger waren als über eine Nacht hinaus. Und dann genau, und dann haben wir aber irgendwie gesagt, dass wir wegen eigener Betroffenheit dass dieses Thema irgendwie nochmal anders aufgreifen wollen als in diesem Song und haben dann irgendwie genau zum Thema Non-Binarität auf jeden Fall in der Promo-Kampagne für Brooklyn nochmal das ein bisschen von der anderen Seite beleuchtet.
0: Mhm. Wir sind keine Boyband, das sagt auch jemand von euch, ich weiß gerade nicht, wer das, ich glaube, du hast das, ne? In einem Instagram-Reel. Ihr wollt für, wie Lasse, du auch gerade gesagt hast, für non-binäre Sichtbarkeit auch sorgen. Wie so all in all, wie geht's euch denn damit? Weil es ist ja auch so ein bisschen vulnerabel machen, in der Gesellschaft, in der wir leben. Wie geht's euch damit?
2: Also tatsächlich muss ich sagen, dass es bei mir so ein Ding war, dass ich das gar nicht öffentlich gemacht habe eine Zeit lang. Und dann kam da hat Lasse mich gefragt, ob ich das denn machen würde, weil wir schon ein paar Reels gemacht hatten und Leute darüber geschrieben haben, dass sie sich sehr freuen und sowas. Und auch, weil wir tatsächlich oft Boyband genannt wurden, auch von Freunden oder Bekannten. Und dann dachten wir uns, okay, jetzt ist einfach mal so der Zeitpunkt, wo wir das vielleicht klarstellen, weil das halt eben ganz oft auch bei größeren Artists so ist, dass man das nicht so anerkennt, dass man trotzdem irgendwie Boyband sagt oder Male Artist oder Female Artist bei Award-Verleihungen oder so. Und da dachten wir, da können wir dann eben auch sozusagen ein Zeichen mitsetzen und das in die Welt so sagen.
0: Mhm. Wie waren so Reaktionen von eurem Umfeld? Da wussten es, I guess, die meisten Menschen, aber vielleicht so von außerhalb?
1: Willst du noch? Ja, voll schön. Also ich glaube, da hatten wir auch einfach so ein bisschen Glück. Wir hatten natürlich auch so ein bisschen Angst, was die Reaktionen da sein werden. Und es ist auch nicht so, als hätten wir in unserer Bandgeschichte nicht auch schon irgendwie Hate-Kommentare gehabt und so, die uns auch beschäftigen natürlich. Und es war in dem Fall aber tatsächlich so, dass das irgendwie ja zur Abwechslung vom Algorithmus mal in eine Bubble reingespielt worden ist, die ja die Verständnis dafür hatte. Und da kamen irgendwie sehr, sehr berührende Nachrichten auch rein, irgendwie von non-binären Personen aus der ganzen Welt, die irgendwie gesagt haben, dass die der Song so berührt hat und irgendwie geweint haben, als sie das erste Mal den Song gehört haben und so. Das ist natürlich für uns total bewegend, wenn wir sowas hören. Und das, ich glaube, da hatten wir echt Glück irgendwie, dass wir da die richtigen Menschen mit erreicht haben in diesem Fall.
0: Ja, das ist schön, weil das ist, also wenn ich so Dinge mit Internet verknüpfe, dann ist das oft nicht so, dass die Erfahrung, die man irgendwie so im ersten Moment vielleicht, wo man dran denkt. Euer Name, Sons Sons, spielt ja auch damit quasi, dass man das nicht direkt checkt. Warum habt ihr euch denn für trotzdem so einen Namen entschieden?
1: Das war tatsächlich auch so ein Kommentar oder mehrere Kommentare, die dann als Reaktion auf dieses Wir sind keine Boyband-Video kamen, wieso dann der Bandname, und wir hatten uns tatsächlich gehofft, wir hatten gehofft, dass diese Kommentare kommen, weil wir darüber auch sprechen wollten, und genau, haben das dann da in den Kommentaren so erklärt, dass zum einen die Band und der Bandname entstanden ist zu einer Zeit, wo die Konstellation noch eine andere war, teilweise wir auch nicht out waren und deswegen genau damals das irgendwie total Sinn ergeben hat und wir das irgendwie als lustiges Wortspiel einfach wahrgenommen haben. Und genau, als dann aber irgendwie das Thema Non-Binarität in unserem Leben relevanter wurde und irgendwie ja sich mehrere Menschen in unserer Band als non-binär identifiziert haben, haben wir natürlich immer wieder Gespräche geführt darüber, ob wir den Bandnamen ändern wollen. Mhm. Und machen das auch, also es ist kein fertiger Prozess, so wir, glaube ich, wir reflektieren das immer wieder und bisher war es aber immer so, dass wir alle gesagt haben, wir fühlen uns noch wohl mit den Namen irgendwie, weil das zum einen natürlich das Wortspiel irgendwie witziger ist als mit irgendwie Sun Siblings oder so und zum anderen aber natürlich auch einfach, ja, diese Band für uns echt was Familiäres hat so und gerade so Identitätsthemen einfach in unserer Dynamik, die wir untereinander haben, einfach nochmal eine andere Bedeutung haben und sich das so geschwisterlich irgendwie anfühlt und ja, dass wir irgendwie sagen bisher, dass sich das noch gut anfühlt und dass wir irgendwie jetzt nicht den Bandnamen ändern möchten. Und das heißt nicht, dass es irgendwie für immer so bleibt. Können wir schon vorstellen, dass an irgendeinem Punkt irgendjemand sagt, hey, irgendwie sehe ich mich da drin nicht mehr so in dem Namen und das würden wir dann natürlich berücksichtigen und gucken, wie wir damit umgehen. Aber jetzt gerade fühlen wir uns damit noch alle sehr wohl.
2: Mhm. Ich will da nur kurz anmerken, dass es zum Beispiel auch für mich, der ja sozusagen davon dann betroffen ist, mir ist es auch tatsächlich persönlich egal ein bisschen, weil ich irgendwie da so, also ich verstehe, dass das Leute vielleicht verwirrt und dass diese Frage aufkommt, aber im Endeffekt ist so ein Künstlername und ein Künstlername kann alles Mögliche sein. Es gibt sehr viele verschiedene Künstlernamen, die eben nicht den Künstler direkt beschreiben müssen. Und ja, aber es ist natürlich valide, dass Leute dann gefragt haben, weil dadurch kommt man dann auf diese Idee, das ist eine Boyband. Mhm.
0: So, ihr beschreibt euch sehr, oder Lasse, du hast gerade euch sehr als so familiär beschrieben, wie das war. Es ist ein bisschen nicht so chronologisch jetzt gewesen, vielleicht die nächste Frage, aber es interessiert mich trotzdem, wie es dazu gekommen ist. Wie habt ihr euch kennengelernt, I guess auch schon bevor ihr eine Band geworden seid? Genau, wie ist das passiert?
3: Das ist tatsächlich ziemlich durchgewürfelt. Also Lasse und ich, wir kennen uns seit über 10 Jahren jetzt, seit der Schulzeit. Mhm. 10 bis 15 Jahre könnten es jetzt sein ungefähr. Haben zwischenzeitlich auch damals in der Schulband gespielt und dann mit der Zeit kam dann auch schon als Sansans existierten bereits durch Connections, Musik-Connections irgendwie der Kontakt zu Kyle oder Felix und so hat sich das irgendwie immer durchgewürfelt und seit knappen fünf Jahren oder so existieren wir jetzt auch so in dieser Besetzung und es hält sich stabil und wacker auf jeden Fall. Mhm.
0: Ja, schön. Wir haben jetzt auch noch sehr viel Zeit, um über euch, über eure neue Platte zu sprechen. Wir hören jetzt erstmal in den zweiten Song rein, der nicht von euch ist, aber den ihr mitgebracht habt. Und wenn wir den gehört haben, dann sprechen wir darüber. Jetzt kommt Freeze Pops von Sam Evian.

0: Wir sind wieder zurück im Alex Spotlight. Zanzan sind bei uns und wir haben gerade ihren Song gehört, Miss You Like Hell. Wir haben es gerade schon kurz angesprochen. Ihr habt anstelle von normalen Musikvideos, habt ihr quasi einen Kurzfilm gedreht und in drei Teile verstrickt eine Story darüber erzählt. Genau, möchtet ihr so ein bisschen was dazu erzählen? Was ist der Hintergrund? Was habt ihr euch dabei überlegt?
1: Ich glaube, wir sind alle große Liebhaber von Filmprojekten generell und hatten irgendwie schon immer eine große Freude daran, Musikvideos zu drehen und uns Konzepte zu überlegen. Und jetzt gibt es aber eben natürlich diese Entwicklungen, die jetzt natürlich auch nicht mehr total aktuell sind, dass aber ja so in der Musikindustrie alles sich sehr nur noch um Shortform-Content dreht und irgendwie ja so die Musikform als Kunstform, also Musikvideos als Kunstform irgendwie fast so ein bisschen ausstirbt, hat man das Gefühl. Und und dann haben wir uns irgendwie überlegt, wie wollen wir damit umgehen jetzt für diese Platte. Und natürlich kann man irgendwie nicht ganz auf Social Media verzichten, aber wir haben irgendwie gesagt, dass uns das wichtig ist, schon auch audiovisuell irgendwas zu erschaffen für diese Platte, auf das wir wirklich stolz sind. Und und dann gibt es natürlich auch noch ein bisschen so dieses Dilemma, dass wenn man dann sich ganz viel Mühe gibt für Musikvideos und so, dass dann oft es dann trotzdem natürlich auf ganz kleinen Screens auf Handys geschaut wird und so. Und dann haben wir halt gesagt, dann lass uns das halt wirklich groß denken und das halt einfach einen Kurzfilm drehen und dann auch eine richtige Kinopremiere haben. Und die hatten wir im April in Frankfurt und haben dann da in einem großen Kinosaal mit ganz vielen tollen Menschen diesen Kurzfilm geschaut. Und das war irgendwie total, ja, ein sehr schönes Community-Gefühl und irgendwie genau diesen, Gegensatz zu dieser Schnelllebigkeit von Social Media, die wir damit irgendwie gesucht haben.
0: Die drei Teile sind, also der erste ist Miss You Like Hell, dann kommt Brooklyn und der letzte ist When It Falls Apart. Was ist so grob die Story zusammengefasst? Was erzählt der Film?
1: Die letzte Single ist Remember When tatsächlich und der When It All Falls Apart ist der Intro-Song von der Platte, der aber bisher noch nicht draußen ist und der Film heißt aber auch When It All Falls Apart und das hängt, also der Film und die Platte hängen sehr nah zusammen. Im Prinzip ist ja Wonderful News die Platte, erzählt ja irgendwie die Geschichte von der Verarbeitung von einer Trennung und die verschiedenen Phasen und die verschiedenen Aspekte davon. Und der Kurzfilm versucht quasi diesen Prozess in einer Nacht zusammenzuraffen. Und eben, wir haben eine Nacht in New York dargestellt, wo quasi in Schnelldurchlauf diese ganzen Gefühle durchlebt werden. Und dann eben man die verschiedenen Aspekte hat, irgendwie von unserer Freundschaft, der Familiarität, über die wir gerade schon geredet haben, die wir als Band haben, das füreinander Dasein, das Versuchen sich abzulenken, dann irgendwie das Date und dann die Gefühle, die damit einhergehen und dann als letzten Schritt irgendwie auch Alkoholkonsum irgendwie als Thema. Da gibt's dann irgendwie, ja, es ist eine Barszene im Prinzip, eine ganz lange, wo ich dann an der Bahn einen fremden Mann voll laber und irgendwie einfach da wirklich so diese Verzweiflung den Höhepunkt erreicht, um dann irgendwie ja aus dieser Bar rauszustolpern in den Morgenstunden und dann irgendwie so ein bisschen diesen Realisationsmoment zu haben von okay, vielleicht dauert das alles halt einfach länger als eine Nacht und vielleicht muss ich mir auch diese Zeit dann nehmen und genau, das ist so ein bisschen die Thematik, um das sich das alles, sowohl die Platte als auch der Film dreht und auch ja die Form. Also das hängt ja auch so diese Erkenntnis von, vielleicht dauert der Prozess der Verarbeitung einfach länger als erwartet. So hängt ja auch ein bisschen zusammen dann mit der Idee von, okay, vielleicht lässt sich diese Geschichte auch nicht in 30-sekundigen Shortform-Videos erklären, sondern vielleicht braucht das einfach alles Zeit und vielleicht ja müssen wir uns auch irgendwie gesellschaftlich vielleicht das erlauben, einfach uns auch ja Geschichten auszuerzählen und uns irgendwie ein bisschen wieder so diese Ruhe reinzukriegen in Kunst. Das war so ein bisschen die Idee dahinter.
0: Und begreift ihr euch als Artist auch so als multidimensional? Also habt ihr verschiedene Disziplinen, die ihr vielleicht auch gelernt habt oder die ihr halt selbst schon irgendwie seit sehr langer Zeit macht, wo dann irgendwie viele Sachen zusammenkommen und man dann daraus etwas Größeres machen kann, ja auch irgendwie grafische Sachen sein oder so?
1: Ja, auf jeden Fall. Also das ist auf jeden Fall eine der Sachen, die wir am meisten lieben an der Musik, dass sich da so viele verschiedene Kunstformen kombinieren drin. Ja.
0: Okay, über New York können wir später auch nochmal sprechen. Ich würde jetzt erstmal noch einen Song für euch spielen, den ihr auch selbst mitgebracht habt. Der ist von Feline Sonny, All the Weeks I Break.

0: Ihr hört das Alex Spotlight mit Sans. Sans sind heute hier zu Gast im Studio. Wir haben schon jetzt vorhin im Blog davor über eure New York-Zeit gesprochen, wo auch der dazugehörige Kurzfilm von eurer EP dazugehört. Insgesamt habt ihr eine ganz große Verbindung in die USA. Wie kam es denn dazu? Warum seid ihr da so oft? Zumindest schaut es von außen so aus.
1: In der heutigen Zeit, wieso seid ihr da so?
2: Ich glaube, wir sind gar nicht so oft da. Ich war vor 2 Jahren das erste Mal in den Staaten für Songwriting-Sessions mit meiner Schwester eigentlich. Und dann hat sich da drüber so ein bisschen was ergeben. Und dann hatte sich ein Produzent aus New York bei uns gemeldet und hatte gesagt, dass er irgendwie unsere Songs gut findet und ob wir nicht mal zusammen was machen wollen. Und dann sind wir quasi für die letzten 10-20%, sage ich mal, von der Platte sind wir dann rüber geflogen noch. Wir haben den größten Teil von der Platte hier selbst produziert zu Hause und in verschiedenen Studios in Deutschland und sind dann quasi für die Vocal Production nach New Jersey, haben da mit einer Künstlerin aus New Jersey zusammengearbeitet, haben das da gemacht und dann nochmal so für so ein bisschen Feinschliff und das Mixing eben waren wir nochmal in New York und dann genau hat sich das irgendwie ergeben, dass wir dann da auch, haben wir gesagt, wenn wir eh schon da sind, dann müssen wir irgendwie noch einen Film drehen und alles irgendwie natürlich ja so ein bisschen verbinden. Aber das war jetzt irgendwie so die Entstehung von der Platte. Ich glaube, ansonsten ist die Staatenbindung gar nicht so groß bei uns.
0: Okay, dann hat das von außen, ja, weil ich glaube, weil auch dieser Kurzfilm sehr präsent ist und der ist ja in den USA spielt da, deswegen habe ich das gedacht. Lasse, du hast aber trotzdem da so eine Songwriting, an einem Songwriting gearbeitet und am Produzieren auch, was ich so gehört habe. Ihr habt auch selber euer Album produziert dann.
2: Genau. Ja, also wir haben irgendwie schon immer relativ aufwendige Demos produziert gemeinsam. Und dann hat sich das jetzt für diese Platte irgendwie so ergeben, dass wir gesagt haben, naja, eigentlich können wir das auch dann so machen, dass die Demos dann direkt zu den Finals werden und wir natürlich uns für die Sachen, wo wir Unterstützung gerne hätten, uns Leute dazu holen. Wie gesagt, zum Beispiel für die Vocal Production, aber auch sowas wie Drum Recording oder so machen wir immer mit Sebastian Neumann, mit dem wir schon seit vielen, vielen, vielen Jahren zusammenarbeiten und so. Also wir haben uns da schon Unterstützung geholt, aber genau am Ende des Tages sind die ganzen Spuren dann auf meinem Computer zusammengelaufen und das hat irgendwie für die Platte auch sehr Sinn ergeben, weil es ja auch sehr intime Songs sind und das war dann irgendwie, hat sich so ergeben, das ist der Prozess, dass wir diesmal zum ersten Mal selbst produziert haben auch, ja. Mhm.
0: Warum musstest du in dem Fall denn in die USA gehen, um quasi an diesen Skills zu arbeiten? Also ich meine, ne, du wurdest eingeladen, safe, sagst du da ja so, aber vielleicht, was hast du denn, was war dieser USA-New Jersey Faktor so, der dann nochmal so war, so ja, ey, das hätte ich hier vielleicht in Frankfurt nicht so gehabt.
2: Ja, es ist lustig, dass jetzt gerade Feline Sonny als vor diesem Blog lief, weil ich diesen Song auch ausgewählt habe, weil Feline Sonny für mich so ein Beispiel ist für eine deutsche Künstlerin, die einen wahnsinnig internationalen Sound hat und die nicht klingt wie alles andere in Deutschland. Und ich glaube, dass das schon so ein bisschen so ein Gefühl von uns allen war, dass wir so gedacht haben, oh okay, in Deutschland klingt schon sehr viel sehr gleich irgendwie einfach und es gibt so irgendwie so einen Weg, den ganz viele Indie-Bands auch gehen und das ist auch fein und ja, und wir wollen es auch gar nicht so judgen, aber für uns ist es einfach irgendwie, haben wir einfach das Gefühl gehabt, dass man international, in internationalen Musik und Produktionsszene einfach irgendwie experimentierfreudiger ist und das fanden wir spannend und wir haben ja auch irgendwie schon vorletztes Jahr so eine kleine Europatour gespielt und so und haben irgendwie immer schon gesagt, wir haben eigentlich Lust auf einen internationalen Sound und uns inspiriert das Ausland und wir wollen irgendwie, ja, wollen uns nicht auf Deutschland begrenzen und deswegen, ja, waren wir froh, dass sich das so entwickelt hat jetzt für die Platte.
3: Aber mit international meinen wir wirklich jetzt nicht irgendwie USA und wir wollen irgendwie einen Sound haben wie Künstler von dort. Zum Beispiel britische Künstler sind auch eine große Inspiration, aber wir haben auch bei französischen Künstlern oder bei spanischen Künstlern Latin-Musik. Also da gibt es ganz viele verschiedene Einflüsse, die wir auch hören, auch wenn jetzt nicht unbedingt wir so einen riesigen Genre-Mix machen auf unserer Platte. Es geht uns eigentlich wirklich um diesen Fakt so, was hören wir selbst und wie können wir das irgendwie reinbringen und was ist um uns herum vielleicht in unserer Umgebung, was machen andere Leute für Musik. Aber es gibt natürlich auch großartige Künstler in Deutschland, mit denen wir auch gut befreundet sind, die wundervolle Musik machen.
0: Mhm. Absolut, ich glaube, aber ein großer Punkt, der vielleicht auch so ein bisschen den Sound geprägt hat von eurem, von eurer neuen Platte, vielleicht auch nicht. Aber ihr habt mit Imani Graham, wird er so ausgesprochen, ich hoffe es, und Alexi Goddard zusammengearbeitet. Wie war das denn?
2: Das war wundervoll. Also das war auf jeden Fall, ja, also die beiden Personen waren der Grund, warum wir überhaupt in die Staaten gegangen sind für die Produktion. Und genau, mir als Sänger war es halt irgendwie auch sehr wichtig, dass ich die finalen Vocals mit einer muttersprachlichen Person aufnehme. Und Imani Graham ist eine Künstlerin, die ich irgendwie sehr gerne selber gehört habe, gerade in der Entstehungsgeschichte von dieser EP. Und ich insbesondere die Produktion und die Vocal-Produktion eben ganz toll fand von ihr. Und dann habe ich so ein bisschen recherchiert, wer das macht. Und dann habe ich gesehen, dass sie das selber macht, dass sie selber die Vocals produziert. Und dann, sind wir irgendwie ins Gespräch gekommen. Und ja, das war auf jeden Fall, dass die beiden Personen, dessen Arbeit wir so geschätzt haben, irgendwie gesagt haben, dass die unsere Sachen gut finden, dass sie gerne dabei sein würden. Das hat uns natürlich total gefreut und das hat, ja, war auch ein großer Motivationsschub, irgendwie diese Platte jetzt so fertig zu machen.
0: Ja, das kann ich mir vorstellen. Wir werden jetzt auch in den nächsten Song auch einen Song von eurer neuen EP hören, die morgen rauskommt. Der nächste Song ist aber noch nicht released, also ein Alex-Exclusive-Premiere. Ja. Wurde der schon irgendwo anders mal gespielt trotzdem?
2: Live schon, also live spielen wir den schon ein bisschen, aber in der Studio-Version ist jetzt tatsächlich, ihr seid die allerersten, die Studio-Version hören.
0: Geil, dann sind wir alle sehr gespannt und hören jetzt direkt mal rein.

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1: Ach, wie schön. Das war What Do I Know von Sansans. Die sind bei uns immer noch im Studio im Alex Spotlight auf Alex Berlin. Ihr hört uns auf DAB Plus, auf alexberlin.de oder in der Alex Berlin App. So, das war der kleine Werbeblock.
2: Yeah.
1: Schön, dass ihr immer noch da seid. Ihr habt auch am 28. April, ich habe schon vorhin erwähnt, ihr wart auf Tour. Ihr habt auch in London gespielt, im Paper Dress Vintage. Und das ist ein Club, der hat ein ganz cooles Konzept. Also da wird irgendwie so Vintage Wear halt irgendwie kombiniert mit Musik. Und wie war das für euch? Und habt ihr euch mit London vielleicht einen kleinen Traum erfüllt? Und habt ihr natürlich Klamotten geshoppt? Was passiert?
3: Ich muss dazu auch sagen, das war ein bisschen ein Kampf, erstmal überhaupt eine Venue zu finden, und da hatten wir eine Venue gefunden und da haben wir auch Ewigkeiten auch untereinander diskutiert, welche Venue wir nehmen wollen, aber da haben wir halt einfach gemerkt, dass dieser Secondhand-Shop, dass der schon was sehr, sehr Cooles macht, also dass sie da auch Techniker haben vor Ort und dass sie auch wirklich eine große Bühne haben und genau, dann haben wir uns dafür entschieden und ein bisschen lag das auch an mir, weil ich unbedingt in London spielen wollte und dann haben die anderen gesagt, ja, dann musst du halt auch die Venue finden.
1: Okay, wenn es dann sein muss.
3: Dann musst du aber auch die Venue finden und dann habe ich eben gesucht, habe Paper Dress gefunden und dann haben wir das alles geplant, wie wir da hinkamen. Also es war auf jeden Fall, ich habe mich am meisten gefreut, glaube ich, dass wir in London sind, aber Lasse hat sich auch gefreut und die anderen waren alle so ein bisschen von dieser
4: Phase gefreut. Ja, wir waren gar nicht gefreut, da zu sein.
3: Das ist gar keine
4: Erfüllung irgendwie.
3: Ich will einfach nur sagen, dass ich die ganze Zeit wie so ein Hund mit Zoomies gerade die ganze Zeit irgendwie da in London da rumgesprungen bin und euch unbedingt Dinge zeigen wollte und gesagt habe, ey, guck mal, hier können wir da und so voll gut essen gehen und so. Und
1: Und in dem Laden selbst, also haben die Leute zwischen den Bügeln dann irgendwie rumgekramt, während ihr gespielt habt, was ist passiert? Nee.
4: Doch, während des Soundchecks tatsächlich. Ja, das ist schon ein cooles Prinzip irgendwie. Ich meine, man geht unten rein und das ist ein ganz normaler Vintage-Store irgendwie, dann geht man eine Treppe hoch. Und dann sind da die ganzen Kleiderstangen irgendwie aufgebaut. Und dahinter ist dann die Bühne, die ziemlich groß ist.
1: Ah, ja.
4: Und während des Soundchecks war noch Öffnungszeit des Ladens. Und dann ist sogar ein deutscher älterer Herr ist einfach reingekommen.
1: Was hat er da gemacht?
4: Der war nicht beim Konzert da. Er war nur wegen der Klamotten da. Aber dann, als wir gespielt haben, wurden die Sachen zur Seite geräumt.
5: Und also an dem Laden, der ist schon auch wirklich legendär. Also da haben Artists wie Alu Parks und Sam Fender schon gespielt. So, das
1: ja,
5: war
1: und
5: auf jeden
1: Alice Harding habe ich gelesen.
5: Ja, also das war groß. Als ich das erfahren habe, war ich so, okay, wir müssen dahin.
1: Ja, und so eine Tour ist ja auch immer so ein bisschen anstrengend. Also wir haben schon gehört, ihr seid heute auch im Bus unterwegs gewesen, über Nacht. Was sind denn für euch so, sagen wir mal so, Essentials, so, die man nicht vergessen sollte, um die eigene Lebensqualität zu
5: erhöhen? Oh, das ist eine gute Frage. Wir haben jetzt gerade.
3: Ich weiß es.
5: Ja, okay.
3: Eine Schlafmaske unbedingt.
4: Ja. Und die hast du doch verloren.
3: Ja, aber ich habe eine neue. Ah, und okay. Nackenkissen auch.
1: Nackenkissen ist eine gute Wahl.
4: Gut. Ansonsten viel Kaffee einfach. Nee, aber den kriegt man an der Raststätte. Schwarzer Kaffee.
1: Aber der brennt immer so, ne? Dann kriegt man so.
3: Ja. Felix mag das.
1: Ist nicht so gut für die Speiseröhre, glaube ich. Okay, wir hören mal den nächsten Song rein, den ihr mitgebracht habt. Der ist von Balu Brigada. Wie spricht man es aus? Das sind die, kennt ihr die schon vorher?

0: Also erzähl mal ein bisschen.
1: Ist total lustig, dass das jetzt wirklich auch wieder nach diesem Blog kommt, weil, also ich hatte auch gesagt, dass jetzt so, dass einfach gute Musik, gute Playlist wirklich so und die ganzen Autofahrten so viel besser macht. Und der Song ist auf dieser Playlist, weil das ein Song ist, wo wir wirklich jetzt in den letzten Wochen, in denen wir so viel auf Tour waren, den haben wir wirklich eigentlich auf jeder Fahrt gehört, mindestens einmal.
0: Und zwar so der das, heißt auch noch Backseat.
1: Genau, also da konnten wir uns wirklich so musikalisch voll drauf einigen und zwar immer so, ist es schon Zeit für Backseat? Ja, es ist Zeit für Backseat.
2: Es, gab eine Fahrt, ich glaube, da sind wir aus Köln gekommen, da lief der Song 3 oder 4.
0: Okay, ich hoffe, man kann ihn auch mehrfach hören. Ihr hört ihn erstmal nur einmal bei uns, aber ihr könnt ihn später auch bei uns auf der Website nachhören. Backseat.

0: Backseat von Baloo Brigada. Im Alex Spotlight sind heute Sans Sans zu Gast. Wir haben schon sehr viel über die USA und wichtige Städte dort gesprochen. Ihr kommt aber eigentlich aus Frankfurt und ich wollte trotzdem einfach mal fragen, so, was hört sich in eurer Musik nach Frankfurt an? Also sagt, boah, Digga, das höre ich. Ich komme aus Frankfurt.
1: Ach, wir haben lustigerweise, wir machen ja morgen eine so EP-Release-Party in Frankfurt und haben irgendwie gesagt, wir können alle überhaupt nicht auflegen, aber wollen irgendwie ganz gerne, bevor die richtigen DJs kommen, so eine Stunde Sans Sans Trash-Set machen und einfach so einen wilden Mix aus allen Songs, die wir gerne hören. Und dann für diesen Anlass habe ich Brooklyn, einen Song von uns, geremixed selber. Und da ist so, das ist dann so Techno-Elemente drin, das ist am ehesten vielleicht noch Frankfurt-Style.
2: Stimmt,
0: treffen. Der kommt aber nicht raus auch?
1: Nee, mal gucken, wie die Reaktion morgen ist. Ich glaube aber nicht.
0: Okay.
2: Vielleicht als Bootleg irgendwie.
0: Ihr versteht euch ja schon, so wie ich das raushören konnte, als internationale Band, habt internationalen Anspruch auf jeden Fall. Ist Frankfurt da trotzdem ein guter Anker, um euch so zu grounden, um so eure Base zu haben irgendwie?
3: Ja, also wenn man viel unterwegs ist, ist es immer irgendwie cool. Ich meine, 2024 waren wir insgesamt auf 4 Touren, 3 Support-Touren und einmal auf so einer kleinen Europa-Tour, die wir selber zusammen gebucht haben, mit Hilfe des Goethe-Instituts. Und dann in dem Jahr vor allem war es schon cool, irgendwie dann immer nach Hause kommt, nach Frankfurt und sich da irgendwie da so seine Base zu haben. Jetzt ist es tatsächlich aber so, dass Kai zum Beispiel für seinen Master nach Maastricht gezogen ist, für eine Zeit. Und es geht auch so. Aber trotzdem, wir lieben alle Frankfurt. Mhm. Und es ist die beste Stadt, die es gibt.
0: Ja. geht studieren neben so einem Projekt dann überhaupt noch? Also ist das gut geworden? Ist das gut?
4: Also ich habe es bis jetzt eigentlich immer ganz gut mit guten Noten durchgeschafft, aber das ist es schon manchmal super schwer, aber also ein Studium ist ja auch in manchen Aspekten schon ein bisschen flexibel, deshalb geht es, und bei Bandsachen ist, muss ich auch ehrlich sagen, dass die auch sehr, sehr zuvorkommend sind so, und deshalb versuchen wir so etwas immer abzufedern, irgendwie wenn jemand anderes im Leben etwas anderes hat, was irgendwie vielleicht die Zeit einengt, die man in die Band investieren kann.
0: Mhm. Wir hören jetzt noch einen Song, den nächsten Song, den ihr mitgebracht habt. Call Me After Midnight von den Bleachers. Was ist denn die Story? Warum hören wir den Song jetzt?
1: Weil das auf jeden Fall einer der Songs war, die so sehr wichtig für die EP-Entstehung, glaube ich, war. Also wir machen immer, bevor wir uns ans Schreiben von einer neuen Platte wagen, machen wir immer eine gemeinsame Playlist und teilen irgendwie gerade die Musik, die uns selber gerade voll inspiriert. Und da war eben auch Bleachers mit drauf. Und dieses Bleachers-Album, das auch Bleachers heißt, das war auf jeden Fall das, was ich mit Abstand am allermeisten gehört habe zu der Zeit. Und Kyle hat auch da irgendwie, da haben wir die Liebe dafür geteilt, gerade für die Songs, die vielleicht nicht die großen Singles waren. Und das war irgendwie, weiß nicht, das war einfach Musik, wo wir uns voll drauf einigen konnten, die uns sehr inspiriert hat, auch gerade für die neue eigene Platte.
0: Mhm. Dann hören wir da jetzt rein.

0: Das war Call Me After Midnight von den Bleachers. Wir sind zurück im Alex Spotlight und es geht hier auch langsam schon dem Ende entgegen. Aber Call Me After Midnight, wen könnt ihr denn so, also Suns, wen könnt ihr denn so gut und gerne nach Mitternacht noch anrufen? Habt ihr da Menschen?
1: Also ich habe euch in meinen Favoritenkontakten. So. Ich glaube, in meinem Notfallpass und meinem Handy ist auch einer von euch drin mindestens. Ja.
2: Wer?
0: Zu viel Verantwortung. Okay.
1: Ich glaube, Lasse oder Felix.
3: Die beiden? Okay.
4: Nee, doch. Also ich glaube schon tatsächlich am ehesten wir uns einander so. Also es ist schon auf jeden Fall so, ja, wir kennen uns so lange jetzt mittlerweile, so dass es auf jeden Fall, ja, dass es auch immer so ist, dass wenn wir merken, dass es jemand von uns nicht gut geht, dann kommt eigentlich immer noch mal so eine Nachricht hinterher von, ich bin wach und habe mein Handy an und so und sag Bescheid, wenn wir nochmal eine Runde drehen sollen und so. Und auch wenn man das jetzt gar nicht dann macht in dem Moment, weil man es vielleicht gar nicht immer braucht, ist es schon sehr schön irgendwie zu wissen, dass es geht immer so bei uns.
0: Dass man einfach weiß, da ist jemand, voll, den man anrufen kann. Voll schön. Ja, wir sind heute nicht euer einziger Termin. Ihr geht gleich noch, ihr zischt ab zu den KollegInnen zu Radio 1 ins Bikini. Ihr spielt noch ein Live-Set heute. Leute, die es gar nicht, also die es richtig eilig haben und euch unbedingt sehen müssen, die können sich da vielleicht heute noch anmelden. Ansonsten seid ihr am 9.10. nochmal auf der Insel Berlin zu Gast für ein Konzert. Und ich weise nochmal darauf hin, dafür gibt es Tickets in den Alex Stories zu gewinnen. Yeah. Checkt die mal aus und dann müsst ihr, glaube ich, eine richtig einfache Frage beantworten. Vielleicht müsst ihr noch ein Smiley egal, probiert es mal aus. Die KollegInnen haben sich bestimmt was Gutes überlegt. Genau. Müsst ihr jetzt eigentlich gleich aufbauen fürs Bikini oder habt ihr noch eine kleine Pause?
2: Nicht viel. Ich glaube, wir müssen schon ziemlich zügig rüber und dann aufbauen, Soundcheck, dann geht's ab. Und dann Release reinfeiern.
0: Ja, ihr fahrt morgen nochmal nach Frankfurt oder ja zurück und dann feiert ihr direkt Release-Party. Ja, dann wollen wir euch auch direkt hier verabschieden an der Stelle. Wünschen euch auf jeden Fall noch eine gute Session heute Abend im Bikini. Und ja, viel Glück beim Gewinnspiel und wir sehen uns dann auf jeden Fall im Oktober wieder. Tschüss.
5: Tschüss.

0: 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Mit Luisa Deppe. Die Berliner Junge Union fordert den regierenden Bürgermeister Kai Wegener zum Rücktritt auf. Die Jugendvereinigung der CDU und CSU sieht die Glaubwürdigkeit des regierenden Bürgermeisters beschädigt und wünscht sich für die in 2,5 Monaten anstehende Abgeordnetenhauswahl in Berlin einen neuen Spitzenkandidaten. Grund für die Kritik aus der Organisation ist Wegners Verhalten während und nach dem tagelangen Stromausfall im Berliner Süden im vergangenen Januar. Er hatte zunächst ein Tennismatch verschwiegen und außerdem nicht transparent dargestellt, mit welchen Stellen er, wann und auf welche Weise Kontakt hatte. In Cottbus ist heute der Zugverkehr am Hauptbahnhof vorübergehend unterbrochen. Es wird eine Bombe aus dem Zweiten Weltkrieg entschärft. Die Deutsche Bahn gab bekannt, dass die Entschärfung um 13 Uhr beginnen soll. Demnach legte sie fest, den Zugverkehr ab 12 Uhr auszusetzen. Anwohner und Anwohnerinnen sowie Menschen, die geschäftlich in der Stadt sind, mussten den Sperrkreis bis 11 Uhr verlassen haben. In Berlin und Brandenburg haben heute die Sommerferien begonnen. In Berlin lockt der Superferienpass mit Angeboten für Schülerinnen und Schüler unter 18 Jahren. Coupons bieten reduzierte Preise für Museen, Sportangebote und Co. Auch in Potsdam gibt es einen Ferienpass, der Schüler und Schülerinnen mit einem breit gefächerten Angebot dazu einlädt, die Region zu entdecken.
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0: Heute können sich die Berliner und Brandenburger auf viel Sonne freuen, bei Temperaturen bis zu 24 Grad. Nachts kühlt es auf 14 Grad herunter. Der Regenschirm darf zu Hause gelassen werden, den Regen soll es heute nicht geben.
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8: 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Herzlich willkommen zu Rockville Radio hier bei Alex auf der 91.0. Heute mit Nils am Mikrofon und immer donnerstags 16 bis 17 Uhr gibt es diese Sendung. Und heute habe ich ein bestimmtes Thema rausgesucht. Letztens meinte Bärbel, hey, kennst du noch Blues Brothers? Da gibt es diese Szene, wo sie sagen, hey, wir spielen beides, Country und Western. Und das mache ich heute auch. Viel Spaß dabei. Und wir starten los mit Porter Wagoner und Dolly Parton, dem Traumduo und Satan's River.

Rockville Radio bei Alex auf der 91.0 mit Nils am Mikrofon und jeder Menge Hillbilly-Musik. Eben gehört Charlie Rich, There's Another Place I Can Go. Und davor Charlie Gore mit Sin City. Und wir gehen von den 60ern wieder etwas zurück in die 50er Jahre und hören uns an, was uns Jerry Jericho zu berichten hat. Da geht es darum, in welche Richtung man fliegt, wenn man aus diesem Leben scheidet, nach oben oder nach unten. Das könnt ihr jetzt entscheiden.

Let's All Go Down to the River von Tommy Cash, der kleine Bruder von Johnny Cash, der damals auch in Frankfurt bei einem US-Army-Sender eine Radiosendung hatte. Da habe ich mir ein großes Beispiel genommen. Ja, und wir haben schon gemerkt, hier geht es eigenartig zu. Let's all go down to the river, there's a man walking on the water. Vermutlich war es da kälter als aktuell. Und der See, oder der Fluss besser gesagt, war zugefroren. Davor der Cotton Picking Boogie von Doc Bryant und davor There Ain't No Grave Gonna Hold My Body Down, die Zombie-Hymne von GM Farley. Haha. Und jetzt machen wir weiter mit einem meiner Lieblingskünstler, Marty Robbins, von seinem herrlichen Album Gunfighter Ballads. Hören wir uns Big Iron an.

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3: Herzlich willkommen zur zweiten Hälfte von Rockwell Radio bei Alex auf der 91.0. Heute mit Nils am Mikrofon und jeder Menge Hillbilly, Country, Western, Music. Eben gehört The Lewin Brothers mit Ain't Gonna Work Tomorrow. Was für ein gutes Motto. Und davor Dwayne D. mit When the Devil Rides the Wind. Und ich habe euch noch gar kein frohes neues Jahr gewünscht. Das ist ja meine erste Sendung dieses Jahr, deshalb habt noch ein gutes 2023, wird bestimmt besser als das letzte Jahr. Wir machen weiter mit Jack Earls und Crawdad Hole.
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Carmen hier bei Rockville Radio bei Alex auf der 91.0 mit Nils am Mikrofon und das war Mountain Dew und davor Jimmy Pearson and the Melody Boys oder Jimmy Pearson besser gesagt and the Melody Boys mit Nobody Cares und davor Gene Davis, Satan's Daughter und ihr hört, die Hillbillies sind los und wir machen mit gleich zwei bösen Angewohnheiten weiter von mir. Ich mag CCR und ich mag Country Musik. Und in der Kombination gibt das hier in der Dave Dudley-Version Bad Moon Rising.

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1: Weißt du, was ein Scheiße-Barometer ist? Das misst den Druck von Scheiße in der Luft.

Rockville Radio Bikes auf der 91.0. Gerade gehört Patrick, Work is the curse of the drinking class. Ein Zitat von Oscar Wilde. Wusste ich bisher auch noch nicht. Work is the curse of the drinking class. Sollte man mal drüber nachdenken. Davor Dave Dudley mit Six Days on the Road. Mit weißen Pillen und offenen Augen, wie ihr gehört habt. Und davor Jerry Lee Lewis und Linda Gail Lewis, seine Schwester, mit Jackson. Und wir machen weiter mit Gene Pitney, dem Mann von Boss's Daughter, aber hier von seinem Country-Album. Und wir hören uns Drinking from the Well of Your Love an. Viel Spaß!

Rockville Radio bei Alex auf der 91.0 neigt sich langsam dem Ende entgegen. Am Mikrofon war heute Nilsson, sendeverantwortlich Streamer Ben Lechner. Und wir haben eben noch gehört Harold Dorman mit Wait Until Saturday Night und davor Sonny James, A Mighty Lovable Man. Und Rockville Radio gibt es immer donnerstags 16 bis 17 Uhr hier bei Alex auf der 91.0. Und ihr könnt einfach mal im Internet nach Rockville Radio suchen bei Facebook. Wir verlinken auch unsere Sendung, da kann man sie nachhören. Da gibt es auch Tracklists zum Nachlesen, falls man nicht genau zugehört hat oder ich zu undeutlich gesprochen habe, was schon mal vorkommt. Und ich möchte rausgehen mit einem ganz, ganz schönen und traurigen Lied von einem Superkünstler, Towns Van Zandt. Und wir hören uns von ihm Colorado Bound an. Viel Spaß und auf Wiederhören. Mhm.

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1: Mit Luisa Deppe. Die Berliner Junge Union fordert den regierenden Bürgermeister Kai Wegener zum Rücktritt auf. Die Jugendvereinigung der CDU und CSU sieht die Glaubwürdigkeit des regierenden Bürgermeisters beschädigt und wünscht sich für die in 2,5 Monaten anstehende Abgeordnetenhauswahl in Berlin einen neuen Spitzenkandidaten. Grund für die Kritik aus der Organisation ist Wegners Verhalten während und nach dem tagelangen Stromausfall im Berliner Süden im vergangenen Januar. Er hatte zunächst ein Tennismatch verschwiegen und außerdem nicht transparent dargestellt, mit welchen Stellen er, wann und auf welche Weise Kontakt hatte. In Cottbus ist heute der Zugverkehr am Hauptbahnhof vorübergehend unterbrochen. Es wird eine Bombe aus dem Zweiten Weltkrieg entschärft. Die Deutsche Bahn gab bekannt, dass die Entschärfung um 13 Uhr beginnen soll. Demnach legte sie fest, den Zugverkehr ab 12 Uhr auszusetzen. Anwohner und Anwohnerinnen sowie Menschen, die geschäftlich in der Stadt sind, mussten den Sperrkreis bis 11 Uhr verlassen haben. In Berlin und Brandenburg haben heute die Sommerferien begonnen. In Berlin lockt der Superferienpass mit Angeboten für Schülerinnen und Schüler unter 18 Jahren. Coupons bieten reduzierte Preise für Museen, Sportangebote und Co. Auch in Potsdam gibt es einen Ferienpass, der Schüler und Schülerinnen mit einem breit gefächerten Angebot dazu einlädt, die Region zu entdecken.
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1: Heute können sich die Berliner und Brandenburger auf viel Sonne freuen, bei Temperaturen bis zu 24 Grad. Nachts kühlt es auf 14 Grad herunter. Der Regenschirm darf zu Hause gelassen werden, den Regen soll es heute nicht geben.
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8: Hallo und herzlich willkommen zum Couch FM Gästezimmer. Ich bin Caro und heute zu Gast bei mir ist das Berliner Indie-Folk-Duo Grateful Cat. Das besteht aus den zwei Freunden Frankie Fuss und Gwendolyn Tegert. Die beiden schreiben ihre Songs am liebsten in Frankies Küche und haben dabei einen einzigartigen und verträumten Retro-Pop-Sound, der einen ein bisschen durch die Zeit reisen lässt. Ihr zweites Album Ready to Go Anywhere ist im Oktober 2025 rausgekommen und ich freue mich jetzt ganz doll, die beiden heute hier begrüßen zu dürfen. Hallo!
9: Hallo.
10: Hi.
8: Gleich zu Anfang habt ihr uns einen Song mitgebracht, der heißt Hey Food Delivery Guy. Den hören wir uns auch gleich an. Aber davor müsst ihr mir verraten, warum habt ihr den Song mitgebracht und wie ist er entstanden? Weil das klingt sehr spezifisch.
9: Ja, also da, wo ich wohne, gibt es sehr viele Leute, die Essen bestellen. Und auf dem Weg von mir zu Frankie noch viel mehr Leute. Also wenn ich mit dem Fahrrad von mir zu Frankie zum Proben fahre, dann überholen mich so viele Food Delivery Guys. Und es ist echt gefährlich mittlerweile, weil die haben diese schnellen Fahrräder. Und ja, irgendwie hat sich das angeboten, dann darüber einen Song zu machen.
8: Ich bin sehr gespannt. Ich glaube, wir sind alle gespannt. Hier ist Hey Food Delivery Guy von Grateful Cat.

0: Wir sind wieder zurück beim CouchFM Gästezimmer. Ich heiße Caro und habe heute Frankie und Gwendolyn hier im Studio. Die beiden bilden zusammen die Band Grateful Cat, von der wir gerade den Song Hey Food Delivery Guy gehört haben. Hallo nochmal ihr beiden.
1: Hi.
2: Hallo.
0: Auch nochmal nach dem Hören des Songs, habt ihr eine Botschaft an alle Liefermenschen von Berlin?
2: Die Liefermenschen sollen ein bisschen vorsichtiger fahren. Ich finde eher, die Leute sollten etwas mehr selber einkaufen gehen, anstatt immer zu bestellen. Dann wäre es vielleicht auch nicht so schlecht.
0: Okay.
2: Also wer ist denn das immer und was haben die alle zu bestellen, fragt
0: man sich. Das fragt man sich wirklich.
2: Aber wenn sie es brauchen.
0: Ihr seid zwei Freunde, die zusammen eine Band gegründet haben. Man fragt sich natürlich, wie habt ihr euch denn kennengelernt vor der Band?
1: Wir haben uns über meinen Schwager kennengelernt vor vielen, vielen, vielen Jahren.
2: Ja. Genau, also eigentlich so eine Art Freundeskreis, Familie, wo viel Musik gemacht wurde. Und dann haben wir gemerkt, ich hatte früher schon Bands, wir sind ja ein bisschen älter. Gwendo hat auch lange eine super Rockband gehabt. Und dann war klar, wir haben ähnliche musikalische Vorbilder und Vorlieben und wollten das mal gemeinsam machen.
0: Genau. Genau, das heißt, wie kommt ihr dann genau zur Entscheidung, jetzt wollen wir hier eine Band gründen?
1: Also ich glaube, ich habe irgendwann mal gedacht, ich möchte solo ein paar Stücke schreiben und aufnehmen und habe dann irgendwie rumprobiert und habe ja Frankie davon erzählt und er meinte, na lass mal hören. Und dann hat er dazu was gespielt und dann haben wir gesagt, er ist eigentlich eine ganz gute Kombination. Und daraufhin haben wir dann gesagt, na können wir ja mal probieren. Und das hat dann ziemlich schnell, ziemlich gut geklappt.
0: Mhm. Ihr habt auch in vielen Interviews schon erzählt, dass eure Alben überwiegend an Frankies Küchentisch entstehen. Wie kam das und wie kann man sich das vorstellen?
2: So wie man zu Hause eben zusammensitzt. Also wenn man jetzt andere Leute kochen zusammen und quatschen und wir machen den Wein auf, quatschen und überlegen uns den nächsten Akkord. Und hier komm, spiel mal, so wie man Küchenmusik macht, mit dem Ziel, möglichst immer einen Song zu schreiben. Und das hat gut funktioniert, macht Spaß.
1: Mhm. Mhm. Macht mehr Spaß als im Proberaum, ja. Finde ich. Also klar, im Proberaum ist auch super, wenn man jetzt eine ganze Band ist mit Schlagzeug und lauten Verstärkern. Und das ist auch super toll. Aber ich hatte das echt lange und hatte dann Lust auf das Gegenteil, auf gemütlich, leise, auch mehr singen als einfach nur Lautstärke.
0: Mhm. Und ihr habt euch jetzt Grateful Cat genannt. Das klingt ein ganz kleines bisschen wie Grateful Dead. Auch eine Band. Ihr heißt aber übersetzt Dankbare Katze. Das ist ja ein sehr lustiger Name. Wie seid ihr auf den Namen gekommen und was bedeutet er für euch?
2: Du hast plötzlich gesagt, ich hab's. Wir sind Grateful Cat. Und ich habe gesagt, ja, das sind wir.
1: Ja, ich wollte ein Wortspiel. Und ja. Ich persönlich mag Katzen sehr gerne. Und dachte dann, das passt gut zu uns. So eine niedliche Version von Grateful Dead. Eine Band, die ich übrigens gar nicht kenne so richtig. Also natürlich, seit ich lebe, kenne ich den Namen, aber ist nicht so meine Musik.
0: Mhm. Habt ihr Angst, dass sie sich jemals bei euch melden und sagen, ey, Copyright Infringement?
1: Ich glaube nicht.
2: Nein. Nee, der eine ist jetzt tot. Auch gerade verstorben, ja, vorgestern.
0: Das heißt, ihr seid raus aus dem Schneider.
2: Ich glaube auch, jetzt ist gut.
1: Jetzt safe.
0: Wir machen gleich weiter mit den Fragen, aber jetzt gibt es erstmal noch weiter Musik. Ihr habt uns nämlich Mr. Tambourine Man von den Birds mitgebracht. Warum habt ihr den mitgebracht?
2: Der hat sich so gezeigt, ist eine gute Schnittmenge auch von unseren Musikgeschmäckern. Also da steckt Bob Dylan drin als Originalautor. Da stecken die Birds drin, wo du den Sound zum Beispiel, Gwendo, sehr liebst. So dieses Gesangs- und Gitarrensound. Und schlussendlich haben wir aus dem Song auch eine kleine Zeile rausgeklaut und unsere Platte so genannt. Und deswegen wird der Song hier heute präsentiert.
0: Ich würde sagen, wir sind gespannt. Wir müssen gleich mal raten, welche Platte das war oder welcher Satz. Ne? Mhm. Ich bin gespannt. Here we go, The Birds, Mr. Tambourine Man.

0: Willkommen zurück beim CouchFM Gästezimmer mit der Band Grateful Cat. Hallo nochmal, ihr beiden. Wer es nicht mitbekommen hat, wir haben vorhin gerade gesagt, dass in diesem letzten Song Mr. Tambourine Man von den Birds der Titel von einem der beiden Alben von der Band steckt. Und wer es nicht mit rausgekriegt hat, werde ich das jetzt auflösen. Ich habe es nämlich rausgefunden. Trommelwirbel. Es ist Ready to Go Anywhere. Ich habe auch gerade eine CD dafür bekommen, dass ich rausgefunden habe. Ich freue mich ganz doll. Also eure Songs sind ja oft total nah am echten Leben dran, ne? Also zurück zu euch. Und beim Hören habe ich manchmal das Gefühl gehabt, genau diese Situation ist mir schon mal passiert. Ne? Zum Beispiel das fast überfahren werden vom Lieferboten, haben wir gerade eben drüber geredet. Oder auch, was ich sehr lustig fand, der Hund, der aus der Hundeschule fliegt, von eurem ersten Album. Oder dass man von den Vögeln morgens aufgeweckt wird, weil sie zu laut sind. Also wie kommt ihr auf eure Ideen? Wacht ihr morgens auf und denkt euch, diese Vögel, die nerven mich so sehr, ich muss einen Song dazu schreiben? Oder?
1: Ja, keine Ahnung. Also klar, diese Vögel nerven morgens, oder? Also, es gibt ja Leute, die finden das romantisch. Ich bin genervt. Ich mag Vögel, aber nicht morgens. Und das bietet sich dann an, darüber einen Song zu schreiben, weil Leute wie du dann sagen, ich kenne das, genau so ist es.
2: Mhm. Ich glaube auch, wir haben irgendwann gemerkt, dass uns das Freude macht, wenn Situationen wiedererkannt werden und dass das noch mehr bei Leuten hängen bleibt eventuell, als wenn man jetzt vielleicht über die verflossene Liebe zum tausendsten Mal singt, was immer schön ist, aber wir haben mehr Spaß gehabt, an so konkreten Themen dran zu sein, die so auch manchmal ganz klein sein können. Manchmal entfalten die aber auch eine Größe plötzlich. Das ist dann auch schön. So.
0: Mhm. Und wenn ihr jetzt zum Beispiel eine Idee habt, wie wird die dann zu einem Song? Also du bist aufgeweckt worden von diesen Vögeln, die dich so genervt haben. Und schreibst du dann dir erstmal was auf oder fängst du mit einer Melodie an?
1: Also, nee, wir machen... Es ist fast immer so, dass Frankie und ich wirklich alles zusammen machen. Also ich komme höchstens mit einer Idee zu Frankie, aber ich schreibe jetzt keinen Text vorher alleine oder so. Mhm. Also wir setzen uns wirklich zusammen hin und sagen, okay, das wäre doch ein Thema und dann machen wir alles gemeinsam. Mhm. Ja. Also wir entwickeln die Musik zusammen und den Text vor Ort. Es ist selten so, dass ich mit irgendwas zu ihm schon komme mit irgendeiner fertigen Zeile oder so.
0: Das heißt, eure Alben sind wirklich 100% aus einer Kollaboration entstanden. Ja. Und alleine gibt es euch sozusagen gar nicht. Und das kann ja auch, also ich stelle mir jetzt vor, natürlich ist es viel einfacher, wenn ihr das wirklich nur zusammen macht, dass es so Alltagssituationen sind, die ihr beide kennt, genau. Weil ihr natürlich beide auch eure eigenen Gefühle
1: genau mit reinbringt. Deswegen, ich würde jetzt auch nicht zu Frankie sagen, ey, lass mal einen Song über meinen Ex-Freund schreiben. Weißt du, das ist ja total absurd. Also es ist ja, deswegen sind das Situationen, die vielleicht mehrere Leute kennen.
2: Und zurück zur Küche nochmal, wenn es wirklich auch so ist, dass man sich gemeinsam hinsetzt und über was redet, also aus so einer Gesprächssituation, dann kommt man ja auch manchmal auf was. Ah ja, gestern, ja, ging mir auch so. Mehr so, als wenn man das jetzt nur aus dem eigenen Geiste speist, ist das so ein thematisches und aus einer Diskussion oder aus einem Gespräch entstehende Sachen.
0: So. Das heißt, es ist auch so, dass ihr euch nicht spezifisch für irgendwelche Writing-Sessions hinsetzt, sondern dass es wirklich irgendwie, ihr euch trefft und guckt, was dann dabei rauskommt?
1: Na doch, wir sind schon Sessions. Ja. Also wir treffen uns schon zum Musik entwickeln oder proben. Mhm. Also das ist schon geplant.
2: Nur bevor man vielleicht sofort spielt, dann trinkt man vielleicht ein Glas und quatscht erstmal und das kann dann schon das so ein bisschen anfeuern.
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0: Ein Song, den ich wirklich wundervoll und bildlich beim Hören fand, das war Another Teen Bride. In dem Song erzählt ihr, wenn ich das jetzt richtig verstanden habe, davon, wie ihr Horden von Junggesellinnenabschieden auf der Straße begegnet. Beruht der Song auf echten Erfahrungen?
1: Ja, total. Wir wurden eingeladen nach Liverpool. Wir haben gespielt, ein Konzert im Cavern Club durften wir spielen. Und wir haben uns sehr gewundert. Also es war super toll und Liverpool ist echt schön. Aber es waren dann doch sehr, sehr, sehr viele feiernde Junggesellinnenabschiede unterwegs. Also so viele, wie ich noch nie in meinem Leben gesehen habe. Eine nach dem anderen, eine Gruppe, dann wieder eine. Und eine Gruppe hübscher also aufgemacht als die andere und auch betrunkener als die andere. Also Wahnsinn. Gab es einiges zu sehen.
0: Und das musste besungen werden. Und ich glaube, wir sind jetzt alle sehr gespannt, wie der Song wirklich geht. Hier ist Another Teen Bride von Grateful Cat.

0: Und damit willkommen zurück beim CouchFM Gästezimmer mit Grateful Cat. Die haben uns auch diesen Song gerade mitgebracht, den wir gehört haben. Warum habt ihr den Song mitgebracht?
1: Ich finde, das ist ein sehr, sehr schöner Song und ich kannte die Zombies gar nicht bis vor einer Weile. Also ich mag zwar alte Musik, aber die Zombies sind mir irgendwie gar nie begegnet. Und Frankie hat die Platte und dann hat er die mal aufgelegt und ich dachte, ich spinne, dass das so eine schöne Platte ist. Ja, und dieses Lied finde ich besonders schön. This will be our year.
0: Mhm. Ist es vielleicht auch so eine selbsterfüllende Prophezeiung?
1: Ja, vielleicht.
2: Ich glaube auch. Wir haben damals so This will be our
1: year. Das war aber schon vor ein paar Jahren.
2: Ja, stimmt. Welches Jahr war denn jetzt ours?
0: Also ich würde sagen, das kann man immer wieder umwidmen und aufs neue Jahr sichern. Ja. Also deswegen, this will be your year. Yeah.
2: Ja. Und yours too.
0: Ja. Ihr seid jetzt schon seit einigen Jahren eine Band. Ihr habt da ja aber auch beide schon vor Grateful Cat Musik gemacht. Gwendolyn, du warst zum Beispiel in der Band Mondo Fumatore. Mhm. Und Frankie, du warst auch solo, manchmal in Bodo Wartkes Band unterwegs. Wie seid ihr denn überhaupt zur Musik gekommen? Willst du einfach anfangen?
1: Ja, also wie bin ich zur Musik gekommen? Mein damaliger Freund Mondo Mark aus der Band Mondo Fumatore, der hat der wollte eine Soloshow machen und hat Songs vorbereitet zum Spielen und dann habe ich gesagt, ja toll, das und das, könntest du ja so und so auch. Und dann hat er gesagt, mach doch einfach mit. Und dann habe ich gesagt, wie, was? Und dann hat er gesagt, natürlich, komm in die Band. Und dann bin ich einfach in die Band gekommen und seitdem mache ich Musik.
0: Hast du davor schon irgendwie Instrumente gespielt?
1: Ich habe als Kind mal so Wandergitarre gelernt, aber nee, sonst als Jugendliche habe ich mal kurz in einer Band gesungen, aber Instrumente, also ich bin sehr, bin mit sehr wenig instrumentalem Wissen in die Band gekommen, aber es reicht ja manchmal auch, wenn man nur einen Ton spielt.
0: Der Triangelspieler, der berühmte.
2: Ja. Ja, oder eine gute Haltung oder einen guten Blick auf Dinge mitbringt. Also wenn du, er hat gespürt, du bist, wärst ja, gut für die genau. Band und hat dich ermutigt. Das ist doch eine herrliche Geschichte.
0: Ja, das ist eine super Geschichte. Ja. Und du bist immer noch an der Musik. Also es war ja wohl die richtige Entscheidung. Ja,
1: bin auch froh.
2: Danke, Marc.
1: Danke,
2: Marc.
0: Frank, wie war es bei dir?
2: Ich habe mir gemeinsam mit meinem Kumpel Benny in der 7. Klasse versucht, selber Gitarre beizubringen, weil wir die Beatles mochten und das Songbook hatten und uns immer die nächsten Akkorde und jetzt kannst du den schon und so. Und seitdem habe ich die Gitarre nicht mehr weggelegt. Ich habe die zu Hause jeden Tag in der Hand und bei der Arbeit auch. Und habe dann Verschiedenes gemacht, Songwriting, nur Gitarre, mehr mit Gesang, alleine mit Bands und bin ganz, ganz froh, in dieser Form jetzt zu zweit eine Band zu haben. Ist eine super Mischung aus nicht so eine ganze große Band zu haben, aber auch nicht ganz alleine auf der Bühne und vor allem auch Songs machen zu müssen. Das ist perfekt.
0: Das klingt doch richtig schön. Jetzt fragt man sich so ein bisschen, wie kommt man überhaupt auf die Idee, einen Song zu schreiben? Weil, ne, wenn man Gitarre spielt, dann spielt man ja wahrscheinlich einfach gerne Lieder. Und wie kommt ihr dann da drauf zu sagen, nein, ich will jetzt aber über die Vögel schreiben.
1: Also ich glaube, ich kann mir eh keine Lieder merken. Deswegen dieses Lieder nachspielen war noch nie so einfach für mich. Ich kann mir die eher merken, wenn ich die selber mir ausdenke. Und ich finde, es gibt auch echt kaum was, was mehr Spaß macht, als sich Songs auszudenken. Also ich glaube, ich kann mir nichts Cooleres vorstellen. Es macht einfach immer total Spaß. Klar, es ist auch manchmal frustrierend, wenn nichts bei rauskommt, aber irgendwann gibt es ja dann hoffentlich ein Erfolgserlebnis, dass das Lied dann irgendwann fertig wird. Und das ist einfach ein super Gefühl, finde ich.
0: Ja. Also du hast die gleiche Ansicht oder wie bist
2: ich
0: du dazu gekommen?
2: Ich kann es wirklich gar nicht so genau beantworten. Es steckt vielleicht auch ein bisschen Übermut drin oder so, zu denken, oh je, das ist ja gar nicht so, oder so eine Art, ich kann's, das kann man ja auch, das sind ja irgendwie nur drei Akkorde und eine Melodie, das schaffen wir selbst. So, das ist, und dann, wenn man es einmal macht, dann hat man echt Lust, weiter irgendwie zu gucken, was fällt mir noch ein, wie kann man noch einen Song machen und so. Also es ist einfach ein super Hobby, ja.
0: Und wie fühlt sich das an, wenn man auf von einer großen Gruppe von Leuten spielt und ihr merkt, die singen euren Song mit?
2: Herrlich.
1: Das ist toll.
2: Ja.
1: Ja, super.
0: Ihr seid jetzt also schon länger mit Musik beschäftigt. Wie bleibt ihr denn dabei? Was motiviert euch, euch auch immer weiterzuentwickeln?
1: Ich weiß gar nicht, ob ich mich weiterentwickle.
2: Ich glaube, unsere große Weiterentwicklung war, nachdem man lange Zeit Bands hatte, sich einfach auch zu trauen, was neu zu starten, Neugründung. Also innerhalb jetzt unserer Grateful Cat, na klar, die zweite Platte ist ein bisschen anders vielleicht, aber die große Weiterentwicklung ist im höheren Alter nochmal zu sagen, ey, wir machen ganz neu, wir machen, als wären wir 20, eine Band und eine Platte. Mhm. So, mit jemand Neues. So, fand ich für mich so erhellend, dass man es immer wieder auch neu starten kann, auch im Leben.
0: Das heißt, wenn wir jetzt hier...
1: Voll weise.
0: Was habt ihr denn so für Tipps an Studis, die hören das gerade? Die wollen auch Musik machen, trauen sich vielleicht aber
1: einfach
0: irgendwie
1: machen,
0: noch nicht.
1: Einfach machen.
0: Das heißt, wenn ihr... Wie würdet ihr anfangen zum Beispiel zum Aufnehmen? Habt ihr irgendwelche Orte oder irgendwelche Arten, wie man das am besten macht?
1: Also ich glaube, man kann alles gut mit dem Handy erstmal aufnehmen, wenn man eins hat. Und ich denke, alle haben eins fast. Und das klingt erstmal gut genug, finde ich. Man muss ja jetzt nicht gleich eine Platte machen, aber... Ich finde, mit Leuten zusammen Musik machen, das lohnt sich immer. Mhm. Alleine natürlich auch. Nur alleine finde ich finde es ein bisschen schwieriger. Und zu zweit oder zu dritt oder zu viert macht es halt ein bisschen mehr Spaß, finde ich. Ich würde sagen, einfach machen.
2: Ja, und ich sage auch zu jugendlichen Kindern oft, tut mir eingefallen, gründet man eine Band. Der Gedanke ist, glaube ich, so ein tritt manchmal jetzt in den Hintergrund, daher viele alleine auch ihre Songs vielleicht am Computer machen können, aber in den Proberaum gehen, diese Erfahrung, das sollen die schon alle bitte mal machen, das ist doch herrlich.
0: Also ihr sagt, sucht euch Gleichgesinnte sozusagen und der kollaborative Prozess ist für euch, glaube ich, auch eine der schönsten Sachen wahrscheinlich da dran, ne?
2: Exakt.
1: Genau.
0: Ja. Ihr habt jetzt gerade auch schon ein bisschen angedeutet, ihr arbeitet ja auch neben eurer Musik noch in anderen Berufen. Wie kombiniert man Musik und Alltag?
2: Mit einem nicht ganz vollen Stundenplan. Also mit einer ganz vollen Stelle würden wir das nicht schaffen beide. Man muss dann schon Abstriche machen, was ja, den Verdienst angeht oder was. Aber dafür hat man halt dann mehr Zeit.
0: Ne? Das heißt, man muss ein bisschen abwägen und wirklich dann auch die Priorität auf die Musik setzen.
1: Ja, also ja, man sollte sich, also ja, also ich habe auf jeden Fall immer Jobs gehabt, die mir die Zeit zum Musik machen noch freigehalten haben.
2: Ja.
1: Weil mir war halt Musik machen auch wichtiger, als jetzt im Job irgendwie Karriere zu machen oder so. Mhm. Also ich bereue das nicht, dass ich mir keinen super Vollzeit-Job irgendwie gesucht habe.
2: Ja, und auf der anderen Seite bereue ich es zum Beispiel auch nicht, nur Musik zu machen, war jetzt mal die Idee, kann man das, aber ich glaube, da ist man dann auch schnell in so einer Rolle. Dann muss man Sachen vielleicht machen, dann muss man Musik machen für Geld oder sowas. Und da kommen wir auch drum rum, weil wir können uns das aussuchen, was wir machen. Also so funktioniert es gerade gut. Bisschen arbeiten, bisschen Musik.
0: Eigentlich die perfekte Mischung sozusagen. Ne? Ich würde sagen, gleich geht's weiter mit der Sendung. Wir machen jetzt erstmal weiter mit Musik. Ihr habt uns nämlich den Song If I Could Talk, I'd Tell You von The Lemonheads mitgebracht. Was könnt ihr uns zu dem Song sagen?
1: Ich mag die Lemonheads so gern und wir hatten das Glück, dass wir vor den Lemonheads spielen durften letztes Jahr. Im Herbst haben wir 3 Shows mit Lemonheads gespielt.
0: Wahnsinn, wie ist das gekommen?
1: Erwin Dando von den Lemonheads ist ein ganz alter Freund von mir. Mhm. Also ich kenne den noch so, da war ich noch Teenager. Und dann haben wir Kontakt aufgenommen und habe ich gefragt, ob wir Vorband sein können und es hat dann geklappt.
0: Wie ist es so, Vorband zu sein? Wie fühlt sich das an?
2: Ich finde das super.
1: Ja, es ist nicht so viel Druck auf einem. Und fühlt sich gut an.
2: Ja.
0: Man erschließt sich ein neues Publikum, man kann einfach so spielen.
1: Genau, vor allem man spielt halt, also in dem Fall war es jetzt so, dass wir 3-mal vor ausverkauftem Haus gespielt haben. Und so viele Leute sehen uns ja sonst nicht. Mhm. Also das hat sich schon dann von der Anzahl bemerkbar gemacht.
2: Und wenn die Musik ähnlich oder irgendwie passend erscheint, dann kann man bei den Leuten auch so ein bisschen gewinnen und die lernen einen dann kennen und sagen, ach ja, hat uns auch gefallen. Mhm. Und das hat in dem Fall auch eigentlich ganz gut geklappt.
0: Mhm. Mega. Ich würde sagen, dann hören wir uns mal If I Could Talk, I'd Tell You von The Lemonheads auch gleich an.

0: So, das war Hello Goodbye von den Beatles und damit willkommen zurück beim CouchFM Gästezimmer mit der Berliner Band Grateful Cat. Ihr habt den Song mitgebracht. Warum?
1: Der hat für mich so den Startschuss abgegeben für meine, ja, meine Musik, die Freude an Musik. Ich habe so eine Musiksendung im Fernsehen gesehen, die Beatles kamen vor und dann war das alles so ganz spannend und da, diese vier Typen, die haben da Musik gemacht, ich habe gar nicht richtig aufgepasst und dann plötzlich geht das Licht an und dieser Song feuert ab und das, ich fand das so gut in dem Moment als neunjähriges Kind, kann gar nicht sagen warum, der Sound, diese, muss der Sound und die Art gewesen sein zu singen oder ich weiß nicht, ich erinnere mich daran wie so ein berühmt, wenn alle erzählen, das war der magische Moment, das war mein magischer Moment, verdammt nochmal, klang angeschaltet, da war die Musik in meinem Leben und so behaupte ich das jetzt einfach. Und seitdem ist der Song für mich immer noch, der ist toll und ich erinnere mich auch gleichzeitig immer noch an diese Begebenheit.

0: kommen mir in den Sinn. Aber klar, auch Rubber Soul.
1: Ja, ich würde auch zum Beispiel sagen, also wenn ihr jetzt zum Beispiel mit einem Künstler, tot oder lebendig, zusammenarbeiten könntet, wäre es dann jemand aus den 60ern? Wer wäre es?
0: Gram Parsons bei mir.
2: Ich könnte mir aus irgendeinem Grund, weil ich mich auch so viel mit denen befasst habe, schon auch vorstellen, einen Tag da im Studio bei den Beatles dabei zu sein und zu rasseln oder zu sagen, ey, kann ich auch eine Stimme singen? So,
0: No.
2: wir sind schon vier. Aber ich habe den Eindruck, ich verstehe die so mittlerweile und könnte da eventuell hier und da auch die dritte Stimme mal singen und dann sage ich danke, auf
1: Wiedersehen. Also du sagst Lennon, McCartney und
2: Ja,
1: Frankie.
2: Natürlich. Nee, die anderen beiden auch. Ich brauche Harrison
1: Ringo und
2: Ringo.
1: Ja, okay, natürlich. Die darf man nicht vergessen.
2: Ich bin das fünfte Rad am Wagen.
1: Ja, du hast es schon gesagt, du würdest auch gerne mal so eine Rassel schwingen. Man hört auf jeden Fall auch aus eurer Liebe, aus eurer Musik eine Liebe zu echten Instrumenten raus, finde ich auf jeden Fall. Also ihr habt nicht so viel elektronisch erzeugte Beats, eigentlich wahrscheinlich gar keine, sondern einfach richtige Instrumenten-Sounds. Man hört ganz viele verschiedene Gitarren und es macht total Spaß, irgendwie auch immer noch mehr zu hören und zu gucken, was für ein Instrument kann man vielleicht noch raushören, was man vielleicht davor nicht gemerkt hat. Habt ihr ein Instrument, das ihr gerne nochmal experimentell benutzen würdet in euren neuen Songs?
2: Also Instrument, es gibt einen Effekt oder einen Sound, den wir mögen. Wir nennen das immer Drone, weil so wird es auch genannt, so ein stehender Ton, der so durchgeht, mehr oder weniger, und dadurch so eine Atmosphäre erzeugen kann. Und da haben wir vorhin beim Hören hier gesagt, das nehmen wir beim nächsten Album auch wieder. Das klingt schön. Das hat auch ein bisschen was 60er-Jahre mäßig. Das kann eine Orgel sein.
0: Oder was ich toll finden würde, ein Mellotron.
2: Oh ja.
0: Aber die sind echt teuer. Also die gibt es ja jetzt nachgebaut. Also ein echtes Mellotron wäre natürlich auch toll. Aber es gibt, glaube ich, solche kleinen Kisten. Aber
2: gut, machen wir.
0: Die können wir uns nicht leisten.
2: Ach so.
1: Die Dinger sind total lustig. Es gibt auch Videos, wie so ein ganzes Mellotron-Orchester zusammen Symphonien spielt. Das müsst ihr euch unbedingt mal angucken. Das ist wirklich wahnsinnig lustig und das klingt ganz verrückt, als ob so ganz viele Katzen schreien oder so. Das ist auf jeden Fall richtig lustig.
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1: Ihr tretet ja gerne und viel live auf. Was war denn bisher euer Lieblingsort zum Auftreten?
0: Also unsere Record-Release-Party im Lag war toll, weil die Leute so super waren. Es war sogar ausverkauft, was uns natürlich total gefreut hat. Und alle waren ganz toll. Und das war der Tag, wo alle viele mitgesungen haben. Und das war so ein Moment auf der Bühne, da war ich echt richtig, ich war erstaunt und ich war so glücklich in dem Moment. Ich so, wow, das ist so cool, wir spielen genau für die richtigen Leute.
1: Ja. Das heißt, für euch kommt es vielleicht noch mehr auf die Leute an, auf die Crowd, als auf die Venue.
0: Auf jeden Fall, ja, klar. Ja.
1: Ich würde sagen, wir machen gleich erstmal weiter mit Musik. Ihr habt nämlich von The House Martins Me and the Farmer mitgebracht. Könnt ihr euch dazu noch was erzählen?
2: Eine frühe Lieblingsband von mir. Die macht mir gute Laune und ich habe hier und da das Gefühl, dass die einfließen, wenn ich Musik mache.
1: Na dann wollen wir mal gleich reinhören.

0: Hallo und herzlich willkommen zurück zum Couch FM Gästezimmer. Heute mit der Band Grateful Cat. Hallo, ihr beiden.
1: Hallo.
0: Ihr
1: Hallo.
0: Habt den Song gerade mitgebracht. Das war nämlich Divine Hammer von The Breeders. Möchtest du dazu was sagen?
1: Einfach nur, dass ich schon immer ein großer Kim Deal-Fan bin, war und bin. Und sie war ja auch bei den Pixies, falls die noch jemand kennt. Und ja, Breeders finde ich diesen Song einfach super, die Weinhammer. Und sie spielt ja auch Bass und singt und ich spiele ja auch Bass und singe. Und das ist so, wenn ich ein Vorbild jetzt nennen müsste, wäre es vielleicht Kim Deal.
0: Ihr seid übrigens nicht nur zusammen in Grateful Cat, sondern auch in einer anderen Band, die heißt Cremant Ding Dong. Da habt ihr auch noch ein drittes Bandmitglied, und zwar Endai Hudel. Und der klingt ganz anders, und zwar elektronisch. Ihr singt auf Deutsch. Wie kam es zu dieser Band?
2: Endai Hudel hat gesagt, ich baue mal ein paar Instrumente auf. Und er hat ernsthaft, wir haben gedacht, wir machen mal ein bisschen was zusammen. Den Sound definiert hat er.
1: Ja, er hat den definiert, indem er uns was hingestellt hat, was wir dann spielen sollten. Und bei den Instrumenten sind wir auch geblieben.
2: Ja, also das sind Synthesizer, eine Mini-Drum-Machine und ich habe trotzdem komischerweise...
1: Du hast trotzdem die Gitarre gekriegt. Es war keine große Überraschung. Aber ich spiele so einen Mini-Synthesizer, ohne dass ich irgendwas von Tasten verstehe. Aber das macht Spaß.
0: Der Name ist wirklich wunderbar. Wer hat sich den ausgedacht?
1: Ich glaube, Endai und ich, das war irgendeine dusselige, blöder Scherz.
0: Aber es ist irgendwie, im Kopf bleibt der Name. Ich finde ihn super.
2: Das ist gut.
0: Ihr schreibt in der einen Band auf Deutsch, in der anderen auf Englisch. Was ist der Unterschied beim Schreiben?
1: Bei Cremant Ding Dong kann man gar nicht so richtig von Schreiben reden. Da setzen wir uns auch in der Küche zusammen, aber in einer anderen Küche, in meiner und Endais Küche. Wir leben zusammen. Da setzen wir uns hin und, weiß ich nicht, schreiben wir da? Da wird einfach irgendwas...
2: Mehr Parolen. Wir wiederholen Wörter, bis sie ein Lied werden. Also es ist ein bisschen andere Herangehensweise. Aber es macht mindestens genauso viel Spaß, muss man sagen.
0: In euren deutschen Texten reflektiert ihr auch eher aktuelle Themen, zum Beispiel künstliche Intelligenz, auch Klimawandel mit Schöner alter Planet zu verkaufen. Ist es euch wichtig, auch mit euren Songs relativ politische Themen, aktuell politische Themen anzusprechen?
1: Ja, schon. Finde ich schon wichtig.
2: Auf so eine narrenhafte, unschuldige Art dann doch was Ernsthaftes anzusprechen, haben wir für uns so
1: den Anspruch,
2: ja.
0: Und was ihr damit genau meint, hören wir uns jetzt gleich an. Wir hören nämlich jetzt Schöner alter Planet von Cremant Ding Dong.
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0: So, willkommen zurück bei Couch FM. Als letzten Part der Sendung mache ich jetzt mit euch ein kleines Spiel. Ich frage euch nämlich jetzt ganz schnell Fragen und ihr müsst das erste antworten, was euch dazu einfällt. Und weil ihr beide waschechte Berliner seid, sind die Fragen natürlich Berlin-spezifisch. Also, let's go. Wie viele Bezirke hat Berlin?
1: 12.
2: 30.
0: Was hat mehr Brücken, Berlin oder Venedig?
2: Berlin. Kriegen wir nicht die Antwort?
0: Ja, Berlin hat 12 Bezirke, ihr habt recht. Wer ist das mehr Brücken, Berlin oder Venedig?
1: Berlin.
2: Weiß ich nicht.
0: Frankie hat recht, es ist Berlin. Was ist eure Lieblings-U-Bahn?
1: U4. Die kurze.
0: Lieblingsbezirk?
2: Kreuzberg.
0: Lieblingsbadesee in Berlin?
1: Lietzensee. Nee, heißt der Lietzensee? Plötzen, ich meine Plötzensee.
2: Plötzen nehme ich auch. Nee, Quatsch, ich möchte nochmal. Teglersee natürlich.
0: Ah. Bester Flohmarkt.
1: Der einzige, wo wir hingehen, ist Meinecke Platz.
2: Ja, und der ist nicht gut. Aber also ich sage ihn trotzdem.
0: Super. Ich finde den super. Beste Konzertvenue in Berlin?
2: Postdeckel.
0: Okay, Hertha oder Union?
1: Hertha.
2: No Kommentar.
0: Döner oder Falafel?
2: Falafel.
1: Ja.
0: Bier oder Wein?
2: Wein.
1: Wein.
0: Gehört Spandau zu Berlin?
2: Ja. Ja.
0: Enttäuschung. So, das war's auch langsam schon mit unserer Sendung hier.
2: Mm.
0: Ja. Einer meiner Lieblingssongs von euch ist Back to West Berlin. Die Melodie nimmt mich total mit und ich werde irgendwie nostalgisch für eine Zeit, die ich gar nicht erlebt habe, weil ich noch nicht geboren war. Erzähl doch mal bitte, wie der Song entstanden ist.
2: Da waren wir auf einer Party, auf einem Konzert in Friedrichshain und sind im Sommer war das mit dem Fahrrad nachts dann
1: hier hinten lang,
2: genau,
1: über die Oberbaumbrücke.
2: Oberbaumbrücke, Warschauer Straße runter und hatten dann auf einmal so ein Gefühl von, okay, oh, hinterm Fluss haben wir es geschafft. Dieses Gefühl von, wir sind wieder im Westen, weil wir sind halt beides Westberliner.
1: Und wir erlauben uns den Scherz, da immer noch drauf rumzureiten. Genau. Warum nicht?
0: Also auf jeden Fall super catchy. Und jetzt natürlich die Frage, wenn man eure Musik euch jetzt in demnächst live hören will, wenn man euch jetzt so schön kennengelernt hat und eure Songs gerne mag, wo kann man das denn demnächst tun?
1: Wir spielen in dem schönen Sputnik-Kino Südstern am 23.01. am Freitag im Rahmen der British Shorts, einer Filmreihe, und zwar um 22 Uhr Punkt. Bei freiwilligem Eintritt, kommt alle hin, das ist ein ganz toller Ort, auch so zum Weintrinken, zum Filme gucken und auch für Konzerte.
0: Wir freuen uns ganz doll, vielleicht sieht man ja den ein oder anderen Hörer oder Hörerin
1: oder Moderatorin.
0: Da. Jetzt verabschieden wir uns auf jeden Fall und hören den
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4: Mit Luisa Deppe. Die Berliner Junge Union fordert den regierenden Bürgermeister Kai Wegener zum Rücktritt auf. Die Jugendvereinigung der CDU und CSU sieht die Glaubwürdigkeit des regierenden Bürgermeisters beschädigt und wünscht sich für die in 2,5 Monaten anstehende Abgeordnetenhauswahl in Berlin einen neuen Spitzenkandidaten. Grund für die Kritik aus der Organisation ist Wegners Verhalten während und nach dem tagelangen Stromausfall im Berliner Süden im vergangenen Januar. Er hatte zunächst ein Tennismatch verschwiegen und außerdem nicht transparent dargestellt, mit welchen Stellen er, wann und auf welche Weise Kontakt hatte. In Cottbus ist heute der Zugverkehr am Hauptbahnhof vorübergehend unterbrochen. Es wird eine Bombe aus dem Zweiten Weltkrieg entschärft. Die Deutsche Bahn gab bekannt, dass die Entschärfung um 13 Uhr beginnen soll. Demnach legte sie fest, den Zugverkehr ab 12 Uhr auszusetzen. Anwohner und Anwohnerinnen sowie Menschen, die geschäftlich in der Stadt sind, mussten den Sperrkreis bis 11 Uhr verlassen haben. In Berlin und Brandenburg haben heute die Sommerferien begonnen. In Berlin lockt der Superferienpass mit Angeboten für Schülerinnen und Schüler unter 18 Jahren. Coupons bieten reduzierte Preise für Museen, Sportangebote und Co. Auch in Potsdam gibt es einen Ferienpass, der Schüler und Schülerinnen mit einem breit gefächerten Angebot dazu einlädt, die Region zu entdecken.
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4: Heute können sich die Berliner und Brandenburger auf viel Sonne freuen, bei Temperaturen bis zu 24 Grad. Nachts kühlt es auf 14 Grad herunter. Der Regenschirm darf zu Hause gelassen werden, den Regen soll es heute nicht geben.
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13: 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Mein Name ist Gregor Busen. Auf der gegenüberliegenden Seite ist der Wunderhübsche mit einer sechseckigen goldenen Brille Marius Soschke zugeschaltet.
14: Es ist 18 Uhr, eure Stunde, um über Kultur in Brandenburg und Berlin zu erfahren. Und heute starten wir mit einer schlechten Nachricht. Wie viele von euch jetzt bestimmt schon mitbekommen haben, ist am Sonntag auf Montag der begnadete Ausnahmekünstler Oliver Tree gestorben bei einem Helikopterabsturz. Da sind zwei Helikopter über Rio de Janeiro zusammengeprallt. Sechs Menschen sind dabei gestorben, noch andere Künstler, ein argentinischer YouTuber, ein Filmemacher auch, der bei der Berlinale dieses Jahr, glaube ich, einen Film hatte. Ein sehr tragisches Schicksal. Und wie widmen die Sendung heute? Oliver Tree.

0: 18.05 Uhr auf Alex Berlin. Das war Oliver Tree mit Robin Schulz mit seinem Hit Miss You.
1: Was ist denn jetzt genau passiert? Also du hast ja kurz schon Einzelheiten angerissen. Die waren Helikopterfliegen und sind dann zusammengekracht mit einem anderen Helikopter. Weißt du da noch mehr, Marie?
0: Na, im Wesentlichen weiß ich das. Also genau, dass zwei verschiedene Helikopter auf halber Flughöhe irgendwie ineinander gecrashed sind, dann nach unten geflogen sind in ein Autohaus mit ganz vielen Elektroautos und dann da reingecrashed sind und dass dann auch durch die ganzen Elektroautos direkt alles explodiert ist und sowas alles. Also das ist da, genau, also es hat tatsächlich niemand der Anwesenden überlebt den Unfall. Genau. Und das kam so, ich habe das mitgekriegt, irgendwie Sonntagabend noch oder nachts noch, als wir hatten das Deutschlandspiel geguckt. Und irgendwann nachts, als ich im Bett lag, habe ich das so gesehen. Und ich dachte, was makaber wäre, aber ich dachte, das habe ich kurz für einen Joke gehalten, weil Oliver Tree auch ein so ein Internet-Troll ist und quasi ein besonderen Humor hat. Er hat zum Beispiel schon öfters angekündigt, dass er seine letzte Tour ist für immer und sowas alles aus Fun und sonstige Dinge gemacht. Und ich dachte, Oliver Tree hätte diesen besonderen Alter Ego quasi. Also das ist ja der Junge mit dem Topfschnitt und der schnellen Brille und den übergroßen Anzügen. Also der ganz, ganz besonders ästhetischen Charakter. Und als ich die erste Nachricht gesehen habe, da stand nur Oliver Tree passed away. Ich dachte kurz einfach, dass jetzt so ein Ding ist, so eine Erzählung von wegen sein alter Ego, sein Charakter legt er jetzt ad acta und widmet sich was Neuem, aber das war dann nicht so. Und dann kamen immer mehr Nachrichten und dann wurde klar, dass der Junge gestorben ist. Und was ich besonders makaber an der Sache finde, ist, dass er in vielen Songs auch aus dem Himmel fällt. Am Ende oder so in deinen Musikvideos und so. Und auch, ich habe dann auf Spotify hat ja immer so eine Videografiken jetzt, wenn man Songs anmacht, so kurze Loops, die sich hinterholen. Ja. Und ich habe, glaube ich, den Song Hurt von Oliver Tree gespielt. Und es ist auch auf Spotify so eine kurze Grafik, wie er aus dem Himmel fällt und unten aufklatscht die ganze Zeit. Was ich total merkwürdig finde. Genau. Und jetzt spielen wir noch einen Song von Oliver Tree, Alien Boy, wo es auch darum geht, dass jemand aus dem Himmel fällt. I fell.

0: Oliver Tree hier für euch auf Alex Berlin. Und jetzt haben wir ein bisschen über seinen Tod gesprochen, aber ich möchte auch nochmal einen Moment nutzen, um darüber zu reden, was sein Leben gemacht hat, beziehungsweise inwieweit ich ihn besonders spannend fand. Er ist ja jetzt schon, er ist jetzt im Alter von 32 Jahren verstorben und hat in der sehr kurzen Zeit, in der er, ich glaube, 3 Alben gemacht hat, viele Songs gemacht hat, einen sehr bleibenden Einfluss hinterlassen. Er hat eine ganz eigene Meme-Culture-Ästhetik als Künstler mitgebracht. Er hat schon sehr früh, ich glaube mit 5, 6 Jahren, hat er schon Klavier gespielt, seine ersten Alben produziert, seine ersten Songs. Hat dann auch im Jugendalter zu Highschool-Zeiten schon irgendwie aufgelegt und mit namhaften Leuten wie zum Beispiel Skrillex oder so random irgendwo gespielt in irgendwelchen Clubs. Aber keiner hat ihn so wirklich wahrgenommen als ernstzunehmender Musiker, überhaupt als Charakter, bis er dann eben diesen Meme-Charakter rausgehauen hat mit diesem Topfschnitt und der schnellen Brille und den übergroßen Klamotten und seinem, er ist ja auch ein leidenschaftlicher, wie nennt man das, City-Roller, also diese kleinen Roller-Dinger. Ja,
1: City-Roller,
0: ja. Genau, da ist er auch ein ganz leidenschaftlicher Typ, hat Weltrekorde gemacht und sowas alles. Das war
1: gejumpt,
0: ist
1: oder auch was? Noch,
0: ja,
1: Tricks und so gemacht.
0: Ich glaube, die längste Strecke mit dem größten City-Roller der Welt, da gibt es ein ganz krasses Foto, wo er auch einmal 10 Meter groß ist mit so Stelzenbeinen und auf so einem Mega-City-Roller durch die Gegend fährt und so. Er hat ein paar Videos gesehen, wo er so ein paar Loopings zieht und alles mögliche. Also das war auch seine große Leidenschaft neben der Musik und auch ganz besonders neben dem Reisen. Und er hat einfach diesen Charakter, also er hat ganz viel Musik schon gemacht, aber erst als dieser Charakter abging, quasi dieser Meme-Charakter, den er da erfunden hat, erst dann kam dieser große virale Moment, wo auf einmal alle Oliver Tree kannten und er richtig besonders wurde. Was auch besonders ist, dass er die ganzen Sachen alle independent gemacht hat, also die Alben selbst produziert hat, sich irgendwann entschieden hatte, nach dem ersten erfolgreichen Album, auch okay, nee, ich will jetzt nicht wie alle anderen hier in Los Angeles oder so in einem teuren Studio $2000 pro Tag hinlegen, sondern ich nehme jetzt die Kohle und die stecke ich einfach in Reisen und nehme ein kleines Interface mit, ein kleines Mikro, mein Laptop und mache einfach von überall auf der Welt Musik. Und so war das dann auch gewesen. Also das ist ja quasi, er hat glaube ich auf allen Kontinenten dieser Welt gespielt, auch der Antarktis. Genau, er hat ja gerade ein Album rausgebracht jetzt und hat jetzt seine große World Tour nochmal gemacht, wo er wirklich in einer Tour auch wirklich alle Kontinente nochmal bespielen wollte von der ganzen Welt. Und bleibt so in einem, ja, irgendwie besonders mit seiner DIY-mäßigen Art in Erinnerung. Man soll sich nicht zu ernst nehmen, immer Fun über sich selbst gemacht, war glaube ich, kenne ihn ja nicht, aber so wie es wirkte aus den ganzen Posts, die jetzt auch im Nachgang kamen, erst kam die Trauermeldung und dann jetzt 1, 2 Tage danach kamen die ganzen, wie nennt man das, Bekundungen, Trauerbekundung, ja, von Freundinnen, Freunden, Weggefährtinnen und so, die alle als sehr lustigen, sehr lebensfrohen Menschen wahrgenommen haben, der ja auch immer so die Message vertreten hat, dass man einfach sein Ding machen soll, an sich glauben soll und sich und das Leben nicht zu ernst nehmen soll. Was auch noch besonders strange ist, oder was heißt strange, aber ich habe neulich noch ein Interview von ihm gesehen, wo er gesagt, er hat gerade vor 2 Monaten oder so, er hat das zumindest erzählt, ich weiß nicht, wann er das gemacht hat, aber sich mit seinem Nachlass beschäftigt und meinte ja, dass seine Familie oder wenn er später Kinder haben sollte oder sowas, nicht seinen Nachlass bekommen, sondern eine eigene Foundation gründet für Independent Artists, die von all dem profitieren soll, was er erreicht hat und quasi, dass das Geld, was er erwirtschaftet hat, in unabhängige Künstlerinnen fließen soll, um seine Karriere noch zu etwas, also um danach noch etwas daraus zu machen, was größer als er selbst ist. Und das hat er irgendwie vor 2 Monaten im Interview verkündet und jetzt ist er auf einmal dann schon weg.
1: Und weiß nicht, ob er es jetzt noch geschafft hat, ne, rechtzeitig.
0: Ich glaube, er hat sich schon davor darum gekümmert. Also ich denke mal, wir werden da sehen, also man wird früher oder später erfahren, ob es diese Foundation gibt und was dann nun passiert. Aber er hat eben schon daran gedacht, tatsächlich, genau, denn eins seiner großen Lieder und seiner großen Botschaften war Life Goes On. Und hier sind wir und müssen irgendwie weitermachen. Hier ist Oliver Tree.

Life goes on. Das sollten wir uns alle zu Herzen nehmen und wirklich jeden Moment genießen. Also lebt im Moment. Hier ist Portugal the Man. Live in the Moment.

0: Let's live in the moment. Wir leben auch im Moment und haben letztes Wochenende für euch wieder Brandenburg ausgecheckt. Wir waren auf der 750 Jahre Feier in Luckau. Gregor, was haben wir erlebt?
1: Ja, es war mal wieder eine ganz neue Erfahrung von Brandenburg. Ja, das Wetter hat nicht so richtig mitgespielt, aber wir waren da und haben auch durchgehalten. Es war ein bisschen ruhiger. Die Stadt Luckau hat uns auf jeden Fall ihr Gesicht gezeigt. Es war ein schönes Familienfest, wo wir untergekommen waren.
0: Aufgrund des Regens haben wir gar nicht so viele KünstlerInnen auswendig machen können, die wir uns jetzt zeigen können. Aber einer Künstlerin, die wir dort kennen und schätzen gelernt haben, haben wir nicht auf der Bühne gesehen, sondern ist Teil unseres Teams gewesen. Das ist Bastet. Und hier kommt ein Song aus ihrem neuen Album, was im November rausgekommen ist. Ambrosia heißt es. Und wer Bastet live sehen möchte, der kann heute Abend in den Monarch in Berlin gehen, am Donnerstag, zu der Veranstaltung Poetry or Hip Hop. Da wird sie nämlich spielen. Hier ist Bastet mit Millennials suchen Heimat. 90er Jahre.

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1: So schlimm ist das alles gar nicht. Ehrlich, wir kommen ja wieder.

0: Stabil, weil sie was ändern will. Buzzset hier für euch auf Alex Berlin. Gregor, was hast du uns denn heute für stabile Themen mitgebracht?
1: Was noch stabil ist, war der 7-1-Sieg gegen Curaçao der Fußballnationalmannschaft. Die haben ordentlich einen rausgekocht und haben sie gegen die Wand gespielt. Sie haben Mut gefasst für die weiteren Spiele im Turnier. Das macht mich sehr glücklich. Sie sind gut reingestartet. Ich freue mich schon auf das nächste Spiel. Das ist am Samstag 22 Uhr gegen die Elfenbeinküste. Das wird ein bisschen schwieriger. Und ich freue mich natürlich auch für Curaçao, dass sie ihren ersten WM-Treffer im Tor versenkt haben.
0: Ja, da habe ich mich auch sehr drüber gefreut. Da hatte auch der Trainer kleine Tränen in den Augen. Das ist natürlich ein historischer Moment, das erstmal bei der WM Absolut. Dabei. Und dann gegen ein Brecherteam wie Deutschland, ne, mit so einer besonderen Historie, mehrfachen Weltmeister, triffst du auf die und schießt wenigstens ein Tor. Ich meine, klar, 7-1 verloren, aber der Moment bleibt, das Tor bleibt. Das ist einfach eine tolle Geschichte, hat mich sehr gefreut.
1: Auf jeden. Ich freue mich auch, meine ganze For You-Page ist voll gedröselt mit Menschen, die sich in den Armen liegen. Es ist ganz, ganz bunt und das freut mich natürlich umso mehr, dass dieser Fußball Menschen vereint über Ländergrenzen hinweg. Und ja, das Feiern ist schon im vollen Gange und ich bin auch richtig in Stimmung und ich setze auf unser Team, dass wir ins Finale kommen und noch darüber hinaus. Also ich bin gespannt. Und wir halten euch natürlich auf den Laufenden in den nächsten Wochen. Wir machen weiter mit Milkshanks und Synchronize.

0: Ja, Synchronize von Mirke Scheinz hier auf Feierabend, das Kulturmagazin live auf Alex Berlin. Habt ihr das mitbekommen? Es ist ein Song, der jetzt total viral gegangen ist, schon in den letzten Wochen. Selbst in Amerika ist er durch die Decke gegangen und es kommt von einem deutschen Künstler. Und zwar ist der Song Gut genug von Blumengarten und Shirin David.
1: Eigentlich von Kitschkrieg. Also Stimmt. Das Produzentenduo, was auch viel mit Trettmann und anderen Rappern, Jizzes und so zusammenarbeitet, hat sein zweites Album rausgebracht. Das erste Album von Kitschkrieg war ja mit Standard von Trettmann und so ein Mega-Erfolg. Das zweite klingt jetzt deutlich elektronischer und ein bisschen mehr, da sind jetzt ein bisschen mehr die neue Rap-Szene mit drauf, die neue Deutsch-Pop- und Deutsch-Rap-Szene mit drauf. Ist ein bisschen elektronischer, aber trotzdem ist der typische Kitschkrieg-Sound. Und da ist jetzt eben der Song Gut genug drauf, der nicht nur in Deutschland ein Hit ist, sondern auch ganz oft so als TikTok- und Instagram-Sound benutzt wird.
0: Geht da überall durch, ja.
1: Genau, und es gab jetzt auch so Memes, wo quasi in der Verbindung mit der WM, wo das die neue Hymne war und so kleine Videos, oder wo es den Sänger als Panini-Sticker gibt in Deutschland-Trikot und sowas alles, weil das brennt sich halt so ein, die Melodie, und ich glaube, im Ausland haben das auch viele so in ihren Streams und so haben gesungen und versuchen immer rauszufinden,
0: was das wirklich bedeutet.
1: Also es gibt ganz verschiedene Varianten davon, was es eigentlich ist. Und ich habe so ein paar Videos gesehen, so auch von irgendwie international bekannten Streamern, die das so hören und so. Und dann quasi versuchen, das nachzudingen. Und dann dann mal googeln, was heißt denn das? Und sich dann freuen, so, ja, you're good enough, yeah, yeah. Also dann auch irgendwie erst den Song hören und dann nochmal die Message kriegen und sich darüber freuen. Also ja, mega Ohrwurm der Song und mega Erfolg, internationaler Song. Hier ist für euch Kitschkrieg. Featuring Blumengarten und Shirin David mit.
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0: gut genug hier auf Alex Berlin. Ihr Leute da draußen, ihr seid alle gut genug. So, und wir sind auch gut genug. Und weil wir gut genug sind, habe ich jetzt was ganz Besonderes zu verkünden, Gregor. Was könnte das sein?
1: Was hast du zu verkünden?
0: Dass wir beide in diesem Sommer wieder auf Tour gehen, auf kleine Festivaltour. Wir haben schon ein paar Mal drüber geredet und jetzt ist es soweit und wir können eigentlich mal sagen, wo wir sind, denn bald ist es soweit. Und vielleicht sehen wir auch die ein oder andere von euch da draußen auf unseren Sommershows. Wir gehen mit Feierabend, die Disco-Show, auf Tour. Jetzt nicht nur noch im Radio, sondern auch draußen mit Menschen. Mit unserem Disco-Rad kommen wir zu euch und wollen mit euch zusammen so einen Mix aus Performance, Game-Show, Rave, einen kleinen Ausnahmezustand mit euch auf die Tanzfläche.
1: Wir feiern gemeinsam und die Stimmung wird kochen, auf jeden Fall, immer wenn wir an den Mics sind. Also man weiß nie, was kommt, aber es wird immer geil. Darauf könnt ihr euch verlassen, auf jeden Fall.
0: Erleben könnt ihr euch uns am 25. Juli, ein Samstag, im Peisnitzhaus auf dem Sommerfest in Halle und eine Woche später auf dem Boulevard Theater Festival in Wismar an der Ostsee. Und da werden wir euch ein bisschen verzaubern und es wird vielleicht auch noch den ein oder anderen Termin geben, vielleicht mal in Berlin, wir werden es sehen. More to be announced, aber jetzt geht für uns erstmal die Road Richtung diese zwei Festival-Shows. Wir werden euch mitnehmen. Wir werden jetzt anfangen zu proben, wieder hier und da was zu machen und

0: Die Sonne brennt immer heißer hier in den Tagen Berlins und Brandenburgs. Es wird immer schöner. Wir haben heute einen kleinen Abstecher gemacht nach Bukow. War wunderschön. Ihr seid eine stabile Stadt. Ist eine wunderschöne Ecke dort. Schön zum Verweilen und zu flanieren. Wir haben uns da ein schönes Café direkt am Marktplatz ausgesucht und haben einfach den Tag genossen. Haben natürlich dabei arbeitstechnische Hintergründe gehabt. Aber wunderschöne Stadt, hat direkt einen See und wir freuen uns, weil wir sind da nämlich auch auf Tour in den nächsten und kommenden Monaten. Und wir freuen uns auf jeden Fall auf Bukow, weil das ist eine sehr, sehr schöne Stadt.
1: Lange Nacht der Kunst und Natur am Samstag, den 18. Juli. Guckt euch das gerne an. Das wird so ein kleines, nicht wie eine normale Stadtfest, das ist so ein kleines Fest, was sich durch die Altstadt verteilt mit so kleinen Höfen und Gärten, wo dann da hier und da auf den Plätzen Musik ist, verschiedene Musiker spielen, Kunstateliers, alles Mögliche.
0: Und direkt am Wasser gelegen, also besser kann es gar nicht sein. Also wenn es so heiß ist, springt man mal kurz ins kühle Nass und es geht wieder gut.
1: Nächstes Wochenende checken wir aber erstmal für euch aus das Havelfest in Brandenburg von Freitag bis Sonntag. Da sind wir zugegen und ja, da gibt es eine Menge zu erleben, auch eine Menge Bands und so. Die großen Headliner, die Prinzen auf Abschiedstour und nach 25 Jahren das Jubiläum, die No Angels. Ja, wir werden berichten, was da so geht, ob es Brandenburg an der Havel eine Reise wert ist.
0: Oder halt nicht.
1: Bukow ist auf jeden Fall schon sehr nach weit nach. Die Veranstaltung haben wir noch nicht erlebt, aber einfach dieser Erholungstag da heute.
0: Ja, war, der Vibe war super. Toll. Also einfach geil.
1: Toll. Also es gibt eine Menge zu entdecken und es gibt richtig idyllische Plätzchen, die man aber auch erstmal finden muss in Brandenburg, aber die gibt es, wo man sich gerne aufhalten kann und eine gute Zeit haben kann. Hier ist für euch
0: Fuck the Wall. Fuck the World, wollte ich sagen. Fuck the Whole World von Oliver Tree.

0: Fuck the Whole World, die letzte Single, die Oliver Tree kurz vor seinem Tod rausgebracht hat mit seinem neuen Album, was auch so heißt. Streamt es, hört euch euch an, es ist das Letzte, was bleibt. Rest in Peace.
1: Hier ist für euch, wir machen gleich weiter mit Eminem Superman, um das alles mal ein bisschen abzuholen. Auch ein Ausnahmetalent und wir gehen jetzt nochmal so richtig rein mit einem schönen, schnellen Beat.

0: Freundinnen da draußen, ich kann es euch nur einmal sagen.
1: Vergesst nicht den Sonnenschutz.
0: Genau. Wir sind unterwegs gewesen in Buko, wie ich schon sagte. Und so ein bisschen Autofahren, eine Stunde draußen rumlaufen, ein bisschen länger und du bist schon komplett rot.
1: Ja, man unterschätzt das, auch wenn die Sonnenstrahlen nicht so heiß erscheinen. Aber das Level knallt dich ganz schön durch. Ich habe mich eingecremt, Mari hat das nicht getan. Und ja, jetzt sehen wir, wo wir stehen. Einer hat brennende Haut, dem anderen geht's gut. Und der ist eingeölt wie ein weicher Kinderpopo.
0: Cremt euch gut ein, der Sommer ist da. Wir haben jetzt Mitte Juni, es ist soweit. Wir können jetzt bald baden gehen. Gregor, warst du schon einmal im Wasser dieses Jahr?
1: Ich war noch nicht im Wasser. Warst du schon im Wasser?
0: Ja, auf Pöhl in der Ostsee war ich schon dieses Jahr.
1: Auf Pöhl, das habe ich nicht gemacht. Und ich war jetzt auch noch nicht im See, hier in Berlin, irgendwo eingesprungen. Aber irgendwie war das Wetter jetzt bisher auch immer noch so wechselhaft. Es gibt ja immer so ein, zwei warme Tage. Heute ist auch so einer, aber so richtig dieser Knallsommer, wie letztes Jahr ist es noch nicht.
0: Vielleicht müssen wir nochmal demnächst ein Naherholungsgewässer aufsuchen und den Leuten mal berichten. Wir können genau wie zu Rankings machen, zu den Berliner Seen, in denen man baden kann, genauso wie zu den Städten und Festen, wo wir sind. Und dann mal, obwohl wir werden wahrscheinlich, unser Go-To-Ding ist ja eigentlich immer Schlachtensee oder Krumme Lanke.
1: Ja, mal gucken, wie viel Seen wir wirklich schaffen in dieser ganzen Zeit. Aber hier ist noch ein letzter Song, weil die Stunde ja schon wieder vorbei ist.
0: Die Stunde ist vorbei. Wir nehmen Abschied von euch und auch nochmal von Oliver Tree. Hier ist der letzte Song für heute und der heißt Cowboys Don't Cry. Wir sehen uns nächste Woche wieder.
1: Bis nächste Woche.
0: Kommt gut durchs Wochenende. Wir sind raus.

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1: Mit Luisa Deppe. Die Berliner Junge Union fordert den regierenden Bürgermeister Kai Wegener zum Rücktritt auf. Die Jugendvereinigung der CDU und CSU sieht die Glaubwürdigkeit des regierenden Bürgermeisters beschädigt und wünscht sich für die in 2,5 Monaten anstehende Abgeordnetenhauswahl in Berlin einen neuen Spitzenkandidaten. Grund für die Kritik aus der Organisation ist Wegners Verhalten während und nach dem tagelangen Stromausfall im Berliner Süden im vergangenen Januar. Er hatte zunächst ein Tennismatch verschwiegen und außerdem nicht transparent dargestellt, mit welchen Stellen er, wann und auf welche Weise Kontakt hatte. In Cottbus ist heute der Zugverkehr am Hauptbahnhof vorübergehend unterbrochen. Es wird eine Bombe aus dem Zweiten Weltkrieg entschärft. Die Deutsche Bahn gab bekannt, dass die Entschärfung um 13 Uhr beginnen soll. Demnach legte sie fest, den Zugverkehr ab 12 Uhr auszusetzen. Anwohner und Anwohnerinnen sowie Menschen, die geschäftlich in der Stadt sind, mussten den Sperrkreis bis 11 Uhr verlassen haben. In Berlin und Brandenburg haben heute die Sommerferien begonnen. In Berlin lockt der Superferienpass mit Angeboten für Schülerinnen und Schüler unter 18 Jahren. Coupons bieten reduzierte Preise für Museen, Sportangebote und Co. Auch in Potsdam gibt es einen Ferienpass, der Schüler und Schülerinnen mit einem breit gefächerten Angebot dazu einlädt, die Region zu entdecken.
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1: Heute können sich die Berliner und Brandenburger auf viel Sonne freuen, bei Temperaturen bis zu 24 Grad. Nachts kühlt es auf 14 Grad herunter. Der Regenschirm darf zu Hause gelassen werden, den Regen soll es heute nicht geben.
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1: Mit Luisa Deppe. Die Berliner Junge Union fordert den regierenden Bürgermeister Kai Wegener zum Rücktritt auf. Die Jugendvereinigung der CDU und CSU sieht die Glaubwürdigkeit des regierenden Bürgermeisters beschädigt und wünscht sich für die in 2,5 Monaten anstehende Abgeordnetenhauswahl in Berlin einen neuen Spitzenkandidaten. Grund für die Kritik aus der Organisation ist Wegners Verhalten während und nach dem tagelangen Stromausfall im Berliner Süden im vergangenen Januar. Er hatte zunächst ein Tennismatch verschwiegen und außerdem nicht transparent dargestellt, mit welchen Stellen er, wann und auf welche Weise Kontakt hatte. In Cottbus ist heute der Zugverkehr am Hauptbahnhof vorübergehend unterbrochen. Es wird eine Bombe aus dem Zweiten Weltkrieg entschärft. Die Deutsche Bahn gab bekannt, dass die Entschärfung um 13 Uhr beginnen soll. Demnach legte sie fest, den Zugverkehr ab 12 Uhr auszusetzen. Anwohner und Anwohnerinnen sowie Menschen, die geschäftlich in der Stadt sind, mussten den Sperrkreis bis 11 Uhr verlassen haben. In Berlin und Brandenburg haben heute die Sommerferien begonnen. In Berlin lockt der Superferienpass mit Angeboten für Schülerinnen und Schüler unter 18 Jahren. Coupons bieten reduzierte Preise für Museen, Sportangebote und Co. Auch in Potsdam gibt es einen Ferienpass, der Schüler und Schülerinnen mit einem breit gefächerten Angebot dazu einlädt, die Region zu entdecken.
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1: Heute können sich die Berliner und Brandenburger auf viel Sonne freuen, bei Temperaturen bis zu 24 Grad. Nachts kühlt es auf 14 Grad herunter. Der Regenschirm darf zu Hause gelassen werden, den Regen soll es heute nicht geben.
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0: Willkommen zur neuen Folge Spackt Bollo. Es ist Folge Nummer 12 und ich habe Nele Matthews dabei. Welcome, Nele.
1: Hey. Hallo. Na?
0: Wie habe ich nicht gesehen?
1: Yeah.
0: So, für die Leute, die gerade sich denken, warum sind wir gerade so glücklich? Das ist einfach nur diese, Nele und ich hatten
1: Sonnenschein.
0: Genau, Sonnenschein. Viel Sonnenschein. Wir haben vorhin die Folge aufgenommen, beziehungsweise gesagt, wir haben jetzt gerade 1,5 Stunden lang gequatscht und wir haben uns verabschiedet und ich wollte auf Stopp drücken und dann erst festgestellt, ich muss erst mal auf Record klicken. Aber Nele ist so lieb und hat noch ein bisschen Zeit, deswegen machen wir jetzt trotzdem nochmal. Und das ist eigentlich das dritte Mal, so gesehen, Nele bei Spackt Bollo. Eine Folge haben wir im Mai aufgenommen in einem Café. Da haben wir vietnamesisches Eiskaffee getrunken, was super lecker war. Aber leider die Soundkulisse nicht so gut war, dass ich es veröffentlicht habe. Aber wenn es mal für einen guten Zweck viel Geld dafür gibt, gebe ich das gerne frei. Na, Nele, wir fangen an mit, bei Spackt Bollo fangen wir an mit Smash or Pass. Das heißt, ich geb dir 4 Begriffe und du sagst Smash or Pass. Für die Leute, ist ja auch egal. Wir wiederholen es einfach. Wir haben Ansichten, die sich vielleicht geändert haben oder nicht. Hier, erster Begriff. Smash or Pass. Pünktlichkeit.
1: Smash. Ich mag gerne Pünktlichkeit. Wenn man pünktlich ist, ist das ein großer Vorteil. Aber wenn Leute zu spät sind, macht mir das nicht so viel aus, weil man sich so drauf einstellt, wie viel die Leute zu spät sind.
0: Ja.
1: Kommt ja mal drauf an, dann geht man später los. Das kommt auch drauf an, wo man ist oder mit wem man sich trifft. Jetzt vielleicht trifft man sich mit, ich hatte mal einen bekannten Freund, wie sagt man, einen guten Freund, der kam von woher, wo man immer 2 Stunden später angefangen hat, als wo man sich zu der Zeit, zu der man sich verabredet hat. Und dann gewöhnt man sich daran, dann ist man halt 2 Stunden später.
0: Das ist wirklich so.
1: Macht gar nichts.
0: Ich habe das nämlich auch so, dass ich kopfmäßig, wenn ich irgendwo einen Termin habe, sagen wir 14, 15 Uhr, dass ich dann immer so 1/4 Stunde vorher immer rausgehe, auch wenn es spannender wäre. Bei mir ist immer plus 20 Minuten, wenn ich ein Date habe. Wobei, ich hatte mal ein Date, ewig her, und ich war 45 Minuten zu spät und der hat gewartet. Das war krass.
1: Das ist aber nett.
0: Das war richtig nett. Aber ich fand den Typen furchtbar. Der hat für Springer gearbeitet. Und dann war ich schon so. Und dann, war ganz. Der hat sich auch mehrmals beschwert über seinen Cocktail. Wir hatten Cocktails getrunken und der hat irgendeinen Zitrus-Cocktail. Der so, das ist so sauer. Ich so, Zitrone, Alter, was soll daraus werden? Ja. Und der hat das sich 3-mal neu mixen lassen. Und ich war an dem Tag, war ich auf so einer Party, da war ich musikalisch noch sehr aktiv in der Szene und dann war ich auf so einer Party eingeladen, Release-Party. Und der so, kann ich melden? Und dann war ich so, nein. Du nicht.
1: Und nächstes Mal komme ich 2 Stunden.
0: Ja, gar nicht bei dir, Alter. Der war furchtbar. Nächste, Smash or Pass, Vorgärten.
1: Yeah. Vorgärten liebe ich, weil da so schöne Blumen sind.
0: Lieben.
1: Und also im besten Falle läuft man da in so einer schönen Nachbarschaft und da riecht es schön und dann schnuppert man an den Rosen.
0: Ja.
1: Wie so eine Tante.
0: Ja. Yeah.
1: Total super.
0: Ich finde es auch so, meine Mama war so eine, die hat immer.
1: Smash.
0: Die hat auf jeden Fall viel gesmashed bei den Blumen. Das war immer so, die mach ein Foto mit mir und der Blume. Oder ich habe auch Fotos von meiner Mama. Da hält sie einfach eine Vase mit einer Pflanze hoch. Ich weiß nicht warum, aber sie hält die Vase mit der Pflanze, nicht mal am Gesicht, einfach nur hochhalten. Und schaut so ins Bild, so, ich habe eine Pflanze in der Hand. So. Aber da gibt es ganz viele. Also meine Mama liebt Pflanzen sehr. Sie war sehr naturverbunden und so. Also ist eine ganz, ganz tolle. Und sie ist bestimmt jetzt ganz die schönste Blume der Welt, wo sie auch ist. So,
1: bestimmt.
0: Auf jeden Fall.
1: Es gibt ja sonst auch keine botanischen Gärten oder irgendwelche Parks.
0: Ja.
1: Manchmal gibt es ja sogar nur so Verkehrsinseln, die so schön bepflanzt sind in
0: Auch
1: so
0: schön. Ich liebe das.
1: Dann freut man sich.
0: Ich freue mich immer,
1: ja.
0: wenn ich dann so Vorgärten sehe, so bei anderen Leuten. Also ich weiß, ich werde nie sowas haben, weil ich zu faul bin, im Garten zu pflegen. Aber ich freue mich immer, wenn ich das bei anderen sehe. Allgemein, wenn ich Blumen sehe, ich denke halt dann oft an meine Mama und dann bin ich immer so, voll schön. Aber mit schönen Gedanken. Ne? Also nicht, dass ich traurig werde. So ist es nicht. Also Smash beide, Vorgärten, Smash. So, nächster Begriff, Warteschlangen.
1: Pass! Warteschlange verstehe ich nicht. Manchmal gibt es so Restaurants, da muss man ganz lange anstehen. Einmal war ich in Berlin zu Besuch. Ich habe da ja mal länger gewohnt, aber ich war mal zu Besuch später und da haben sich alle bei so einem Tex-Mex-Laden auf der Oranienstraße angestellt und da war nichts Besonderes dran, aber die Leute standen 3 Stunden. Also möglicherweise hat man dann so viel Hunger, dass alles ausgezeichnet
0: ist. Ja.
1: Aber Warteschlange nicht für mich.
0: Nee, für mich auch nicht, weil in Berlin gibt es auch diesen super bekannten Döner, wo alle sich anstellen. Aber ganz ehrlich, nee, sehe ich nicht ein. Warum soll ich mein Leben damit verbringen, auf irgendwas zu warten? So.
1: Nein,
0: dann mache ich nicht, das ist mir wurscht. Außer ich bekomme Geld, dann stelle ich mich schon an. Aber nicht so lang, kommt drauf an, wie viel. Na, also ist okay, anscheinend. So, letzter Begriff für Smash or Pass, Ketchup-Tütchen.
1: Smash!
0: Smash!
1: Ich mag so gerne Ketchup-Tütchen. Ich habe gerade welche zum Geburtstag geschenkt gekriegt. Und mir wurde erklärt, es ist unmöglich, welche zu kaufen, weil man die überall dazu kriegt. Und dann sucht man die ganz lange.
0: Oh, wann hattest du...
1: Ja, ich mag gerne Ketchup.
0: Hattest du jetzt vor kurzem Geburtstag?
1: Vor 3 Wochen.
0: Okay, falls ich es nicht gratuliert habe.
1: Nicht so kurz.
0: Aber trotzdem, alles Gute nachträglich.
1: Yay! Smash! Nachträglich gratulieren.
0: Ja.
1: Ketchup-Pakete liebe ich.
0: Ja, ich auch. Also
1: ja.
0: Ketchup-Tütchen, weil das ist etwas, es ist wirklich so, wenn man es nicht benutzt, wenn ich in einem Restaurant bin und die geben mir so Mayo oder Ketchup, was soll ich sagen, ich nehme es immer mit, weil ich immer mir denke, ich könnte es ja mal gebrauchen. Und die halten sich ja auch echt gut lang. Und
1: 10 Jahre.
0: Siehst du? So lang bin.
1: Und dann hast du so eine kleine Packung mit Sojasauce oder so und dann bist du irgendwo und da ist nicht genug Salz drauf, kannst du ein bisschen Sojasauce
0: ja,
1: drauf machen.
0: Soja ist nämlich salzig.
1: Manchmal gibt's so.
0: Und meine Schwester es nicht wusste. Meine Schwester hat letztens was gekocht, was asiatisch ist, das allererste Mal. Und die so, oh nein, ich habe kein Salz reingetan. Und die hat ganz viel Soja. Ich so, das ist schon okay. Soja ist salzig. Und die so, ach so. Ich so, ja.
1: Ja. Und wenn dann noch Fischsoße drauf macht, ist es zu salzig.
0: Magst du Fischsoße? Ich hasse Fischsoße.
1: Ja, nein, doch, ich schon. Ich mag alle Soßen.
0: Na,
1: ich bin ein Soßenfreund.
0: Ja, also ich esse es schon, die Fischsoße, wenn man in Thailand oder in Asien unterwegs ist, ist ja so gut wie alles mit einer Fischsoße gemacht. So. Irgendwie geht's da. Weiß ich nicht. Aber wenn ich.
1: Da geht. Da ist Urlaub.
0: Da ist Urlaub. Dann sagt mein Körper halt die Fresse zu mir selber wahrscheinlich. So, Ruhe, wir haben.
1: Im Urlaub schmecken einem doch viele Sachen besser. Und dann probiert man die zu Hause und dann schmecken die einem nicht mehr.
0: Also ich bilde mir immer ein, würde ich so leben, wie ich mich damals ernährt habe in Koh Phangan auf der Insel. Da haben wir ganz viel Kokosnüsse gegessen und getrunken. Und zum Frühstück bin ich rüber zu so einem Lokal, der hat so super lecker Müsli gemacht mit frischen Früchten, aber halt so wirklich so Papaya. Was, also so, oh mein Gott, ich kann es nicht erklären. Und dann so 2, 3 große Löffel Joghurt. Ich denke mir jedes Mal, würde ich dort leben, wäre ich so schlank. Naja, weiß ich nicht.
1: Ja, aber vielleicht würdest du den ganzen Kuchen auch gerne essen oder diese, ich weiß nicht. Ich bei meinen Schwiegereltern, die haben so einen Garten, die haben einfach unheimlich, die haben Kokosnüsse und Papayas im Garten. Und wenn Mango-Saison ist und wir kommen dahin, dann wird immer mein ganzes Körpergewicht in Mangos gefüttert.
0: Boah.
1: Irgendwie, weil wenn du Mangos machst, noch eine und noch eine und noch eine.
0: Alter.
1: Und dann, das ist ein Luxus. Dass man mal zu viel Mango essen kann.
0: Wo leben deine Schwiegereltern? In Indien oder?
1: In Indien, im Süden, im Regenwald.
0: Und die haben
1: Ja.
0: Kokosnuss? Okay. Dann sag Bescheid.
1: Ja, die haben ganz viele.
0: Dann komme ich mit, dann komme ich mit. Nur zum Essen. Nur wenn Kokosnuss-Saison ist. Lass mich einfach nur
1: Ja,
0: da,
1: ist
0: wo die
1: empfehlenswert.
0: Kokosnüsse sind. Das ist okay. Holt mich ab, wenn ihr wieder
1: Sehr gut.
0: zurückfährt.
1: Manchmal müssen wir die
0: Ja,
1: aufsammeln.
0: ich liebe Kokosnuss wirklich. Wir haben mal in Thailand, wir waren zu viert da und ich glaube, wir haben jeder an Abendessen allein schon so 6 Kokosnüsse verdrückt. Und das Schlimme ist, wir haben nicht nur getrunken, wir haben es auch ausgelöffelt so nebenbei die ganze Zeit.
1: Lecker,
0: Ja,
1: lecker.
0: und haben noch normal gegessen. So. Also, aber es war nicht jeden Abend so, aber es war so mal ein spezieller Abend, wo wir echt uns das reingedrückt haben. Und der Kellner war so glücklich mit uns, dass wir die Kokosnüsse geliebt haben, weil das war aus seiner Kokosnussplantage. Und dann hat er darüber erzählt und seine Kokosnüsse, wie die alle, bla bla bla. Und wir waren nur so, wir haben davor einen geraucht, müssen wir jetzt sagen. Ne? Also wir waren, na, und wir hatten alle so eine Kokosnuss. Ja, voll gut. Keine Ahnung, aber der war happy. Wir waren
1: Mehr.
0: happy. Wir waren nur so, more young cold coconut, young fresh coconut, please. Oh, so lecker. Ich liebe Kokosnuss und ich liebe Thailand. Und ich mag auch Thailänder. Die sind immer so nett. Also die ich kennengelernt habe zumindest.
1: Hier gibt es manchmal im Rewe so Kokosnüsse, aber die
0: Nein.
1: schmecken nicht genauso, weil die so lange auf dem Schiff waren oder so.
0: Ich muss mal probieren. Hier gibt es bei mir um die Ecke so einen Asia-Supermarkt und die haben auch so Kokosnuss. Ich würde es eher da probieren, glaube ich, weil die dann wahrscheinlich besser das. Aber mal gucken. Ich liebe es auf jeden Fall. Ich liebe Kokoswasser so. Also ich mag halt nicht das Kokoswasser aus diesem Tetra-Pak. Weil ich weiß noch, wie ich einer Kollegin damals erzählt habe, wie sehr ich Kokoswasser mag. Und die dann meint, die hat es probiert und die mocht es nicht. Und dann meine ich, und dann hat sie halt so dieses Tetra. Ich so, das ist kein Kokoswasser. Das schmeckt null nach dem, was du kriegst, wenn du aus einer frischen Kokosnuss trinkst. Null. Das kannst du nicht vergleichen.
1: Nein, danke.
0: Das kannst du nicht. Also, das Schlimme ist nur, manche Kokosnüsse sind dann so klein. Die haben dann so, dann trinke ich so einen Schluck und dann so, oh nein, schon alle. Das ist dann,
1: Fenster aus, aufmachen,
0: ja, und dann
1: auspacken,
0: löffeln. Aber ich
1: auf.
0: liebe das Wasser. Ich würde am liebsten nur das Wasser nehmen. Oh mein Gott. Jetzt sind wir bei Kokosnüsse. Oh mein Gott. Aber ich habe ja recherchiert ein bisschen, weil, habe ich, ja genau, Nele und ich haben ja schon 2 Versuche gehabt mit dem Podcast. Heute sogar auch schon ein. Und ich habe ja recherchiert und du hast ja nicht nur in Deutschland gelebt, du hast, jetzt habe ich es aber nicht notiert, du hast, wie heißt deine Arbeit, was du nochmal machst? Irgendwas Analytisches? Entschuldigung, ich kann es mir nicht merken.
1: Das macht nichts. Ich habe an Unis unterrichtet und in so Forschungsinstituten und Thinktanks gearbeitet und dann habe ich.
0: Ja, ist so voll intellektueller hier, voll geil,
1: Voll
0: voll
1: schlau, wenn ich.
0: schlau.
1: Genau, und da musste ich viel schreiben und reden und dann, das ist, was man bei Comedy auch macht, genau. Und da war ich in Norwegen und Singapur und Vietnam und in Kuwait. Und wir hatten schon rausgefunden, in Kuwait, da kommt die Ärztin her, die die
0: Genau,
1: Zivilen in den Koma.
0: Kuwait, weil ich habe ja, also wir reden so, weil wir gerade die Folge schon aufgenommen haben. Aus Kuwait kommt Dr. Al-Sabah. Das ist die Ärztin, die gesagt hat, Männer, die schwul sind, haben Analwürmer im Arsch. So, also ja, wo sind? Ich muss ja nicht sagen Analwürmer im Arsch, ne? Weil wenn ich sage Analwürmer, weiß man schon, wo die sind. Gehe ich davon aus. Im
1: Anal.
0: Anal,
1: Ja,
0: im
1: und
0: Kanal.
1: ich weiß es, ich kenne mich mit Zwiebeln nicht so gut aus, aber ich weiß nicht, ob die gegen Würmer helfen. Aber vielleicht noch ein Fun Fact, wenn Dr. Al-Sabah Dr. Al-Sabah ist, dann gehört sie zur Königsfamilie.
0: Oh, bestimmt war das irgendein Fake. Ich muss das mal recherchieren. Dr. Al-Sabah, ist das, was ich mir gemerkt habe in
1: Ja.
0: meinem Kopf?
1: Wie
0: Muss ich
1: schön,
0: mal
1: der
0: gucken.
1: Morgen.
0: Da muss ich mal auf jeden
1: Ja.
0: Fall recherchieren. Aber es ist schon krass, wo du alles so gelebt hast und was du so gemacht hast. Und du hast ja auch du hast ja auch erwähnt, dass das Schreiben in Sachen Comedy für dich einfacher ist jetzt, weil du hast ja viel geschrieben, schon davor, auch analytisch sehr viel. Und beim Comedy ist es halt für dich geiler, weil das, was du geschrieben hast, kannst du direkt auch testen und musst nicht lange warten.
1: Ja, ich erstmal finde ich Witze schreiben ein bisschen einfacher als wissenschaftliche Bücher. und ist nicht so trocken. Ich muss auch nichts belegen. Ich kann mir ganze Sachen ausdenken. Das ist total super. Und man kriegt sofort Feedback. Und wenn man aber jetzt irgendwas Wissenschaftliches schreibt, dann schreibt man das. Und dann geht das in die Peer Review, wo sich die zwei anonyme Bewerter angucken. Und dann schreibt einer, du bist eine Schande, schäm dich. So schlecht, das habe ich noch nie gelesen. Und der andere sagt, voll geil, muss sofort publiziert werden. Da muss man überlegen, was man glaubt. Bei Comedy ist das viel besser. Da gehe ich abends raus, erzähle meine Geschichten und wenn die Leute lachen, dann weiß ich, es gut. Und ist authentisch.
0: Ja.
1: Die lachen, weil sie lachen wollen.
0: Ja.
1: Und die, also ist so eine ganz automatische Reaktion. Es lacht ja keiner, weil er jetzt muss oder so oder weil er höflich sein möchte, sondern die lachen, weil sie sich darauf einstellen, heute habe ich einen guten Abend und das finde ich voll witzig. Und dann mache ich voll gerne, dass wenn es mal nicht witzig war, kann ich das einfach bearbeiten und nochmal testen, ein bisschen anders. Dann benutze ich ein anderes Wort oder was auch immer oder vielleicht eine andere Endung.
0: Und du hast nicht so eine lange Wartezeit. Die veränderte
1: dann
0: Version.
1: Ich nicht 2 Jahre warten.
0: Ja, sonst wird's.
1: Oder wenn ich es auf YouTube stelle oder auf Facebook, sagt mir sofort jemand, du bist eine Schande.
0: Ja, oh Gott, Alter.
1: Innerhalb von 10 Minuten.
0: Hast du schon so Hater-Kommentare bekommen? Weißt du?
1: Ich habe extra eine Facebook-Page aufgemacht. Ich war schon 100 Jahre nicht auf Facebook, aber dann hat für eine Aufzeichnung hatte der Sender gesagt, die verlinken mich dann auf Facebook.
0: Ja.
1: Und dann dachte ich, okay, ich mache so eine Facebook-Show jetzt, wo ich bald Solo spiele, dann so eine Facebook-Page ist ganz gut, dann finden mich auch Leute, die nicht auf den anderen Social Media sind. Und da ist ein Video und das sind 75 Kommentare, wie langweilig ich bin. Dabei bin ich gar nicht langweilig.
0: Die schreiben alle langweilig?
1: Ja.
0: Ach, die haben keine Ahnung. Aber weißt du, das ist das Problem bei diesen Videos in meinem Social Media. Die geben ja nicht irgendwie immer diesen kompletten Vibe her, auch auf der Bühne, diesen kompletten Bild.
1: Aber ich glaube, es gibt auch einfach Leute, die haben schlechte Laune und die muss irgendwo hin. Dann soll die lieber unter Facebook-Videos, als dass die jemanden auf der Straße
0: anschreien. Ja, hast du recht.
1: Aber,
0: ja, ich glaube,
1: Aber ich denke immer, ich habe noch nie irgendwo drunter geschrieben, gefällt mir nicht.
0: Ich
1: oder
0: auch, ne?
1: Die Frau hat ganz schön zugenommen.
0: Ja.
1: Dankeschön. Ja.
0: Nee, aber das stimmt. Ja, ich glaube, das ist, ich kann mir vorstellen, dass auch viel Neid dabei ist, dass Leute sehen, das ist. Vielleicht sehen die das als nicht besonders. Vielleicht ist es etwas, wo die denken, das kann ich auch. Und deswegen machen die das nochmal kleiner, weil sie denken, ich würde es besser machen können. Und es ist so langweilig. Also die sind einfach, ich glaube, die sind einfach nur, da ist der Neid, weil die es nicht selber machen. Und sie bilden sich ein, die können es besser machen, wenn man ihr die Chance geben würde, blablabla. Aber an alle Leute, die...
1: Aber ich fände es voll gut, wenn mehr Leute Comedy machen.
0: Ja, genau.
1: Also wenn die diese negative Energie in eine positive umwandeln würden.
0: Genau.
1: Und dann, auch wenn die nur 10 Minuten auf der Bühne meckern würden, auf eine lustige Art und Weise.
0: Das ist auch Comedy.
1: Das wäre ja viel besser fürs Herz.
0: Ja, also ganz ehrlich, ich mecke auch viel. Also, und dann gibt es sogar Oliver Pollack, der ist ja nur am meckern und roasten und sowas in der Art. Aber auf seine Art halt. Also, jeder Comedian ist halt sehr individuell. Und ich glaube halt, das ist das, was du sagst, wollte ich auch sagen. Weil ich glaube, bevor sie die Energie dafür nutzen, eben, weil die glauben, die können es besser machen. Macht es, traut es euch, wartet nicht drauf, dass einer kommt und fragt, willst du Comedy machen? So, weil wir haben alle angefangen mit dem, ich versuch's mal. Und dann wirst du wissen, ob du es kannst oder nicht. Weil es ist gar nicht so, wie man denkt, wie es ist. Und wenn man das aus dem Fernsehen kennt, sage ich jetzt mal so. Na, ich habe es mir ganz anders vorgestellt damals. Und aber ich lieb's. Ich liebe es so sehr. Ich liebe Comedy, Stand-up-Comedy.
1: Ich hatte so schlechte Laune bei der Arbeit.
0: Ja.
1: Und dann, ich hatte so einen Chef, der hat immer gemeckert und die ganze Zeit immer so, kennst du, so negative Energie verbreitet. Und dann habe ich von einem Comedy-Workshop gehört und mich da angemeldet und ein Wochenende lang nur Witze geschrieben. Und danach konnte mir die Welt gar nichts mehr. Ja. Denn alles, was einem passiert, kann man irgendwie dann sagen, okay, da mache ich jetzt was. Das war so ungewöhnlich.
0: Ja.
1: Da kann ich auch was Lustiges draus machen. Also man darf sich auch ärgern, ja, ne? Dann ärgere ich mich noch und dann denke ich, was kann ich denn davon nehmen, was irgendwie für mich eigentlich auch absurd war,
0: ja,
1: oder witzig. Und danach war der Job nicht mehr so schlimm. Also ich habe den trotzdem gekündigt, aber es war halt so, diese Energie kolonialisiert meinen Kopf nicht mehr.
0: Das ist
1: ich
0: super.
1: Mache jetzt nur schöne Sachen.
0: Ja.
1: Und deshalb auch, wenn man meckerig ist, kann man auch Comedy machen.
0: Ja, absolut, wirklich. Dann seid ihr halt diese
1: genau.
0: Mecker-Comedians.
1: Ja.
0: Es sollte von jedem Comedian was geben. Wirklich. Weil jeder Comedian soll ja nicht also wir müssen nicht alle gleich sein. Es wäre ja voll langweilig, wenn wir 5 Leute auf die Bühne kriegen und jeder hat so das ähnliche Muster und dann ist man so.
1: Gestern habe ich gewichst.
0: Ja. Schön. Und ja, das ist dann, gestern habe ich gewichst, dann ist das Publikum so, und das sind dann so Momente, wo ich mir denke so, so, weil ich krieg's halt immer so mit, nicht, dass die Jungs, ne, also es geht nicht an die Jungs als negatives Ding, also ich bin da immer so vorsichtig, weil ich war, die wissen, ich lieb die eigentlich auch, nicht alle, aber ein paar. Und ich habe immer das Gefühl so, dass so die Flinter-Szene, die Jungs auch, aber die Flinter-Szene irgendwie mehr, versucht schon mehr eine Message zu haben in der Comedy, so, weißt du, so, man verpackt das irgendwie zur Comedy, aber schlussendlich finde ich so bei den Flinter-Shows schon, dass das am Ende so ein Statement immer wieder abgibt, egal wie absurd das Ganze war, selbst ich gib dir dein Statement ab, indem, wenn ich vom Anal-Gedöns rede oder wie ich, ich will jetzt nichts verraten, aber so Hagrid, so dieses Social-Media-Ding, es hat ja alles irgendwo so ein Statement so drin und das fehlt bei den Cis-Hetero-Männern oft, weil das Statement ist einfach nur, ich hab gefickt.
1: Gratuliere!
0: Nein, aber ich liebe euch Jungs auch, solange ihr uns auch liebt. So, ich bin ja dafür, dass wir alle die Bühne bekommen.
1: Alle uns lieben.
0: Alle uns lieben. Außer die rechte Szene, die dürfen nicht auf die Bühne. Die möchte ich nicht haben, bitte. Ja. So. Aber apropos Bühne, wir machen mal kurz Werbung. Nele Matthews hat nämlich bald ihr Solo im Herbst.
1: Yes, ich hab meinen Sohn.
0: Das heißt, ist das so üblich? Nein. Und zwar fängt es im Herbst an.
1: Oktober in Bonn und dann 29. Oktober in Berlin in der Göre. Und dann, kommt alle dahin. Und am 5. November in Köln. Als Teil vom Cologne Comedy Festival.
0: Cool.
1: Das wird auch super.
0: Das wird super.
1: Im Atelier Theater. Yes, das ist voll toll, weil da gibt es automatisch viel mehr Werbung. Und dann hoffe ich, es kommen alle, nicht nur meine Mutter.
0: Also ja, wenn die kommt, ist auch schon mal toll. Aber ich weiß, was du meinst. Das wird auf jeden Fall cool. Also Göre will ich auf jeden Fall da sein. Ich werde auf jeden Fall schauen, dass ich in Berlin bin. Das muss ich mir geben. Und an alle anderen auch.
1: Und sonst in Stuttgart.
0: Oder Stuttgart bin ich
1: ja
0: auch. Also,
1: 19.
0: Genau, es könnte auch Stuttgart passen. Je nachdem, ob ich gerade in Bayern, Franken bin oder in Berlin. Je nachdem, da schaue ich mir das auf. Obwohl, Oktober? Nee, November war das.
1: Stuttgart, 19. Dezember, kurz vor Weihnachten.
0: Ach, Dezember.
1: Du dann, weil du Pause hast.
0: Ich bin im November, bin ich in Stuttgart. Ja. Ich glaube, ich darf noch nicht verraten. Aber ich bin Opener für eine kommende Solo-Ding. Ich will es nur noch nicht sagen, weil ich weiß nicht, ob ich es sagen darf. Deswegen. Aber ich freue mich drauf. In Stuttgart.
1: Wird was ganz toll.
0: Es wird auf jeden Fall toll. So, erstens ist die Person super toll und ich bin dabei. Ja. Das wird toll.
1: Ja.
0: Das wird richtig toll. Leute, gebt euch das Solo auf jeden Fall. Schaut, ist auf deiner Instagram nochmal drin, ne? Alle Termine. So. Ist ja auf deinem
1: Instagram und auf meiner Webseite nelematthew.com.
0: Ja.
1: Ohne S am Ende.
0: Ohne S,
1: und
0: okay.
1: Dann, ja. Und dann kommt doch dahin, das wird ganz toll und ist auch voll lustig und es ist auch ganz viel, also
0: ja,
1: nicht im Social Media, sondern ich habe ganz viel dazu geschrieben, was alles neu eine runde Geschichte wird. Und ich freue mich voll, weil ich da machen kann, was ich will.
0: Ja.
1: Und das ist dann meine Show.
0: Das wird richtig toll. Also wenn ihr Leute so Storytelling und alles mögt und so und auch diese abstrakte Konnektivität, die Nele mitbringt, so diese Vergleiche, ich finde das so wahnsinnig gut und ich freue mich. Ich schaue auf jeden Fall, ich denke, in Berlin schaffe ich auf jeden Fall. Das wird cool. Also Leute, kommt, yeah. Dann seht ihr Nele und mich und wer weiß, wer noch alles VIP-Backstage sitzt. Hier ist gerade niemand, aber wir sind dort.
1: Yes.
0: Kommt vorbei, ich freue mich auf jeden Fall drauf und ich wünsche dir schon mal jetzt ganz viel Spaß. Weil es ist auch nicht einfach, wenn du musst ja für dein Solo, musst ja auch das ganze Zeug vorbereiten, also dein Comedy-Handwerk. Das heißt, du musst ja erstmal schreiben und dieses ganze testen. Und wenn du in diesem Storytelling bist, ist ja halt auch so, dass du immer nur so, naja, wenn wir jetzt testen, so für euch mal, wenn wir jetzt was Neues geschrieben haben, dann geht man in so ein Open Mic. Und in einem Open Mic ist es meistens so gewollt, dass du so ein Shit-Sandwich machst. Das heißt, du spielst etwas Gutes am Anfang, was du schon mehrfach getestet hast, was Gutes. Und dann in der Mitte das Neue und am Ende am besten irgendetwas, was richtig schön knallt zum Abschluss. So was A-mäßiges oder so. Das ist so immer so die Vorgehensweise, aber das Problem ist halt dann, dass das neue Material gerade mal vielleicht 1-2 Minuten bekommt zum Testen, weil du kriegst nicht mehr als 7 Minuten bei so, also mittlerweile kriege ich schon ein bisschen länger, aber wenn man neu anfängt, fängst du an mit 5 Minuten, dann kommen so 7 Minuten und dann, je nachdem, wie sie dich leveln, darfst du auch
1: wir
0: mal mehr länger. Und du musst es ja ganz
1: meistens
0: anders.
1: 7-8 Minuten. Ja, wir haben hier meistens 7-8 Minuten und dann schreiben ich sie ab. Früher habe ich ganz viel alles durchgetestet, von vorne bis hinten, weil ich nicht so viel Zeit habe, weil ich so viel gearbeitet habe. Und dann dachte ich, das mache ich jetzt alles auf einmal. Und dann habe ich aber gemerkt, da kann man das Publikum nicht richtig abholen. Deshalb mache ich jetzt ein bisschen Einleitungen, dann 4 Minuten
0: ja.
1: Was ausprobieren. Und manchmal hängen aber meine Geschichten so zusammen, dass ich die aufteilen muss und 4 Minuten hier ausprobieren und 4 Minuten da ausprobieren. Und dann, das ist ja ein bisschen komisch, wie viel Zeit das alles braucht,
0: ja.
1: Weil ich doch so gerne schreibe und manchmal schreibe ich halt so ein zu viel, weiß ich nicht, dann in Januar, Februar habe ich 50 Minuten geschrieben, die wollte ich dann alle durchtesten, das dauert ganz lange, ja. Und dann, davon sind dann auch nicht alle gut, natürlich, das wird dann viel weniger Material auf dem Weg oder noch besser oder so. Ja, und ich schreibe immer in mein Buch von dem Computer.
0: Ja.
1: Aber man manchmal so Notizen mit so komischen Ideen, aber meistens weiß ich dann nicht mehr, was die bedeuten. Aber so zum Ausformulieren immer mit der Hand und dem Kopf.
0: Ja. Nee, ich mach das immer.
1: Das macht mir Spaß.
0: Ja, ich mach das tatsächlich auf dem iPad oder so digital. Mache ich so Sketch. Sketch meine ich jetzt nicht den Sketch, sondern so, ich Notiz-Sketch meine ich so.
1: Mal.
0: Genau, ich
1: ja.
0: Mal dann.
1: Ja.
0: Und dann mache ich so Pfeile. Ich bin so einer, so ich mache dann so einen Pfeil, dann schreibe ich so Hagrid. Und dann ein Pfeil geht dann zum Schimmel. Was weiß ich. Also diese Verknüpfungen. Also wenn man darf auf mein iPad nicht gucken, weil das sieht dann eher aus, wie als ob ich gerade irgendein Virus, gerade ein Heilmittel darauf suche. In meinen Notizbüchern schreibe ich immer nur Stichpunkte. Das ist das so vor der Show. Ich mache dann immer nur so Beispiel Hagrid, Schimmel. So, nicht mal Hagrid. Wenn ich Hagrid mache, ist eigentlich schon Schimmel inkludiert. Versteht ihr, wenn ihr mal gesehen habt. Aber so, und dann habe ich, was hattest du gesagt? Buch, genau, tippen. Das mache ich wirklich nur, wenn ich, habe ich bis jetzt nur einmal gemacht und da habe ich richtig das so runtergeschrieben, wie ich es auf der Bühne sagen wollen würde. Und dann habe ich gemerkt, Tekin, das kannst du nicht. Also ich habe es gemacht, aber ich habe gemerkt, ich kann es aber dann nicht auf der Bühne wiedergeben. So, also weil das kommt bei mir dann nicht authentisch, weil mein Kopf versucht dann immer wieder, Was habe ich denn geschrieben? Was habe ich denn geschrieben? Dass ich immer wieder diesen Satzbau wiedergebe und dann bin ich so konzentriert da drin, dass ich als Person nicht mehr aktiv, also anwesend bin, vom Gefühl her, finde ich. Deswegen habe ich es jetzt gelassen. Ich arbeite nur mit Pfeilen.
1: Man schreibt ja auch nicht wie, ja, und man schreibt ja auch nicht, wie man spricht, aber so Mindmaps sind ja auch voll super. Also wenn du mit diesen Pfeilen arbeitest, dann kannst du Sachen immer neu verbinden.
0: Ja.
1: Und kommst dann auf neue Ideen.
0: Genau.
1: Genau. Ja, ich schreibe aber ganz oft alles aus. Also nur für mich selber, damit ich weiß, wie dicht das Material ist.
0: Nee, aber ich mache das
1: aber
0: dann
1: auch. Jeder macht das irgendwie anders. Ne?
0: Jeder findet dann so seinen Weg. Also ich habe am Anfang tatsächlich immer gedacht, ich mache alles falsch, weil so alle anderen Kolleginnen, die wirkten so professionell für mich, so dieses, boah, die schreiben, ich schaue dann immer in deren Notizbücher und denke mir so, oh mein Gott, wie krass und oh, wie toll das aussieht, es machte Sinn für mich zu sehen, aber ich habe zum Beispiel ein Notizbuch geschenkt bekommen gehabt von meinem lieben Kollegen Alexei und das ist so ein richtig schönes Notizbuch von Leuchtturm. Ich habe es noch nicht benutzt.
1: Oh.
0: Ich kann das nicht benutzen, weil ich weiß, es ist ein teures Ding. Und dann bin ich panisch, weil ich dann denke, habe ich den schönen Stift dafür? Ist das der richtige Stift? Was werde ich darauf schreiben? Und dann sieht man das durch, was ich geschrieben habe. Dann ist die Seite voll für ein Also es macht ganz viel mit meinem Kopf. Bevor ich in so ein Notizbuch reinschreibe, brauche ich ein Notizbuch als Sketchen. Ein Notizbuch, um vorher zu notieren und dann ich will das als Notizbuch haben, was ich schön mache. Irgendwann.
1: Ins reine Schreiben, in das Leuchtturm.
0: Genau, in das Leuchtturm kommt nur das Beste dann. Also noch habe ich nichts.
1: Das ist ja auch schön. Das ist wie so ein Poesiealbum oder so. Du wirst es nie benutzen.
0: Oh, ja. Weißt du was, das wäre doch voll cool, wenn wir ein Poesiealbum hätten in der Comedy-Szene. Hat das nicht irgendjemand, der so ein Album weitergibt immer? Das wäre so funny.
1: Sehr gut. Ja, ich habe ganz viele solche schönen Bücher, weil ich denke immer, wenn die besonders schön sind, dann schreibe ich da besonders gerne rein.
0: Ich hatte mal...
1: Und dann kriegt man die auch immer geschenkt und dann hat man richtig... ich spiele ganz oft im Atelier... Ganz oft. Ich spiele ab und zu im Ateliertheater in Köln und da gibt es eine Frau im Publikum. Mhm. Und manchmal bringt die einem solche Bücher mit. Und dann hast du so ein Notizbuch, das ist irgendwie handgewebt oder so. Richtig schön mit irgendwie so einem silbernen Elefanten. Also ich habe auch ganz viele andere, aber
0: voll
1: die
0: schön.
1: Kriegen einem die einfach, dann kriegen alle im Backstage.
0: Was?
1: Genau, wenn ihr aus dem Urlaub wiederkommt, haben wir alle ein neues Notizbuch. Bin ihr dankbar.
0: Ich will auch.
1: Ja, cool, oder?
0: Voll, Alter. Ja. Die ist ja cool. Danke an die Dame. Bitte heb eins auf, falls ich mal da bin. Wär sehr nett, auf jeden Fall. Voll cool. Ich habe mal nicht ein Poesiebuch, sondern ich war mal stationär in der Klinik vor vielen, vielen Jahren. Ich weiß nicht mehr vor wie vielen Jahren. Sagen wir mal vor sechs. Nein, das war 2019. Ja, 2019 oder 18 war ich mal stationär. Vor Corona. Da waren die so lieb, weil ich bin so einer, ich habe halt ein ganz schlechtes Selbstwertgefühl. Ich weiß, ich wirke nicht so auf der Bühne. Ich wirke so voll so, boah, der ist bla bla bla. Wenn ich aber meine, so mit Selbstwertgefühl, ist es so mehr, dass ich immer alles, was ich mache, auch so Bühnensache, wenn ich von der Bühne runterkomme, das Erste ist in meinem Kopf, was sagt, das war nichts, das war nicht gut, So dieses, aber mittlerweile weiß ich ja, das ist nur mein Kopf, das ist nicht Realität, aber es gibt Tage, wo ich nicht so dagegen ankomme, dass ich verstehe, dass es nur mein Kopf ist und dann bin ich halt sehr down. Ich muss halt damit leben. Ich bin Langzeit unglücklich mit meinem Selbstwert, aber man übt ja dran. Comedy hat mir sehr geholfen.
1: Gibt es da Techniken für, wie du irgendwas, wo du besser, gibt es da Techniken für, wie du vermeiden kannst oder besser damit umgehen kannst, wenn es mal so kommt? Oder? Weil ich glaube, das Problem hast du ja wahrscheinlich nicht alleine, sondern viele Leute.
0: Es haben in der
1: gibt auch Leute, die kommen runter und sagen, ich war wieder geil, aber halt nicht alle. Ne?
0: Ja, ich wünsche mir so sehr, dass ich da gerne auch DeLulu, wäre auch cool. Ich wünsche mir so sehr, dass ich von der Bühne runterkomme, auch wenn es mittelmäßig war der Auftritt, dass ich sagen kann, hey, der war gut, der Auftritt, das war nicht schlecht, alles gut. So. Aber es muss immer so ein bestimmtes Level erreichen, dass ich sage, okay. Nicht mal gut, sondern okay. So, und da und das war schon vor der Comedy so. Also wir haben ja in so einer stationären Klinik haben wir auch so gemalt, so da gab es ja diese Kunstkurse und alles. Und da hat auch der Kunsttherapeut schon gemerkt, weil jedes Bild, was ich angefangen habe zu malen, habe ich immer wieder übermalt. 3-4 Mal mit einem anderen Bild.
1: Nein.
0: Und dann hat er auch gesagt, wieso lässt du denn nicht?
1: Was ist ein Wettbewerb?
0: Nein. Das war, der hat auch gemeint, wieso nimmst du nicht einfach ein neues, neue Leinwand und malst neu? Und ich so, nein, das Bild ist nicht schön, das soll nicht so sein. Und dann ist immer was anderes. Und dann hat er auch gemeint, das ist halt sehr psychisch, dass so, ja, es kann sein, dass du immer unzufrieden bist mit dem, was du machst. Ich so, ja.
1: Okay, aber also um die Silver Lining irgendwie, also ich weiß nicht, ob sich das lohnt. Und ich habe auch so, also, aber ich habe immer den Eindruck, das kommt jetzt drauf an, in welcher Ausmaßen dein Unglücklichsein ist. Aber es gibt viele Leute, die sind dann mit etwas unglücklich und dann arbeiten die dran und machen, also ist auch ein Motivator.
0: Ja, ja.
1: Du willst ja dann noch besser werden.
0: Ja.
1: Und dann machst du weiter.
0: Also ein Motivator ist das für mich in dem Sinne, wenn ich jetzt zum Beispiel zu Hause sitze und an Bits arbeite oder überlege an Prämissen, weil mir ist es immer wichtig, dass das alles irgendwie so einen roten Faden hat. So, ne, auch wenn ich jetzt am Anfang über irgendwas geredet habe und ich will aber, dann rede ich 30 Minuten dann wieder über was ganz anderes, habe ich voll Bock drauf, dass dann in Minute 40 hier auf einmal so ein Callback mache von Minute 2. Und dann alle, es sind halt so viele Sachen, es sind halt so viele Sachen in meinem Kopf, die schon da sind. Und das ist okay. Das ist so ein Ding, wo ich sage, Perfektionismus, es kann anstrengend sein, aber mir ist es doch wichtig, ein bisschen das zu haben. Das andere mit dem Selbstwertgefühl ist dann schon ein bisschen nervig, aber nicht mehr so schlimm wie früher. Ja. Was ich gemacht habe, ist, was aber so schlimm ist, wenn Kollegen dann halt so, wenn ich aufgeregt bin, dann hoffe ich drauf, dass ich Feedback direkt bekomme, weil ich will eigentlich kein Feedback, aber manchmal gibt es, meistens in den Flinteschuss ist halt dann so, oh ja, war mega, boah, das war super, und dann bin ich so innerlich so, okay, anscheinend war das okay, der Auftritt, weil mein Problem ist, ich schließe ja wirklich mental alles aus in dem Moment, wenn ich auf der Bühne stehe und kann es nicht so wirklich beurteilen. Deswegen freue ich mich immer, wenn es Kolleginnen gibt, die mir dann so einfach nur sagen, hey, war mega. Und dann bin ich innerlich schon so, okay, alles gut. Und wenn nichts kommt, was ja auch okay ist, nicht jeder will immer Feedback und nicht jeder gibt immer gleich. Ich bin so ein, ich gebe auch nie immer gleich Feedback, weil ich weiß nicht, ob die Feedback wollen. Außer die haben halt richtig gekillt. Dann bin ich schon so, du hast gekillt, du blöde Kuh.
1: Ja.
0: Und da bin ich dann schon so einer, der dann fragt, so, aber nicht bei jedem. Ne? So zum Beispiel dein, wo ich dann sage, ich würde zum Beispiel dich fragen, so Nele, war der Auftritt okay? Ich habe nur Angst, ich habe immer Angst, dass das so wirkt, als ob ich so Fishing for Compliments.
1: Ich glaube auch, das kann ganz schnell so, es gibt so Leute, aber ich weiß nicht, ob man dir das so zurechnen würde, aber es gibt so Leute, die wollen immer hören, dass sie grandios waren.
0: Ja.
1: Aber ich glaube, bei dir ist das vielleicht ein bisschen authentischer. Ich denke immer, am besten geht man ohne Erwartungen auf die Bühne. Weil wenn man denkt, das wird jetzt so geil wie gestern, dann kann das schon mal sein, dass das einfach ein anderer Tag ist mit anderen Leuten und du bist ein bisschen anders und die sind ein bisschen anders und dann wird es halt nicht wie gestern. Dann wird es aber übermorgen noch besser als gestern, aber das kann man immer nicht vorhersagen. Ja. Und es liegt auch an so vielen Faktoren, der Raum, die Leute, die da sind, war heute schlechtes Wetter, hat irgendwer gestreikt, bin ich müde?
0: Genau.
1: Habe ich nicht gemerkt, dass ich müde bin?
0: Habe ich.
1: Und dann kann man irgendwie, also einfach, ja gut, aber das ist ja einfacher gesagt von meiner Seite als, das ist ja bei dir auch eine Bedingung, die in deinem Kopf und Körper ist.
0: Genau, also es ist ja einem auch schon bewusst so dieses, aber ich habe halt, was ich angefangen habe, ist, dass ich halt nicht mehr so viel frage mit, war ich okay oder so, wegen diesem Fishing for Compliments, weil ich, warte kurz, oh Gott. Baba, ich kann gerade nicht telefonieren. Dem Sonderraum, okay? Baba, halt, ciao. Ich weiß nicht, ob er mich verstanden hat. Das war mein Vater gerade. FaceTime.
1: Das kann man ja.
0: Oh, jetzt höre ich. Warte.
1: Ja. Hörst du mich?
0: Doch, doch, warte, warte, warte, warte, warte, warte, warte, ich muss nur das. Aha,

0: Warte kurz. Sag mal was.
1: Ja, da bin ich.
0: Ja, jetzt
1: kannst
0: höre
1: du
0: ich
1: mich
0: dich
1: hören?
0: Wieder an meinen AirPods. Ah, oh, okay.
1: Test. Ja, siehst du. Ja, das kann man ja rausnehmen nachher. Das macht ja
0: Ja,
1: nichts.
0: ja, ist nicht schlimm. Papa ist gerade in der Türkei und wir telefonieren
1: Nee.
0: wirklich täglich, ne? Deswegen ist es so bei uns.
1: Ach, schön.
0: Ja. Aber ja, dem geht's gut. Der realisiert jetzt auch, dass Comedy mir auch psychisch sehr gut tut. So. Also es hilft mir schon. Genau, wo waren wir denn gerade?
1: Das
0: war dieses
1: ist auch schön, wenn man
0: Fishing.
1: Familie manchmal da hat.
0: Ja.
1: Oh, so.
0: Nee, alles gut. Was haben wir zuletzt?
1: Ja, ich finde es immer
0: geguckt?
1: Ganz schön, wenn man Familie da hat und dann kann man miteinander, also dann sehen die, was man macht und vielleicht finden die das dann spannend. Vielleicht finden die das auch
0: Meinst
1: langweilig, aber nach und nach habe ich fast alle meine Familienmitglieder mal eingeladen, um zu gucken. Und weil das ja immer Mixed-Shows sind, dann ist ja auch für jeden was dabei. Nur einmal ist was schiefgegangen, da war meine kleine Nichte, die ist 19, aber die ist halt sehr behütet in Indien aufgewachsen. Die habe ich auf ein Open Mic mitgenommen und die spricht schon sehr gut Deutsch, aber die ganzen, da waren fünf Männer, Witze gemacht haben, die vielleicht nicht für behütete Menschen gemacht sind. Und dann dachte ich, hoffentlich haben die schnell genug gesprochen, dass sie nicht alles mitgekriegt hat oder in blumiger Bildsprache, weil das war ein bisschen heftig. Manchmal.
0: So, wir haben ja noch das Spiel, das Kopfkinospiel
1: Erzähl.
0: Bei Spackbollo. Und eigentlich, üblicherweise machen wir ja Spackbollo, das Kopfkino, so, dass ich einen Film mit Geräuschen irgendwie imitiere und dann soll der Gegenüber erraten, die Person gegenüber erraten, welchen Film ich meine. Ich wollte das eigentlich nach Folge 9 mit Irina beenden, weil ich fand das, weiß ich nicht, mochte ich nicht mehr. Schwessi wollte das nochmal so gern spielen, deswegen haben wir das nochmal gemacht bei der letzten Folge. Und ich dachte, ich will aber jetzt was Neues. Wir behalten Kopfkino, aber ich möchte dir ein Kopfkino geben und du wirst mir dann die Antwort sagen, was in deinem Kopf vorgeht, okay? Ich lese es jetzt,
1: Yeah.
0: Es ist jetzt passend auf an dich gerichtet. So, für dein Kopfkino. Ich lese jetzt vor. Stell dir vor, du sitzt bei einer deutschen Behörde fest. Es ist grau und langweilig. Aber plötzlich passiert etwas aus deinen Reiseerfahrungen, zum Beispiel Singapur, das die ganze Stimmung da drin umkrempelt. Was siehst du da?
1: Ich sehe Computer und Digitalisierung.
0: Das ist aber nicht Deutschland dann
1: ja,
0: mehr.
1: Ja. Ich denke immer, am schönsten ist, wenn die Leute zu viel zu tun haben und überfordert sind, weil zu wenig Personal ist oder so, dass man dann vielleicht sich digital Hilfe holt und dann ein paar Sachen abkürzt.
0: Ja.
1: Aber das ist ein bisschen schwierig. Aber ich glaube, die hätten alle eine einfachere Zeit, wenn wir ein paar Sachen online machen könnten mit so richtig guten Formularen, wo man auch nicht so viele Fehler machen kann. Aber ja, man weiß ja nie.
0: Was ich so geil finde, du hast
1: und
0: gesagt,
1: ja,
0: in Singapur, erzähl mal, wie man da einen Pass macht.
1: Ja, in Singapur kann man ganz, genau, da kann man sogar, also sein, wenn man ein Staatsbürger ist, eine Staatsbürgerin, dann kann man den online machen einfach und mit so einem Selfie. Also
0: geil.
1: Und dann machst du das und holst nächste Woche deinen Pass ab und stell dir mal vor, das würde, man würde nicht so angeschnaubt werden wie, ich war letzte Woche in der Ausländerbehörde und da muss man ein biometrisches Bild haben, aber nicht irgendeines, deshalb haben die da so einen Fotoautomaten und da kommt so ein Mann und sagt, okay, und das bedeutet, mach doch bitte ein Bild hier mit mir und dann macht man das. Und das ist aber schon ein Vorteil, glaube ich, dass die diese Bildermaschine jetzt haben, weil früher wäre man dann mit dem falschen Foto da hingegangen und dann hätten sie einem gesagt, falsches Foto, komm doch einfach in 6 Monaten nochmal wieder.
0: Musste
1: und so
0: mal.
1: Ist besser.
0: Ich habe ja noch den türkischen Pass. Ich habe noch gar nicht den deutschen. Ich bin zwar geboren in Deutschland, ich könnte den auch bekommen. Ich müsste nur mal meinen Arsch hochkrempeln. Und ich muss ja alle 10 Jahre mal zum Konsulat, um den zu verlängern. Ich hab das immer mit meinen Eltern gemacht, weil es bleibt immer Kind, glaube ich, wenn man ausländisches Kind ist. Ich bin mit Ü40 noch wie ein kleines Kind für Papa. Wird sich nicht ändern, aber ich fühle mich auch so jung. Und von daher ist es auch okay. Aber was wollte ich denn erzählen? Genau, und dann habe ich so Fotos gemacht. Ich war extra in so einem Fotostudio, habe auch gesagt, ist für Pass und bla bla bla.

0: und es war auch wunderschön gemacht. Und die haben mich trotzdem runter zum Auto, Fotoautomaten geschickt, weil die gemeint haben, da fehlt ein Millimeter und das ist gelabert. Die haben bestimmt so einen Deal, damit da ganz viel Geld reinkommt mit diesen Fotoautomaten. Das Schlimme war nur, an dem Tag hatte ich, damals hatte ich noch kürzere Haare, aber ich hatte so ein Cappy auf, weil ich total verschwitzt war. Ich habe mich nicht fertig gemacht, ich wollte nur meine Sachen abgeben. Und das ist jetzt ohne Cappy zumindest, aber mit verschwitzten Haaren und Gesicht mein Pass. Foto. Ich hasse die Frau immer noch dafür.
1: Das macht nichts, den sieht ja keiner.
0: Ja.
1: Nur diese Immigrationsoptionen.
0: Aber da war ich schlank und ich werde es nie mehr so, sind wir aus Thailand zurückgeflogen. Dann war schade so in den Pass. Und da war ich ja noch schlanker und ich habe dann irgendwann ja zugenommen. Und dann schaute mich so an, die die Kontrolleurin da in Thailand, die nur, that's you? But you're so thin. What happened? Und ich so,
1: Ich meine, die hat so Body Shaming.
0: Voll. Aber sie hat es mit so einem gewissen Charme gemacht, dass es schon lustig war. Es war jetzt nicht so, ich glaube, wäre es jetzt eine deutsche Brigitte gewesen, die hätte es nicht so lustig gemacht, dass ich gelacht hätte. Da wäre ich schon so, ja, jetzt hören Sie mal, hätte ich gesagt. Aber die war schon, da haben wir beide gelacht drüber, weil das war schon, weil das Bild ist schon, also es war schon ein extremer Unterschied. Und dann war ich schon so, hey.
1: Ich habe so ein Passbild in meinem Pass, das habe ich bei einem koreanischen Fotografen gemacht, weil ich habe im koreanischen Viertel gewohnt in Ho Chi Minh Stadt, in Saigon, und musste ganz schnell zur Botschaft neuen Pass machen und dann gab es nur diesen Fotoladen. Und die photoshoppen sofort dein Gesicht.
0: Ja.
1: Automatisch, die fragen da auch nicht nach. Und dann habe ich keine Sommersprossen, aber auch keine Falten, gar nichts. Also alles, ich sehe aus wie 12. Die haben sogar die Frisur nochmal so ein bisschen glatter gemacht. Genau, und ich hatte nur Angst, dass das eine deutsche Botschaft nicht annimmt, aber die haben alle Knochenstrukturen halt, also dass die Gesichtserkennung einen noch findet. Das ist alles normal geblieben. Die haben halt nur irgendwie das schöner gemacht. Aber ich, also besonders, wenn man gerade irgendwie die ganze Nacht im Flugzeug saß, sieht man ja morgens nicht so aus wie dieses 12-jährige Kind. da bin ich auch gespannt, wie das beim nächsten wird.
0: Das ist ja crazy. Ja. Oh Gott, ich werde jetzt auch ein koreanisches Passfoto. Das hätte ich
1: schon. Ja, das ist dann.
0: Dann sage ich, machen Sie mir bitte einen Zahn.
1: So eine Haut hast du nie.
0: Ja, ich mag bei mir ist hier so. Ja, stimmt, das müssen wir erwähnen.
1: Wo wir uns kennengelernt haben.
0: Genau, das wäre ganz cool. Leute, falls ihr euch denkt, warum ist die Folge ein bisschen Kuddelmuddel, weil wir haben es ja schon erwähnt, das ist die dritte Aufnahme mit Nele, weil wir hatten so viel Glück immer. Genau, wir haben uns kennengelernt beim Persona-Workshop von Freddy Kralle. Das war letztes Jahr und genau, das wollten wir nochmal erwähnen, weil es hat uns beiden viel gebracht, sicherlich. Also mir auf jeden Fall, dir auch, so ich mitbekommen habe. Und das war schon funny bei Freddy. Also wegen Freddy habe ich ja Hagrid in meinem Set. Danke, Freddy.
1: Yes, weil das deine Persona ist. Erzähl mal.
0: Nee, Hagrid ist nicht meine Persona, aber das wäre ja furchtbar. Nee, die Persona bin ich schon selber. Aber sie hat dann irgendwas erzählt. Ich möchte ja nicht erzählen, was man da alles lernt in dem Kurs, ne? Weil ich kann es wirklich nur empfehlen, das daran teilzunehmen von Nele, von Freddy. Falls Nele das auch macht, könnt ihr auch gern besuchen. Und da ging es einfach so darum, irgendwas zu finden, was dich als Charakter vielleicht, was die Masse kennt, ne? Und dann so als Vergleich und dann irgendwas Witziges verknüpfen mit meiner Person und einer Person, die sie kennen. Es muss lustig sein, keine Ahnung. Und Hagrid, Tekin, bam. So, und die hat halt nur gemeint, könntest was mit Hagrid machen. So, also sie hat es nicht geschrieben, den Bit, aber sie hat mir zumindest Hagrid gegeben.
1: Und, ja, Inspiration.
0: Ja, danke, Freddy. Ja, auf jeden Fall, cool. Das hat viel gebraucht, dieses Hagrid-Ding. Ne? Also ich bin drauf gespannt, wenn ich die Haare nicht mehr habe, ob ich das dann noch machen kann mit Hagrid. Dann muss ich mir was Neues einfallen.
1: Dann schreibst du was Neues schön.
0: Ja, Hagrid war beim Friseur. So mache ich dann. Dann schreibe ich einfach ein neues Buch über Hagrid, wie er beim Friseur war. Dann kann ich immer weitermachen. Hast das dann auch schon so. Ja, aber Leute, das wollten wir nochmal sagen, genau, bei Freddy. Es war toll, gell?
1: Ja, das war super. Kann ich nur empfehlen. Da lernt man eine ganze Menge.
0: Ja, auf jeden Fall.
1: Yes. Und so Comedy-Workshops sind eigentlich also ganz gut, weil man auch andere Leute kennenlernt und ein bisschen was über die Technik oder manchmal sogar viel über die Technik. Und wenn man noch nicht so sicher ist im Bits schreiben und nicht gerne liest, dann ist immer so ein Workshop besser.
0: Ja, und man lernt dann
1: Kann
0: auch
1: man sich was pitchen.
0: das Pitchen auch. Und ich finde, was mir halt sehr viel gebracht hat, auf jeden Fall war in diesem Workshop speziell jetzt von Freddy, dass ich nicht zu viel bin. Man kann auch zu viel sein auf der Bühne, ne? Und ich habe jetzt so ein gewisses, also ich persönlich finde immer noch, ich bin viel, aber an der Grenze. So, das ist dann okay. Aber es sind so Sachen, worauf ich jetzt nie so einen Gedanken verschwendet hatte, so dass das irgendwas zu tun hätte mit der Comedy. Deswegen, so ein Comedy-Workshop kann ich jedem empfehlen, der in der Comedy ist, der sich das geben wollen würde. Was ich aber so empfehle, ist jetzt zum Beispiel dieser Workshop von Freddy, ich weiß nicht, ob du das auch so siehst, würde ich jetzt so nach 50 Auftritten vielleicht auch erst besuchen, so, weil dann weißt du ja so, in welche Richtung du mit deinem Stil bist und solche Sachen vielleicht. Dann kannst du auch viel mehr rausholen. Also ich meine, du kannst es auch von Anfang an machen, aber ich glaube, du könntest einfach viel mehr rausholen aus diesem Coaching, wenn du schon mehr
1: Ja.
0: weißt, was du auf der Bühne machst. Das meine ich eher damit, so in der Art. Aber ansonsten auch so für viele, wenn es nur um Schreiben geht, Alexei Opatov macht auch sehr oft so Schreibkurse, wenn ihr Probleme habt mit dem Schreiben. Ich habe das auch
1: Adam
0: alles,
1: Blum.
0: ja, ich habe alles probiert, auch mit dem Schreiben so, aber ich habe gemerkt, jeder hat so seinen Stil, so dieses. Also ich habe alles versucht. Ach so, Adam Blum, ach so. Ich habe jetzt überlegt gerade, warum
1: Ja,
0: hast du Adam Blum
1: also ich meine, das
0: geschrieben?
1: Buch ist einfach voll
0: Ja,
1: gut, ne?
0: genau, das Adam Blum hatte dieses Find Your Comic Genius, hat es was mit Genius? Ja, ne? Find Your Comic Genius. Genau. Ich besitze das Buch auf Papier und auf dem Kindle und auch als Audiobook, haben wir schon vorhin gesagt. Und keins
1: Bester
0: davon
1: Kunde.
0: ist dafür zu Ende gelesen oder gehört worden von mir. Und ich habe natürlich auch einen Workshop mitgemacht mit Adam Blum und nicht mal das habe ich zu Ende gemacht. Aber weil ich krank war. Und Adam ist so nett und hat mich nochmal eingeladen, kostenfrei, damit ich das abschließen kann. Also was nicht mal, er muss das nicht machen. Also finde ich super kulant von ihm, voll, voll Sweetheart. Freue ich mich sehr drüber. Und ja, auch Adam Blum ist halt auf Englisch dann der Kurs. Da haben wir auch schon gesagt vorhin, auch so, schaut, dass ihr eure 50 Auftritte hattet auf der Bühne, dann bringt euch der Kurs auch mehr was. Und seid nicht so faul wie ich, liest das Buch. Hört das Audiobook oder so.
1: Ja, ich habe das Buch gelesen und fand es voll super
0: Ja, also das, was
1: und
0: ich
1: habe da
0: gelesen habe,
1: ganz viel
0: auch.
1: draus. Ja, ich habe das ganze Buch gelesen, jetzt habe ich ein paar Stellen nochmal gelesen, weil da so viel drin steht. Und dann hatte ich ein Set gemacht, habe ich geschrieben, weil ich so inspiriert war von diesen ganzen Sachen, die da drin standen. Und das ist ein super Set geworden. Und danach hat mich auch jemand für den Fernseher gebucht.
0: Seht
1: Also
0: ihr?
1: Zumindest lernt man da Technik. Also Geschichte musst du leider immer noch selbst schreiben,
0: Ja.
1: aber so, da sind so viele Hinweise drin, wie man was besser machen
0: Ja.
1: kann, wenn man möchte.
0: Ich.
1: Ist ja jetzt auch kein Kochrezept, aber man kann da auf jeden Fall Sachen finden, an die man vorher nicht gedacht hat. Das finde ich
0: Genau.
1: super.
0: Also ich fand es halt total interessant, einfach so diese, dass es so Techniken gibt in so Comedy. Das erstmal zu realisieren, war für mich krass. So dieses, weil ich dachte einfach, geh auf die Bühne, erzähl was Lustiges, so hopp hopp. Aber es hat alles seine Technik. Von daher, es gibt auch dieses The Comedy Bible von Judy Garland, wollte ich schon sagen.
1: Ah, das ist auch gut.
0: Weiß ich nicht mehr. Es
1: Ja,
0: habe ich.
1: Judy
0: Ist Judy
1: Garland
0: Garland.
1: mit ihren roten Schuhen.
0: Nee, ich habe vergessen, irgendeine Judy. Ich habe es leider nicht gelesen. Also das hat mich nicht so gepackt. Das war so ein Buch, wo ich denke, nee, ich weiß, aber für mich war es nicht. Das Adam Bloom-Ding ist eher so meins in meine Richtung, muss
1: Ja.
0: ich sagen. So. Ah ja, warte, jetzt habe ich es rausgeholt, weil wir Zeit hatten. Guck, das habe ich letztens am Mittwoch bekommen. Big Slay!
1: Wow!
0: Von Giselle.
1: Das ist aber ein schöner Fächer.
0: Ja, Giselle, ja. Ganz liebe Grüße, meine Lieblings-Drag-Queen jetzt. Also ich habe mehrere Lieblings-Drag-Queen, aber du gehörst dazu. Mhm. Genau, ist eine ganz süße, die habe ich in Aschaffenburg am Mittwoch kennengelernt. Aber darüber können wir jetzt leider nicht mehr viel reden, weil wir haben jetzt unseren Abschluss. Wir haben schon ganz viel geredet, Leute. Und ich weiß es nicht, ob in meinem Kopf kommt mir jetzt die Folge ein bisschen durcheinander vor, aber vielleicht ist es nur eine Einbildung, weil ich nicht mehr irgendwie das auseinanderhalten kann. Was habe ich schon erzählt in der anderen Folge oder haben wir darüber erst jetzt geredet? Das könnte ein bisschen, wenn was fehlt, wenn eine Lücke ist, das ist die Message. Lücke.
1: Du kannst sie sonst auch neu ordnen einfach.
0: Genau. Ich mache einfach so.
1: Ordnet sie anders.
0: Ja, das wäre so irgendeine Szene, wo wir heulen vielleicht dann und wird sie so, und dann, nee, das wäre gut, ne? So, jetzt machen wir aber einen Abschluss auf jeden Fall, weil Spackbollo hat ja auch die Playlist, die ich gerne mag.
1: Wow.
0: Spackbollo, die Beilage, die gibt's auf Spotify, die verlinke ich auch immer zu der Folge. Ich habe jetzt auch, ich muss das nochmal aktualisieren, bei Apple Music, wenn ihr einfach sucht, Spackbollo, die Beilage, müsste das auch dabei sein. So, jetzt zum Thema jetzt, weil ich will das ja alles professioneller machen. Das heißt, jetzt gibt's auch ein persönlicheres Thema.
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3: Mit Luisa Deppe. Die Berliner Junge Union fordert den regierenden Bürgermeister Kai Wegener zum Rücktritt auf. Die Jugendvereinigung der CDU und CSU sieht die Glaubwürdigkeit des regierenden Bürgermeisters beschädigt und wünscht sich für die in 2,5 Monaten anstehende Abgeordnetenhauswahl in Berlin einen neuen Spitzenkandidaten. Grund für die Kritik aus der Organisation ist Wegners Verhalten während und nach dem tagelangen Stromausfall im Berliner Süden im vergangenen Januar. Er hatte zunächst ein Tennismatch verschwiegen und außerdem nicht transparent dargestellt, mit welchen Stellen er, wann und auf welche Weise Kontakt hatte. In Cottbus ist heute der Zugverkehr am Hauptbahnhof vorübergehend unterbrochen. Es wird eine Bombe aus dem Zweiten Weltkrieg entschärft. Die Deutsche Bahn gab bekannt, dass die Entschärfung um 13 Uhr beginnen soll. Demnach legte sie fest, den Zugverkehr ab 12 Uhr auszusetzen. Anwohner und Anwohnerinnen sowie Menschen, die geschäftlich in der Stadt sind, mussten den Sperrkreis bis 11 Uhr verlassen haben. In Berlin und Brandenburg haben heute die Sommerferien begonnen. In Berlin lockt der Superferienpass mit Angeboten für Schülerinnen und Schüler unter 18 Jahren. Coupons bieten reduzierte Preise für Museen, Sportangebote und Co. Auch in Potsdam gibt es einen Ferienpass, der Schüler und Schülerinnen mit einem breit gefächerten Angebot dazu einlädt, die Region zu entdecken.
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3: Heute können sich die Berliner und Brandenburger auf viel Sonne freuen, bei Temperaturen bis zu 24 Grad. Nachts kühlt es auf 14 Grad herunter. Der Regenschirm darf zu Hause gelassen werden, den Regen soll es heute nicht geben.
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1: Ich bin heute mit Bettina und Lida im Studio, die die Sendung Monday Movie Talk machen.
2: Hallo.
3: Hallo, Benni.
1: Die Schlagwörter zu eurer Sendung sind Aktuelles zum Film, Theater, Tanz und Literatur, grob zusammengefasst. Wie würdet ihr die Sendung in euren eigenen Worten beschreiben?
2: So ein anderes Schlagwort ist natürlich die Kritik zu Spielfilm und Dokumentation. Und wir bringen natürlich auch so ein paar O-Töne vom roten Teppich. Und wir haben ausgewählte Studiogäste. Wir besprechen eben aktuelle Theaterproduktionen und Tanzinszenierungen aus Berlin und Co. Das heißt, wir wandern auch mal in andere Städte und gucken, was in anderen Städten so los ist, dass man von Berlin aus dahin fahren kann. Aber primär sind wir queer-feministisch.
3: In die linke Ecke. Immer klassenkritisch, nicht nur film- und theaterkritisch.
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0: Ich bin heute hier mit zwei Hosts von der ukrainischen Radiosendung Trambeats FM. Schön, dass ihr da seid.
1: Ja, danke. Danke für die Einladung.
2: Danke, thanks a lot.
0: Lass uns über den Namen sprechen, Trambeats FM. Was heißt es?
1: Es gibt ein traditionelles ukrainisches Instrument, Musikinstrument, in Gebirgen meistens. Es ist ein großes Rohr, das heißt Trambita.
2: Dieses Name Trambeats FM, das bedeutet Trambita wie Musikinstrument und auch Beat für Musik, Trambita mit Beat.
0: Was sind die Themen, mit denen ihr euch beschäftigt?
1: Alles, was für die Ukrainer in Deutschland interessant ist, ja, es ist die sozialen Fragen, die Nachrichten, die Fragen der Kommunikation, die Fragen, die helfen auch die Gemeinde zusammen sammeln. Alles, was wichtig in der Ukraine ist, auch teilen wir mit und was für die Ukrainer in Deutschland wichtig ist auch.
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4: Okay.

0: Hallo, meine sehr verehrten Damen und Herren, liebe Non-Binäre, verehrte Xiers und alle, die schon mal irgendwo mitgelutscht haben. Mein Name ist Nina Queer und das ist Nina hebt ab, die geilste Show der Welt. Und ich merke jetzt gerade, dass der Ventilator noch an ist, beziehungsweise die Klimaanlage, weil meine Praktikanten vergessen haben, die auszuschalten. Und schon ist meine Begrüßung völlig verrauscht. So, mein Thema heute ist ein sehr interessantes. Am Neulendorfplatz, das ist so ein bisschen die U-Bahn-Station vom Gay-Bereich in Berlin, aber so ein bisschen old gay, ne? Also was aus den 80ern noch übrig geblieben ist. Und den hat man jetzt umbenannt in Neulendorfplatz am Regenbogenkiez. Ne? Finde ich jetzt erstmal überhaupt nicht schlimm, weil es ist ja am Regenbogenkiez und wir haben ja auch gerade Pride Time. Das hat wohl Franziska Giffey zusammen mit dem Senat und mit der BVG gemeinsam beschlossen. So weit, so gut, gibt es erstmal nichts zu sagen. Aber der Hass im Internet ist gigantisch. Ich werde euch gleich mal so ein bisschen was draus vorlesen. Und ich möchte heute in meiner Sendung eigentlich darüber reden, wie seht ihr das? Geht euch das mit diesen ganzen Regenbogenfahnen, Umbenennungen mittlerweile auf die Nerven? Denn die Kommentare unter Franziska Giffey sagen genau das aus. Man muss natürlich fragen, aus welcher Ecke kommt das? Aber ich habe jetzt auch nicht gerade gesehen, dass die Gay-Community da Franziska Giffey oder beziehungsweise die BVG sonderlich verteidigt, ja, und sagt, ja, also lass die doch und ist doch schön und so. Gibt natürlich ein paar so Sätze, aber man kann jetzt nicht sagen, also die Mehrheit der Stimmen ist eigentlich dagegen. Warum ist man dagegen? Ist es eine Ideologie, die dem normalen Bürger aufgebürdet wird? Fühlen sich Heteros vielleicht nicht wohl damit, wenn sie am Neulendorfplatz aussteigen und das dann plötzlich im Regenbogenkiez heißt? Stellen die sich vor, dass da vielleicht im Regenbogenkiez aber auch ein bisschen Hetero steht oder dass vielleicht irgendwie eine andere U-Bahn-Station in Hetero-Kiez umbenannt wird? Also, wie stehe ich dazu? Ist immer eine schwierige Frage. Ich finde, einerseits muss man natürlich ein bisschen Sichtbarkeit zeigen. Man muss aber auch nicht alles mit dem Regenbogen anmalen. Also zum Beispiel eine Nivea-Creme oder irgendein Duschbad oder so. Also es muss jetzt nicht alles nach Gay schreien. Ich fände das auch wahnsinnig anstrengend, wenn Heteros plötzlich auf jedem Shampoo und auf jede Seife Hetero-Seife draufschreiben würden. Ich meine, was würden wir dann sagen? Ne? Muss man auch mal dazu sagen. Oder was weiß ich, als nächstes kommen noch die Palästinenser und die Juden. Und jeder will irgendwie sein eigenes Shampoo haben und so. Ich finde, das sollte eigentlich wertefrei sein. Das sollte eigentlich ohne irgendeine politische oder sexuelle Empfehlung sein. Also zum Beispiel meine Mutter ist überhaupt nicht homophob, aber die hat mir irgendwann vor 2 oder 3 Jahren mal gesagt, also mir reicht es jetzt, ist überall die Regenbogenfarbe Fahne drauf, ich kann es einfach nicht mehr sehen, wir schreiben auch nicht überall hetero drauf und so. Und da habe ich mal ein bisschen drüber nachgedacht und da dachte ich mir, komisch, wie sich die Zeiten verändert haben, ne? Weil als ich sehr, sehr jung war und begann zu denken, wurde mir zum Beispiel immer gesagt, dass es Leute gab vor meiner Zeit, die wahnsinnig für homosexuelle, queere, lesbische Rechte gekämpft haben, die einfach wahnsinnig darauf bedacht waren, uns endlich aus diesen Schubladen rauszuholen, in die wir gesteckt wurden und in denen wir feststeckten. So, und ich habe irgendwie das Gefühl gehabt, wow, das geht voran. Und irgendwann, zumindest in Berlin, war das so. Ich sage jetzt mal 2000 oder so 1995 bis 2010, 2015, gab es diese Schubladen plötzlich nicht mehr. Dann hat sich einfach so viel geändert in der politischen Welt, aber auch in der queeren Community, dass es da plötzlich zu solchen ideologischen Veränderungen kam, dass irgendwie nichts mehr möglich war. Und alle wollten plötzlich wieder in eine Schublade gesteckt werden. Und schlimmer noch, sie haben uns, die Leute, die eigentlich dafür gekämpft haben, aus diesen Schubladen rauszukommen, auch wieder in diese Schubladen gesteckt. Denn wir wollten ja eigentlich, wie jeder, wir wollten doch gar nicht als schwul betitelt werden oder als trans oder irgendwas. Wir wollten einfach Menschen sein, wie alle anderen Menschen auch. Wir wollten als das wahrgenommen werden, was wir sind, als Menschen. Und alles andere würde sowieso akzeptiert werden. Und das war wirklich, ja, vielleicht gute 20 Jahre in Berlin, 25 Jahre vielleicht in Berlin möglich, vielleicht auch in anderen Städten, ich weiß es nicht. Ich war nicht in einer anderen Stadt, zumindest nicht in zu so langer Zeit oder so lange Zeit. Und da frage ich mich natürlich schon, was ist aus unserer Gesellschaft geworden? Wo geht das hin? Und woher kommt dieser ganze Hass, wenn jetzt die Giffey da steht und ein Regenbogen-Kiez-Ding da aufmacht? Oh, da ruft jemand an. Wir gucken mal, was die Leute dazu sagen. Ich hätte ja sonst auch noch ein bisschen was dazu zu sagen gehabt. Hallo, wer ist denn da?
1: Hallo Nina, hier ist dein Martin.
0: Hallo Martin, warte, ich muss dich mal irgendwie lauter kriegen. Sag jetzt noch mal was.
1: Hallo.
0: Ja, bist immer noch.
1: Dich.
0: Ja, jetzt bist du lauter. So muss es sein.
1: Ja, fantastisch.
0: Liebster Martin, ich könnte mir schon so ungefähr vorstellen, was du zu sagen hast. Also bitte tu es, bitte sag es.
1: Ja, also mir geht die Giffey geht mir so ziemlich auf den Nerv. Hm. Besonders nachdem sie da mit ihrem Doktortitel diese Abschlussarbeit da irgendwie geschummelt hat, ist die bei mir so unten durch.
0: Ja.
1: Und was mir ebenfalls besonders auf den Sack geht, sind tatsächlich überall diese Rainbow-Fahnen.
0: Das geht ja vielen auf die Nerven, auch vielen Schwulen mittlerweile, ne? So, also, ich weiß es auch nicht. Also, stell dir mal vor, jeder würde immer für seine eigenen Interesse, ich meine, irgendwie eine Fahne aufhängen wollen und so. Wir kämen ja aus dem Fahnendschungel nicht mehr raus. Und ich finde ja so ein bisschen Sichtbarkeit, finde ich schon schön, ne? Dass wenn so CSD ist, dass man auch mal sagt, hey, es ist gerade Pride Time, es wird den Schwulen gedacht oder vielleicht auch Opfern, die homosexuell waren oder AIDS-Toten oder was auch immer. Und da habe ich überhaupt nichts dagegen, dass mal ein Rathaus deine Regenbogenfahne hisst. Aber mittlerweile hängt es ja das ganze Jahr dort, ja, weil man ja gay-friendly sein will. Und ehrlich gesagt, ich will keine Fahne haben, die mir zeigt, dass irgendetwas gay-friendly ist. Ich will zu Rossmann gehen oder ich will, was weiß ich, zum Bürgeramt gehen und ich will einfach, dass die Leute dort so sind, ja, ohne dass es mir von außen schon auftritt. Drücken. Weißt du, was ich meine? Ich will einfach.
1: Ja, Nina, ich will keine Besonderheit, ich verlange Normalität.
0: Genau, wir verlangen einfach. Aber das ist ja das Problem. Und ich glaube, deshalb sind auch die Leute so aggressiv und deshalb können auch die Rechten zum Beispiel wahnsinnig gut damit arbeiten, um gegen schwule Stimmung zu machen, weil die sagen, ja, da wird uns auch wieder eine Ideologie wie von links aufgedrückt und so, ne? Und sie haben
1: aber wer
0: auch
1: sind
0: recht.
1: Die Rechten?
0: Bitte?
1: Aber wer sind die Rechten, Nina?
0: Ja, wer sind die? Ich rede jetzt wirklich von so Neonazis, die da zum Beispiel beim CSD da am Rand stehen und sagen irgendwie hier und fasst unsere Kinder nicht an. Also ich rede wirklich jetzt von
1: Ahnung.
0: Ich rede jetzt von extremen Rechten. Ich rede jetzt nicht von Leuten, die politisch rechts stehen. Das ist ja zum Beispiel für mich überhaupt kein Problem, wie du weißt. Weil rechts heißt ja nicht rechtsradikal.
1: Richtig.
0: Das verwechseln viele Leute, aber das ist ein anderes Thema. Ne? So.
1: Leider ja.
0: Mir ist von rechts bis links alles recht. Ich mag nur rechtsextrem und linksextrem nicht, weißt du so.
1: Völlig richtig.
0: Genau, und das muss man schon mal differenzieren. Und ich meine eben, die nehmen das dann eben so auf, ne? Also du siehst ja auch, was passiert. Ich weiß ja nicht, ob du diese schrecklichen Linken da jetzt gesehen hast, die diesen AfD-Parteitag ausgenutzt haben, um in diesem Dorf an diesem goldenen Tisch, den sie sich mit so einer Folie gedeckt haben, eine Pressemitteilung zu halten. Also soll ich dir was sagen? Ich will jetzt niemanden beleidigen, aber ehrlich gesagt, so etwas habe ich zuletzt in einer ganz üblen Zeit gesehen, aus der ganz anderen Ecke stammend, als Leute so ignorant Menschen gegenüber da sitzen und sagen, wir geben ihnen keine Antwort, sie haben das nicht verdient. Nein, abgeblockt. Ja. Und ich sag dir eins, das ist der lebende Beweis, diese 4, 5 Leute, die da saßen, sind der lebende Beweis dafür, dass linksextrem und rechtsextrem beide genauso scheiße sind. So ist
1: richtig,
0: es.
1: Im öffentlichen Rundfunk werden die gefeiert. Ich finde es abartig. Ich finde es auch abartig, dass wir alle gezwungen werden, diese Zwangsgebühr zu bezahlen.
0: Ja.
1: Ja, und wie gesagt, zu Giffey, hat einfach verschissen, nachdem sie da beschissen hat.
0: Ja, ja. Also die Giffey war ja, ich weiß es jetzt gar nicht, wie war das denn? Ich glaube, die Wahlen waren falsch oder manipuliert. Die war ja irgendwie nur ganz kurz Bürgermeisterin. Ich habe sie auch einmal interviewt, bevor sie das erste Mal Bürgermeisterin war, habe das auch vorausgesagt, dass sie es werden wird. Und da hatte ich das Gefühl, da war sie noch so relativ neu in diesem politischen Berliner Zirkus. Und da konnte sie so mit diesem ganzen homosexuellen Zeug noch nicht so wirklich viel anfangen. Also ich war, vielleicht hatte sie auch einfach Angst vor mir und meiner Riesenfresse, aber zu mir war die erstmal ganz lieb, das muss ich sagen. Und man muss auch sagen, was sie natürlich jetzt macht, sie ist wieder in einem Wahljahr, im Herbst wird auch in Berlin gewählt, ne? Und sie ist von der SPD und ganz ehrlich, wem wirft sich die SPD zu Füßen? Es sind natürlich auch die homosexuellen Wähler. Viel mehr bleibt
1: ja, sie suchen Zielgruppen.
0: Ja, es bleibt ihnen ja auch nicht viel mehr übrig. Ja, für alle anderen ist das ja mittlerweile uninteressant. Was auch immer. Ich will hier keine politische Empfehlung abgeben. Wie gesagt, ich bin fein mit der Giffey, ja. Und wie siehst du das denn, du hast es ja mitgekriegt, meine Geschichte einleitend, wie siehst du es denn, dass am Neulendorfplatz da das umbenannt wird, dass da alles in Regenbogenfahnen gestrichen wird und dann umbenannt wird in Regenbogenkiez? Findest du, das ist ein Eingriff in die Stadt, so dass sich da Heterosexuelle gestört fühlen? Oder sagst du, mein Gott, also im Grunde ist es eine PR-Aktion zum Wahljahr oder was auch immer, wenn es ständig umbenannt werden sollte, macht das gar nichts? Wie stehst du dazu?
1: Also ich finde, es ist eine PR-Aktion, ja. Es ist Fang nach neuen Wählergruppen. Mhm. Und ich persönlich kann damit nichts anfangen. Ich finde es auch schlimm, wenn alte Straßennamen umbenannt werden, weil die Leute im gleichen Stadtteil gewohnt haben wie irgendein böser Rechter 1942.
0: Ja, verstehe, okay. Ja, also, dass man so mitschuldig ist, dass man so in einen, wie heißt das, in so einen Gruppenzwang, nee, wie heißt das, Sippenhaft genommen wird, meinst du, ne?
1: Ja, weil du im gleichen Stadtteil gelebt hast, bist du, machst du dich mitschuldig. Totaler Schwachsinn, totaler Bullshit. Also ich bin für Normalität, nicht für Besonderheit.
0: Also ich finde auch, man kann das ja mal so als Gag, finde ich auch, wenn da jetzt Straßenfest ist, das ist natürlich die U-Bahn-Station, wo da alle aussteigen und meinetwegen die Woche später noch Pride, finde ich, kann man das als PR-Aktion gerne mal so machen, ne? Aber wenn das jetzt tatsächlich dauerhaft und so habe ich es verstanden, umbenannt werden sollte, finde ich das immer so ein Affront für alle anderen, weil das heißt ja, naja, das ist hier Gay City und alle anderen gehören nicht dazu und ich finde... ich finde, da wird oft mehr Keil zwischen die Menschen getrieben, weil es wissen doch eh alle, dass es gerade auch ein Streitthema ist, weißt du? Und dass es Leute gibt, die das scheiße finden. Und so etwas gibt natürlich wieder Mühlen oder Wasser auf die Mühlen dieser Leute, weißt du? So. Und das ist immer schwierig, ne? Und ich finde, das spaltet die Leute mehr, das streitet die Leute mehr, als es eigentlich gut machen soll.
1: In Köln war jetzt CSD, war ich natürlich nicht da. Ich war das erste und das letzte Mal 1999 da und habe mir gesagt, nie wieder. Es ist einfach zu viel von allem. Und
0: aber zu viel wovon? Was hat dir da nicht gefallen? Weil zum Beispiel, ich finde ja ein CSD, wenn da jetzt nicht gerade die Leute anfangen, irgendwie in großen Gruppen nackt durchzulaufen und eine Massengewichse vor irgendwelchen Kindern stattfindet, die am Straßenrand stehen, finde ich das eigentlich okay. Weil ich finde, der CSD ist zum Beispiel für mich persönlich eine der größten Errungenschaften der letzten Jahrzehnte, die wir erreicht haben. Ja, aber, und ich glaube... Da gehst du wieder d'accord mit mir. Wir sind drauf und dran, das selbst wieder zu zerstören. Auch da, weil die Extreme wieder Einzug hält.
1: Genau, wenn Leute an irgendwelchen Leinen rumlaufen, in Hundemasken und da, onanierend und vögelnd durch die Gegend, ja, widert mich das selbst als Homosexuellen an, ja, total. Ja,
0: also ich sehe es ja auch immer, dann fährt so ein anderer Wagen an uns vorbei und dann bücken die sich zwar, aber ich bin meistens dann oben am DJ-Pult beim Auflegen und wenn ein Wagen kleiner ist, dann sehe ich immer, wie die da hinter der Folie sich da schon einlutschen, wo ich mir denke, ey Kinder, mach das doch gleich nach Hause nach der Parade
1: oder
0: oder in der Sauna. Davor oder hinter im Gebüsch, weil ich immer denke, was muss man das machen, wenn man da durch die Leute fährt? Und vor allem, die kommen ja da wirklich hin, um ihre Kinder da vielleicht dran zu führen, zu sagen, hey, das ist eine bunte Welt, das gibt es auch, schau dir das an, das sind lustige Leute, die tun dir nichts und so weiter und so fort. Ja, aber drauf geschissen, wenn man dann natürlich so etwas sieht, dass man dem Kind die Augen zuhalten muss und mit dem quasi vom CSD flüchten muss, weil sich die Leute nicht benehmen können, dann finde ich das auch verwerflich, sag ich dir ganz ehrlich.
1: Also so, ehrlich gesagt, würde ich mit meinem Kind nicht dorthin gehen.
0: Ja, was ich mittlerweile in den letzten Jahren gesehen habe, muss ich sagen, selbst ich, die wirklich eine ordinäre Person ist, ja, also selbst ich muss sagen, dafür bin ich dann doch zu konservativ, das sage ich ganz ehrlich. Vielleicht bin ich es auch mit dem Alter geworden, ich weiß es nicht.
1: Nee, das ist einfach so. Bestimmte Sachen gehören sich nicht.
0: Man hat benehmen, oder? So ist es doch.
1: Ja. Und wir müssen unsere guten Werte an die Kinder weitergeben.
0: So sehe ich das auch. Also ich versuche und gebe mein Bestes und mit dir an der Leitung hier immer in die Ausstrahlung hinaus in die ganze Welt werden wir es vielleicht schaffen und kriegen es ein bisschen hin. Ne, Martin?
1: Selbstverständlich, wir müssen einfach ein Vorbild für die Leute sein.
0: Ja, zumindest, ja, eigentlich ja. Ich versuche es immer, aber mir geht es da wirklich, also tatsächlich wie der Kassandra in der griechischen Mythologie. Guck mal, wenn ich dir sage, ich habe vor 10 Jahren schon vor Pädophilen gewarnt in dieser Szene, vor Menschen gewarnt in dieser Szene, ich nenne keine Namen. Es hat mir niemand zugehört. Ich habe von Clubs gesprochen, die Geld veruntreuen. Es hat mir niemand zugehört. Und hinterher, ach, naja, also was ist denn hier passiert? Aber glaubst du, irgendjemand sagt dann hinterher mal danke, Nina, dass du uns gewarnt hast. Ich bin wie die Kassandra in der griechischen Mythologie. Die konnte nämlich weissagen, aber niemand hat ihr geglaubt, weil ein Fluch auf ihr lag. Und so komme ich mir in dieser teilweise wirklich gaga-mäßigen, queeren Szene vor. Ich habe da gar keinen Bock mehr drauf, die zu warnen. Ich lasse die jetzt alle ins offene Messer laufen. Die Leute, die intelligent sind, die folgen mir sowieso und die anderen einfach dumm sterben. Ganz ehrlich,
1: das ist aber mir egal. Nina, aber du siehst ja selbst, was du, sag ich jetzt mal, tatsächlich für eine Persönlichkeit bist. Du bist seit Jahren dabei, du bist seit Jahren präsent, ja. Du hast dich seit Jahren optisch nicht verändert. Du siehst seit Jahren immer fantastisch auf den Punkt aus.
0: Ich bin schöner geworden in den Jahren. Das kann man vielleicht noch sagen.
1: Du wirst jedes Jahr hübscher. Ich weiß nicht, wie du das machst. Ich brauche dafür Botox.
0: Ja, ich brauche dafür auch einen guten Arzt, aber es ist auch die innere Ausgeglichenheit, die ich tatsächlich, du weißt, wir haben uns auch schon unterhalten, ich hasse es, alt zu werden. Ich hasse es, mir beim Verfaulen im Spiegel zuzugucken. Das finde ich alles nicht gut. Aber was ich absolut liebe, und das kann einem wirklich nur das Alter geben, und das ist ein Ziel, ein Life-Goal, das man dann erreicht, man wird gelassen im Alter. Man weiß immer noch nicht, wohin man will oder was man will, aber man weiß auf jeden Fall, was man nicht mehr will. Und das ist so, das gibt einem so eine innere Gelassenheit und so eine innere Ruhe. Und das ist das Einzige, was ich sage, okay, Leute, dann freut euch aufs Altwerden, weil diese Gelassenheit, dieses nicht mehr so getrieben sein und dieses nicht mehr irgendwie ewig Suchende, also das hört dann irgendwann auf und das ist einfach geil. Und das finde ich cool. Mit jetzt 41 bin ich da so weit wie noch nie und ich hoffe, das geht auch noch weiter und ich hoffe, ich werde noch gelassener, ehrlich gesagt.
1: Und vor allem noch hübscher und noch toller. Na. Also du bist fantastisch.
0: Es wird sich schon noch ein Chirurg finden lassen.
1: Ansonsten gerne nach Düsseldorf.
0: Ja, so ist es, mein Schatz. Nicht zu dir aufs Land. Du, es war ein super Gespräch. Ich lass mal ein paar andere durch und hör mal, was die
1: sehr
0: zu sagen
1: gerne.
0: Wir haben natürlich schon wieder viel zu lange gequatscht. Lieber Martin,
1: I love you.
0: Bis dann.
1: I love you. Du siehst fantastisch aus. Bis bald.
0: Danke. Gut. Ciao. Tschüss. So, die Leitungen sind jetzt wieder frei. Martin und ich haben ja immer was zu bequatschen. Also, oh, da ist schon der nächste Anrufer, die nächste Anruferin. Hallo, hier ist die Nina. Wer spricht denn da?
2: Guten Abend, mein Schatz. Hier ist die liebe Anka.
0: Hallo, Anka, mein Schatz.
2: Heute ohne Weinintus.
0: Hattest du letzte Woche einen Weinintus?
2: Aber sowas von. Aber ich habe auch nichts vertragen.
0: Ja.
2: Und dann dachte ich auch so, oh Gott, ich habe einen Blackout bei deiner Sendung. Na, das tut mir auch sehr, sehr leid. Auch nochmal Entschuldigung an die Zuhörer.
0: Nein, brauchst du dich nicht entschuldigen. Bei wem? Die sollen sich entschuldigen, aber nicht du.
2: Ja, genau. Ich kann diese Welt nur noch im Sofa tragen.
0: Ja, also du, ich glaub's dir. Aber übrigens, weil du sagst, du hast es letzte Woche nicht gut vertragen. Ich glaube, einen Tag später habe ich bei einem Freund ein Fußballspiel geguckt. Du, ich habe 2 Gläser Wein getrunken. Ich musste mitten im Spiel nach Hause gehen. Mir wurde plötzlich so, also ja. Ich war auch jenseits von gut. Mal, es gibt so Abende, da verträgt man es nicht, ne?
2: Ja, weil es einem vielleicht auch nicht so gut geht oder irgendwas. Ja. Ne? Und dann zack, und dann bist du weg. Ne?
0: Ja, oder nicht ausgeschlafen oder irgendwas. Weil ich hatte tatsächlich davor gut gegessen. Man sagt ja auch oft, wenn man nichts gegessen hat oder so, 2 Gläser Wein, ist man hops. Ja, aber ich hatte gut gegessen. Es hat mich schon sehr gewundert, muss ich sagen. Ne? Aber wie auch immer. Ne?
2: Ja.
0: Was hast du denn zu dem Thema mit diesen ganzen Regenbogenflecks, mit der Giffey, mit dem Nollendorfplatz? Du warst ja auch lange Zeit hier in Berlin gelebt, kennst ja die Nollendorf-Kiez und so. Wie findest du das, dass da jetzt am Regenbogen-Kiez dran steht?
2: Also erstmal Kompliment an euch beide, jetzt an Martin und an dich, der hat ja auch sehr, sehr gut gesprochen zu dem Thema. Ich kann mich einfach da nur anschließen. Der Bogen ist einfach überspannt worden. Es ist traurig, weil sich das jetzt ablädt, sozusagen an diesem Thema. Mhm. Ne? Das sieht man auch in den Kommentaren.
0: Mhm. Hast du auch gelesen?
2: Die Sache ist einfach... Oh, Entschuldigung, Nina.
0: Ja? Nee, macht nichts. Ich wollte nur wissen, ob du die Kommentare darunter mal gelesen hast bei der GIF.
2: Ja, ich hatte sie doch gerade noch geschickt. Da habe ich schon gesagt, ich kann das, ich muss auch von die Kommentare zu lesen.
0: Ja, okay,
2: ne?
0: Weil das alles schon sehr aggro ist, ne?
2: Ja. Also der Neuendorfplatz ist ja wirklich historisch gewachsen, was das halt eben betrifft. Ne? Schon in den 20er Jahren war das sozusagen ein Safe Space für Homosexuelle, für Transsexuelle und so weiter und so fort. Und da gibt es ja auch eine sehr, sehr traurige Geschichte dann in der Entwicklung des Dritten Reiches, was dann dort alles passiert ist. Deswegen finde ich das gar nicht so verkehrt, dass man das macht. Aber, jetzt kommt das Aber, die Intention dahinter, wie Martin schon gesagt hat, das wirkt alles nur noch wie PR-mäßig, auf Stimmenfang, überhaupt nicht dahinter stehen, dass es wirklich um Gleichbehandlung geht. Keiner möchte doch da irgendwelche Sonderrechte haben oder sonst irgendwas. Ne? Und das ist halt eben, das ist alles so schief gelaufen in der Vergangenheit. Und wie du ja auch schon gesagt hast, man hat diese Entwicklung kommen sehen. Man hat es, das ist, du sitzt dann da, und deswegen ging es mir auch letzte Woche auch so dreckig, man sitzt da und denkt sich so, warum merkt es keiner? Warum?
0: Ja, das sind, wie ich es gerade gesagt habe, das sind die Cassandra-Rufe, die verhallen. Ne? Es gibt ja Leute, die weisen drauf hin, du, ich, ja? Also wir machen das die ganze Zeit, aber offensichtlich interessiert es keinen. Und dann sind die Leute knietief in der Scheiße und, ach, was ist denn hier passiert? Na, das haben wir doch gar nicht mitgekriegt, weißt du so? Also danach ist das Wundern immer groß und das Geheule ist vor allem groß danach immer.
2: Aber soll ich dir auch was sagen? Wenn ich dann solche Auftritte sehe, wie von diesen, ich weiß nicht, hast du das Video gesehen? Einer von der Linksjugend, der heißt Tom oder irgendwas, ich will jetzt aber nicht weiterreden, weil ich jetzt nicht weiß, wie der Familienname ist. Jedenfalls, der hatte in Erfurt sich hingestellt neben Konstantin Schreiber. Und Konstantin Schreiber kennst du,
0: ja,
2: ne?
0: Natürlich, den Reporter von Welt mittlerweile, damals Tagesthemen, ne?
2: Ja, super Mensch, super gebildet, hat auch was zu sagen zum Thema Islam, und das ist, der weiß, wovon er redet.
0: Der,
2: ne?
0: Weiß, so. Der hat ja da lang gelebt, der spricht ja auch komplett alle Sprachen und so, der ist ja super intelligent und toll, ne?
2: Ja, und da stellt sich dieser kleine Steppke offensichtlich homosexuell hin, neben ihn, und dann sagt er so, ach, Kamera läuft und so, ne? Und dann auf einmal fängt er an und tanzt da rum, wie auf LSD, und singt die ganze Zeit Free Palestine, Free Palestine, und da denkst du dir, sag mal Junge, merkst du überhaupt noch irgendetwas? Gerade du wärst so das erste Opfer der Hamas.
0: War das zufällig dieser Mann hier, der das gesagt hat? Warte mal, hör bitte zu.
3: Wir haben ein natürliches Recht, in unserer Bewegung eine Rolle zu spielen.
2: Nee, der nicht.
3: Ich möchte, dass ihr mich von jetzt an Loretta nennt. Das ist mein Recht als Mann, weil ich eine sein möchte, weil ich Babys haben möchte.
2: Nee, das ist eine andere Katastrophe.
0: Okay, verstehe, aber so ähnlich, nehme ich an.
2: Ja, und da habe ich auch noch gedacht, man braucht sich nachher nicht zu wundern, weil das wird ja gleich gezogen, dass, Chicken for KFC, ne? So nach dem Motto. Und da braucht man sich nachher nicht zu wundern, wenn das nachher dann so miteinander verbunden wird. Und man sagt dann so, oh, ich kann diese Regenbogenflagge nicht mehr sehen. Vor allem, was steht die denn mittlerweile? Danach geordnet sind x-tausend andere Flaggen. Jeder will eine eigene Flagge haben, wo ich mir denke, Leute, wir waren doch viel, viel weiter gewesen. Wir waren doch alle versammelt unter der Regenbogenflagge.
0: Also vor allem, ich habe das neulich irgendwo gesehen, da war so eine ganze Straße beflaggt, und zwar mit dieser neuen Flagge, die ja jetzt auch so schwarze und braune Bögen und Kreise drin hat. Und ich muss dir ehrlich sagen, mich hat das mehr an eine Flagge aus dem Dritten Reich erinnert, als noch an einen Regenbogen. Und ich
2: finde, die merken das auch gar nicht mehr, ne, was er da eigentlich anstellt.
0: Nein, die merken es nicht mehr. Sie merken es nicht mehr. Und ich muss dir sagen, ein Regenbogen ist ja was Wunderbares. Und wie man weiß, hat der Regenbogen jede Farbe des Lichtspektrums sowieso drin. Ja, und den Rest kann man sich auch denken. Es kann auch ein bisschen Fantasie mit dabei sein. Ne? So.
2: Ja.
0: Aber dass da jeder jetzt seinen eigenen Hühnerschiss drauf machen muss, was kommt denn als nächstes? Es gibt ja eh schon mit Pföt und keine Ahnung, also tut mir leid, ich habe dafür kein Verständnis mehr, vor allem, wenn man da alles drauf machen müsste, was es alles gibt, dann da ist so eine Fahne 7 Kilometer lang, und zwar pro Stück, ne? Also ja. Der Irrsinn ist nicht aufzuhalten, sind wir uns da einig?
2: Da sind wir uns total einig. Und noch eine Sache, ich hatte dir ja mal die Tage oder vor ein paar Wochen schon von Lynn Kirschner erzählt, ne? Die ist ja unterwegs als Pseudonym Persia X. So.
0: Ja.
2: Das ist natürlich gleich wieder ein rotes Tuch für unsere, ne? Wir wissen alle, wen wir jetzt meinen. Weil sie die Kritik klar und deutlich äußert. Auch was das Thema betrifft, wie die Diagnose Transsexualität jetzt ausgenutzt wird. Ne?
0: Ja, ja, ganz das, stimmt.
2: Also, es ist katastrophal, was hier abläuft, und ich kann es einfach nur empfehlen. Sie redet sehr, sehr sachlich. Sie ist sehr, sehr sachlich. Die ist ja für die wie Zweiwasser, ne?
0: Ja, aber sachlich oder Wahrheit ist aber nicht mehr gefragt, ne? Also die
2: ja, nur
0: Leute,
2: noch Ideologie.
0: Es ist ja die Ideologie ist gefragt oder Fake. Das ist auch gefragt, ne? Also an der Wahrheit ist doch keiner mehr interessiert heutzutage. Man muss es einfach mal sagen, die Leute fürchten sich, glaube ich, so vor der Wahrheit, dass sie auch jeden und jede fürchten, die diese Wahrheit ausspricht. Und ich glaube, das ist unser beider Problem.
2: Ja, und du wirst einfach auch einen Stich gelassen, wenn du das sagst, dir wird auch gar nicht zugehört, du wirst versucht, mundtot zu machen, da merkst du eigentlich, oh mein Gott, ihr wendet genau diese Methoden an,
0: natürlich,
2: die ihr angeblich bekämpfen wollt.
0: Genau so ist es. Es hat sich so gedreht. Also wie gesagt, nochmal zurück zu dieser Besprechung an diesem goldenen Tisch. Also wie die da saßen mit diesem ganzen Hass, mit dieser Ignoranz gegenüber Menschen. Also so etwas Menschenverachtendes habe ich zuletzt bei der Pressekonferenz von jemand ganz anders gesehen. Ne?
2: Ja, du hast auch diesen Hass, wie du ja auch schon gesagt hattest, diesen Hass ja auch gesehen in den Gesichtern. Ich habe wirklich gedacht, das kann jetzt nicht wahr sein.
0: Vor allem diese Attitude, einfach nur scheiße drauf zu sein und einfach allen Menschen ihre Ideologie aufzuobtruieren, denen ist es doch scheißegal, ob das irgendjemand annehmen will oder nicht. Und ehrlich gesagt, wenn sie die Macht hätten, es durchzupeitschen, sie würden es genauso machen wie die Nazis damals. Ich sage es dir, sie würden es, wenn sie die Mittel und Wege hätten, würden sie es genauso machen. Es ist beides genauso schlimm.
2: Die Wortwahl, ne? Die Wortwahl war ja auch sehr entlarvend.
0: Ich finde die Gesichtswahl.
2: Wenn sich die CDU und das BSW sich wagen, da habe ich gedacht, halt's Maul.
0: Also genau so ist es. Also wer sind die? Was erlauben die sich? Ne? Also, es ist wirklich ekelhaft. Naja gut, Anka, ich mach mal Schluss, weil ich will heute ein paar mehr Leute dran kriegen.
2: Ist in Ordnung, mein Schatz, nur ganz kurz.
0: Ja,
2: ich habe dir noch das Video noch geschickt, das kannst du dir danach angucken. Da ist der junge Mann zu sehen mit seinem LSD-Tanz.
0: Ah super, mit dem LSD-Tanz. Das gucke ich mir gleich an, mein Schatz, ja? Gut.
2: Macht's gut.
0: Der LSD-Tanz. Anka, bis bald. Ciao.
2: Bis
0: tschüss. Tschüss. So, die Leitungen sind wieder frei, meine Lieben. Was ist eure Stimme? Was ist eure Meinung zu diesem wirklich hochinteressanten Thema? Haben es die Homosexuellen, hat es die queere Szene mit ihrer Sichtbarkeit übertrieben, gehen wir, ich zähle mich ja natürlich auch dazu, normalen Menschen, heterosexuellen Menschen auf die Nerven oder sagt ihr, Entschuldigung, das muss man aushalten können, das ist in Ordnung, es könnte sogar noch ein bisschen mehr sein, ruft mich bitte an. Ich habe heute meine Telefonnummer noch gar nicht durchgesagt, 030 für Berlin, 464 00517. Hallo, wer spricht denn da? Hier ist die Nina.
4: Hallo Nina, hier ist Dennis aus Gelsenkirchen.
0: Hallo Dennis, grüß dich, schön dich mal wieder dran zu haben. Servus.
4: Freut mich auch, dich mal wieder zu sprechen.
0: Dennis, schieß los, wie stehst du zu diesem Thema? Du hast da bestimmt ein bisschen zugehört und dir eine Meinung gebildet.
4: Genau, also ich hatte das Gefühl, wir haben ja jahrelang früher dafür gekämpft, um miteinander zu können mit den Heteros etc. und den anderen Gruppen und nicht einen Platz für uns selber zu bekommen. Und ich habe das Gefühl, durch diese Umbenennung mit dem Regenbogen wird das so gezeigt, dass es ein Platz für euch geworden nur. Und da würde ich mir auch als Hetero zum Beispiel blöd vorkommen. Ne? Das ist nicht so ein Miteinander, wofür wir jahrelang gekämpft haben, sondern so ein Sternchen für uns sozusagen. Ja, aber weißt du, also wie ich das meine?
0: Ja, ich weiß genau, wie du es meinst, und ich musste da jetzt wirklich mal meinen großen Lob aussprechen, weil ich wusste gar nicht, wie ich das so in Worte gießen soll, und du, dir ist das gerade super gelungen, weil ich habe ja vorhin gesagt, dass wir immer gekämpft haben, aus Schubladen rauszukommen und so, und jetzt stecken wir uns da wieder rein, und du rufst an und sagst, genau, so ist es, aber dann ist es kein Platz mehr für alle, sondern eigentlich nur noch für uns oder für die.
4: Genau.
0: Ja. Genau, und da das ist ja eigentlich schon wieder gegen ein Miteinander, ne?
4: Und wir wollten ja nie auf das Treppchen gestellt werden, wir wollten einfach nur dazugehören immer, ne? Genau. So hab ich das gelernt.
0: Ja, wir wollten dazugehören, aber du siehst ja, die Generationen nach uns sehen das anders. Sie wollen nicht mehr dazugehören, sie wollen ihr eigenes Ding durchdrücken, sie wollen Sonderrechte, Sonderstatus, extra Toiletten, was weiß ich, Gesprächsrunden in der Schule, Safe Spaces, was weiß ich und was nicht noch. Also die Liste der Forderungen hört ja nicht mehr auf. Und wie gesagt, wenn man da der einen Minderheit stattgibt, muss man auch der anderen stattgeben. Wo hört das an? Wo fängt das auf? Warum können wir nicht einfach alle miteinander? Das kann doch nicht so schwer sein.
4: Ja, das finde ich auch. Ja? Weil das so war das früher halt. Ne? Wenn man rausgehen wollte, wir haben immer dafür gekämpft, damit wir miteinander können und nicht, dass wir abgehoben werden oder einen extra Platz bekommen, wo wir für uns sind. Wir wollten ja einfach nur da sein und Frieden haben.
0: Und ne? Ich muss dir auch sagen, da würde ich gerne auch noch anschließen mich, als ich mit meinen ersten CSDs angefangen habe, da aufzulegen, da mitzufahren, ne? Und wenn ich dann irgendwie da gebucht war auf dem CSD, du glaubst gar nicht, wie viele Hetero-Freunde von mir da unbedingt mitkommen wollten, weil sie das gut fanden, weil sie das unterstützt haben, weil sie auch gesagt haben, hey, da ist alles so wie immer und alle sind miteinander und wir wollen auch bei euch sein und mit dir sein und wir haben da Spaß, das ist einfach lustig. Du, seit Jahren fragt mich kein Hetero-Mann oder Frau mehr, ob sie da mitkommen kann bei mir auf dem Wagen. Es interessiert die Leute einfach nicht mehr. Sie sagen, macht ihr mal euer Ding, weil das ist das, was die Community ihnen suggeriert. Wir wollen unser Ding machen. Wir sind anders als ihr. Wir sind besser, aber wir sind nicht anders. Wir sind gleich. Und ich will auch nicht anders sein. Ich will einfach Mensch sein. Und ich verstehe nicht, dass unsere eigene Community das nicht kapiert, dass es darum geht. Es geht nicht darum, wer wo rumlutscht und wer wem mit wem schläft. Es geht darum, ein guter Mensch zu sein. Und dann gibt es auch ein Miteinander. Und dieses sich herausstellen und abheben, ich finde das ekelhaft.
4: Das stimmt, ja, das zerbricht gerade so, ne?
0: Man sieht es.
4: Früher war der Regenbogen wirklich, der so zusammengehalten hat, ne, die ganzen Farben. Mhm. Und jetzt habe ich das Gefühl, jede Farbe möchte so für sich sein.
0: Ach, grad, im Grunde will jeder eine eigene Fahne haben und sowas.
4: Ja, aber so war das halt nicht, wo ich das gelernt habe, so dieses Miteinander.
0: Nee,
4: ne?
0: Das haben wir ja, das haben wir gerade schon
4: besprochen. Ja, du bist ja so in meinem Alter, genau, wir kennen das halt anders. Ne?
0: Ja, also ich wurde anders erzogen und ich auch. Ich will jetzt niemanden, der jünger ist, vorhalten, was er zu denken hat. Ich warne aber wieder mal davor, bevor in 10 Jahren wieder das große Erwachen kommt. Ich warne euch, einzureißen, was die Generationen vor euch aufgebaut haben. Weil guck mal, wir haben das ja auch von den Generationen 60er, 70er, 80er Jahre, wir haben das übernommen und weitergeführt. Und wir haben diese Welt zu einem wirklich schönen Momentum gebracht. Und ich finde, diese neue Generation macht es leider wieder rückschrittig. Und ihr werdet sehen, was ihr davon habt in spätestens 10, 15 Jahren. Wahrscheinlich schon in 5 Jahren. Macht's gut, ihr Trottel!
4: Genau, man merkt ja mittlerweile, die Leute sind ja genervt, sogar die eigene Community ist
0: natürlich,
4: ja davon genervt.
0: Natürlich, alles sind zerstritten, die Community untereinander ist zerstritten, die Rechten, die wirklich da sich zurückgehalten haben, gegen Homosexuelle vorzugehen lange, die Rechtsextremen so, die kommen auch wieder aus ihren Untergeschossen da raus und so, aber auch die ganz normale Hausfrau von nebenan sagt, mir reicht's, weißt du so, und das muss man ja erstmal erringen, so viel Hass und so viel Streit. Und natürlich durch so Aktionen wie da jetzt am Neuendorfplatz wird da wieder ein bisschen Öl ins Feuer gegossen und die Fronten verhärten sich dadurch umso mehr. Und ich glaube tatsächlich, dass solche Dinge momentan eher kontraproduktiv sind.
4: Momentan. Finde ich auch.
0: Weil, ja, ehrlich gesagt, vor 10 Jahren wäre das okay gewesen und da hätte keiner was gesagt. Aber jetzt schürt es nur noch Hass.
4: Leider, ja. Mhm.
0: Naja, Dennis, war es das von dir oder hast du sonst noch was zu sagen?
4: Nein, das war's schon.
0: Ich muss sagen, zwei ganz tolle Punkte hast du angesprochen, danke dafür und bis ganz bald. War ein tolles Gespräch und da habe ich jetzt einen richtigen Nährwert von gezogen, weil gerade das mit dem, das hier gehört uns und ihr seid quasi hier nicht willkommen, das war besser, hätten wir es nicht treffen können, ne? Dankeschön.
4: Ich danke dir auch für das tolle Gespräch. Mach weiter so. Bis bald.
0: Mach ich. Bussi. Bis dann. Ciao. Tschüss. So, meine Lieben, die Leitungen sind wieder frei. Das war. Und da ist schon der Nächste. Wer ist denn da? Hallo, hier ist die Nina. Wer spricht denn da?
5: Ja, Nina. Oliver ist hier.
0: Hallo, Oliver. Woher rufst du mich denn an?
5: Aus Nordrhein-Westfalen.
0: Ach so. Okay, du hast ein bisschen mitgehört. Du weißt, worum es geht. Kannst du dem Hintergrund dein Gerät ein bisschen leiser schalten, bitte?
5: Hab ich.
0: Weil ich höre mich da noch so ein bisschen super. Jetzt höre ich mich nicht mehr selber quatschen. Oliver, hast du eine Meinung dazu? Hast du was dazu zu sagen? Ich denke ja, sonst hättest du nicht angerufen.
5: Klar. Also ich finde es auch traurig mittlerweile. Weil früher unter anderem war jeder Hete wollte einen schwulen Kumpel, einen schwulen Freund. Und heutzutage dann
0: weil es cool
5: stell ich
0: war,
5: halt
0: ne?
5: immer mehr fest. Ja, stelle ich halt mehr fest, keiner der Heten will nochmal einen schwulen Freund haben. Im Gegenteil, da wird eher belächelt mit, ihr seid euch nicht einig oder, ja, Hunde, Katzen, Maus, wer will sowas haben? Also,
0: ja, vor allem, ich glaube, dass tatsächlich, so wie in frühesten Zeiten wir uns nicht mitgenommen gefühlt haben, fühlen, glaube ich, jetzt sich viele Heteros auch nicht mitgenommen, weil gerade linke und queere linke Aktivisten, ich nenne es mal zusammen in einem Satz, so extrem sind, so laut und auch irgendwie gewalttätig mit dem, was sie tun und sagen. Ne? Also es ist ja wie eine Naturgewalt. Ich glaube, dadurch sind so viele Leute abgeschreckt und ich habe das Gefühl tatsächlich, dass viele einfache Menschen sagen oder hetero Menschen sagen, da fühle ich mich ja überhaupt nicht mehr gesehen und willkommen. Die wollen ja überhaupt nur noch ihre eigene Scheiße, ihre eigenen Interessen durchziehen. Wo bleibe eigentlich ich in diesem ganzen Zirkus? Wo ist der Platz für mich? Und ehrlich gesagt, also mich kotzt das an. Ich finde das furchtbar. Und ich merke es auch an allen Enden und Ecken. Ich merke es.
5: Ja, und auch mit Neulendorfplatz. Also warum sollte Neulendorfplatz nicht Neulendorfplatz bleiben? Und tut mir leid, aber wir sind auch extrem halt. Leider viele Schwule, die ihrem Fetisch so offen leben wollen. Also ich habe schon vor 20 Jahren gesagt, ich habe es auch geliebt, in Clubs reinzugehen, wo man vorher klingeln musste.
0: Ja.
5: So.
0: Ja.
5: Da hat auch kein Hete, obwohl ich bin auch früher da mit meinen Hetenkumpels hingegangen.
0: Na, solange es Männer waren die ja herzlich willkommen, nicht wahr?
5: Ja, und sind wir hin. Und das musste man auch nicht öffentlich machen, also mit Fetisch und.
0: Nein, jeder konnte da rein und hinter verschlossenen Türen sich in eine Pipi-Badewanne legen und sich ankacken lassen.
5: Ja.
0: Niemand hat es gestört. So ist es.
5: Ja. Ja, das, was meine Hetenkumpels wussten wollten, wusste ich. Habe ich halt denen gesagt und erklärt. Mhm. Entweder haben sie es akzeptiert oder haben gesagt, nee, wir wollen es nicht hören. Gut, war es dann auch erledigt, aber jetzt öffentlich dann mit, weiß ich nicht, Chaps oder nackig da durch die Kölner City zu laufen.
0: Und mittlerweile stehen die Kacke-Badewannen doch auf dem CSD-Wagen oben und werden durch die ganze Stadt kutschiert und alle müssen zugucken, wie sich Kleopatra darin badet.
5: Ja, aber das macht auch selbst die ganze Kultur halt, die schwule Kultur, das sage ich immer wieder. Ich habe wenigstens noch erleben können, dass in Dortmund viele Läden war für Schwule und so. Überhaupt Nordrhein-Westfalen, also Köln, Düsseldorf, Bochum. Und jetzt heutzutage die Jugend, wollen sie es nicht, weil sie doch lieber dann eher, weiß ich nicht, sich selbst noch nicht gefunden haben. So habe ich das Gefühl, oder ja, und das macht auch unsere Kultur kaputt. Also aber so finde ich.
0: Weil du gerade sagst mit der Jugend, ne, die sagen natürlich heute, oh Gott, das ist total altmodisch, in einen Fetischclub zu gehen, wo man klingeln muss und dann hat man drin Sex, wie eklig. Was tun Sie denn? Sie gehen in irgendwelche Hotelzimmer zu Chemsex-Partys oder in irgendwelche Wohnungen, ja, lassen sich dort mit Drogen vollstopfen, mit Alkohol zuschütten, ja, sich vergewaltigen, sich durchzunudeln, sich zu missbrauchen, ihre Seele missbrauchen. Und weißt du was? In so einem alten Schuppen, wo man noch klingeln muss, da gibt's wenigstens einen Barkeeper, der immer auf einen aufgepasst hat, wenn man da in Ohnmacht gefallen ist oder wenn man missbraucht wurde. Da gab's immer jemanden, der zugeguckt hat und Safe Space gemacht hat. So, und das haben die jetzt nicht mehr. Und das wird ihre Seelen kaputt machen und auffressen. Das kann ich dir sagen. Ja, und schau sie dir doch an. Sie sind doch nur noch Kadaver ihrer selbst und denken auch, wie Gott, wie geil und wie modern sie sind mit ihren scheiß Tropfen. Den ganzen Abend trinken sie keinen Alkohol mehr und kippen immer alle 15 Minuten, schauen sie aufs Handy, damit sie wieder nachlegen können mit ihren scheiß Tropfen und hier nehmen. Ja, und dann sind sie wieder high 15 Minuten. Und sobald sie einen Schluck Alkohol dazu mischen, fallen sie eh schon in Ohnmacht und keine Ahnung. Also mit ihren Pferdebetäubungsmitteln, die Leute sind alle nicht mehr ganz dicht, oder?
5: Ja, das finde ich genauso.
0: Ich könnte mich da wahnsinnig drüber aufregen. Also gut, dann Oliver, habe ich deine Meinung? Scheißen wir doch einfach auf diese verkommene Jugend, ne? Wir alten Tanten. Aber ehrlich gesagt, wir hatten nun mal eigentlich einfach die Geisterzeit. Und warum hören sie uns nicht zu und akzeptieren das? Ich meine, wir haben doch auch den Hippies zugehört und die haben da auch gesagt, ey Kinder, wir hatten hier Woodstock und alles war toll und Sex und Drogen und so weiter und so fort. Und es gab aber Liebe und wir haben aufgepasst und wir haben das doch auch übernommen und in unsere Zeit gemünzt. Und wir wollten doch nicht eine Gegenbewegung dazu erfinden. Wir haben es weiterentwickelt und es würde der Jugend gut stehen, das auch weiterzuentwickeln und anzunehmen, anstatt ihren progressiven Scheiß durchzuziehen, der sich spätestens in 5 bis

0: Sind von dem Eisdealer nicht bedient worden, irgend so ein konservativer italienischer Heteromacker oder so, ne?
1: Ja.
0: So, da gab es einen Aufruf damals bei Facebook noch in den Kinderschuhen. Du, da kamen 5000 Leute hin, die sich da demonstrativ geküsst haben und dort kein Eis bestellt haben. Da war Presse, da war Fernsehen, da alle sind füreinander eingestanden. So, heute. Ja. Wenn du als Schwuler offen auf der Straße niedergestochen wirst, das am nächsten Tag postest, da zucken doch alle mit den Schultern. Es ist allen egal. Es steht doch aus deiner Community niemand mehr für dich ein. Dazu muss man natürlich auch sagen, wenn die Community überall hinrennen müsste, wo ein Schwuler an- oder abgestochen wird, naja gut, da hätte man ja auch nichts mehr zu tun. Oder da hätte man so viel zu tun, dass man der Arbeit nicht mehr hinterherkäme. Sagen wir mal so. Ja. Also da hat sich schon echt viel geändert und wir sind echt hart geworden. Ne? Schau mal, damals sind die Leute hingegangen, weil kein Eis rausgegeben wurde. Heute interessiert das noch niemanden, wenn dir der Kopf abgetrennt wird. So ist es.
1: Genau.
0: Kommt kein Mensch mehr. Ganz im Gegenteil, wenn man noch den Täter benennt, ist man auch schon wieder Nazi. Du weißt doch, wie es läuft. Es ist einfach furchtbar.
1: Aber da macht auch viel Internet kaputt. Also ja, muss ich auch sagen.
0: Das Internet ist...
1: Das ist das Problem.
0: Heute mit einem Freund geredet, Andi heißt der. Ich habe mit dem geredet, das Internet ist mittlerweile ein Schlachtfeld. Dort findet eigentlich der Krieg statt. Dort findet der Krieg statt. Wenn die Leute sagen, na, wann kommt denn endlich der dritte Weltkrieg? Du klickt euch bei TikTok und Insta rein, da wisst ihr Bescheid. Ja. Braucht dann nur mal ein paar Kommentare irgendwo da lassen, dann geht die ganze Menschheit auf euch los. Bitteschön, da habt das. Es ist ein Schlachtfeld.
1: Na? Genauso auch halt, dass da mit den Fahnen halt, also wie gesagt, Regenbogenfahne, sage ich, bin ich dafür absolut.
0: Ja, ja.
1: Aber die tausend andere, da blicke ich selbst nicht mal durch. Und ich als fast 50-Jähriger, also.
0: Wir haben doch, du weißt, also ich sag dir was. Zu mir sagt doch neulich, habe ich eine Fernsehaufzeichnung gehabt für einen anderen Sender. Und dann waren da auch irgendwie so Leute da im Publikum, ich gehe da durch und so. Und da sagte eine, du kannst ja nicht gecancelt werden, du bist ja Flinter. Du, ich musste erst mal googeln, was Flinter überhaupt bedeutet. Also für alle, die jetzt zuschauen und das auch nicht wissen, ich mache mal eine kleine Aufklärung, ja, wenn es recht ist, Oliver. Also
1: ja, bitte.
0: Flinter hieß vor einem halben Jahr noch queere Person und das halbe Jahr davor hieß es Transperson und die 20 Jahre davor hieß es einfach nur Transe und davor hieß es einfach nur dreckige Schwanzlutscherin. Und als es dreckige Schwanzlutscherin hieß, habe ich mich für mein Berufsbild überhaupt erst entschieden, als meine Mutter mich fragte, was willst du denn mal lernen? Da habe ich gesagt, Mutti, ich will dreckige Schwanzlutscherin werden. So, 25 Jahre später bin ich Flinter. Sorry, ich habe es mir irgendwie anders vorgestellt.
1: Ja, vor allen Dingen du als Königin, hallo.
0: Ja, das außerdem. Ne? Wollen wir es mal so gut sein lassen, Oliver? Ja, ne?
1: Genau.
0: Ich würde sagen, ich habe mich jetzt also aufgeregt, aber du hast es mir ja auch hingeworfen und mich provoziert. Ne? Aber so soll es auch sein. Ich liebe es ja, wenn mich meine Leute da so ein bisschen fordern, die mich anrufen. Ne? Oliver,
1: ja, wenn schon.
0: Danke für deine Meinung, danke für den Anruf und ich sage mal, gute Nacht und genieß noch den Rest der Sendung, ja? Bis dann.
1: Dito.
0: Ciao, ciao. Tschüss. So, das war der Oliver. Es geht gleich weiter. 030 ist die Nummer zu mir ins Studio. 030 für Berlin. 464-00517. Bitte ruft mich an. Es ist ein unglaublich interessantes Thema. Jeder hat dazu irgendwie eine Meinung. Ich würde auch noch gerne ein paar andere konträre Meinungen vielleicht hören. Vielleicht ruft mich auch noch so eine linksversiffte Eule an. Also linksextrem, muss ich sagen. Ja. So, hallo, wer spricht denn da?
2: Hallo, wie heißt der denn, Nina?
0: Ja, die Nina ist am Apparat. Wer ist denn da?
2: Ja, hier ist der Jochen.
0: Hallo Jochen.
2: Aus München.
0: Aus München. Grüß dich, Jochen. Du hast die Sendung verfolgt?
2: Ja, habe ich schon verfolgt. Und ich wollte sagen, dass ich das mit dem Regenbogenkiez sehe, ich das ein bisschen anders. Ich glaube, das ist mehr so ein Tourismusding, kann es sein?
0: Du meinst, der ganze Kiez ist ein Tourismusding? Also es ist schon so, dass alle schwulen Touristen, die in die Stadt kommen, eigentlich dorthin sollten oder sich das mal angeguckt haben sollten, weil dort existiert viel schwules Leben, ne?
2: Ja, weil ich denke mir nämlich, es gibt doch auch in anderen Städten zum Beispiel Chinatowns.
0: Mhm, genau.
2: Und da regt sich doch niemand auf, dass es da auch so eine so ein Kiez gibt nur mit Chinesen zum Beispiel.
0: Das,
2: ne?
0: Ist auch
2: in London, San Francisco oder so.
0: Überall, New York, klar. Du, das ist auch, also danke auch dafür, lieber Jochen, wieder ein neuer Blickwinkel, an den ich so noch gar nicht gedacht habe. Ne? Und dann, weil du sagst Tourismus, ja,

0: vielleicht ist das ja auch tatsächlich einfach so ein, wie so der Eingang ins Disneyland oder so, ne? Da steht ja dann auch irgendwie was hier, Welcome to the World of Mickey Mouse oder so drauf, ne? Das hat, daran habe ich noch gar nicht gedacht, dass es einfach nur Quatsch ist, ne?
1: Ja, also, ja, so habe ich das irgendwie so kam mir das vor jedenfalls.
0: Ja, die einen, aber siehst du, der Dennis hat das genau anders gesagt, dass die Leute sagen, ja, dann gehört das eben auch nicht mehr mir. Du sagst, naja, es ist einfach so ein bisschen Touristenscheiße und so und gibt's so überall, regt sich doch sonst auch keiner auf. Hast du auch absolut recht. Also man sieht, mehrere Menschen haben mehrere verschiedene Meinungen und ich muss auch sagen, ich pflichte auch mehreren Meinungen zu, wenn sie fundiert sind und wenn sie eine gute Perspektive haben und die hast du ja auch ins Spiel gebracht und dafür danke ich dir natürlich. Ha?
1: Ja, gerne.
0: Da, bist du schon fertig?
1: Was mir noch eingefallen ist, ist, dass mir, weil viele jetzt, weil die Diskussion war, dass sich viele aufregen über Regenbogenflaggen und so. Ich glaube, dass wir zum Teil da wirklich einen Fehler machen. Also wir, meine ich jetzt, ich bin ja auch schwul, dass wir zu sehr mit der Holzhammer-Methode manchmal, dass es den Leuten schon dann auf den Keks geht. Also genau. Ein Freund von mir, der ist wirklich liberal und tolerant, so, aber dem geht es mittlerweile, also der Cetero, dem geht es mittlerweile auch auf den Keks. Und das hat mir schon zu denken gegeben. Das, also ich glaube, dass wir ab und zu da vielleicht ein bisschen runterschrauben und die ganzen Selbstdarsteller, die im Netz dann irgendwie nochmal einen draufsetzen und nochmal einen draufsetzen.
0: Die so belehrend sind, wie du sagst, du
1: Holzhammer-Methode. Genau.
0: Weil das trifft ja ziemlich gut die Quintessenz unserer Show heute, ne? Weil wir alle sind ja der Meinung, dass ja eine Buntheit da sein soll, dass eine Aufmerksamkeit da sein soll, dass eine Toleranz da sein soll. Aber die Quintessenz dieser Sendung ist ja, übertreiben wir es vielleicht nicht ein bisschen. Und ich glaube, da sind auch viele Schwule sich mittlerweile oder aus der Community sich mittlerweile einig, ne, dass das so ist. Ziemlich viele sogar. Man darf nicht vergessen, die Leute, die wirklich laut sind, die diese Holzhammer-Methoden betreiben, das sind 2-3% unserer Community und die sind halt eben extrem und laut, ne, und die verschaffen sich Gehör, während Leute wie wir, sag ich mal, uns ist das egal, wir mischen uns da gar nicht ein in diesen Diskurs, außer jetzt hier in der Sendung, aber ich poste im Internet nichts, ich bestimme niemanden irgendetwas, und ich gehe da auch niemanden an. Weißt du, was ich meine? Also, das ist mir zu blöd.
1: Ich meine, es ist ja auch gewisse, da gehörst du ja wahrscheinlich auch dazu, es muss natürlich ein paar Leute geben, die auch Aufmerksamkeit auf sich ziehen. Das ist ja auch alles bis jetzt in Ordnung gewesen. Ich habe aber, mein Eindruck ist wirklich, dass es in letzter Zeit zu viel geworden ist. Das sind zu viele Selbstdarsteller, die sonst nichts auf dem Kasten haben, wollen sich einfach auf dem CSD mal und wo man sich denkt, oh Gott, oh Gott, oh Gott.
0: Du hast recht, ich wollte auch immer Aufmerksamkeit für diese genannte Sache, über die wir jetzt die ganze Zeit reden, haben. Aber ich habe das immer so gemacht, wenn ich bei der Bild-Zeitung geschrieben habe oder bei Energy noch beim Radio gearbeitet habe und so. Ich versuchte immer, meine Mitmenschen mit Humor, mit Witz, mit Charme zu überzeugen. Aber niemals mit irgendwelchen Geboten oder Verboten und niemals mit der Holzhacke. Ich habe nie bestimmend und lehrerhaft gesagt, ihr müsst zu annehmen. Ja. Ich habe immer versucht, die Leute über meine Magie, über meinen Humor zu catchen und so einfach für die gute Sache zu gewinnen. Das, weißt du, mir haben oft so irgendwelche Heteromänner geschrieben, ich bin eigentlich ja irgendwie so Transenschwule, bin ich für, aber dich finde ich mal wirklich witzig. Ne, so. Und da dachte ich mir, gut, dann habe ich es aber bei einem schon mal geschafft, dass der eben Transen und Schwule nicht mehr abstempelt, sondern sagt, ey, da gebe ich dem doch mal eine Chance. Und da denke ich mir, wow, wenn es mir bei einem gelingt, gelingt es mir auch bei 10 und bei 10 Leuten ist die Welt ja schon ein bisschen verändert, weißt du?
1: Ne? Ja, und das merkt man auch bei dir. Und ich wollte jetzt da auch nicht irgendwie dagegen die schrillen Leute, die gibt es ja auch und die machen auch das Leben bunter, natürlich. Das ist ganz klar. Aber durch das Netz ist er jetzt. Also, hörst du mich noch?
0: Ja, ich höre dich. Wunderbar. Also, okay. Ich lass dich ausreden.
1: Durch den Fernseher ist es irgendwie zeitversetzt gewesen.
0: Ja, ja.
1: Und im Netz, da sieht man dann doch zu sehr viele, wo man. Naja, also die sonst nichts auf dem Kasten haben, durch irgendwelche komischen Aktionen dann.
0: Ja, das hat ja auch viel mit Provokation zu tun. Die wissen
1: genau, Provokation, du sagst das,
0: wenn
1: ist
0: sie
1: das
0: ihre,
1: richtige Wort.
0: Wenn sie ihre Verbote oder Gebote aufsagen, wird es Leute geben, die sich aufregen. Und das sind ja Leute, die von schlechter Energie leben. Und leider ist es nun mal so, dass negative Dinge im Netz immer besser funktionieren als positive.
1: Ne? Oh ja.
0: Das
1: oh ja.
0: erzeugt halt Aufmerksamkeit. Gut, Jochen, du, dann sage ich mal danke. Ich würde gerne noch einen Hörer reinnehmen, weil ein bisschen
1: ja,
0: Zeit habe ich noch. Einen oder zwei schaffe ich noch ganz schnell. Und sage mal danke und Pfirti, gute Nacht nach München, gell?
1: Ich danke auch.
0: Alles
1: ciao,
0: klar. Servus. Pfirti. So, also die Leitung ist wieder frei, meine Lieben. 030 für Berlin, 464-00-517. Ich würde tatsächlich noch ein bis zwei Leute dran nehmen können, wenn ihr Interesse habt, wenn ihr zu dem Thema was sagen wollt, da ist auch schon jemand. Hallo, wer spricht denn da? Hier ist die Nina.
2: Hallo Nina, du kleine Flinterin, du.
0: Ja, du hast gut zugehört. Hier ist die
2: Hier ist der Frank aus Köpenick.
0: Frank, grüß dich. Na, ich merke schon, du wirst meine
2: ja,
0: letzten...
2: Ja, ich wollte auch mal meinen Senf dazu
0: geben.
2: Ja, du hast recht, das hat aber auch so vor 20 Jahren angefangen, so ungefähr, die haben alle angefangen zu spinnen, muss ich dir sagen. Da hatte ich ja mal hier für das Manometer gearbeitet. Ich habe da auch diese Werbung ausgetragen. Da hatten die doch damals im 3000, also im Ficken 3000, die hatten doch da einen Frauentag da mal da drinne. Und da bin ich da einmal durch Zufall reingekommen.
0: Also man muss sagen, den Hörern erstmal klären, Ficken 3000 ist so eine Sexbar mit Darkroom, ne? Was war das für ein Frauentag? Ein Lesbenabend?
2: Die Frauen wollten auch einen Tag haben, wo sie mal unter sich waren und auch mal unten ein Darkroom hatten und so weiter und so fort. Und ich habe da die Werbezeitung hingebracht, bin zufällig bei diesem Frauentag hingekommen. Und da wollten die mich gleich lynchen. Ich dachte, ach ja, heute ist ja die Frauen, heute haben wir die Frauen. Und dann wollten die mich rausschmeißen. Ich sage, ey, euch haben sie wohl jetzt hier in die Hörn geschissen.
0: Also ich frage...
2: Ich bringe hier bloß eine Werbezeitung, ja. Ich bleibe hier 3 Minuten drin. Und hier oben ist ja Janusz, hier oben ist Bar. Unten im Keller jeglich drin, da will ich euch ja nicht sehen.
0: Aber
2: ja, also es ist schon so, die machen sich das alles selber kaputt, ja? Das ist schon so, ja? Und dann den neuen Dorfplatz, den sollen sie mal so lassen, wie er ist, muss ich dir sagen. Wir haben dort den Bleistift in den Regenbogenfarben, wir haben dort das Kaffee positiv, wir haben das Manometer, das Maneo, das ist alles sehr zentral da und den sollen sie auch, und der heißt mit Spitznamen Nolli und wird reich voll und ganz. Und wenn man irgendwo angesprochen wird, wo haben wir denn hier mal so ein bisschen queere Szene, ist vollkommen egal, dann sagt man, fahrt zum Nolli und da seid ihr gleich, der steigt aus dem U-Bahnhof und da seid ihr mittendrin.
0: Frank, ich danke dir für deine fundierte Meinung, für deine klaren Worte und sag mal danke, ich entlasse dich in die Nacht und nehme noch schnell einen dran, ja?
2: Ja, kannst du machen, okay, also dann ciao, ciao.
0: Ja, oder hattest du noch was ganz Wichtiges? Du hast noch.
2: Nee, eigentlich war ganz wichtig.
0: Ich fand das so gerade.
2: Ich wollte mich bloß so ein bisschen melden. Und Flinterin, das war für mich auch
0: ein Flinterin ist super. Ich bin jetzt eine Flinterin. Schreib's dir bitte auf, Frank. Wir hören uns nächste Woche. Übrigens nächste Woche das letzte Mal vor der Sommerpause, ne? Sag ich nur.
2: Ach, du machst auch Sommerpause.
0: Ja, ich mache auch mal 6 Wochen Urlaub. Hä? Muss sein.
2: Na gut, okay, gut. Dann machen wir noch weiter.
0: Huch,
2: gut, okay,
0: alles ciao, Liebe, ciao. Bis dann, tschüss. So, meine Lieben, ich habe noch 4 Minuten oder 3 Minuten. Eine ganz schnelle Runde würde noch dran gehen. 030 für Berlin, 464-00517. Das ist heute wirklich ein Thema, das die Gemüter aufregt. Ruft bitte an. Also 2, 3, 4 Minuten würde ich noch spenden, aber meine Zeit rennt natürlich jetzt schon zu Ende. Ich muss sagen, nächste Woche ist die letzte Show vor der Sommerpause. Wieder Donnerstag, wieder 22 Uhr, wieder Alex. Und wir haben ein ganz schönes Thema. Wir gehen nämlich alle gemeinsam in die Sommerferien. Das heißt, der Sommer meines Lebens. Kleine Fluchten und große Ausflüge. Ich möchte von euch wissen, wo seid ihr besonders gern im Sommer? Was macht ihr diesen Sommer? Seid ihr womöglich sogar schon irgendwo im Urlaub? Dann ruft mich aus diesem Urlaub an und sagt mir, wie wunderschön es da ist. Habt ihr kleine Tipps für unsere Hörer und SeherInnen und alle, die sonst sonst schon mal irgendwo mitgelutscht haben, dann, meine Lieben, empfehlt uns diese Tipps, sagt mir, wo ihr hinfahrt, sagt mir, wohin ihr flüchtet, wenn ihr mal Ruhe braucht für einen kleinen oder einen großen Urlaub. Was war der schönste Urlaub, den ihr überhaupt je gemacht habt? Was war der schönste Platz, an den ihr jemals auf Erden wart? Das würde mich interessieren. Also nächste Woche.
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4: Herzlich willkommen bei den On-Air-Stories. In dieser On-Air-Story möchte ich euch die Sendung Oldie-Treff von Peter Ziermann vorstellen. Hallo Peter, schön, dass du da bist.
5: Ja, freut mich auch.
4: Was ist denn die Sendung Oldie-Treff genau? Also worum geht es?
5: Ja, ein bisschen old-fashioned Radio. Zum einen wird für ich ja seit 100 Jahren gefühlt durch, dass wir hier noch Plattenspieler im Studio haben, weil ich tatsächlich immer noch eigentlich 100% Vinyl spiele und mein Musikgeschmack, der liegt ja eigentlich eher bei internationalen Titeln, bei Beat und ja, vernünftigen Nummern der 60er, 70er Jahre. Aber ich spiele auch sehr viel deutsche Musik, bin nach wie vor jedes Wochenende auf dem Flohmarkt, sammle da irgendwelche Schallplatten ein. Und es gibt so einen Spruch, den ich auch seit Jahren mache. Bei mir kann sich jeder jeden Titel wünschen. Wenn jemand von Heino die schwarze Barbara haben will, dann kriegt er die auch. Ja.

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1: Herzlich willkommen zu einer weiteren On Air Story. Ich bin heute mit Rolf Gensrich im Studio, der die Sendung OK Beat macht.
2: Hallo, freue mich, dass ich hier sein darf.
1: Wie würdest du ansonsten deine Sendung generell beschreiben?
2: Die Sendung lässt sich eigentlich schlecht beschreiben. Also es gibt mehrere Varianten. Ich versuche, Gäste mir heranzuholen aus allen möglichen Gegenden, so Sachen, die mir über den Weg laufen. Das kann also der Würstchenverkäufer sein bis hin zu irgendwelchen kleinen Aktionen, Grundeinkommen zum Beispiel oder kleine Parteien oder aber Musiker, die mir auf der Straße auffallen, denen ich dann mal meine Visitenkarte gebe und sage, kommt doch mal vorbei, meldet euch doch mal.
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1: Heute geht es um das Campus Radio CouchFM. Das ist ein Projekt in Zusammenarbeit der drei Berliner Hochschulen, der Humboldt-Universität, der Freien Universität und der Technischen Universität Berlin. Und ich möchte euch nun das Campus Radio genauer vorstellen und habe hierzu Laura und Emily von CouchFM eingeladen. Herzlich willkommen.
2: Hi.
3: Hi.
1: Seit wann gibt es denn das Format Campus Radio CouchFM?
2: Also 2011 kam die Idee auf. Und 2012 lief dann die erste Sendung schon. Also es ist jetzt schon ganz schön lange her.
1: Und ihr sendet ja jeden Tag und habt verschiedene Formate. Wie ist die Sendung denn aufgebaut?
2: Genau, also wir haben jeden Tag in der Woche ein unterschiedliches Format. Zweimal die Woche läuft unser Live-Magazin. Das heißt, da stehen wir live im Studio und reden über alles Mögliche. Und dann läuft auch Musik zwischendurch, wie man es aus dem Radio halt so kennt. Und montags ist bei uns immer Platz für eine Gästesendung. Mhm. Also da können zum Beispiel andere Unis ihre Projekte vorstellen, wenn sie selbst einen Podcast produzieren und so weiter. Dann haben wir am Mittwoch unsere Musiksendung, das Klangkompott. Das wird von der Musikredaktion gemacht und es kann auch alles Mögliche sein. Interviews, einfach eine Band vorstellen, ein Genre vorstellen, alles Mögliche. Genau, donnerstags läuft unser Gästezimmer. Das ist ein Interviewformat mit Personen zum Beispiel aus Politik oder der Kultur, Berliner Figuren, alles Mögliche. Ja, samstags ist bei uns Tanzstunde. Da können DJs aus Berlin ihre Sets spielen und sich so ein bisschen vorstellen. Und am Sonntag läuft unsere Wiedergabeliste mit den besten Songs aus der Woche.
1: Wie kommt ihr denn zu den Themen, die ihr in der Sendung besprecht?
3: Also ich finde, das ist auch mal ein sehr spannender Prozess, weil es einfach wirklich das ist, was die Couchies so im Alltag beschäftigt. Und das fand ich am Anfang auch so ganz ungewohnt, dass wirklich der Themenvorschlag einfach so reingeworfen werden kann. Und meistens wird er auch total cool aufgenommen und dann wird gebrainstormt, dann können andere relaten oder eben nicht. Und das ist immer ein total spannender Prozess. Also das meiste findet so in der Wortredaktion dann statt oder halt davor in den allgemeinen Sitzungen.
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1: Ich bin heute mit Bettina und Lida im Studio, die die Sendung Monday Movie Talk machen.
2: Hallo.
3: Hallo, Benni.
1: Die Schlagwörter zu eurer Sendung sind Aktuelles zum Film, Theater, Tanz und Literatur, grob zusammengefasst. Wie würdet ihr die Sendung in euren eigenen Worten beschreiben?
2: So ein anderes Schlagwort ist natürlich die Kritik zu Spielfilmen und Dokumentationen. Und wir bringen natürlich auch so ein paar O-Töne vom roten Teppich. Und wir haben ausgewählte Studiogäste. Wir besprechen eben aktuelle Theaterproduktionen und Tanzinszenierungen aus Berlin und Co. Das heißt, wir wandern auch mal in andere Städte und gucken, was in anderen Städten so los ist, dass man von Berlin aus dahin fahren kann. Aber primär sind wir queer-feministisch.
3: Absolut. In die linke Ecke. Immer klassenkritisch, nicht nur film- und theaterkritisch.
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0: Ich bin heute hier mit zwei Hosts von der ukrainischen Radiosendung Trambeats FM. Schön, dass ihr da seid.
1: Ja, danke. Danke für die Einladung.
2: Danke, thanks a lot.
0: Lass uns über den Namen sprechen. Trambeats FM. Was heißt es?
1: Es gibt ein traditionelles ukrainisches Instrument, Musikinstrument, in Gebirgen meistens. Es ist ein großes Rohr, das heißt Trambita.
2: Dieses Name Trambeats FM, das bedeutet Trambita wie Musikinstrument und auch Beat für Musik. Trambita mit Beat.
0: Was sind die Themen, mit denen ihr euch beschäftigt?
1: Alles, was für die Ukrainer in Deutschland interessant ist, ja, es ist die soziale Fragen, die Nachrichten, die Fragen der Kommunikation, die Fragen, die helfen auch die Gemeinde zusammen sammeln. Alles, was wichtig in der Ukraine ist, auch teilen wir mit und was für die Ukrainer in Deutschland wichtig ist auch.
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8: Herzlich willkommen zu Trennung FM bei Alex Radio, ein Podcast über Beziehungen, Trennung und das Leben im Wechselmodell. Wir sprechen hier anonym aus Respekt vor unseren Kindern und vor den Menschen, die Teil unserer Geschichte sind.
9: Wir sind kein Therapie-Podcast und kein juristischer Ratgeber. Wir sprechen einfach über das, was viele Eltern erleben, wenn eine Beziehung endet, die Familie aber bleibt.
8: Unser Leitsatz für diesen Podcast lautet: Wir reden nicht über Schuld, wir reden über Realität.
9: Die folgenden Erzählungen beruhen auf wahren Begebenheiten. Wir sind Doreen und Marco. Zum Schutz der beteiligten Personen wurden die Namen jedoch geändert.
10: Ja, hallo Doreen, da sind wir wieder. Wir machen heute weiter mit Teil 2, neue PartnerInnen, neues Chaos. Wir haben beim letzten Mal schon ein bisschen über unsere Erfahrungen berichtet, was wir bisher erlebt haben, aber wir sind ja damit noch lange nicht fertig. Weil auch bei dir ging es dann ja irgendwann weiter, nachdem du ein halbes Jahr dein Single-Dasein genossen hast, mit deinem Hund viel spazieren gegangen bist und dich ein bisschen gefunden hast. Wie ging es denn da bei dir weiter?
8: Ich habe dann nochmal jemand Neues kennengelernt. Diese Person hat damals noch eine Ehe geführt, die aber schon lange dem Ende geweiht war und sich quasi dann neu orientiert hatte, was für mich als Single erstmal weiter nicht problematisch ist. Das muss ja jeder Mensch für sich selber wissen, aber ich habe mich da auch noch nicht so wirklich drauf einlassen können. Die andere Seite hat dann aber irgendwann davon erfahren. Und dann war relativ schnell klar, dass mein damaliger Partner da ausziehen musste, weil die hatten ein gemeinsames Haus. Und dann wurde ich vor die Tatsache gestellt, dass es zu mir gehen müsste, weil in Corona-Zeiten es fast unmöglich war, irgendwo Besichtigungen zu haben oder sich irgendwo anzumelden. Es ging damals gar nichts, nirgendwo. Mhm. Es war nicht möglich, irgendwie schnell zeitnah an eine Wohnung zu kommen. Und dann habe ich gesagt, okay, dann machen wir das erstmal, solange wie es funktioniert. Wenn es nicht mehr funktioniert, dann musst du aber leider ausziehen. Das habe ich damals so vereinbart.
9: Und wie hat er darauf reagiert?
8: Ja, erleichtert, weil er ja auch erstmal gar nicht wusste, wo er hin sollte. Und natürlich, das ist ja immer so der letzte Strohhalm, den man dann hat, wenn man vielleicht dann zu irgendeinem Freund auf die Couch muss oder zu seinen Eltern zurück muss oder irgendwas. Das will man ja eigentlich nicht ab einem gewissen Alter. Und da war das dann die schnellste Variante. Hat sich dann aber ja schon nach anderthalb Jahren rauskristallisiert, dass es nicht unbedingt gut gewesen ist, weil es einfach also nicht gepasst hat, wirklich. Es war nicht aus der Emotion heraus, dass man schon bereit dafür war, sondern es war irgendwie in dem Moment, es hat einem gut getan, aber es war nicht so, wo man gesagt hat, ja, ich bin davon überzeugt, dass es funktionieren kann. Und deswegen war man da schnell wieder an der Grenze zur Trennung. Und also in meinem Kopf, das habe ich dann für mich festgelegt, das wird hier nichts und das muss beendet werden. Und das war jetzt nur noch eine Frage der Zeit für mich, dass ich die Sache beende, weil ich einfach gar nicht wusste oder mir vorstellen konnte, dass das irgendwie noch weiter funktionieren kann. Wir haben zwar viel unternommen, aber so zwischenmenschlich und innerhalb der Wohnung hat es irgendwie nicht funktioniert. Da war das dann irgendwie so, als ob man mit einem, also mit so einem WG-Mitbewohner wohnt.
10: Oje.
8: So emotional gesehen und gefühlsmäßig. Und dann wollte ich zum Ende des Jahres die Sache auch abhaken. Und ja, aber dann war noch Weihnachten und Geburtstage und Jahreswechsel, wo man ja, weil ich ja auch selber weiß, wie es ist, wenn man an Silvester hängen gelassen wird, das auch nicht konnte und gesagt hat, nee, also vor Silvester mache ich sowas nicht. Das tue ich dem anderen nicht an. Ja, und dann habe ich das dann später gemacht.
10: Und wie hat Annika die Beziehung mitgekriegt? Also war er auf einmal da oder wurde er irgendwie, also dir vorgehen, hast du erzählt, das war im Schwimmbad so eher zufällig. Wie lief es da?
8: Da hatte ich dann bewusst davon erzählt, weil das war ja jetzt schon, da war sie ja jetzt schon wesentlich älter und deswegen hatte ich dann einfach erzählt, dass ich ja jemanden kennengelernt habe und ob sie den mal kennenlernen möchte. So, als wir uns dann schon so 2 Monate getroffen haben oder so und da hat sie den dann kennengelernt und dann hat sie gesagt, Mensch, der ist aber nett, den kannst du öfter mal mitbringen. Und ja, dann gab es ja irgendwann schon die Situation, also wir haben dann auch was zusammen unternommen und dann mochte sie ihn auch und dann kam eben schon diese Situation so, ich muss jetzt wahrscheinlich bei dir einziehen. Aber ich persönlich habe mich dazu noch nicht bereit gefühlt und war dann aber erleichtert, dass Annika das wenigstens entspannt genommen hat und gesagt hat, ja, sie findet es okay.
10: Mhm.
8: Und sie hatte damit eher dann kein Problem. Das Problem gab es dann erst später. Weil das war ja auch, also der Paul, sage ich mal, war schon ein paar Jahre älter und war ein bisschen schwierig, wenn man fast eine Generation Unterschied hat. Das kann gut funktionieren, das funktioniert bei vielen Beziehungen ganz toll.
10: Aber da kann es auch andere Werte und Normen geben und andere Vorstellungen.
8: Ja, also es kommt wirklich auf den Menschen einzeln drauf an. Es kann funktionieren, wenn Leute 30 Jahre auseinander sind. Und es kann funktionieren, wenn Leute 20 Jahre auseinander sind. Und bei 10 Jahren kann es sein, dass es gar nicht funktioniert. Es kann aber auch genau umgekehrt sein, dass es bei 10 Jahren funktioniert und dann wieder bei anderen. Na, und das waren, wir hatten da so 15 Jahre Unterschied. Und das war erst ganz toll, weil man dachte so, ah, das ist jetzt eine reife Person, die weiß, worum es geht. Und da weiß man, der ist im Leben angekommen und selbstständig genug. Na, das ganze Gegenteil von all dem, was ich da vorher hatte.
10: Mhm.
8: Es gab keine Emotionen. Also es war so ein, ja, findet man toll, aber man war nie so, dass man gesagt hat, so, oh, ich bin über beide Ohren jetzt richtig verknallt und das ist er jetzt für immer. Und das gab es irgendwie nicht. Das habe ich mir wahrscheinlich irgendwie auch nicht so am Anfang noch nicht so eingestehen wollen. Aber dann, als das dann immer mehr gekriselt hat und ich dann auch gemerkt habe, dass es auch mit Annika nicht funktioniert hat, dass dann da laute Streitigkeiten gab, da habe ich dann irgendwann für mich gesagt, nee. Das geht so nicht. Das müssen wir jetzt hier irgendwie mal zum Ende bringen. Und da habe ich dann auch, ja, war ich dann auch froh drüber.
10: Gab es dann da so Streitigkeiten zwischen den beiden?
8: Also es gab dann alterstechnisch schon, dass man da nochmal einen großen Unterschied gesehen hat, weil wenn man nochmal älter ist und noch eine Generation weiter ist, dann guckt man nochmal ganz anders auf die heutigen Jugendlichen oder auf die heutigen Kinder, /Jugendlichen. Drauf, die natürlich ja ganz anders eingestellt sind als ältere Generationen.
10: Mhm.
8: Viel bequemer, nicht so interessiert oder viel in der Handywelt unterwegs. Na, und das ist natürlich, sowas führt dann bei größeren Altersunterschieden zu größeren Spannungen. Oder generell manchmal auch die erste pubertären Anzeichen waren dann da und dann macht auch der Ton die Musik. Und während ich da vielleicht entspannter noch reagiert habe, weil man als eigener Elternteil abschätzen kann, ist das jetzt böse gemeint oder ist das jetzt einfach nur witzig gemeint? Na, wie, das wirst du auch kennen von Florentine?
10: Ja.
8: Dass man da vielleicht mal so drüber hinweg lächelt oder einfach mal drüber hinweg kontert oder irgendwie einen Spruch zurückmacht, ist es natürlich, wenn eine Person von außen dazukommt, die dann einfach mal noch eine ganz andere Sicht hat als ganz ältere Personen, dann vielleicht vieles auch persönlich nimmt oder dann einfach mal sagt, oh, das macht man aber nicht oder das gehört sich nicht. Und wenn man dann aber Tendenzen hat, auch laut zu werden, dann kann sowas dann auch schnell unangenehm werden. Und dann habe ich auch gemerkt, nee, also ich möchte nicht, dass mein Kind sich unwohl fühlt. Und ich habe mir dann auch irgendwann eingestehen können, dass das für mich nicht wirklich der Mensch ist. Und ich habe ja immer gesagt, wenn es nicht funktioniert, muss er ausziehen.
10: Der Punkt kam dann.
8: Der Punkt kam dann und er war ja dann auch von sich aus, hat er ja dann auch schon gesagt, er würde dann sich eher zurückziehen in der Woche, wo mein Kind da ist. Ja, und da habe ich dann gesagt, gut, das brauche ich dann nicht. Da war das dann für mich dann auch durch, das Thema. Habe ich gesagt, das ist der Startschuss für mich gewesen, der Startschuss zur Trennung.
10: Mhm.
8: Während du in deinem Glück geschwelgt hast. Da waren wir dann mal nicht auf einer Höhe sozusagen.
10: Da waren wir nicht auf einer Höhe. Ich erinnere mich an ein Geburtstagsessen. Da waren wir zu viert essen gewesen.
8: Ah ja, ist schon eine Weile her. Hm?
10: Ja, und witzigerweise war in derselben Lokalität die Dame, von der wir vorher sprachen.
8: Ja.
10: Mit ihrem damals aktuellen, nennen wir ihn mal, 3-Monats-Typen.
8: Das war ja auch kurios, genau. Hm.
10: Ja, wir haben es ja nicht gemerkt, das hatte nur sie bemerkt und sie hat es mir dann später mal mitgeteilt.
8: Nee, im Restaurant noch. Im Restaurant noch hat sie geschrieben und da hast du dann dich auf einmal angefangen, wild suchend umzudrehen und ich sag, was ist denn los? Da hast du dann gesagt, ja, Franziska ist hier irgendwo und weiß, dass wir jetzt hier essen sind.
10: Ja, da dachte ich, oh Gott, was ist denn hier los? Ja, ja, das war mein Geburtstag.
8: Mhm. Aber war ja auch eigentlich nicht schlimm, weil du warst ja mit deiner neuen Beziehung da und deswegen, sie war ja eigentlich schon lange außen vor. Sie war nur jemand, der dich da noch lange gestalkt hat, ne?
10: Ja, die kam immer mal wieder so irgendwelche Nachrichten oder es war, ach ja, schwieriges Thema.
8: Hm.
10: Die Abnabelung hat etwas länger gedauert. Also die, nicht die emotionale, ich weiß gar nicht, wie ich das beschreiben soll. Also emotional war ich schon lange abgenabelt. Sie hatte halt über ihre Art immer wieder mal versucht, sich ins Spiel zu bringen und hat aber immer auch gemerkt, so dass das ja nicht funktioniert.
8: Ich glaube, das war, weil du ihr quasi, du hast sie ignoriert, weil du ja quasi einen neuen Lebensabschnitt auch begonnen hattest und das hat ihr nicht gefallen und je mehr du sie ignoriert hast, desto mehr wollte sie deine Aufmerksamkeit. Das, so kam es mir damals jedenfalls vor.
10: Genau, und die hat sie dann aber auch nicht mehr gekriegt und das hat aber wirklich auch eine Zeit lang nochmal gedauert. Also es waren mindestens 1,5 Jahre, die es nochmal gedauert hat, bis ich dann da endlich mal Ruhe hatte sozusagen. Und auch da gibt es auch keinerlei Kontakt mehr mittlerweile und das ist sehr angenehm.
8: Mhm. Aber mit dem Jungen hast du noch Kontakt, ne?
10: Mit dem Jungen gibt es noch Kontakt. Natürlich auch nicht mehr so viel wie früher, aber ich werde da immer noch so ein bisschen auf den Laufenden gehalten. Und ja, also in gesundem Maß ist das völlig okay, finde ich.
8: Mhm.
10: Weil ich da auch viele Jahre ja dann sozusagen die Bezugsperson gewesen bin von ihm und mich da auch nicht einfach dann wegschleißen wollte und sagen wollte, so hier, jetzt kenne ich dich aber nicht mehr, aber da bin ich nicht der Typ für, das mache ich nicht.
8: Ja. Und deine neue Partnerin hat damit aber keine Probleme?
10: Nein. Also ich erzähle ihr das dann immer, wenn er sich mal wieder gemeldet hat, also dann, das, also da, das kommuniziere ich offen, das halte ich auch nicht hinterm Berg. Das ist ja.
8: Wie findest du oder wie ist denn das Verhältnis mit dem Kind deiner Partnerin?
10: Stimmt, sie hat auch einen Sohn. Er freut sich, wenn er mich sieht. Das ist durchaus auch sehr angenehm. Also ja, kann ich nicht anders beschreiben.
8: Und die Kinder? Also jetzt die Kinder untereinander? Also Florentine ist ja dann doch schon deutlich älter, glaube ich, ne? Wie groß ist der Altersunterschied? Ich weiß gar nicht.
10: Wir haben uns ja alle sozusagen auf der Kur kennengelernt. Und da hat man ja schon gemerkt, die Kinder, die können da schon ein bisschen mehr miteinander. Gut, er ist halt jünger wie Florentine und nee, also da gab es keine, ja klar, die kriegen sich auch mal in die Haare jetzt, wenn sie sich sehen. Gut, sie sehen sich jetzt auch nicht so häufig, muss man auch dazu sagen, weil über die Entfernung, weil Florentine kommt jetzt ja nicht dann immer mit nach, da, wo sie dann wohnt. Also Nee, das läuft ganz gut. Also ich merke halt, für Florentine ist es jetzt wesentlich besser als vorher. Und das kriege ich auch rückgemeldet von ihr. Also sie hat da zu ihr eine ganz andere Vertrauensbasis als zu Franziska vorher. Also
8: ja, sollte so sein. Das konnte man, glaube ich, auch nur besser machen.
10: Ja, aber das ist so, es sind so viele Kleinigkeiten. Ich war als Beispiel in der letzten Woche mit Florentine beim Optiker, weil sie eine neue Brille brauchte.
8: Mhm.
10: Und der Papa hat ja sowieso keine Ahnung, weil, also ich finde ja diese modernen Brillen wirklich nicht so schön, die so riesengroß sind und da weiß ich nicht, so wie Carla Kolumna oder so. Und dann hatte ich gesagt, oh, na, die ist vielleicht doch ein bisschen groß, die Brille. Und dann hat der Verkäufer auch schon gesagt, na ja, so ganz passt das nicht zum Gesicht. Und dann hatte ich ihr angeboten, na ja, wir können ja auch mal deine Mama anrufen. Und dann sagte sie, nee, die hat ja auch keine Ahnung. Haben wir sozusagen die Anja angerufen und die hat ihr dann das aber auch gesagt, na ja, die ist vielleicht doch nicht so die beste Wahl, die Brille. Und bei ihr kann sie das dann annehmen. Das war dann so, also da wird dann auch die Ratschläge angenommen, weil irgendwie da ist es so, die haben eine andere Ebene zueinander. Das merkt man dann so, oh, da nimmt sie auch mal einen Rat an, der nicht von den Eltern kommt. Das ist durchaus angenehm.
8: Das siehst du. Schön.
10: Das ist ja auch, und wir hatten ja auch Situationen, wo sie mir morgens erzählte, also Florentine erzählte mir morgens, ich habe heute Nacht bin ich wach geworden. Da musste ich ganz doll weinen. Ich habe geträumt, dass du dich von der Anja getrennt hast.
8: Oh mein Gott.
10: Ja, sowas. Also schon, wo man merkt, sie ist da auch viel mehr
8: emotional verbunden.
10: Genau.
8: Ja, das ist jetzt bei meiner aktuellen Situation auch so.
10: Genau, bei dir kommt ja wieder eine aktuelle Situation. Wie kam denn der Mario in dein Leben?
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8: Ich habe meinen Geburtstag organisiert und da ein großer Geburtstag ja in Corona komplett entfallen ist, habe ich den...
10: Der 20.
8: Genau. habe ich einfach dann ein paar Jahre später nochmal eine große Feier organisiert, wo ich richtig groß feiern wollte. Und da habe ich dann mir einen DJ gebucht. Und diesen DJ habe ich dann getroffen vor Ort, um eine Begehung zu machen in der Location, die ich hatte. Und da haben wir uns dann quasi festgestellt, dass wir menschlich gut, also dass wir gut miteinander konnten. Wir konnten gleich super über alles sprechen. Das war, als ob wir uns schon 10 Jahre kannten. Und dann sind wir auch direkt noch spazieren gegangen und haben dann noch angefangen zu schreiben. Erst bezog sich das auf die Organisation der Feier und eventuell, was man so für Musikrichtungen spielen kann, was ja durchaus normal sein kann, dass man sich da noch Gedanken zu macht. Und dann habe ich aber irgendwann gemerkt, so ey, das geht jetzt hier ein bisschen in die privatere Richtung. Und dann haben wir da durchaus auch privatere Fragen gestellt und geantwortet. Und das war einfach dann viel, sehr vielschichtig im Gespräch. Also egal, um was es ging, wir konnten einfach sehr gut über alles reden.
10: Mhm. Und ab wann hat Annika das mitgekriegt?
8: Oh, relativ zeitig. Ich habe mich dann irgendwie nach kurzer Zeit schon mit ihm getroffen und es war ein Wochenende, wo sie da war. Da habe ich gesagt, hättest du ein Problem, wenn ich jetzt mal mich mit jemandem treffe, will eigentlich noch Sachen besprechen, auch wegen meinem Geburtstag und so. Und dann bin ich wiedergekommen und dann hat sie es mir schon angesehen. Hat sie mir schon angesehen, dass ich quasi frisch verliebt bin sozusagen und gesagt, oh, zeig mal, wie sieht der denn aus und wie ist der so? Erzähl mal, wie war das? Also sie war ja dann aber auch schon im Alter, wo man sagt, also da ist man schon mal interessiert als Kind und fragt schon mal nach und das ist jetzt ganz anders als damals so mit 5, 6 Jahren, ne, wo sie mit 9 Personen ja gar nichts anfangen kann. Jetzt im Teenageralter weiß man ja selber, dass man auch mal jemanden toll findet und dass man auch mal verliebt ist oder dass man für jemanden schwärmt und da war sie sehr interessiert und dann haben wir uns auch 2, 3 Wochen später mal zusammengetroffen, sind zusammen essen gegangen und dann war sie gleich hin und weg. Hat gesagt, Mama, den kannst du behalten. Der ist toll. Wir sind dann nach einem Jahr zusammengezogen und sind nach wie vor glücklich und menschlich. Und mit allen anderen Sachen passt es wirklich endlich mal. Ich glaube, so gefühlt das erste Mal in meinem Leben so, dass man wirklich das Gefühl hat, das ist was für den Rest des Lebens. Das sieht mein Kind auch so. Die fragt immer ständig nach. Wollt ihr nicht mal heiraten?
10: Oh, kommt jetzt hier eine Verkündung? Haben wir bald eine Feier?
8: Nein, noch nicht. Wenn du, also wenn es soweit ist, erfährst du es natürlich als erstes. Aber sie hat jetzt, naja, die letzten beiden Personen auch eher als dann schwierig empfunden und hat jetzt dann auch gemerkt, dass es eben mal ganz anders laufen kann. Und kriegt ja auch mit, dass ich glücklicher bin, als ich zuvor war, auch glücklicher als mit dem Papa selber. Und merkt, da kann dann, glaube ich, schon beurteilen, dass irgendwas anders ist und wünscht sich ja auch, dass es funktioniert und arbeitet auch dran, dass wir gut miteinander klarkommen. Im Gegenteil, sie möchte ja jetzt auch hierher ziehen, weil sie sich dann doch so gut auch mit ihm versteht. Also nicht wegen ihm, sondern weil sie sich mit ihrem Papa leider nicht mehr so gut versteht und auch, weil der einfach auch zu weit weg wohnt für sie. Und ich glaube, das wäre in den anderen beiden Beziehungen eher nicht so der Fall gewesen.
10: Aber es ist ja auch gut, wenn Trennungskinder dann mal mitbekommen, dass ein Elternteil auch eine gesunde Beziehung führen kann, in der sie glücklich sind. Das ist, finde ich, nicht ganz unwichtig. Es macht ja auch was mit den Kindern, weil die nehmen ja auch was mit fürs Leben.
8: Genau, und das ist ja, wenn sie das dann sogar bei anderen Leuten erzählt und ich dann irgendwann die Rückkopplung kriege, so, Annika hat uns gefragt, wann ihr heiratet. Ist doch eigentlich gar nicht in Planung, aber schön, ja. Da merkt man dann erstmal, dass sie das auch viel bewusster und ganz anders auch jetzt wahrnimmt als die gescheiterten Beziehungen zuvor. Und was soll ich sagen? Mein Hund liebt sie ja auch über alles und er liebt meinen Hund. Meine Hündin liebt ihn. Das ist alles. Also er ist hier in den totalen Frauenhaushalt gezogen mit 3 Mädels.
10: Eieiei.
8: Und ja, fühlt sich aber wohl und ist da, glaube ich, auch sehr angekommen, weil er sagt auch ganz oft, er hat sowas noch nie zuvor erlebt und zuvor gehabt. Und wir ergänzen uns da sehr viel und sind auch offensichtlich ganz anders als alles, was davor so gegeben hat.
10: Gab es dann auch schon so Differenzen, so auch mit Annika zusammen, die ihr dann so gemeinsam gemeistert habt, oder gab es so eine Situation noch nicht?
8: Ja, wir sprechen dann halt darüber. Also da wird halt nicht lautstark gestritten oder da verschwindet man nicht einfach aus irgendeiner Situation, sondern man setzt sich dann einfach hin und spricht dann darüber. Natürlich ist in der Pubertät immer irgendwas, aber da setzt man sich halt hin und sagt, hey, komm, lass uns mal reden. So und das ist nicht so toll und wie siehst du denn das und können wir das jetzt mal irgendwie anders machen und was schlägst du denn vor? Und dann machen wir da konstruktive Gespräche, die dann viel mehr zum Ergebnis führen, als wenn man abhaut, rumbullt, droht oder sonst irgendwelche schwerwiegenden Fehlverhalten an den Tag legt, also von Seiten der Partner.
10: Klingt nach einer gesunden Beziehung.
8: Ja, wie macht ihr das?
10: Wir hatten Tatsache noch nicht so viele Unstimmigkeiten über die Zeit. Das ist, also wir haben.
8: Aber ihr habt auch keine Alltagssituation, ne? Das ist dann auch nochmal anders, wenn man tatsächlich dann in einem Haushalt und alle müssen zur Arbeit, zur Schule, es muss gekocht, gegessen, abgewaschen, es muss Wäsche gewaschen werden, der Hund muss raus. Da gibt es dann Spannungen, wenn man sich immer nur sieht, um schöne Dinge zu machen. Und wenn man Zeit hat, dann bleibt einem das wahrscheinlich erstmal noch auch erspart. Und wenn sie ja auch ganz oft nicht dabei ist, dann kennen sie wahrscheinlich auch nur positive Seiten an sich.
10: Ja, na, es gibt auch mal so Stresssituationen mit den Kindern, wenn wir zum Beispiel im Urlaub sind. Da sieht man sich ja dann 2 Wochen am Stück oder so, das ist dann auch schon, da merkt man dann schon einen Unterschied nach ein paar Tagen.
8: Mhm.
10: Ist dann schon, ist dann auch anders, aber auch nicht schlecht. Also ich kann da dann auch nichts Schlechtes dran finden. Das ist halt.
8: Aber hier wird das geregelt. Also wenn es dann eine Situation gibt und da ist was nicht in Ordnung, Kind ist drüber, wie reagiert denn deine Anja dann? Sagt sie, komm, lass uns mal reden oder spricht sie denn mit dir nur und du musst mit dem Kind das ausmachen oder sprecht ihr zusammen? Wie verhält sich das dann?
10: Also wir hatten schon mal so Situationen, also wir kommunizieren ja sehr viel übers Telefon und über Videotelefonie halt, ziemlich jeden Abend. Mhm. Und es gab eine Zeit lang, waren so Situationen, wo dann immer ihr Kind sich sozusagen eingemischt hat. Immer wieder, eigentlich sollte er schon im Bett sein und dann immer wieder kam dann ein Zwischenruf aus der Ferne oder sozusagen es wurde so nochmal nach der Mama gerufen und so, wo ich dann schon gemerkt habe, dachte ich, oh, jetzt verlangt hier aber jemand anders Aufmerksamkeit so und also man hat schon gemerkt, das war so ein Aufmerksamkeitsding und das hatte ich so ein paar Tage mit mir rumgetragen und dann, weil das war das erste Mal so, wo ich dachte, oh, kann ich das ansprechen? Weil das, was ich vorher erlebt hatte, wenn ich da dann was anspreche, dann platzt da die Bombe, dann knallt es ja da gleich richtig. Und dann hatte ich aber das dann auch angesprochen und dann haben wir darüber gesprochen und dann haben wir das, wurde das auch geändert. Also es war dann auch so, da war dann Verständnis auf einmal so von dem. Ich habe es erklärt, wie ich das meine, und dann gab es da auch ein Verständnis, wo ich, das war dann für mich dann auch mal eine ganz andere Erfahrung, wo man dann so, ich würde es ja nicht mal Konflikt nennen, das war halt einfach so, wo ich was gesagt habe, was mich stört und Gott, da wurde sich dafür interessiert, dass mich das stört. Das war schon sehr für mich dann auch wieder irritierend, so, oh, okay.
8: Also du hast gelernt, dass man in einer Beziehung auch mal was ansprechen darf, ohne dass gleich wieder eine Off-Stellung gemacht wird.
10: Ja, genau. Aber das ist dann, war ungewohnt und auch ja, komisch. Also dieses Vorher, das hat dann da, das wirkt manchmal im Hinterkopf noch nach, so. Und man hat dann so, man passt dann ein bisschen mehr auf. Und aber ich habe jetzt schon in den Jahren jetzt gemerkt, nee, muss ich nicht. Ich kann auch sagen, was mich stört. Das ist auch ein Lernprozess.
8: Ja, das habe ich ja jetzt auch. Also, dass ich vielen Beziehungen vorher, dass ich gar nicht sagen konnte, was mich emotional bewegt. Und da habe ich jetzt eben auch einen sehr aufmerksamen Mann und einen sehr aufmerksamen Zuhörer, der dann auch da mit mir das ausdiskutiert, auch gerne mal, wenn das Gefühl ist, da muss noch was geklärt werden. Das wird nicht einfach weggeschoben und gesagt, so, will ich jetzt nicht und lass mich in Ruhe damit. Mhm. Oder interessiert mich jetzt nicht oder boah, ist mir zu viel. Weil man hat ja dann immer das Gefühl, okay, es ist jetzt nicht so wichtig, es ist unwichtig, was du denkst, was du fühlst. Ne? Es wird ja so klein geredet. Und das ist halt jetzt nicht so.
10: Es ist auch schön, dass so, und vor allen Dingen, wenn das dann Annika auch noch mitkriegt, dass man auch so miteinander umgehen kann, ist doch super. Also
8: ja, ich glaube, wir reden ihr manchmal sogar zu viel. Sie sagte manchmal, oh, wollte schon wieder reden. Ja, wir wollen was mit dir klären. Setz dich doch mal kurz hin. Wir haben das und das und das, ist uns aufgefallen. Können wir da mal kurz drüber sprechen? Aber
10: und dann wird mit den Augen gerollt. Oh.
8: Ja, genau. Aber ist ja trotzdem für sie auch schöner, wenn sie nicht angemeckert wird oder angebrüllt wird oder Vorwürfe kommen, ohne dass man das einfach auf eine vernünftige Art anspricht. So sollte es ja eigentlich sein.
10: Ja, das ist ja auch Umgang mit einem Pubertier.
8: Naja, oder Umgang von Mensch zu Mensch einfach. Respektvoller Umgang miteinander.
10: Ja, jetzt haben wir schön auch mal berichtet, dass wir ja unser Leben insoweit geändert haben, dass wir auch neue Partner haben, dass wir glücklich sind. Und es gibt ja auch immer noch eine andere Seite. Unsere Kinder, die haben ja auch noch andere Elternteile. Und sicherlich werden wir auch da mal eine Folge machen können, wo wir unsere Sichtweise berichten können, wie es ist, wenn der Ex-Partner, der auch ein Kind mit uns zusammen hat, wenn da neue Partner ins Spiel kommen. Ich finde, das ist auch mal ein spannendes Thema, was wir in einer anderen Folge mal beleuchten können.
8: Aha, das sollten wir tun. Das ist richtig.
10: Da finde ich, da kann man auch gut mal drüber sprechen. Das ist ja mal eine andere Sichtweise, weil wir haben ja heute hier über unsere Sichtweise gesprochen und dann auch wir haben es ja erlebt, dass die Partner, die Ex-Partner neue Partner haben. Und das ja, war ja auch nicht unbedingt immer einfach oder auch schön für einen selbst. Und manchmal beschäftigt es einen ja doch. Aber das ist, wie gesagt, ein anderes Thema.
8: Also alles in allem fand ich es sehr interessant, das nochmal alles zu beleuchten. Denn neue Beziehungen nach einer Trennung sind oft nicht nur romantisch.
10: Nein, sind auch ein Stück weit Arbeit, Erfahrung, gute wie schlechte. Aber wir müssen es ja nochmal den schönen Ausblick haben. Uns beiden geht's gut, wir fühlen uns gut. Wir können beide von uns behaupten, wir leben gerade in einer gesunden Beziehung und die füllt uns aus und wir sind damit glücklich.
8: Ja, wir haben die Kurve bekommen.
10: Wir haben die Kurve bekommen. Deswegen ein Vorschau. In der nächsten Folge geht es darum, Alleinsein versus kinderfreie Zeit. Was macht man mit der Zeit, in der das Kind nicht da ist, am Anfang des Wechselmodells und im Laufe der Zeit? Wie kann man mit seiner Zeit gut umgehen?
8: Das hört sich doch spannend an. In diesem Sinne wünsche ich uns beiden jetzt noch einen schönen Abend und bis zum nächsten Mal.
10: Bis zum nächsten Mal. Ciao.
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1: Herzlich willkommen bei den On Air Stories. In dieser On Air Story möchte ich euch die Sendung Oldie Treff von Peter Ziermann vorstellen. Hallo Peter, schön, dass du da bist.
2: Ja, freut mich auch.
1: Was ist denn die Sendung Oldie Treff genau? Also worum geht es?
2: Ja, ein bisschen old-fashioned Radio. Zum einen wird ich ja seit 100 Jahren gefühlt durch, dass wir hier noch Plattenspieler im Studio haben, weil ich tatsächlich immer noch eigentlich 100% Vinyl spiele. Und mein Musikgeschmack, der liegt ja eigentlich eher bei internationalen Titeln, bei Beat und ja, vernünftigen Nummern der 60er, 70er Jahre. Aber ich spiele auch sehr viel deutsche Musik, bin nach wie vor jedes Wochenende auf dem Flohmarkt, sammle da irgendwelche Schallplatten ein. Und es gibt so einen Spruch, den ich auch seit Jahren mache. Bei mir kann sich jeder jeden Titel wünschen. Wenn jemand von Heino die schwarze Barbara haben will, dann kriegt er die auch. Ja.

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1: Herzlich willkommen zu einer weiteren On-Air-Story. Ich bin heute mit Rolf Gensrich im Studio, der die Sendung OK Beat macht.
2: Hallo, freue mich, dass ich hier sein darf.
1: Wie würdest du ansonsten deine Sendung generell beschreiben?
2: Die Sendung lässt sich eigentlich schlecht beschreiben. Also es gibt mehrere Varianten. Ich versuche, Gäste mir ranzuholen aus allen möglichen Gegenden, so Sachen, die mir über den Weg laufen. Das kann also der Würstchenverkäufer sein bis hin zu irgendwelchen kleinen Aktionen, Grundeinkommen zum Beispiel oder kleine Parteien oder aber Musiker, die mir auf der Straße auffallen, denen ich dann mal meine Visitenkarte gebe und sage, kommt doch mal vorbei, meldet euch doch mal.
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